0: seine Angriffe auf die ukrainische Energieinfrastruktur einzustellen, schreibt der ukrainische Präsident auf dem Kurznachrichtendienst X. Allein am Montag habe Russland 6 Einrichtungen der Wärme- und Stromversorgung attackiert. Daher sei mehr Druck auf Russland ein richtiges und notwendiges Signal, betont Volodymyr Selenskyj.
1: Vor 2 Wochen hat es in Polen in einer Anlage des Satellitenkommunikationssystems Starlink gebrannt. Jetzt sind 2 Verdächtige in Deutschland festgenommen worden. Das hat Polens Regierungschef Tusk bekannt gegeben. Bei den Festgenommenen soll es sich um türkische Staatsbürger handeln. Wo in Deutschland sie gefasst wurden, ist unklar. Der Starlink-Standort wird auch dazu genutzt, Internetdaten durch Polen und in die Ukraine zu leiten. Es kam nach dem Brand zu Störungen. Die polnische Regierung vermutet Russland hinter der Attacke. Das waren die Nachrichten. Das Wetter in Deutschland. Es bleibt trocken bei +11 bis -3 Grad. Am Tage bewölkt, von Westen her Regen, im Südosten heiter, bei bis zu 13 Grad im Thüringer Wald und 20 Grad am Oberrhein. Am Mittwoch meist trocken, im Süden letzte Schauer, bis 22 Grad. Es ist 2.03 Uhr.
2: Schönen Dank fürs 3 Minuten Nachrichtenupdate. Von mir jetzt der Blick auf die Straße im Lande. Hier ist der Verkehrsservice. In der ARD-Hitnacht A6 Nürnberg Richtung Heilbronn zwischen Parkplatz Bürgerwald und Raststätte Frankenhöhe Nord 2 Kilometer Stau. Die A23 Heide Richtung Hamburg ist in Höhe Heide West wegen Überflutung gesperrt. Die A29 Wilhelmshaven Richtung Ahlhorner Heide ist zwischen Oldenburg-Ohmstätte und Kreuz Oldenburg-Ost wegen der laufenden Fahrbahnerneuerung gesperrt heute Nacht. Bis 5 Uhr wird's dauern. Umleitung ist die U26. Und dann noch die Autobahn 33 Brilon Richtung Bielefeld. Zwischen Paderborn Schloss Neuhaus und Paderborn Sennelager ist nach einem Unfall gesperrt. Gute Fahrt unterwegs. Bleiben Sie munter mit der Sendung im Radio.
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2: Für alle im Studio ist Hanno Bauer in Erfurt. Ich grüße schön.

0: ARD-Hitnacht hier für Sie im Radio. Und das mit besonderer Freude, denn nur noch 2 Wochen, umgerechnet 3 ARD-Nächte aus Magdeburg. Ja, dann geht's in den Urlaub für mich. Und Klaus hat das gehört und hat schnell geschrieben zum Roadtrip. Wenn deine Reise durch die Provinz Malaga geht, dann kannst du ja auf einen Kaffee vorbeikommen. Dein Stammhörer Klaus. Ah, da grüße ich doch zurück. Mal sehen, ob es auf dem Weg liegt. Also bei mir geht es dann meistens so erstmal zum Mittelmeer runter von Deutschland aus und dann nach rechts. Und dann mal gucken, wie weit man kommt. Ja. Aber Malaga wäre schon nicht schlecht. Schatzis Mutti wohnt da. Also Schwiegermutti. Da könnte man ja vielleicht mal vorbeikommen. Klaus, ich grüße ganz lieb zurück. Vielleicht kommen wir ja mal auf einen Kaffee zusammen, auf einen Cortado.
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0: Obwohl für mich am liebsten Kaffee con Leche immer. Vorfreude steigt, denn die letzte Reise ist verdammt lang her.
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1: Die Eulenstadt, Old City. Und hier durften nochmal die Fireflies fliegen, also die Glühwürmchen, und das in einer Oktobernacht. Na, das ist ja mal was.
2: Guten Morgen, lieber
1: Heino. Hallo, guten Morgen.
2: Ich grüße dich. Du kannst mit Recht sagen, ich wandere ja so gerne. Am Freitag und Sonnabend in Magdeburg, heute bis Dienstag in Erfurt. Schade, dass in Freiberg kein MDR-Studio ist, sonst wärst du hier auch noch anwesend. Ich grüße alle Nachtschwärmer, die nicht schlafen können oder dürfen. Dich ganz besonders. Hier spricht die Uschi aus Freiberg. Ich höre dir gerne zu. Danke, tschüss.
1: Uschi, schön von dir gehört zu haben. Ja, Uschi gehört schon ganz lange zur Radiofamilie. Schon bevor diese Nachtsendung vom MDR zur ARD-Hitnacht wurde, war sie nämlich immer in der MDR-Dreiländernacht mit dabei. Und von daher kennen wir uns auch. Also, ganz liebe Grüße zurück. Schön, dass es dir gut geht.
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0: 2.30 Uhr ist es. Das ist die Zeit für den Verkehrsservice der ARD Hitnacht und es gibt Neues zu berichten von der Autobahn 3. Leider nichts Gutes. Würzburg Richtung Nürnberg. Hier ist zwischen Nürnberg Nord und der Ausfahrt B14 Nürnberg Beringersdorf wegen eines brennenden LKW gesperrt. Bitte nutzen Sie die Umleitungen. Das wären dann die U27 und die U27A. Die A23 Heide Richtung Hamburg ist und bleibt in Höhe Heide-West wegen Überflutungsschäden gesperrt. Die A29 Wilhelmshaven Richtung Ahlhorner Heide ist zwischen Oldenburg-Ohmstätte und Kreuz Oldenburg-Ost wegen der laufenden Fahrbahnerneuerung heute Nacht gesperrt. Umleitung ist die U26. Die A33 Brilon Richtung Bielefeld ist zwischen Paderborn-Schloss Neuhaus und Paderborn-Sennelager nach einem Unfall gesperrt. Und dann noch in München. A99 München Nord Richtung München Südwest, der Tunnel Aubing ist nach Auslösung der Höhenkontrolle gesperrt. Ihnen unterwegs eine gute Fahrt, bleiben Sie munter mit dieser Sendung im Radio.
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0: Hanno Bauer ist hier in Erfurt. Schönen Tag wünsche ich jetzt schon mal um 2.32 Uhr. Mit den Rembrandts, Just the Way It Is, Baby. Wie gemalt.

0: Wir fliegen hier auf Glücksdrachens Rücken durch die ARD-Hitnacht mit Limahl. Neverending Story. Sehr schön. Und andere fliegen durch die Nacht, weil sie nicht schlafen können.
1: Hallihallo, Team von der ARD-Hitnacht. Hallihallo, hier ist der Roland aus Ladenburg in Nordbaden. Ich habe zurzeit Probleme. Ich habe fast den ganzen Abend geschlafen, so bis Mitternacht. Die ARD-Hitnacht bringt mich gut für die Nacht drauf. Eure Hits kommen gut.
0: Sehr schön.
1: Ich grüße alle Nachtschwärmer.
0: Roland, danke schön für die schönen Grüße. Und ja, wo ist dann das Problem? Also schlafen können und wollen viele nicht. Willkommen im Club in unserer Radiofamilie hier in der Nacht.
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0: Und vorher geschlafen habe ich auch noch mal, um schön fit zu sein für Sie. 2:40 Uhr ist es jetzt.

0: Daniel, ganz liebe Grüße. Er hat geschrieben, endlich wieder da. Guten Morgen, Hanno, hier ist Daniel. Du warst ja lange nicht mehr zu hören, bin gerade auf dem Weg zum LKW und fahre gleich mein geladenes Holz nach Rheinberg. Dabei höre ich immer die ARD-Hitnacht und ihr bringt mich in den Morgen. Durch die Nacht in den Morgen, genau. Viele Grüße an euer Hitnacht-Team, an alle meine Kollegen im LKW. Kommt mit Sicherheit an euer Ziel und lasst euch nicht ärgern. Viele Grüße, Daniel. Und ich wünsche ebenfalls eine schöne Fahrt. Also, dass ich nur lange nicht da bin, das kann man ja nicht sagen. Ich hatte jetzt mal eine Nacht Pause, vorher schon gleich zweimal.
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0: Huihu und auch Österreich. Hör zu, ja, auch heute Nacht nämlich wieder.
1: Hallo, das ist die Beate aus Innsbruck. Ich wünsche dir eine wunderschöne Sendung. Du hast ja gestern Geburtstag gehabt. Ach. Und ich wünsche dir noch alles nachträglich, alles Gute zu deinem Geburtstag. Und hab eine schöne Sendung mit toller Musik. Also die Musik von euch, die macht mir richtig Mut immer. Okay, dann bis später. Tschüssi.
0: Danke nach Innsbruck. Ich habe zwar im Juli Geburtstag, aber wirklich Geburtstag gehabt hat Frank Michael, mein Namensvetter Bauer.

so schön geschmeidige Musik aus den 70ern, die Bee Gees, More Than a Woman. Ja, und in 4 Minuten gibt es auch schon die 3 Uhr Nachrichten. Bis dahin noch eine Reise musikalisch mit Journey, Don't Stop Believing.

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1: Um 3 Uhr mit Ronald Lessig. Der frühere rheinland-pfälzische Ministerpräsident Schweizer soll heute neuer Bundesarbeitsminister werden. Er erhält die Ernennungsurkunde von Bundespräsident Steinmeier. Schweizer wird Nachfolger von Bärbel Baas, die gestern als Arbeitsministerin, aber auch als SPD-Chefin zurückgetreten war. Die neue Parteispitze wollen die Sozialdemokraten dann im Dezember oder im Januar wählen. Co-Parteichef Klingbeil ließ im ARD-Brennpunkt offen, ob er dann wieder kandidiert.
2: Wir brauchen jetzt die beste Aufstellung in der SPD. Ich habe deutlich gemacht, dass ich als Vizekanzler und Finanzminister weiter Verantwortung tragen werde. Und wer jetzt für die SPD antritt beim Bundesparteitag, das werden wir jetzt gemeinsam in der Führung entscheiden. Und deswegen ist für mich erstmal heute klar, ich klebe nicht an meinem Amt. Ich glaube, ich kann dieser Partei helfen in einer schwierigen Phase. Ich kann diesem Land auch helfen in einer schwierigen Phase. Aber darüber werden wir jetzt gemeinsam entscheiden.
1: Der SPD-Vorsitzende Klingbeil. Der internationale Flughafen Riad in Saudi-Arabien bleibt weiter geschlossen. Die Sperrung wurde erstmals bis Samstag verlängert. Hintergrund sind Angriffe der Houthi-Miliz aus dem Jemen. Der Flughafen Riad war am Wochenende von Raketen getroffen worden. 13 Menschen kamen ums Leben, mehr als 300 wurden verletzt. Wegen des Angriffs strandete auch die deutsche Wirtschaftsministerin Reiche in Riad. Ein Ministeriumssprecher hat inzwischen erklärt, dass Reiche auf dem Rückweg nach Deutschland ist. Wie sie Riad verlassen konnte, wurde nicht bekannt gegeben. Das Bundesverfassungsgericht verhandelt ab heute über einen weiteren Streitpunkt zur Erbschaftssteuer. Es geht um Steuervorteile für Erben von Betriebsvermögen. Ein Urteil wird erst in ein paar Monaten erwartet. Aus Karlsruhe Alena Lagmöller.
3: Der Kläger hat von seiner Tante unter anderem Wertpapiere im Wert von 67.000 Euro geerbt. Er findet es ungerecht, dass er als Erbe eines Privatvermögens Steuern zahlen muss, während sich Unternehmenserben oft von der Steuer befreien können. Für sie gibt es nämlich sehr großzügige Ausnahmen. Wer das Unternehmen fortführt und das Lohnniveau seiner Angestellten hält, der zahlt unter Umständen gar keine Steuern. Der Gedanke hinter diesen Privilegien? Unternehmen und Jobs sollen nicht durch die Erbschaftssteuer gefährdet werden.
1: Auf Sardinien ist ein Höhlenforscher gerettet worden, der mehr als 27 Stunden lang eingeschlossen war.

0: Berg- und Höhlenretter konnten den 31-Jährigen aus den Geröllmassen befreien. Der Forscher saß auf der italienischen Mittelmeerinsel in 10 Meter Tiefe fest. Grund war ein Hangrutsch. Das waren die Nachrichten. Das Wetter in Deutschland. Es bleibt trocken bei plus 11 bis minus 3 Grad. Am Tage bewölkt, von Westen her Regen, im Südosten nach Nebelauflösung heiter. Bei bis zu 13 Grad im Thüringer Wald und 20 Grad am Oberrhein. Am Mittwoch meist trocken, im Süden letzt Schauer, 14 bis 22 Grad. Es ist 3:03 Uhr.
1: Schönen Dank fürs aktuelle Nachrichten-Update. Von mir jetzt der Blick auf die Straßen im Lande. Hier ist der Verkehrsservice der ARD-Hitnacht. Die A3 Würzburg Richtung Nürnberg ist zwischen Nürnberg Nord und Ausfahrt B14 Nürnberg-Beringersdorf wegen eines brennenden LKW gesperrt. Dort gibt's auch einen ordentlichen Stau. Umleitung bitte benutzen, das wären die U27 und die U27A. Die A23 Heide Richtung Hamburg ist in Höhe Heide-West wegen Überflutungsschäden weiterhin gesperrt. Die A29 Wilhelmshaven Richtung Ahlhorner Heide ist zwischen Oldenburg-Ohmstätte und Kreuz Oldenburg-West wegen der laufenden Fahrbahnerneuerung heute Nacht gesperrt. Bis 5 Uhr soll sie allerdings abgeschlossen sein. Umleitung führt über die U26. Und die A33 Brilon Richtung Bielefeld ist zwischen Paderborn-Schloss Neuhaus und Paderborn-Sennelager nach einem Unfall gesperrt. Ihnen unterwegs eine gute Fahrt. Bleiben Sie munter.
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1: Mit Hanno Bauer in Erfurt. Und ich grüße ganz lieb Ronny, der geschrieben hat: Lieber Hanno, ich gehöre ja auch zur ARD-Hitnacht-Familie. Ich finde die immer hörenswert. Und das gibt mir Kraft und Stärke.

Der neueste Song der ganzen Sendung von einer Band, die mit am längsten dabei ist. Summer of Us aus diesem Jahr, das waren die Rolling Stones auf dem Weg in den Dienstagmorgen. Und Brummifahrer Daniel hat sich auch schon gemeldet, noch nicht von unterwegs, aber hat geschrieben, morgen ihr Lieben, ganz liebe Grüße aus Minden, Stemmer. Um 3.30 Uhr geht's wieder auf Tour, bis 13 Uhr, die ganze Woche. Ich grüße alle, die noch wach sind und alle LKW-Fahrer vor allem und alle auch im Radio. Ganz großes Lob an euch. Dankeschön, Daniel.

0: One More Night. Und Sie sind wieder dabei. Das ist doch wunderbar. Ja, schön. Wenn man weiß, man sendet nicht so alleine vor sich hin, sondern andere sind auch dabei. Und Claudi ist doch auch gerade wieder aufgewacht, hat sie mir erzählt.
1: Ja, guten Morgen, guten Abend. Jetzt bin ich doch mal wieder aufgewacht. Mitten in der Nacht, also gleich 3 Uhr. Also man hört es ja öfter, dass Leute 3 Uhr nachts wach werden. Und es gibt verschiedene Mythen drüber und auch Begriffe dafür. Und mir gefällt am besten die Wolfsstunde. Ja, das sagte man so früher. Um die Zeit sind ja eigentlich nur noch Wölfe aktiv bei der Dunkelheit und bei der Kälte. Aber was ist da los? Vielleicht ist der Moderator vielleicht auch ein Wolf? Naja, schauen wir mal, was noch trinkt, wann ich wieder einschlafe. Auf jeden Fall grüße ich mal ganz lieb und wünsche alle einen guten Tag später. Tschüss, Claudia Stucki.
0: Ah, schöne Grüße zurück, Claudia, nach Stuttgart. Und ich kann eins schwören, ich bin kein Werwolf, arbeite aber sehr gerne nicht nur im Mondenschein, sondern in jeder Nacht hier in der ARD-Hitnacht.
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0: Ja, und dass ich kein Werwolf bin, das ist auch gut, sonst würde ich hier vielleicht noch weggefangen. Hier sind nämlich die Ghostbusters, mitten in der Nacht um 3.20 Uhr. Claudia, lustig von dir zu hören. Aber jetzt mal schön einschlafen für den Arbeitstag heute.

Let It Rain. Und das bei nur ganz geringer Regenwahrscheinlichkeit diese Nacht in Deutschland. Also außer in NRW. Aus Luxemburg kommt nämlich gerade ein bisschen Sprühregen rübergezogen zu uns. Ja? Aber auch für alle dort ist jetzt Sonnenschein im Herzen angesagt mit Pink und ihrer Tochter Willow. Cover Me in Sunshine. Cover Me in Sunshine, genau. Hm?

0: So schön das Lied. Und mein Herz strahlt. 3.30 Uhr ist es, Zeit für den Verkehrsservice der ARD Hitnacht. Die A23 Heide Richtung Hamburg ist in Höhe Heide West wegen Überflutungsschäden gesperrt. Die A29 Wilhelmshaven Richtung Aalhorner Heide ist zwischen Oldenburg-Ohmstädte und Kreuz Oldenburg-Ost wegen der laufenden Fahrbahnerneuerung gesperrt noch bis 5 Uhr. Umleitung ist die U26 und die A33 Brilon Richtung Bielefeld ist zwischen Paderborn Schloss Neuhaus und Paderborn Sennelager nach einem Unfall gesperrt. Das waren die Verkehrsmeldungen. Wir wünschen Ihnen eine gute Fahrt.
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0: Hanno Bauer ist hier in Erfurt und jetzt kommt richtig Wachmachmusik mit Michael Jackson, nämlich The Way You Make Me Feel.

Na, da werden jetzt aber Ralf und Martina vom Michael Jackson Fanclub mitgetanzt haben, mitten in der Nacht. Ich sehe es direkt vor mir. Michael gibt ihnen jede Menge Energie, immer wenn er im Radio läuft. Und mir natürlich auch in der ARD-Hitnacht. 3:35 Uhr.

Vera möchte jetzt mit dieser Musik Richtung Bett schaukeln, ha? Hat geschrieben: Hallo Hanno, wer soll bei dieser tollen Musikauswahl und sympathischer Moderation ins Bett? Jetzt lasse ich mich allerdings in den Schlaf wiegen und bin froh, dass ich nicht mehr unterwegs sein muss. Herzliche Grüße aus Hirschberg, das liegt direkt zwischen Heidelberg und Weinheim, eure Vera. Vera, gutes ins Bett kommen, allerdings erst in 2,5 Minuten. Bis dahin gibt's nämlich nochmal Flottes von den Beatles. 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

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Das gilt auch für diese Sendung, für alle, die unterwegs sind. So wie Michael aus Geesthacht in Schleswig-Holstein, der geschrieben hat, Moin Moin Hanno Bauer, auch ich muss mir wieder die Nacht um die Ohren schlagen, die Supermärkte mit Mopro beliefern, also Molkereiprodukten, außerdem mit Obst und Gemüse, diesmal im Raum Ahlhorn und Meppen. Ich wünsche jedem, der in der heutigen Nacht arbeitet, eine ruhige Hand und gutes Ankommen. Kommt alle gut durch die Nacht.

Funky Funky geht's hier zacki zacki Richtung 4 Uhr. In 3,5 Minuten ist es schon wieder soweit und die Zeit bis dahin hören wir nach Chris Rea, The Road to Hell.

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1: Um 4 Uhr mit Ronald Lessig. Der frühere rheinland-pfälzische Ministerpräsident Schweizer soll heute neuer Bundesarbeitsminister werden. Er erhält die Ernennungsurkunde von Bundespräsident Steinmeier. Schweizer wird Nachfolger von Bärbel Baas, die gestern als Arbeitsministerin und auch als SPD-Chefin zurückgetreten war. Bayerns Ministerpräsident Söder forderte im ARD-Brennpunkt, Streitigkeiten zwischen Union und SPD auch zur Personalie Baas beiseite zu legen.
2: Ich verstehe, dass man am so einem Tag auch mal alle Dinge anspricht, das ist auch wichtig, aber das ist dann, glaube ich, auch notwendig, dass es dann am Ende des Tages wieder zusammengeführt wird. Und das andere ist tatsächlich, dass halt die Zeit einfach drängt in Deutschland. Wir müssen Entscheidungen treffen und wir müssen auch Entscheidungen in großen Sozialaufgaben dann voranbringen. Und deswegen ist es, glaube ich, auch zulässig, jetzt zu fragen, wann und wie werden Reformen umgesetzt.
1: Bayerns Ministerpräsident und CSU-Chef Söder. Bundeskanzler Merz hat eine Senkung der Stromsteuer auch für Privathaushalte in Aussicht gestellt. Die Steuer soll laut Merz auf ein europäisches Minimum fallen. Ein deutscher Durchschnittshaushalt würde dadurch bei der Stromrechnung etwa 70 Euro im Jahr weniger zahlen. Es stehen allerdings noch regierungsinterne Diskussionen an. Die Ukraine begrüßt die neuen EU-Sanktionen gegen Russland. Präsident Zelensky und Außenminister Sibiha dankten besonders der EU-Außenbeauftragten Kallas für ihre Entschlossenheit. Die Sanktionen richten sich gegen fast 1600 Personen und Betriebe. Aus Kiew, Rebecca Barth.
3: Mehr als die Hälfte der Personen und Organisationen auf der Sanktionsliste stünden in Verbindung mit der Produktion ballistischer Raketen, schreibt der ukrainische Außenminister Andriy Sibiha. Es sei offensichtlich, dass Russland nicht bereit sei, seine Angriffe auf die ukrainische Energieinfrastruktur einzustellen, schreibt der ukrainische Präsident auf dem Kurznachrichtendienst X. Allein am Montag habe Russland 6 Einrichtungen der Wärme- und Stromversorgung attackiert. Daher sei mehr Druck auf Russland ein richtiges und notwendiges Signal, betont Volodymyr Zelensky.
1: Nach Unwettern infolge von 2 Wirbelstürmen sind in Mexiko mindestens 2 Menschen ums Leben gekommen. 10 weitere werden vermisst. Betroffen sind die Pazifikküste und der Nordwesten des Landes. Hurricane Simon zieht von der Küste entlang und hat sich inzwischen abgeschwächt. Die Behörden warnen weiterhin vor Starkregen, heftigen Winden und hohem Wellengang. Das waren die Nachrichten. Das Wetter in Deutschland. Am Tage bewölkt, später von Westen her Regen, im Südosten nach Nebelauflösung heiter, bei Höchstwerten im Thüringer Wald von 13 Grad und am Oberrhein bis 20 Grad. Am Mittwoch meist trocken, Richtung Süden noch letzte Schauer, 14 bis 22 Grad, am Donnerstag fast überall freundlich, im Süden länger neblig, 15 bis 22 Grad. Es ist 4:03 Uhr.

0: Dankeschön fürs aktuelle Nachrichtenupdate. Von mir jetzt der Verkehrsservice in der ARD Hitnacht. Die Autobahn 23 ist und bleibt gesperrt wegen Überflutungsschäden, und zwar Heide Richtung Hamburg in Höhe Heide West. Die A29 Wilhelmshaven Richtung Aalhornerheide ist zwischen Oldenburg-Ohmstätte und Kreuz Oldenburg-Ost wegen der laufenden Fahrbahnerneuerung gesperrt. Eine Stunde soll es noch dauern, also bis 5 Uhr. Wir hoffen, der Zeitplan klappt und die Umleitung führt so lange noch über die U26. Die A33 Brilon Richtung Bielefeld ist zwischen Paderborn Schloss Neuhaus und Paderborn Sennelager nach einem Unfall gesperrt. Soweit unsere Verkehrsmeldungen. Gute Fahrt in den Dienstagmorgen hinein.
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0: Hanno Bauer ist hier in Erfurt. Schön, dass Sie dabei sind.

Wie, wer soll hier im Radio umgebracht werden? Ich hoffe doch mal nicht. Und vor allem nicht noch auf Video dabei aufnehmen. 4.10 Uhr ist es. Hier ist die ARD-Hitnacht mit Musik, die am besten ist, wenn sie laut ist. Ihre Nachbarn werden sich freuen.

0: Heidi bringt mich gerade wieder mit einem Lachen in den Morgen. Sie hat mir gerade geschrieben, ich bin kein Morgenmuffel. Ich möchte einfach in den ersten 16 Stunden nach dem Aufstehen meine Ruhe haben. Verstehe ich völlig. Ruhige Musik jetzt deswegen von Marian Morodet. New Age. In der ARD-Hitnacht.
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Marlon, nicht Marion, was mir so rausrutscht zurzeit, wenn dann die Zunge ein wenig träger ist als die tickende Uhr. Hier ist die ARD-Hitnacht und Chantal hat sich gemeldet aus dem rollenden LKW zusammen mit ihrem Jörn und auch Hundi Asta ist dabei, hat sie geschrieben. Hier ist Chantal, wir haben die Firma gewechselt und sind gerade mit unserem Plan in Trailer und Volvo-Teilen für Göteborg und Arvika in Schweden auf dem Weg nach Rostock. Natürlich ist unser LKW-Hund Asta auch mit dabei und passt auf, dass der Fahrer nicht einschläft. Wir wünschen allen Nachtschwärmern und Frühaufstehern einen wunderschönen Tag. Liebe Grüße von Chantal, Jörn und Asta und ich wünsche euch eine gute Fahrt. Bleibt munter und kommt gut ans Ziel.

Mit großem Chor, wie wir hier hören bei Foreigner, I want to know what love is. Somit geht's doch schön rein Richtung Dienstagmorgen, ja? Und Gundi Feuerpferdchen aus dem Allgäu ist auch wieder dabei, hat geschrieben, lieber Hanno, ganz herzliche Grüße an euch alle, an unsere Hitnacht-Familie. Geht es euch manchmal wie mir? Wenn ich all die lieben Nachrichten der anderen Hörer und Hörerinnen höre, dann fühlt es sich wirklich an wie ein Abend unter Freunden. Dieses Gemeinschaftsgefühl trägt einen durch die Nacht. Ich hatte heute einen wunderschönen Abend und war mit einigen meiner Freunden in Kontakt, mal am Telefon, mal per WhatsApp. Solche Momente tun einfach gut. Danke für die schöne Moderation und natürlich auch ein großes Dankeschön an die Musikdirektion für diese, wie immer mal, wunderbare Musikzusammenstellung. Liebe Grüße an euch alle von Gundi aus dem Allgäu. Gundi, das klingt doch alles nach spannender Kommunikation. Während hier im Radio die Community ja auch fleißig kommuniziert. So soll es sein. Dafür ist never too late. Hier ist Kylie.

0: Never too late, auf die Straßen zu schauen im Lande, damit sie gut ans Ziel kommen. Hier ist der Verkehrsservice der ARD Hitnacht. Die A23 Heide Richtung Hamburg ist in Höhe Heide-West wegen Überflutungsschäden dauerhaft gesperrt. Die A29 Wilhelmshaven Richtung Ahlhorner Heide ist zwischen Oldenburg-Ohmstätte und dem Kreuz Oldenburg-Ost wegen der laufenden Fahrbahnerneuerung gesperrt. Das Ganze soll in einer halben Stunde abgeschlossen sein. Umleitung hier ist die U26. Das waren die Verkehrsmeldungen. Wir wünschen Ihnen eine gute Fahrt.
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0: Oh yeah, oh yeah. In Sweet Harmony sind wir hier vereint in der ARD-Hitnacht. Und die ganz Fleißigen sind natürlich auch schon wieder unterwegs. York zum Beispiel an der Nordseeküste trägt die Zeitungen aus und ist, naja, gut, also tragen. Ja, also eigentlich ist er mit seinem kleinen Skoda unterwegs und fährt von Ort zu Ort. Ansonsten wären die Wege ja auch ein bisschen weit. Und dann gibt's eben noch die kürzeren Wege vom Auto zu den Briefkästen, um da die Zeitungen reinzulegen und damit dann auch die Menschen morgens was zu lesen haben. So soll es ja auch sein. Und nicht nur er ist unterwegs, nein.
1: Ja, guten Morgen, Hanno, hier ist Hermann aus Dorsten. Ich bin mal wieder mit meiner Fellnase unterwegs, Blecki, mal wieder die Zeitung austragen. Ja, hier ist eigentlich alles soweit ruhig. Ich wünsche allen, die Zeitung tragen, eine gute Nacht, kommt gut durch und eure Musik ist super. Für jeden was dabei, macht weiter so. Ciao.
0: Also in Dorsten und an der Wurster Nordseeküste sind die Menschen fleißig, tragen Zeitungen aus und überall im Lande natürlich auch. Ganz liebe Grüße von mir an alle, die da unterwegs sind.

Till Tonight. Max Mutzke hier in der ARD-Hitnacht. Und ja, manche können schon gar nicht wieder erwarten, die nächste ARD-Hitnacht zu hören. Bald geht für Sie nämlich die ARD-Hitnacht zu Ende. Also manche verabschieden sich nämlich schon morgens um 5 und hören dann ihre ausgeschlafenen Frühleute. Aber so ein bisschen bleiben wir ja noch zusammen jetzt mit Musik von Billy Idol, Eyes Without a Face. Nächste Nacht dann übrigens wieder mit Romy an.

4.52 Uhr, 8 Minuten noch bis 5 und die Frühaufsteher verabschieden sich ja gleich aus der ARD-Hitnacht. Ich bin Hanno Bauer, wünsche einen schönen Dienstag und bin dann auch nach 5 noch für alle auf Sendung, die ein wenig gemütlicher und später in den Morgen starten.

0: An die ARD Hitnacht. Schönen guten Morgen. Hier ist das Sachsenradio.
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0: Boah, kalt und Frühnebel gibt's. Also, das sieht nicht nur nach Herbst, sondern fast nach Winter aus. Aber die Temperaturen, die klettern heute rauf. 13 bis 17 Grad, dann sind wir wieder im Herbstbereich. Morgen dann zunächst recht grau mit etwas Regen. Später scheint die Sonne. Dann häufiger bleibt meistens Trockentemperaturen bei 13 bis 18 Grad. Donnerstag, Freitag lockere Bewölkung bis zu 20 Grad dann.
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2: Um 5 Uhr mit Ronald Lessig. Der frühere Regierungschef von Rheinland-Pfalz, Schweizer, soll am Nachmittag neuer Bundesarbeitsminister werden. Er folgt auf Bärbel Baas, die als Ministerin und SPD-Chefin zurückgetreten war. Wer künftig die SPD führt, soll sich zum Jahreswechsel entscheiden. Co-Parteichef Klingbeil hat sich dazu am Abend im ARD-Brennpunkt geäußert und ließ offen, ob er erneut antritt. Aus Berlin, Gabor Hallas.
3: Er klebe nicht an seinem Amt, er glaube aber, dass er der Partei helfen könne. Klingbeil sprach erneut von persönlichen Angriffen gegen Bärbel Baas, trotz des Trauerfalls in ihrer Familie. Für ihn seien Grenzen überschritten worden, das habe das politische Klima im Land vergiftet. Der Bundeskanzler hatte diese Kritik für die Union zurückgewiesen. CSU-Chef Markus Söder sagte im ARD-Brennpunkt, dass er mit Bärbel Baas gut zusammengearbeitet habe. Der Hauptgrund für den Rücktritt sei der Trauerfall. Die Zeit dränge, es müssten jetzt Entscheidungen getroffen werden. Es sei zulässig zu fragen, wann Reformen umgesetzt werden.
2: Die deutsche Wirtschaft wird laut Internationalem Währungsfonds deutlich stärker zulegen als gedacht. Wie die Organisation mitteilte, soll das Wirtschaftswachstum im laufenden Jahr mit 1,3% doppelt so stark ausfallen wie noch im Juli erwartet. Auch die Eurozone dürfte sich laut IWF besser entwickeln als gedacht. Mit Blick auf die Weltwirtschaft rechnet der IWF erst im nächsten Jahr wieder mit einem stärkeren Wachstum. Das Bundesverfassungsgericht beschäftigt sich heute mit den Steuerprivilegien für Erben von Betriebsvermögen. In Karlsruhe hat ein Mann Verfassungsbeschwerde gegen seinen Erbschaftssteuerbescheid eingelegt. Der Hintergrund? Er erbte von seiner Tante ausschließlich Privatvermögen und eben kein steuerlich begünstigtes Betriebsvermögen. In der Verhandlung geht es um die Frage, ob ihn die Steuerregelungen in verfassungswidriger Weise benachteiligen. Ein Urteil wird in einigen Monaten erwartet. Vor 2 Wochen hat es in Polen in einer Anlage des Satellitenkommunikationssystems Starlink gebrannt. Jetzt sind 2 Verdächtige in Deutschland festgenommen worden. Das hat Polens Regierungschef Tusk bekannt gegeben. Bei den Festgenommenen soll es sich um türkische Staatsbürger handeln. Wo in Deutschland sie gefasst wurden, ist unklar. Der Starlink-Standort wird auch dazu genutzt, Internetdaten durch Polen und in die Ukraine zu leiten. Es kam nach dem Brand zu Störungen. Die polnische Regierung vermutet Russland hinter der Attacke. Das waren die Nachrichten.
0: Und hier kommt der Blick auf Sachsenstraßen mit dem MDR Sachsen Verkehrsservice. Im Moment liegt uns nichts vor. Eine gute Fahrt. Wenn Sie dennoch was gesehen haben an Staus und Blitzern, 0800 637 5637. Schnell und aktuell der MDR Sachsen Verkehrsservice.
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0: Guten Morgen.

0: Schönen guten Morgen mit dem Sachsenradio. 5.10 Uhr haben wir es und das war gestern wirklich der lauteste Verein, den wir jemals hatten. Okay, liegt vielleicht auch daran, dass wir mit dem Karnevalsverein Wittichenau gespielt haben.
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0: Die Aufgabe. Großartig. Karnevalistisch bastelt innerhalb weniger Stunden einen Karnevalswagen mit dem Kopf von Hans-Dietrich Genscher. Und dazu bitte 100 Leute mit gelben Polunder, Pullover oder eben einer gelben Jacke. Und noch bevor die Aufgabe überhaupt gewonnen wurde, wurde schon kräftig gefeiert und gesungen. Yeah.

0: Boah, 15 Uhr, geil ist dann. Die Genscher-Figur, perfekt. Man sah die Ohren, die Frauen, die haben ganz schnell Stoffe genäht für einen überdimensionalen schwarzen Anzug, eben für diese Figur. Gelber Polunder war zu sehen, blaue Krawatte. Herrlich, diese Aufgabe haben sie echt mit Bravour gemeistert. Ja, und dann ging es ans Zählen. 100 Leute brauchten wir.
1: 1, 2, 3, 4.
0: Gut, Mike, ich spule jetzt mal ein bisschen vor. Und dann werden wir hier einfach, ne, so 3, 5, 6, 7, 8, 9, 10, 11, 12, 13, 14. Und jetzt haben wir die Numero?
2: 274.
3: 275.
0: Es sind wirklich 275 Leute, die alle in Gelb da sind. Also dann kann man es ganz offiziell machen. Herzlichen Glückwunsch! Wahnsinn, 275 Leute sind an einem Montagnachmittag zusammengekommen, um dem Verein zu helfen. Und das Schöne, der Karnevalsverein selbst ist natürlich schon groß, ja. Aber es gab viel, viel Hilfe von außen.
2: Ich habe das erst früher im Radio gehört und wir sind gar nicht von Wittichenauer und trotzdem hierher gekommen.
4: Nein, wir sind keine Wittichenauer. Wir sind aus Lieske.
2: Den Schrank umgewühlt, was wir hier Gelbes noch haben.
0: Aber warum hilft man anderen, wenn man selber davon gar nicht hat?
4: Na ja,
2: Heimat,
4: weil
2: das ist unsere Heimat.
4: Im Radio gehört und gesagt, da müssen wir hin, das Gaudi. Wittichenau ist neben Hoyerswerda und da gehört das mit dazu.
5: Unsere Kinder sind im Verein, die sind Kappenbrüder und naja, also wir sind schon jahrelang, gehen wir hierher.
6: Unterstützen sie.
5: Wir unterstützen sie. Voll und ganz.
7: Also ich hätte nicht gedacht, dass so viele gekommen sind. Super.
5: Das ist Wittichenau.
7: Das ist Wittichenau.
5: Die halten immer zusammen.
8: Da sieht man wieder, wie Wittichenau zusammensteht. Ne? Das Gefühl der Heimat ist dadurch unwahrscheinlich stark.
0: Ach, wirklich toll. 2500 Euro gibt es also für die neuen Hüte für die Garde. Und heute gibt es wieder neues Geld, das von der Deutschen Fernsehlotterie kommt. Und mit welchem Verein wir spielen, das gibt es nach 6. Sie sollten Ihre Truppe und Ihr Projekt aber gerne noch anmelden über mdrsachsenradio.de.
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0: Schönen guten Morgen. Hier ist der Sachsenradio, 5.18 Uhr haben wir's. Er ist klein, grün oder rot und richtig kultig geworden. Der Ampelmann aus dem Osten.
1: Bei uns bleibe stehen, bei grün kannst du gehen.
0: Ja, heute auf dem Tag, genau, vor 65 Jahren, am 13. Oktober 1961, da hat sein Erfinder, der Verkehrspsychologe Karl Peglau, Vorschläge für neue Ampelsymbole im Ministerium in Berlin vorgestellt, darunter auch eben das Ostampelmännchen. Eher stämmig gebaut, mit Weiterkleidung, Hut und Knollnase.
2: Es sollte emotional ansprechen, insbesondere natürlich Kinder und ältere Menschen, denn das sind die Hauptfußgängerströme. Und da habe ich gesagt, wir müssen dann diese Merkmale personifizieren.
0: Ja, und die Ampelmännchen, die wurden dann als erstes in Berlin getestet, an der Kreuzung unter den Linden Friedrichstraße und haben sich dann in der ganzen DDR ausgebreitet. Inzwischen gibt es ja auch Variationen, ne? Ampelmännchen mit Regenschirm zum Beispiel oder mit Wanderstab in Erfurt oder auch Ampelmädchen. Zwickau, Leipzig habe ich die gesehen. Und natürlich ist das Kultobjekt Ampelmännchen auch anderweitig vermarktet worden als Lampe, auf Tassen, als Buchstütze.
2: Zu DDR-Zeiten war das für mich eigentlich nur eine Straßenfigur, ein Leitsymbol für die Fußgänger. Es wäre es auch geblieben, wenn nicht die politische Wende gekommen wäre.
0: Ja, hätte er sich nicht erträumt damals, der Erfinder der Ampelmännchen Karl Peglau. Heute vor 65 Jahren hat er das Ampelmännchen im Verkehrsministerium präsentiert.

0: Schönen guten Morgen, hier ist das Sachsenradio und jetzt geht's rüber zu den Nachrichten aus unserer Region.
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2: Guten Morgen. Zunächst der kurze Blick aufs Wetter. Wir starten mit viel Nebel. Tagsüber gibt es einzelne Wolken, aber es bleibt trocken bei Temperaturen bis 17 Grad. Auch in Radebeul-West gibt es nun eine Stadtteilbibliothek. Gestern wurde sie feierlich eröffnet und in der Bahnhofstraße kann man jetzt mehr als nur Bücher ausleihen, sagte uns Jörg Müller, der erste Bürgermeister von Radebeul.
3: Es sind ja nicht nur Bücher, es gibt hier alle Medien an dieser Stelle zum Ausleihen. Zusätzlich haben wir natürlich auch unsere Onleihe, wo man es im Internet bestellen kann etc. Aber ich denke, die Radebeulerinnen und Radebeuler lieben ja ihre beiden Stadtbibliotheken und das ist ein schönes Ambiente, ein Ort für Begegnungen, also nicht nur alleine zum Bücherlesen. Ich denke, hier werden auch viele andere Veranstaltungen stattfinden, die den Ortsteil beleben werden.
2: Die Fußgängerbrücke an der Gutenbergstraße in Freital ist bereits wegen des verbauten Spannbetons gesperrt. Zu den Planungen für den Abriss und auch den Wiederaufbau Stadtsprecher Matthias Weigel.
4: Der eigentliche Abriss erfolgt dann zwischen dem 6. und 20. November in diesem Sperrfenster. Und natürlich wäre es schön gewesen, diese Brücke wieder aufzubauen. Aber das geht natürlich nur, wenn wir wieder ein neues Sperrfenster der Deutschen Bahn haben. Und das nächstmögliche Sperrfenster der Deutschen Bahn ist tatsächlich erst im Jahre 2029. Bis dahin müssen also jetzt die Fußgänger und die Radfahrer Umwege zwischen 600 und 1000 Metern in Kauf nehmen. Und wir halten an den Plänen fest, diese Brücke neu aufzubauen.
2: Der Dresdner SC trauert um den ehemaligen Vereinspräsidenten Wolfgang Söllner. Wie der DSC mitteilte, ist er nach schwerer Krankheit verstorben. Söllner sorgte vor allem für die erfolgreiche Arbeit im Frauenvolleyball. Er verpflichtete unter anderem Erfolgstrainer Alexander Weibel. Bis 2022 stand Wolfgang Söllner rund 10 Jahre als Präsident an der Spitze des Dresdner SC. Und soweit die Regionalnachrichten. Damit geht's zurück zu Silvio.
0: Hier kommt der MDR Sachsen Verkehrsservice mit den aktuellen Informationen von Sachsens Straßen. Im Moment liegen uns keine Verkehrsmeldungen vor, aber wir haben einen aktuellen Blitzer. Der steht auf der A14 Richtung Magdeburg zwischen Halle, Trotha und Löwe-Jün. Für mehr Tipps unsere kostenlose Verkehrshotline 0800 637 5637. Schnell und aktuell der MDR Sachsen Verkehrsservice. Guten Morgen.

0: Guten Morgen, hier ist der Sachsenradio, 5.41 Uhr haben wir es.
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0: Jetzt hat mir im Vorgespräch Ralf Valencia gerade schon so Angst gemacht, weil wir noch ein paar Pflanzen und Blumen und überhaupt so draußen stehen haben. Und jetzt kommst du um die Ecke und sagst, es ist ganz schön kalt draußen, Bodenfrost und so eine Späße.
2: Ja, Bodenfrost haben wir recht häufig in Sachsen, tatsächlich so bis -2, gerade in Eibenstock, Karlsfeld auch bis -4 Grad, am Boden wohlgemerkt, gemessen in 5 cm Höhe. Aber es gibt auch Luftfrost und zwar vom Vogtland so übers Erzgebirge hinweg. Da sind wir teilweise bei Werten so bei -3 Grad im Morgenröte-Rautenkranz oder -5 Grad in Bernstein.
0: Ich überlege mir jetzt gerade, wie hoch mein Olivenbaum ist. Also der ist über 5 cm.
2: Ja, aber wenn es in 2 Meter Höhe Frost gibt.
0: Hörst du auf?
2: Nein, also in der Region Dresden,
0: natürlich
2: da wo du wohnst, da sind wir so um die 3 bis 5 Grad.
0: So,
2: das dürfte noch überleben.
0: Siehste, das schafft er gerade noch so. Das haben die auf Mallorca auch manchmal. Ralfi, aber es geht heute weiter rauf mit den Temperaturen, ne?
2: Ja, und es ist auch relativ freundlich. Wir können uns über recht viel Sonne freuen. Im Laufe des Nachmittags werden die Wolken im Westen von Sachsen, von der Region Leipzig bis zum Vogtland ein bisschen dichter. Aber bis zum Abend bleibt es noch trocken und die Temperaturen erreichen 13 bis 17 Grad. Selbst auf dem Fichtelberg sind 9 bis 10 Grad möglich.
0: Okay, wie geht's denn weiter?
2: Auf jeden Fall morgen dann mit etwas Regen, der im Laufe der Nacht nach Sachsen hereinzieht und auch durchzieht. Der zieht dann über das Erzgebirge und über das Zittauer Gebirge ab. Aber wir starten relativ grau morgen in den Tag. Später kommt aber dann immer mehr die Sonne raus und dann bleibt es auch trocken. 13 bis 18 Grad schaffen wir morgen. Und Richtung Donnerstag und Freitag wird es noch ein bisschen milder. Bis Freitag sind wir dann bei der 20 Grad Marke.
0: Besten Dank, Ralf Valencia bei uns im MDR Sachsen Wetterstudio.
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0: Guten Morgen mit dem Sachsenradio. 5:49 haben wir es.
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0: Und da hören Sie Stefan Ringeis aus Leipzig.
2: Heute hat meine Mutter Geburtstag. Sie wäre heute 98 Jahre alt geworden. Gestorben ist sie vor 6 Jahren, lebenssatt. Und sie hat es sich am Ende auch gewünscht. Wenn ich an sie denke, dann klingt leise ein Satz in meinen Ohren, den sie immer wieder gesagt hat. Ich bete für euch. Und das war bei ihr keine Floskel, sondern sie hat es jeden Tag, in der Regel morgens nach dem Frühstück, getan. Sie hatte kein einfaches Leben. 1928 geboren, verlor sie schnell ihre Mutter, wuchs auch ohne ihren Vater bei ihrer Tante in Chemnitz auf. Sie erlebte die Katastrophe des Zweiten Weltkriegs als Jugendliche. Von den Bombennächten in Chemnitz hat sie nur selten erzählt. Aber die Erfahrungen des Krieges waren in ihr Herz gebrannt. Obwohl sie ein Einzelkind war, sie konnte bei anderen beobachten, was es heißt, einen Sohn im Krieg zu verlieren. Einmal erzählte sie, dass ihr immer die Tränen kamen, wenn sie daran dachte, das könnte ihr mit ihren 3 Jungs auch passieren. Sie gehörte zu der Generation, die zusehends verschwindet. Die letzte Kriegsgeneration. Sie wusste, wie schnell eine scheinbar ferne Katastrophe ganz nah kommen und alles Leben bedroht und fast gänzlich zerstören kann. Ihre Sorge war immer, dass es uns Kindern gut geht. Das hat sie beten lassen bis ins hohe Alter. Mehr konnte sie viele Jahrzehnte nicht tun. Sie hat in ihrem Leben ganz sicher nicht alles richtig gemacht. Ihre Erziehungsmethoden waren eben ein bisschen wie früher üblich. Aber im Vergleich wiederum auch ihre Zeit voraus. Sie entwickelte sich noch im Rentenalter, wurde immer toleranter und entspannter. Vielleicht bringt das das Beten mit sich. Der Mensch gibt dabei viel ab, überlässt Gott das letzte Wort. Und hat's mit dem Beten was genutzt? Hat mich jemand gefragt. Bei euch gab es doch trotzdem allerhand Auf und Ab. Stimmt, so ist das Leben, antwortete ich. Aber ich weiß nicht, wie wir manches durchgestanden hätten, hätte sie nicht für uns gebetet.

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2: Eine Sache, die mich im Alltag immer sehr freut, wenn ich entweder auf Arbeit bin oder in der Stadt unterwegs oder an der Uni, wenn man so diese kleinen Begegnungen mit Bekannten oder Freunden hat und dann einen kurzen Schnack hält. 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
1: Sie ist auch eher ein kommunikativer Mensch und macht in Leipzig Straßenmusik.
2: Auch wenn man zum Beispiel Straßenmusik macht, dann man da auch ganz oft die Eltern hat, die mit ihren Kindern dann stehen bleiben. 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

0: trauen kannst an diesem Morgen mit minus 3 Grad. Minus 5 Grad haben wir in Hammer unter Wiesenthal und in Marienberg-Kühnheide, unserem Kältepol in Sachsen, sind wir aktuell bei minus 6 Grad.
1: Aber es wird wärmer.
0: Es wird heute auf jeden Fall wärmer. Wir starten mit ein bisschen Nebel. Wenn der weg ist, kommt die Sonne raus und dann geht es mit den Temperaturen nach oben. 13 bis 17 Grad bekommen wir. Im Laufe des späten Nachmittags kommen dann von der Region Leipzig und vom Vogtland her Wolken nach Sachsen. Aber es bleibt auf jeden Fall bis zum Abend noch trocken.
1: So, und wem das jetzt alles ein bisschen zu kalt ist, wir haben es ja schon gehört auch vorhin, es wird jetzt noch ein bisschen wärmer in dieser Woche. Temperaturen bis zu 20 Grad, die erwarten uns da wieder. Das ist, glaube ich, für meine Pflanzen auch ganz, ganz gut. Erstmal am Wochenende stelle ich die dann erst rein. Also besten Dank, Ralf Lentscher bei uns im MDR Sachsen Wetterstudio. Jetzt geht's rüber zu unseren Nachrichten mit Gabriela Wegner.
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3: Guten Morgen. Die gesenkte Mehrwertsteuer für die Gastronomie hat nach Einschätzung des Branchenverbandes DIHOGA in Sachsen eine Pleitewelle verhindert. Geschäftsführer Klein sagte, ohne die Absenkung von 19% auf 7% zu Jahresbeginn hätten vor allem auf dem Land zahlreiche Betriebe schließen müssen. Stattdessen seien die Preise für die Gäste zu 90% stabil geblieben, trotz des gestiegenen Mindestlohns und höherer Kosten für Lebensmittel. Sachsens DIHOGA-Chef begrüßte auch neue Entwicklungen wie ein Roboterrestaurant am Leipziger Hauptbahnhof. Zusätzlich seien aber flexiblere Arbeitszeiten nötig, um personelle Engpässe zu schließen. Nach dem Rücktritt von SPD-Chefin und Bundesarbeitsministerin Baas hat Sachsens Ministerpräsident Kretschmer rasche Reformschritte gefordert. Die Bundesregierung müsse endlich vorankommen, sagte der CDU-Politiker den Zeitungen des Redaktionsnetzwerks Deutschland. Gerade bei der Rente würden Lösungen gebraucht, die langfristig trügen und die unterschiedlichen Erwerbsbiografien in Deutschland berücksichtigten, sagte Kretschmer. Baas hatte gestern ihren sofortigen Rücktritt von allen politischen Ämtern angekündigt. Sie begründete das einerseits mit dem Tod ihrer Stieftochter, andererseits mit öffentlichen Angriffen gegen sie, auch aus den Reihen des Koalitionspartners der Union. Nachfolger im Bundesarbeitsministerium soll der frühere rheinland-pfälzische Ministerpräsident Schweizer werden. Nach der Bundesregierung hat auch der Internationale Währungsfonds seine Prognosen für das Wirtschaftswachstum in Deutschland angehoben. Er geht nun von einem Plus von 1,3% beim Bruttoinlandsprodukt in diesem Jahr aus. Das ist doppelt so viel wie bisher erwartet. Für das kommende Jahr wurden die Erwartungen auf 1,1% angehoben. Das weltweite Wirtschaftswachstum schätzt der IWF auf 3,1% im laufenden Jahr. Zur Begründung erklärte er, die globale Wirtschaft habe sich widerstandsfähiger gegen Energiepreisschocks aufgestellt. Zudem werde mehr Öl außerhalb der Konfliktregion am Persischen Golf gefördert. In Annaberg-Buchholz werden heute 555 Weihnachtsstollen unter Tage gebracht. Sie sollen dort 3 Wochen bleiben, wie MDR-Sachsen-Reporterin Jacqueline Hähne berichtet.
4: 80 Stufen führen hinunter ins Besucher-Silberbergwerk zum Gössner in Annaberg-Buchholz, knapp 14 Meter tief. Unter Tage herrschen nahezu gleichbleibende Temperaturen und eine hohe Luftfeuchtigkeit. Ideale Bedingungen, damit die Stollen reifen können. Jeder der 555 Gössner Stollen wiegt in diesem Jahr 1 Kilogramm. Bisher waren es 750 Gramm. Für das besondere Aroma sorgt außerdem ein Schuss Grubenfeuer. Nach 3 Wochen werden die Stollen wieder aus dem Bergwerk geholt und verkauft. Rund ein Viertel ist bereits vorbestellt.
3: Das waren Nachrichten von MDR Sachsen. 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
1: Blick auf Sachsenstraßen mit dem MDR Sachsen Verkehrsservice. Im Moment ohne Verkehrsmeldungen, aber wir haben einen Blitzer, der steht auf der A14 Richtung Magdeburg zwischen Halle Trotha und Löbe-Jün. Für mehr Tipps unsere kostenlose Verkehrshotline 0800 637 5637. 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
1: Ja, wunderschönen guten Morgen.

0: 6.12 Uhr mit dem Sachsenradio. Schatz, du musst dir unbedingt dieses Formular angucken. So schön. Ja, ist ein Satz, der in deutschen Wohnzimmern eher selten fällt. Meistens sagen wir, hä, was wollen die denn jetzt wieder von mir? Und muss ich das etwa ausdrucken? Bei der Smart Country Convention in Berlin geht es nämlich genau darum, wie Behörden digital besser und auch einfacher funktionieren können. Sachsen ist mit vielen Firmen und auch der Dresdner TU auf diesem Kongress vertreten, denn das ist ein Gebiet, auf dem wir was zu bieten haben. Wir fangen aber mal bei den kleinen Freuden an und haben Sie gefragt, wann haben Sie eigentlich das letzte Mal ein Formular gelobt?
1: Ich habe manchmal Probleme, die Fragen zu verstehen oder ich muss es zweimal lesen. Und dann denke ich mir, also wer jetzt vielleicht Niedersprache so mächtig ist, der muss das auch verstehen und können. Also ich finde es immer ein bisschen umständlich.
2: Das ist oft ziemlich umständlich geschrieben. Das ginge auch einfacher, so wie man normalerweise spricht. Ich empfehle was auf meinem Smartphone, wenn ich auf Google drücke und stelle eine Frage, da antwortet KI. Und egal was. Und ich muss ehrlich sagen, ich habe viele Antworten schon gekriegt und das hat mir oft geholfen jetzt.
0: Na, hoffen wir mal, dass das auch immer richtig ist, was es da für Antworten gibt. Die KI hat auch nicht immer recht. Also, hoffen wir mal, dass die Expertinnen und Experten Wege finden, digitaler und einfacher zu werden.

0: Es ist wieder Geld im Vereinstopf drin und da spielen wir heute und zwar mit einem Verein, der nennt sich Multikulti Hundemeute Polens e.V. mit Almut Schneider Matzon spielen wir.
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0: Multikulti Hundemeute Polens. Es scheint um Hunde bei euch zu gehen.
2: Ja, also wir sind eine Tierauffangstation, also eine Hundeauffangstation seit einigen Jahren. Also ich mache das im Prinzip über 30 Jahre. Habe mich dann 2019 auf Hinweise und Bitten anderer entschieden, einen Verein zu gründen, weil ich gesagt habe, Mensch, und da kannst du Futter spenden und Sachspenden und so. Ich sage, toll, haben wir gemacht. Wir haben also 70 Pflegeplätze für Hunde hier. Ich denke mal, wir sind fast die Größten. Also wir haben keinen Tierheimstatus, okay, sondern sind ein reiner Verein. Arbeiten eng mit dem Veterinäramt zusammen, ist ja ganz klar. Den unterliegen wir ja auch, haben die meisten Hunde aus dem Ausland. Wir haben allerdings aus Deutschland auch schon welche übernommen. Also so, wo die Leute die nicht mehr halten konnten oder wo sie halt nicht mehr zurechtkamen.
0: Oh, da schlägt mein Hundeherz gleich höher.
2: Ja, hast du ein Hundeherz? Hast du selber einen Hund?
0: Ja, ein Australian Shepherd.
2: Ich komm, oh, cool.
0: Ich komm heute nicht zu euch, weil dann habt ihr keine 70 Hunde mehr, die nehme ich alle mit. Jetzt muss ich aber mal wissen, wie groß ist denn da euer Grundstück? Oder, weil ich sag mal, eine normale Wohnung reicht da nicht aus.
2: Wir haben, ich züchte spanische Pferde. Also das heißt, der Verein ist mit auf meinem Stuhl. Also er hat dort seinen Platz mitgefunden. Das heißt, das Gestüt stellt dem Verein alles kostenlos zur Verfügung. Na, und dort haben wir also insgesamt über 3 Hektar. Wir sind eingezäunt komplett. Mhm. Haben dann für unsere alten Hunde so ein bisschen orthopädische Ausläufe, also okay, wo die rein und raus können. Rechts haben wir die Adoptionshunde, also das muss man strikt trennen. Und dann haben wir unser Großrudel, was also gerne unterwegs ist bei uns auf dem Gelände. Die sind dann bei den Pferden mit unterwegs. Also
0: und sag mal, verstehen die sich alle untereinander, die Hunde?
2: Ja, bei den Hunden klappt es besser wie bei den Menschen. Man soll es nicht glauben.
0: Ah, okay. Da freue ich mich auf ein paar Tipps heute noch von dir heute Nachmittag. Aber erstmal, Almut, wollen wir ja wissen, wofür braucht denn ihr 2500 Euro? Ich meine, dumme Frage, weil wahrscheinlich Futter, aber ihr habt einen anderen Wunsch.
2: Ja, also bei uns ist es so, es sind natürlich bei den Hunden, kannst du dir vorstellen, es wie kleine Kinder, die machen halt immer Schäden, die fressen ihre Hütten an oder machen dort hier Tabula Rasa, ne? Wenn sie meinen, so, jetzt mache ich hier mal was zur Sau, dann machen die das. Mhm. Und bei uns gibt es immer was zu tun. Also wir haben sehr viele Kosten im Bereich auch vom Material. Also das heißt, wir müssen Großhäuser bauen, wir müssen was erneuern, Fußböden von den Häusern erneuern, alles solche Sachen. Also es gibt immer irgendwas zu tun.
0: Almut, da gucken wir mal, ob vielleicht Kohle rankommt. Wie aufgeregt ist man jetzt so vor so einem Spiel?
2: Naja, wir haben die ganze Nacht nicht geschlafen. Nee, Quatsch. Wir haben uns echt gefreut, dass wir da, dass meine Bewerbung angenommen wurde. Also wir freuen uns schon sehr.
0: Aber guckt man so, was die anderen jetzt so die letzten Tage machen mussten, oder?
2: Ja, na klar. Ja. Wir haben uns schon orientiert, ne? Und wir wissen halt nicht, was auf uns zukommt. Also wer hier wie in Lostopf geschmissen wird, wen wir erraten müssen und zum anderen dann, was die Nachmittagsaufgabe ist. Und natürlich, dass du uns besuchen kommst, ist natürlich cool.
0: Oh, siehst du. Guck mal, so, ihr habt schon gewonnen. Nein, Quatsch. Wir müssen es ja fair machen. Wir müssen es ja fair machen. Also, um die ersten 1250 Euro soll es uns gleich gehen und um die Nachmittagsaufgabe kümmern wir uns dann später.
2: Sehr schön.
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5: Mit Gabriela Wegner. Die gesenkte Mehrwertsteuer für die Gastronomie hat nach Einschätzung des Branchenverbandes DEHOGA in Sachsen eine Pleitewelle verhindert. Geschäftsführer Klein sagte, ohne die Absenkung von 19% auf 7% hätten vor allem auf dem Land zahlreiche Betriebe schließen müssen. Nach dem Rücktritt von Bundesarbeitsministerin Baas hat Sachsens Ministerpräsident Kretschmer rasche Reformschritte gefordert. Die Bundesregierung müsse endlich vorankommen, sagte der CDU-Politiker. Gerade bei der Rente würden Lösungen gebraucht, die die unterschiedlichen Erwerbsbiografien in Deutschland berücksichtigten. Der Internationale Währungsfonds hat seine Prognosen für das Wirtschaftswachstum in Deutschland angehoben. Er geht nun von einem Plus von 1,3% beim Bruttoinlandsprodukt in diesem Jahr aus. Das ist doppelt so viel wie bisher erwartet.
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6: Guten Morgen. Zunächst der kurze Blick aufs Wetter. Noch gibt es viel Nebel. Tagsüber wird es aber heiter mit einzelnen Wolken. Es bleibt trocken bei Temperaturen bis 17 Grad. Für die Sanierung eines belasteten Grundstücks in Großhartau bei Bischofswerda werden knapp 1,5 Millionen Euro Fördermittel bereitgestellt. Nach Angaben der Landesdirektion unterstützen die EU und der Freistaat Sachsen die Sanierungsarbeiten. Weitere Einzelheiten von Jens Albrecht.
7: Es handelt sich um das Gelände des ehemaligen Schafstalls in Großhartau. Die Schadstoffe im Boden stammen von der früheren Nutzung des Grundstücks als Maschinenpark für landwirtschaftliche Geräte sowie später als Fläche zur Lagerung und Aufbereitung von Abfällen. So wurden im Boden erhöhte Gehalte von Blei und krebserregenden aromatischen Kohlenwasserstoffen ermittelt. Diese überschreiten die zulässigen Prüfwerte. Nun soll der belastete Boden ausgetauscht werden. Das Grundstück soll künftig sowohl gewerblich als auch zu Wohnzwecken genutzt werden.
6: Die Fußgängerbrücke an der Gutenbergstraße in Freital ist bereits wegen des verbauten Spannbetons gesperrt. Zu den Planungen für den Abriss und den Wiederaufbau, Stadtsprecher Matthias Weigel.
8: Der eigentliche Abriss erfolgt dann zwischen dem 6. und 20. November in diesem Sperrfenster. Und natürlich wäre es schön gewesen, diese Brücke wieder aufzubauen, aber das geht natürlich nur, wenn wir wieder ein neues Sperrfenster der Deutschen Bahn haben. Und das nächstmögliche Sperrfenster der Deutschen Bahn ist tatsächlich erst im Jahre 2029. Bis dahin müssen also jetzt die Fußgänger und die Radfahrer Umwege zwischen 600 und 1000 Metern in Kauf nehmen. Und wir halten an den Plänen fest, diese Brücke neu aufzubauen.
6: Die Polizei sucht Hinweise zu einem Vorfall am Bahnhof in Großröhrsdorf. Dort haben Unbekannte am vergangenen Freitag eine S-Bahn mit Steinen beworfen. Nach Angaben der Bundespolizei wurde eine Scheibe getroffen. Fast zeitgleich sei der Zugführer mit einer Taschenlampe geblendet worden. Der Mann musste deshalb eine Gefahrenbremsung einleiten. Verletzt wurde dabei niemand. Und soweit die Regionalnachrichten. Damit geht's zurück zu Silvio.
9: Hier kommt der MDR Sachsen Verkehrsservice. Im Moment liegen uns keine Verkehrsmeldungen vor, aber wir haben Blitzer auf der A14 Richtung Magdeburg zwischen Halle-Trotha und Lübbe-Jün und in Niederlungwitz in der Lobsdorfer Straße Richtung Glauchau. Für mehr Tipps unsere kostenlose Verkehrshotline ist die 0800 6375 637. Schnell und aktuell, das ist unser MDR Sachsen Verkehrsservice. Wunderschönen guten Morgen.

0: Schönen guten Morgen mit dem Sachsenradio 6.40 Uhr und auch heute spielen wir wieder mit einem Verein. Es ist der Multikulti Hundemeute Polens Verein. Geht es um Hunde, die aufgefangen werden, also eine Hundeauffangstation, und da spielen wir mit Almut Schneider-Matzon.
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0: Ja, es muss viel repariert werden, und zwar bei der Multikulti Hundemeute Polens e.V. Polens haben viele sofort gedacht, ah, das ist der Dresdner Beritt. Nee, das ist das Polens bei Machern, ne, bei Leipzig.
2: Ja, genau.
0: Genau. Das müssen wir, glaube ich, mal dazu sagen, weil sonst denkt man so, Polens gibt es auch in hier bei uns in der Region Dresden.
2: Ja, ich glaube, es gibt zweimal Polens, jawohl.
0: Almut, unser Promi des Tages, den musst du jetzt aber erstmal erraten für 1250 Euro. Also der Promi steht schon fest. Es gibt dazu folgende Hinweise. Klar, er ist im Osten wieder geboren, und unser Promi hat was mit Nena gemeinsam. So, okay. Das sind die ersten Hinweise, und jetzt darfst du für die erste Runde drei Fragen stellen, die ich nur mit Ja oder Nein beantworten kann.
2: Okay, er hat was mit Nena gemeinsam. Ist es männlich?
0: Nein.
2: Okay. Was können wir jetzt noch fragen? Promi mit Nena hat... Singt?
0: Sie singt, nein. Sie singt auch nicht.
2: Sie singt auch nicht. Also in Schauspielerei vielleicht gehend.
0: Ist das schon eine Frage, oder?
2: Nee.
0: Okay. Nee.
2: Nee, das ist keine Frage. Hat was mit Nena gemeinsam. Lässt 99 Luftballons steigen. Ja, toll. Das müssen wir überlegen. Aber ist im Osten geboren. Das ist gar nicht so einfach. Es könnte vielleicht die Tochter sein.
0: Also so leicht wird man es ja nicht machen. Aber das, ich nehme das jetzt mal als dritte Frage. Also nicht die Tochter.
2: Okay.
0: Du machst das clever. Du haust mir mal ein paar Brocken hin und ich muss reagieren. Sagst du, nee, ist aber keine Frage.
2: Kannst du gleich selber beantworten.
0: Almut, nein. Also, ihr habt ja noch ein paar Runden Zeit. Vielleicht weiß es schon jemand zu Hause. 01375 800 800. Das Ganze für 14 Cent. 100 Euro gibt es da nämlich zu gewinnen. Oder mdrsachsenradio.de. Almut, können wir zusammenstecken. Und wir hören uns dann gleich wieder für die nächste Runde.
2: Alles klar.
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0: Schönen guten Morgen mit dem Sachsenradio und derzeit sind ja Herbstferien in Sachsen. Gibt es viele, viele Angebote und ein ganz besonderes ist vielleicht das Orgelcamp in Leipzig.
1: Eine Idee könnte zum Beispiel sein, so einen Schwerpunkt zu zeigen. Also
0: Thomas, Organist, Johannes Lang war das. Das ist das allererste Orgelcamp in der Messestadt. Silver Stadler war gestern da zum Auftakt und war gestern dabei. Gab es denn dafür überhaupt ein großes Interesse?
2: Ja, absolut. Es gab viele Anmeldungen. Veranstaltet wird das Ganze vom Forum Thomanum, also dem Musikcampus und der Nachwuchsförderung an der Thomasschule. Und eigentlich sollte das erst nur für Leipziger offen sein, aber es gab einige, die dann auch von weiter her größeres Interesse angemeldet hatten. Also auch aus Potsdam und sogar aus Prerow vom DARS sind Interessierte angereist, 20 insgesamt. Die einen haben noch nie auf einer Orgel gespielt und andere haben schon seit einiger Zeit Orgelunterricht und je nach Vorkenntnissen wurden dann kleinere Gruppen gebildet. Der Kurs kostet für die eine Woche 75 Euro.
0: Okay, und was steht da jetzt so auf dem Programm? Also kann mir vorstellen, sehr viel anstrengende Orgeleinheiten und Übungsstunden für die erste Ferienwoche, oder?
2: Also es soll eher so eine Mischung sein aus Orgelübung und einem lockeren Drumherum. Okay. Insgesamt 5 Orgeln im ganzen Stadtgebiet stehen zur Verfügung, 3 davon in Kirchen und das nicht in kleinen. Selbst an der Bachorgel in der Thomaskirche kann geübt werden. Aber es gibt auch Führungen, zum Beispiel durch die Hochschule für Musik und Theater, wo man ja auch Orgel- und Kirchenmusik studieren kann. Der Nikolai Kantor berichtet über seinen Beruf und an einem Tag laden derzeitige Musikstudenten aus Leipzig dann zum gemeinsamen Pizzaessen. Und weil es wirklich so viele Interessierte gab, nächstes Jahr soll es auf alle Fälle wieder so ein Orgelcamp in Leipzig geben.
0: Also gibt ein Orgelcamp in Leipzig. Silver Stadler hat es für uns mal angeschaut. Danke dir dafür.

0: Von 80 Millionen.
1: 6 Minuten noch bis 7, wenn es draußen kalt und nass wird, so wie jetzt auch die letzte Nacht, ist das vor allem für Menschen ohne Wohnung eine große Herausforderung. Und der Arbeiter-Samariter-Bund, der will deshalb in Dresden helfen, gemeinsam mit der Straßensozialarbeit SafeDD. Geplant sind warme Mahlzeiten, Schlafsäcke, Isomatten, Hygieneartikel und auch wer Beratung oder weitere Unterstützung braucht, soll Hilfe bekommen. Und damit das klappt, ist der ASB ganz klar auf Spenden angewiesen. Besonders gefragt sind Hygieneartikel wie Zahnpasta, Duschgel, Handdesinfektionsmittel. Die Sachspenden können jetzt noch bis zum 30. November in den ASB-Einrichtungen abgegeben werden in Dresden und Kamenz. Wichtig, das soll bitte alles ungeöffnet, unbenutzt sein. Und klar, wer vielleicht noch einen Euro übrig hat, perfekt, ja, weil warme Mahlzeiten kosten auch Geld. Verein stark, vielleicht auch hier gemeinsam anpacken und helfen.

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9: Wer jetzt denkt, boah, ist das kalt, Ralf Lentsche bei uns

0: Der Sachsen-Wetterstudio jetzt rüber zu unseren Nachrichten, heute mit Gabriela Wegner.
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2: Guten Morgen. Die gesenkte Mehrwertsteuer für die Gastronomie hat nach Einschätzung des Branchenverbandes DEHOGA in Sachsen eine Pleitewelle verhindert. Geschäftsführer Klein sagte, ohne die Absenkung von 19% auf 7% zu Jahresbeginn hätten vor allem auf dem Land zahlreiche Betriebe schließen müssen. Stattdessen seien die Preise für die Gäste zu 90% stabil geblieben, trotz des gestiegenen Mindestlohns und höherer Kosten für Lebensmittel. Sachsens DEHOGA-Chef begrüßte auch neue Entwicklungen wie ein Roboterrestaurant am Leipziger Hauptbahnhof. Zusätzlich seien aber flexiblere Arbeitszeiten nötig, um personelle Engpässe zu schließen. Nach dem Rücktritt von SPD-Chefin und Bundesarbeitsministerin Baas hat Sachsens Ministerpräsident Kretschmer rasche Reformschritte gefordert. Die Bundesregierung müsse endlich vorankommen, sagte der CDU-Politiker den Zeitungen des Redaktionsnetzwerks Deutschland. Gerade bei der Rente würden Lösungen gebraucht, die langfristig trügen und die unterschiedlichen Erwerbsbiografien in Deutschland berücksichtigten, sagte Kretschmer. Baas hatte gestern ihren sofortigen Rücktritt von allen politischen Ämtern angekündigt. Sie begründete das einerseits mit dem Tod ihrer Stieftochter, andererseits mit öffentlichen Angriffen gegen sie, auch aus den Reihen des Koalitionspartners der Union. Nachfolger im Bundesarbeitsministerium soll der frühere rheinland-pfälzische Ministerpräsident Schweizer werden. Ein mutmaßliches Mitglied einer internationalen Schleuserbande muss sich ab heute vor dem Landgericht Dresden verantworten. Der Mann soll auch den Transport mitorganisiert haben, bei dem 2023 auf der Autobahn 17 nahe Pirna eine Frau starb. Der Fahrer war damals vor einer Polizeikontrolle geflohen und hatte die Kontrolle über das Fahrzeug verloren. Er und ein Komplize waren bereits 2024 verurteilt worden. Ein Jahr später wurden bei einer internationalen Razzia weitere Bandenmitglieder gefasst. Der jetzt angeklagte Georgier soll als Kontaktmann fungiert und Zwischenunterkünfte bei den Flüchtlingstransporten organisiert haben. Die Orangenbäume aus dem Innenhof des Dresdner Zwingers ziehen heute in ihr Winterquartier um. Rund 50 Bäumchen werden zum Schloss Groß-Sedlitz in Heidenau transportiert. Dort würden die kälteempfindlichen Pomeranzen bis Mai weiter gepflegt, sagte Gartenmeister Markus Bonke, MDR Sachsen.
3: Abgesehen von Wässern braucht es auch etwas Düngung, nicht so viel wie im Sommer. Also ich sag mal, die Orangeur tut meistens dann einmal im Monat eine Düngung machen. Pflege, was aber vor allem auch Hygiene betrifft, also abgestorbene Blätter müssen entfernt werden und halt auch beobachtet werden, ob nicht sich im Blattwerk Pilze bilden oder Schädlinge kommen. Das ist dann halt viel Kontrollarbeit.
2: Das waren Nachrichten von MDR Sachsen. 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
0: Hier kommt der MDR Sachsen Verkehrsservice. Im Moment ohne Verkehrsmeldungen eine gute Fahrt. Aber wir haben Blitzer auf der A14 Richtung Magdeburg zwischen Halle, Trotha und Lübbejün und in Niederlungwitz in der Lobsdorfer Straße Richtung Lauchau. Für mehr Tipps unsere kostenlose Verkehrshotline 0800 637 5637. Schnell und aktuell der MDR Sachsen Verkehrsservice.
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0: Guten Morgen.

0: Schönen guten Morgen mit dem Sachsenradio. 2500 Euro will Almut heute gewinnen für den Multikulti Hundemeute Polenz e.V. bei Machern. Hundeställe und Ausläufe müssen repariert werden und die ersten 1250 kann sie gewinnen, wenn sie unseren Promi des Tages errät.
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2: Lange nicht gehört.
0: Lange nicht gehört und sofort wieder rangegangen, die Almut. Aber hat noch gute Laune, höre ich raus.
2: Ja, immer. Ja. Ja, also ich habe eigentlich selten schlechter.
0: Almut, wie viele helfen denn eigentlich gerade mit, den Promi zu erraten, oder bist du ganz alleine?
2: Nee, also mein Mann, meine Freunde vom Verein, meine Cousine in Ulm, alle sind hier dabei.
0: Okay, wir machen mal weiter, nächste Runde. Wir haben schon auch viele, viele Antworten von unseren Hörerinnen und Hörern. Tatsächlich bis jetzt alle falsch, wenn ich es so überblicken kann. Ich kann dir ja mal sagen, was so genannt wurde.
2: Ja.
0: Nina Hagen, Petra Zieger. So, das sind jetzt mal zwei, guck mal, schon wieder ein Hinweis, weil die sind es tatsächlich nicht. Dann, unser Promi hat was mit Nena zu tun. Ist im Osten geboren. Ja. Wir haben ja gesagt, nicht männlich, singt nicht. Somit sind ja eigentlich Nina Hagen und Petra Zieger sowieso schon raus. Und es ist nicht die Tochter von Nena. So, Almut, du bekommst drei weitere Fragen, die ich mit dir auch schon einbeantworte.
2: Ja, toll. Ganz großes Kino.
0: Ganz großes Kino. Ich höre raus, du hast keine Ahnung.
2: Aber null.
0: Null. Los.
2: Nee.
0: Wag also dich ran.
2: Warte. Ich fühle mich gerade wie eine sibirische Wanderschnecke. Also irgendwie ganz schwierig.
0: Gerade ist
2: also
0: gar nicht so schlecht.
2: Ja, du sagtest ja, singt nicht. Wie gesagt, da kommt ja Inka Bause auch nicht in Frage, weil die singt ja auch.
0: Achso, ist das schon wieder eine Frage? Nein, so, ich muss bei dir hart sein. Du formulierst das immer so, dass es keine Frage ist. Nein, so, es ist nicht Inka Bause. So. Überlege jetzt, was du sagst. Ich bin jetzt
2: fies. Ja, ich überlege genau, was ich sage. Etwaiges Alter gleich wie Nena?
0: Was heißt bei dir ungefähr gleiches Alter? Plus, minus?
2: Naja, dass die so gleich ist. Naja, dass die so. Ich weiß auch nicht, wie alt Nena ist.
0: Nein, Nena aber ist 1960 geboren.
2: Also vielleicht. Ja,
0: plus minus
2: so
0: 5 Jahre, so.
2: Ja.
0: Ich gebe dir schon mehr Hinweise als jedem anderen Verein hier, du.
2: Schauspielerisch tätig?
0: Nein.
2: Auch nicht.
0: Gott. Ich finde ja, diese Nein-Fragen helfen manchmal mehr, als man denkt. Was hast du vorhin gesagt? Du fühlst dich wie eine sibirische
2: Wanderschnecke.
0: Ja, aber das Sibirische würde ich mal so als Hinweis noch mitgeben. Aber das ist ein ganz, also der ist sehr um die Ecke gedacht von mir. Aber wenn du dann die Person weißt, weißt du, warum ich es gesagt habe.
2: Ah, okay.
0: Gott.
2: Gut.
0: So. Also. Geht in eine neue Runde. Ich freue mich auf viele weitere Fragen mit dir, und wenn Sie es zu Hause jetzt vielleicht schon wissen sollten, 01375 800 800, ganze für 14 Cent der Anruf, gibt einen Huni zu gewinnen oder mdrsachsenradio.de. Und Almut, wir hören uns dann später wieder.
2: Alles klar, hasta luego. Tschüss.
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0: schönen guten Morgen mit dem Sachsenradio. 7.20 Uhr haben wir es und heute Abend, ja, Leipzig gegen Eindhoven. Für die meisten ist die Sache klar. Daumen drücken für RB Leipzig. Bei Rosalie Kreuer könnte das etwas komplizierter sein. Sie kommt nämlich aus den Niederlanden, lebt seit 26 Jahren in Leipzig. Da trifft die alte Heimat auf die neue, zumindest auf dem Fußballplatz. Und wie geht's dir da mit dem Champions League-Spiel heute Abend? RB Leipzig gegen PSV Eindhoven. Guten Morgen, Rosalie.
1: Ja, guten Morgen.
0: Für wen schlägt denn heute Abend ihr Herz? Für Leipzig oder für Eindhoven?
1: Ja, ich habe lange drüber nachgedacht, aber mein Herz schlägt doch für Leipzig.
0: Ah, okay. Aber ich sag mal so, wenn jetzt wahrscheinlich das Interview für einen niederländischen Radiosender gegeben würde, würden Sie da was anderes antworten? Nee.
1: Nein. ehrlich gesagt, ich komme zwar aus ein kleines Land, aber ja. Eindhoven ist genau die andere Ecke. Ich komme aus dem Norden.
0: Ah, okay.
1: Und wenn es FC Groningen wäre, dann müsste ich nochmal überlegen.
0: Dann würden wir ganz anders drüber reden. Jetzt sind Sie ja seit 26 Jahren in Leipzig. Ist es Ihre Heimat geworden?
1: Ja, auf jeden Fall. Ich möchte hier bleiben und ich schätze Leipzig sehr. Leipzig und RB haben auch viele Sachen gemeinsam, wie die positive Energie und Kreativität, Weltoffenheit, Großartigkeit, und das schätze ich sehr an Leipzig.
0: Gibt es eigentlich irgendwas, von dem Sie sagen, Mensch, da ticken die Niederländer wie wir Sachsen?
1: Ja, Niederländer sind sehr pragmatisch. Also das, was für sie praktisch ist, einfach, das ist das bevorzugen sie. Und ich denke, die Sachsen sind letztendlich auch so.
0: Vermissen Sie manchmal, ich sag's mal so, die holländische Küche, obwohl wir hier lange überlegt haben, was ist denn so typisch holländisch? Aber wir haben festgestellt, irgendwie alles frittiert. Also die Niederländer schmeißen irgendwie alles in die Fritteuse.
1: Ja, es gibt Kroketten, Bitterballen und so weiter. Das ist zwar niederländische Küche, aber es gibt auch noch so ein paar klassische Gerichte wie Boerenkool, das ist Grünkohl, Eintopf. Ja, oder Sachen mit Fisch, Hering, Garnelen und so weiter.
0: Okay, aber so ein holländisches Restaurant in Leipzig gibt es, glaube ich, nicht, oder?
1: Nein, gab es mal, aber hat nicht so lange gehalten.
0: Aber schade eigentlich, oder?
1: Ja, aber in den Niederlanden findet man auch wenig niederländische Restaurants. Wir essen auch alles.
0: Treffen sich eigentlich Niederländer noch regelmäßig in Leipzig?
1: Ja, wir haben hier auch noch eine Art Freundestisch der niederländischen Sprache. Und wir treffen uns einmal im Monat. Dabei sind auch viele Deutsche, die Niederländisch sprechen, und Belgier. Aber es gibt welche, ja.
0: Also heute Abend Champions League, RB Leipzig gegen PSV Eindhoven. Besten Dank an Rosalie.

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5: Mit Gabriela Wegner. Die gesenkte Mehrwertsteuer für die Gastronomie hat nach Einschätzung des Branchenverbandes DEHOGA in Sachsen eine Pleitewelle verhindert. Geschäftsführer Klein sagte, ohne die Absenkung von 19% auf 7% hätten vor allem auf dem Land zahlreiche Betriebe schließen müssen. Ein mutmaßliches Mitglied einer internationalen Schleuserbande muss sich ab heute vor dem Landgericht Dresden verantworten. Der Mann soll den Transport mitorganisiert haben, bei dem 2023 auf der Autobahn 17 nahe Pirna eine Frau starb. Der Internationale Währungsfonds hat seine Prognose für das Wirtschaftswachstum in Deutschland angehoben. Er geht nun von einem Plus von 1,3% beim Bruttoinlandsprodukt in diesem Jahr aus. Das ist doppelt so viel wie bisher erwartet.
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6: Guten Morgen, kurzer Blick zum Wetter. Der Frühnebel ist recht hartnäckig, später kommt aber doch die Sonne raus und es bleibt trocken bei bis zu 17 Grad. Für die Sanierung eines belasteten Grundstücks in Großharthau bei Bischofswerda werden knapp 1,5 Millionen Euro Fördermittel von der EU und dem Freistaat Sachsen bereitgestellt. Weitere Einzelheiten dazu von Jens Albrecht.
7: Es handelt sich um das Gelände des ehemaligen Schafstalls in Großharthau. Die Schadstoffe im Boden stammen von der früheren Nutzung des Grundstücks als Maschinenpark für landwirtschaftliche Geräte sowie später als Fläche zur Lagerung und Aufbereitung von Abfällen. So wurden im Boden erhöhte Gehalte von Blei und krebserregenden aromatischen Kohlenwasserstoffen ermittelt. Diese überschreiten die zulässigen Prüfwerte. Nun soll der belastete Boden ausgetauscht werden. Das Grundstück soll künftig sowohl gewerblich als auch zu Wohnzwecken genutzt werden.
6: An der Grundschule in Mohorn, einem Ortsteil von Wilsdruff, ist jetzt die Sportanlage fertiggestellt worden. Von dem Multifunktionsfeld, der 50 Meter Sprintbahn und einer Weitsprunggrube profitieren nicht nur die Schüler, weiß Heiko Herzog.
8: Neben den 145 Grundschülern werden zum Beispiel auch die Kita und die Hortkinder die Sportflächen nutzen können. Auch Vereinen und breiten Sportgruppen steht das Angebot offen, teilte die Stadtverwaltung mit. Die Umsetzung des Projektes wurde über das Förderprogramm Vitale Dorfkerne unterstützt. Dafür standen mehr als 265.000 Euro Fördermittel zur Verfügung. Wie das Rathaus weiter mitteilte, beliefen sich die Gesamtausgaben für das Projekt auf mehr als 365.000 Euro. Gebaut wurde rund ein Jahr.
6: Am 6. November beginnt der Abriss der Fußgängerbrücke an der Gutenbergstraße in Freital. Die Brücke über die Bahngleise ist bereits gesperrt. Grund für den Abriss ist der unsichere Spannbeton. Der Wiederaufbau kostet 3,5 Millionen Euro und ist für 2029 geplant. Bis dahin müssen Radfahrer und Fußgänger einen Umweg zwischen 600 Metern und einem Kilometer in Kauf nehmen. Und damit geht's zurück zu Silvio.
9: Hier kommt der MDR Sachsen Verkehrsservice. Im Moment ohne Verkehrsmeldungen, aber mit Blitzern. Los geht's mit der A14 Richtung Magdeburg zwischen Halle Trotha und Löbe-Jün. Dann zwischen Großtreben und Dautschen und in Niederlungwitz in der Lobsdorfer Straße Richtung Glauchau. Für mehr Tipps unsere kostenlose Verkehrshotline 0800 637 5637. Schnell und aktuell der MDR Sachsen Verkehrsservice. Guten Morgen.

0: Karat hier bei uns beim Sachsenradio hat den Mond mit der Hand berührt. 7.39 Uhr haben wir es. Schönen guten Morgen.
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0: Und das Ganze mit Ralf Valencia. Ralf, das war heute knackekalt die Nacht. Also wir reden jetzt wirklich schon von Bodenfrostwerten, oder?
2: Ja, wir reden auch von Luftfrostwerten, muss man ganz klar sagen. Okay. Gemessen in 2 Meter Höhe, Morgenröte Rautenkranz, aktuell -4 Grad. -5 Grad in Hammer-Unterwiesenthal und -7 Grad,
0: ui,
2: wirklich sage und schreibe, in Marienberg-Kühnheide.
0: Ich friere.
2: Ja.
0: Es geht aber heute rauf mit den Temperaturen, oder?
2: Es geht noch rauf. Wir starten teilweise noch mit ein bisschen Nebel. Wenn der weg ist, kommt aber die Sonne raus. Hm. Und die scheint dann halt auch fast den ganzen Tag. In der Region Leipzig und im Vogtland werden die Wolken im Laufe des Nachmittags dichter. Aber auch dort bleibt es bis zum Abend noch trocken. Und je nachdem, wie viel Sonne mit dabei ist, sind 13 bis 17 Grad heute auf jeden Fall drin.
0: Du, und sag mal, da geht es ja noch höher die Woche.
2: Es geht noch höher die Woche, auch wenn wir morgen dann grau starten, denn ja, im Laufe der Nacht zieht dieser Regen noch über uns hinweg. Der zieht dann morgen in den Frühstunden noch ab, dann lockern von der Region Leipzig ja die Wolken auf.
0: Mhm.
2: Und dann schaffen wir schon mal 13 bis 18 Grad Richtung Donnerstag und Freitag. Starten wir gleich relativ freundlich in den Tag, häufig mit ein bisschen Nebel, aber wenn der weg ist, scheint dann die Sonne. Und am Freitag sind bis 20 Grad durchaus nochmal möglich.
0: Kannst du ganz kurz noch was zum Wochenende sagen?
2: Zum Wochenende, da muss ich mal kurz hier nachschauen, aber es sieht erstmal so aus, dass wir wahrscheinlich im Hochdruckeinfluss drin bleiben,
0: okay,
2: werden und 12 bis 16 Grad für den Sonnabend, wow, und am Sonntag wird sich auch nicht viel dran ändern.
0: Ganz angenehm. Besten Dank, ja, Ralf Valencia bei uns im MDR Sachsen Wetterstudio.

0: Gleich 7:45 hier ist der Sachsenradio und das Formular war so schön, ich habe gleich noch eins ausgefüllt. Ja, hört man eher selten. Meistens ist man froh, wenn man die Frage schon verstanden hat und das Kreuz nicht einfach nur bei nur von der Behörde auszufüllen gemacht hat. Wie Behördengänge digital einfacher werden können, darum geht's bei der Smart Country Convention in Berlin. Mit dabei Unternehmen aus Sachsen und die TU Dresden. Die Ideen sind also da, jetzt müssen wir Bürger nur noch ins Schwärmen kommen. Und wir haben Sie mal gefragt, wann haben Sie eigentlich zuletzt ein Formular gelobt?
1: Weiß ich jetzt nicht. Meistens sind sie so schwierig. Schwierig.
2: Alles schwierig.
3: Dass man manchmal gar nicht weiß, was die wollen.
4: Einfaches Formular. Also da fällt mir jetzt wirklich nichts ein.
5: Also wir finden neuerdings, dass eigentlich die Steuerformulare einfach sind. Wirklich. Da ist nicht mehr viel einzutragen, ne? Für Rentner.
6: Doch so ein Sperrmüllantrag. Ich glaube, das ist noch relativ leicht gewesen, sowas mal auszufüllen.
7: Ich habe noch kein perfektes Formular entdeckt, nein. Kein nutzerfreundliches Formular.
8: Ich glaube, da bin ich die falsche Ansprechpartnerin. Ich bin mit Formularen vertraut, weil ich das beruflich viel gemacht habe. Aber es ist schon eine Kunst oder Wissenschaft für sich.
0: Ach Mensch, dabei gäbe es doch das perfekte Formular, oder? Einfach das, in dem steht, dass man nie wieder Formulare ausfüllen muss. Schönen guten Morgen.

0: 11 Minuten noch bis 8 hier zur Sachsenradio und der Multikulti Hundemeute e.V. Polens bei Machern möchte heute 2500 Euro gewinnen und um die ersten 1250 Euro. Da geht's ja an diesem Morgen, ja, kämpfen uns weiter vorher.
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0: Es gibt eine schnelle weitere Runde. Also, Almut, pass auf. Unser Promi hat was mit Nena gemeinsam. Nicht männlich, singt nicht, nicht die Tochter von Nena, nicht Inka. Plus, minus 5 Jahre wie Nena, so vom Geburtsjahr her, also vom Alter her. Keine Schauspielerin. Und du bekommst jetzt noch einen Tipp von mir. Der wird dir aber gar nichts nützen. Aber ich finde den Tipp so schön. Ich lag mit ihr schon im Bett.
2: Okay.
0: Hat jetzt dein Mann gesagt, was?
2: Du lagst mit ihr schon im Bett. Ja, hat er gerade gesagt.
0: Dein Mann wieder.
2: Nee, es war kein Witz. Er lag im Bett oder liegt im Bett mit ihr.
0: Aber nicht so, wie man denkt.
2: Nee, ist schon klar. Oh, das ist echt schwierig. Jetzt, und am Ende ist die Lösung bestimmt recht simpel, bin ich mir ganz sicher.
0: Ja, total. Und,
2: ja, wir haben schon E-Mails bekommen von euren Hörern. Ganz liebe E-Mails über die Multikulti-Seite.
0: Ach so, echt?
2: Ja.
0: Okay.
2: Was, Angela Merkel? Aber, hast du schon mal mit der Politik im Bett gelegt?
0: Nein. Also, du willst wissen, ob diese Dame, die wir suchen, eine Politikerin ist.
2: Ja.
0: Oder war? Nein, hat ja nichts mit Politik zu tun.
2: Auch nicht. Also kein Schauspieler, kein Politiker,
0: ja,
2: kein Sänger.
0: Was gibt's noch für Kategorien?
2: Ja, warte, ich überlege schon.
3: Maler gibt's noch.
2: Was für Kategorien?
0: Maler? Ja. Nein, kein Maler oder keine
2: Nein.
0: Malerin, okay. Haben wir jetzt eigentlich schon drei? Ja, komm, ich habe gesagt, schnelle Runde. So, drei waren schon wieder. Pass auf, du kriegst jetzt noch einen ganz entscheidenden Hinweis. Achtung, hör jetzt ganz genau hin. Das ist der Hinweis für die nächste Runde.
2: Das klingt wie meine Tante.
0: Wenn die prominent ist, ich weiß nicht, vielleicht ist es deine Tante, keine Ahnung.
2: Die sind für mich alle prominent.
0: So, wenn Sie es zu Hause wissen, 01375 800 814 Cent der Anruf. Wir haben übrigens schon richtige Lösungen. Gibt einen Huni dafür, wenn Sie Glück haben, oder mdrsachsenradio.de.
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9: Hilfe, ich sehe nichts. Nebel in Sachsen. Oder Ralf Valentscher bei uns im MDR Sachsen-Wetterstudio?
10: Ja, es ist teilweise wirklich neblig, insbesondere so im Elbtal und dann weiter so Richtung Zittauer Gebirge. Und das wird auch noch ein bisschen dauern, bis sich das Ganze auflöst, aber das funktioniert heute noch und dann erwartet uns eigentlich ein relativ freundlicher Tag. In der Region Leipzig und im Vogtland werden dann im Laufe des Nachmittags von Thüringen her die Wolken so ganz allmählich dichter. Es bleibt aber bis zum Abend noch trocken. 13 bis 17 Grad bekommen wir als Höchstwert heute.
9: Und wie geht's weiter?
10: Ja, morgen starten wir grau in den Tag, denn in der Nacht zieht dann dieser Regen, der so ganz langsam von Westen her herankommt, über uns hinweg. Der ist dann in den frühen Morgenstunden noch da. Später lockern dann die Wolken von der Region Leipzig ja immer mehr auf. Die Sonne kommt raus, es bleibt dann trocken und die Temperaturen, die steigen an. Je nachdem, wie viel Sonne mit dabei ist, sind 13 bis 18 Grad durchaus möglich.
9: Und jetzt geht's rüber zu unseren Nachrichten mit Gabriela Wegner.
10: Grad durchaus möglich.
9: Und jetzt geht's rüber zu unseren Nachrichten mit Gabriela Wegner.
8: 8 Uhr.

0: des gestiegenen Mindestlohns und höherer Kosten für Lebensmittel. Sachsens Dihoga-Chef begrüßte auch die neue Entwicklung wie ein Roboterrestaurant am Leipziger Hauptbahnhof. Zusätzlich seien aber flexiblere Arbeitszeiten nötig, um personelle Engpässe zu schließen. Der Landeselternrat hat die sächsische Regierung aufgefordert, das freiwillige soziale Jahr Pädagogik an Schulen zu erhalten. Die CDU-SPD-Koalition hat im Entwurf für den kommenden Doppelhaushalt dafür keine Mittel mehr eingeplant. Elternratsvorsitzender Stefan Kraft kritisierte in der Sächsischen Zeitung, damit werde an einer Stelle gespart, an der eigentlich investiert werden müsste. Seit 2013 haben fast 2500 junge Sachsen das FSJ Pädagogik absolviert. Sie unterstützten beispielsweise an Förderschulen Lehrkräfte im Unterricht und betreuten Kinder bei Gruppenarbeiten mit. Viele entschieden sich danach für ein Lehramtsstudium. Im laufenden Schuljahr fördert Sachsen das Programm noch mit 1,2 Millionen Euro. Nach der Bundesregierung hat auch der Internationale Währungsfonds seine Prognosen für das Wirtschaftswachstum in Deutschland angehoben. Er geht nun von einem Plus von 1,3% beim Bruttoinlandsprodukt in diesem Jahr aus. Das ist doppelt so viel wie bisher erwartet. Für das kommende Jahr wurden die Erwartungen auf 1,1% angehoben. Das weltweite Wirtschaftswachstum schätzt der IWF auf 3,1% im laufenden Jahr. In der Region Dübner-Heide erhalten 9 Vorhaben Gelder aus dem europäischen Förderprogramm LEADER. Die zuständige lokale Aktionsgruppe hat jetzt über die Verteilung der rund 364.000 Euro entschieden. Wer davon profitiert, erklärt MDR-Sachsen-Reporterin Heike Endig.
1: In Doberschütz zum Beispiel ist eine Schullernküche geplant. Eine Lehrküche, in der Kinder und Jugendliche lernen, wie Lebensmittel verarbeitet und Mahlzeiten zubereitet werden. Noch ein Projekt in Doberschütz wird gefördert. Der ehemalige Feuerlöschteich soll zu einer Grünanlage umgestaltet werden, die Regenwasser sammelt und versickern lässt. In Neiden soll die Kita modernisiert werden, in Trossin das Dorfgemeinschaftshaus neue Sanitäranlagen bekommen. Fördergeld gibt es außerdem in Dommitzsch für den Umbau einer ehemaligen Gaststätte zur Arztpraxis. Und in der Turnhalle in Authausen bei Eilenburg soll es künftig leiser werden. Dort gibt es neuen Schallschutz und auch das wird gefördert.
0: Das waren Nachrichten von MDR Sachsen. 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
2: Wir schauen, was auf Sachsen Straßen los ist. Hier kommt der MDR Sachsen Verkehrsservice. Vorsicht auf der A17 Richtung Dresden zwischen Bad Gottleuba und Baretal. Da liegt ein Reifen auf der linken Fahrspur. Und wir haben Blitzer. Los geht's mit der A14 Richtung Magdeburg zwischen Halle Trotha und Lübbejün. Dann auf der B6 zwischen Panitsch-Altin und Machern. Dann am Ortseingang Antonstal aus Richtung Schwarzenberg in beiden Richtungen. Zwischen Großdreben und Dautschen steht ein Blitzer. Und in Niederlungwitz in der Lobsdorfer Straße das Ganze Richtung Glauchau. Für mehr Tipps unsere kostenlose Verkehrshotline 0800 637 5637. Schnell und aktuell, das ist unser MDR Sachsen Verkehrsservice.
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2: Wunderschönen guten Morgen.

eigentlich eine unglaubliche Geschichte, die Paul Simon erlebt hat, auch in den letzten Jahren. 2018 geht er auf Abschiedstour. Ein paar Jahre später verliert er einen großen Teil seines Gehörs auf dem linken Ohr. Mit einer Band aufzutreten wird für ihn zum Problem. Und dann tüftelt er mit seinem Team an einem leiseren Bühnensound. Und tatsächlich, in diesem Jahr hat er im Frühjahr Konzerte in Europa und Nordamerika gespielt. Zum Beispiel auch in Berlin im zweiten Teil seiner Show, vor allem seine alten Hits. Eine neue Tour ist zumindest nicht angekündigt, aber wer weiß, ja, vielleicht auch wieder mit Art Garfunkel. Nach jahrelanger Funkstille trafen die sich nämlich jetzt mal zum Essen. Und Simon erzählte, wie sehr ihn Garfunkels öffentliche Äußerung verletzt hatten. Garfunkel berichtete danach von Tränen und Umarmungen. Wie schön. Vielleicht sehen wir sie ja nochmal irgendwann zusammen. Paul Simon heute wird 85 Jahre alt. Hier sind jetzt Simon und Garfunkel gemeinsam mit Celia.

0: 2500 Euro sind wieder im Pott und zwar für einen neuen Verein. Und heute spielen wir mit dem Multikulti Hundemeute Polens e.V. Almut, die hangelt sich hier ran an unseren Promi des Tages, der 1250 Euro bringt.
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0: Lalü. Lalü, sag mal. Almut, du hast jetzt gute Laune.
2: Ich hab den ganzen Früh schon gute Laune.
0: Aber bist du jetzt schon näher gekommen? Also pass auf, unser Promi des... Promi des Morgens. Wir fassen nochmal zusammen, was wir alles wissen. Also, hat was mit Nena zu tun. Nicht männlich, singt nicht. Nicht die Tochter von Nena, nicht Inka. Plus minus 5 Jahre, was das Alter angeht von Nena. Keine Schauspielerin, keine Politik, keine Malerin. Ich lag schon mit ihr im Bett. Und dann gab es noch diesen Hinweis hier. Ein sehr markantes Lachen. So, du darfst 3 weitere Fragen stellen, um dich zu nähern.
2: Eine Sportlerin?
0: Ja.
2: Hat etwas mit Eiskunstlauf zu tun?
0: Ja.
2: Katharina Witt?
0: Ja. Herzlichen Glückwunsch zu 1250 Euro. So, pass auf, jetzt müssen wir, glaube ich, mal auflösen. Also ich lag mit ihr im Bett im Hotel in Riesa. Da haben wir nämlich ein Interview gemacht und da gab es keine Stühle drin. So hat sie gesagt, komm, wir legen uns aufs Bett und machen einfach dort das Interview. So, und was hat sie jetzt aber mit Nena gemeinsam? Hast du das rausgekriegt?
2: Ich glaube, meine Freundin hatte das geschickt und zwar hatten die irgendwie den 6. Ex-Partner, Quatsch.
0: Ja, du bist schon nah dran. Genau, also Rolf Brendel. Genau, Rolf Brendel war in der Nena-Band drin und die Nena hatte was mit ihm, aber Kathi Witt hatte auch was mit ihm. So, gab noch Sibirien, da dachte ich so eher an Eislaufen. Mensch, es war eine schwere Geburt, aber wir haben es geschafft. Übrigens, Monika Preußner aus Weißig bei Nünchritz hat es auch richtig gewusst, wie einige andere. Herzlichen Glückwunsch zu 100 Euro. So, Almut, ein bisschen tief einatmen, weil es kommt ja heute noch die Aufgabe.
2: Ja, da bin ich was. Aber du willst jetzt nicht, dass wir hier irgendwie einen Zwirbel auf Eiskunstlaufschuhen hier hinlegen. Das wird nichts.
0: Nein, also du selber musst nicht Eiskunst laufen, keine Sorge. Aber die Aufgabe gibt es ein bisschen später.
2: Na, da freuen wir uns schon drauf. Wir sind gespannt.
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6: Mit Gabriela Wegner. Die gesenkte Mehrwertsteuer für die Gastronomie hat nach Einschätzung des Branchenverbandes DEHOGA in Sachsen eine Pleitewelle verhindert. Geschäftsführer Klein sagte, ohne die Absenkung von 19% auf 7% hätten vor allem auf dem Land zahlreiche Betriebe schließen müssen. Der Landeselternrat hat die sächsische Regierung aufgefordert, das freiwillige soziale Jahr Pädagogik an Schulen zu erhalten. Es dürfe nicht gespart werden, wo eigentlich investiert werden müsste. Die Landesregierung hat im kommenden Doppelhaushalt dafür keine Mittel mehr eingeplant. In Deutschland sind zwei Männer festgenommen worden, die in Polen einen Brandanschlag verübt haben sollen. Die beiden Türken sollen vor 3 Wochen in einer Station des Satelliten-Internetdienstes Starlink bei Warschau Feuer gelegt haben.
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7: Guten Morgen, kurz zum Wetter. Mit vielen Nebelfeldern geht es in den Tag. Später wird es heiter und trocken bei bis zu 17 Grad. Die Orangenbäume aus dem Innenhof des Dresdner Zwingers ziehen heute in ihr Winterquartier um. Die rund 50 Bäumchen werden zum Schloss Großsedlitz transportiert. Im Winterquartier werden die Pomeranzen bis Mai weiter gepflegt, sagte Gartenmeister Markus Bohnke.
8: Abgesehen von Wässern braucht es auch etwas Düngung, nicht so viel wie im Sommer. Also ich sag mal, die Orangeur tut meistens dann einmal im Monat eine Düngung machen. Pflege, was aber vor allem auch Hygiene betrifft, also abgestorbene Blätter müssen entfernt werden, halt auch beobachtet werden, ob nicht sich im Blattwerk Pilze bilden oder Schädlinge kommen. Das ist dann halt viel Kontrollarbeit.
7: Auch in Radebeul-West gibt es nun eine Stadtteilbibliothek. Gestern wurde sie feierlich eröffnet. In der Bahnhofstraße kann man nun mehr als nur Bücher ausleihen, sagte uns Jörg Müller, der erste Bürgermeister von Radebeul.
9: Es sind ja nicht nur Bücher, es gibt hier alle Medien an dieser Stelle zum Ausleihen. Zusätzlich haben wir natürlich auch unsere Onleiher, wo man es im Internet bestellen kann etc. Aber ich denke, die Radebeulerinnen und Radebeuler lieben ja ihre beiden Stadtbibliotheken und das ist ein schönes Ambiente, ein Ort für Begegnungen, also nicht nur alleine zum Bücherlesen. Ich denke, hier werden auch viele andere Veranstaltungen stattfinden, die den Ortsteil beleben werden.
7: Ein mutmaßliches Mitglied einer internationalen Schleuserbande muss sich ab heute vor dem Landgericht Dresden verantworten. Der Mann soll auch den Transport mit organisiert haben, bei dem 2023 auf der Autobahn 17 nahe Pirna eine Frau starb. Der Fahrer war damals vor der Polizei geflohen und hatte die Kontrolle über das Fahrzeug verloren. Er und ein Komplize waren bereits 2024 verurteilt worden. Ein Urteil gegen den jetzt angeklagten Georgier wird im Dezember erwartet. Und soweit die Regionalnachrichten aus Dresden. Damit geht's zurück zu Silvio.
10: Hier kommt der MDR Sachsen Verkehrsservice. Vorsicht auf der A17 Richtung Dresden. Zwischen Bad Gottleuber und Barretal liegt ein Reifen auf der linken Fahrspur. Und wir haben Blitzer auf der A14 Richtung Magdeburg zwischen Halle-Trotha und Löbe-Jün. Dann auf der B6 zwischen Panitsch-Alten und Machern sowie am Ortseingang Antonstal aus Richtung Schwarzenberg in beiden Richtungen. Zwischen Großdreben und Dautschen steht ein Blitzer. In Niederlungwitz in der Lobsdorfer Straße Richtung Glaucher wird geblitzt und in Unterpirk Richtung Oberpirk. Für mehr Tipps unsere kostenlose Verkehrshotline 0800 6375. 637. Schnell und aktuell, das ist unser MDR Sachsen Verkehrsservice. Guten Morgen.

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0: Schönen guten Morgen mit dem Sachsenradio. 8.41 Uhr haben wir es. Und wenn Leipzig heute Abend gegen Eindhoven spielt, ist die Sache für die meisten hier klar. Daumen drücken für RB. Für Rosalie Kreuer könnte das etwas komplizierter sein. Sie kommt nämlich aus den Niederlanden, lebt seit 26 Jahren in Leipzig. Sie führt niederländische Touristen durch die Stadt und heute trifft die alte Heimat auf die neue, also zumindest auf dem Fußballplatz. Mit ihr haben wir heute Morgen schon gesprochen. Ihr Favorit ist klar.
1: Ja, ich habe lange drüber nachgedacht, aber mein Herz schlägt doch für Leipzig.
0: Ja, Leipzig ist ihre Heimat geworden. Sieht man auch daran, wie Rosalie Weihnachten verbringt, nämlich in Leipzig. Da kommen dann auch viele Landsleute, die durch die Stadt geführt werden wollen. Sie fühlt sich richtig wohl hier bei uns. Und die Niederländer und die Sachsen haben ja auch Gemeinsamkeiten.
1: Ja, Niederländer sind sehr pragmatisch. Also das, was für sie praktisch ist, einfach, das ist das bevorzugen sie. Und ich denke, die Sachsen sind letztendlich auch so.
0: Ja, Dresden hat ein niederländisches Restaurant, Leipzig hat keines und es ist nur ein Vorurteil, dass in der niederländischen Küche einfach alles in die Fritteuse geworfen wird.
1: Ja, es gibt Kroketten, Bitterballen und so weiter. Das ist zwar niederländische Küche, aber es gibt auch noch so ein paar klassische Gerichte wie Boerenkool, das ist Grünkohl-Eintopf. Ja, oder Sachen mit Fisch, Hering, Garnelen und so weiter.
0: Ja, heute Abend Champions League, RB Leipzig gegen PSV Eindhoven.

0: Guten Morgen, hier ist der Sachsenradio. 8.49 Uhr haben wir es.
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0: Stefan Ringeis aus Leipzig hören wir da.
2: Heute hat meine Mutter Geburtstag. Sie wäre heute 98 Jahre alt geworden. Gestorben ist sie vor 6 Jahren, lebenssatt. Und sie hat es sich am Ende auch gewünscht. Wenn ich an sie denke, dann klingt leise ein Satz in meinen Ohren, den sie immer wieder gesagt hat. Ich bete für euch. Und das war bei ihr keine Floskel, sondern sie hat es jeden Tag, in der Regel morgens nach dem Frühstück, getan. Sie hatte kein einfaches Leben. 1928 geboren, verlor sie schnell ihre Mutter, wuchs auch ohne ihren Vater bei ihrer Tante in Chemnitz auf. Sie erlebte die Katastrophe des Zweiten Weltkriegs als Jugendliche. Von den Bombennächten in Chemnitz hat sie nur selten erzählt. Aber die Erfahrungen des Krieges waren in ihr Herz gebrannt. Obwohl sie ein Einzelkind war, sie konnte bei anderen beobachten, was es heißt, einen Sohn im Krieg zu verlieren. Einmal erzählte sie, dass ihr immer die Tränen kamen, wenn sie daran dachte, das könnte ihr mit ihren 3 Jungs auch passieren. Sie gehörte zu der Generation, die zusehends verschwindet. Die letzte Kriegsgeneration. Sie wusste, wie schnell eine scheinbar ferne Katastrophe ganz nah kommen und alles Leben bedroht und fast gänzlich zerstören kann. Ihre Sorge war immer, dass es uns Kindern gut geht. Das hat sie beten lassen bis ins hohe Alter. Mehr konnte sie viele Jahrzehnte nicht tun. Sie hat in ihrem Leben ganz sicher nicht alles richtig gemacht. Ihre Erziehungsmethoden waren eben ein bisschen wie früher üblich. Aber im Vergleich wiederum auch ihre Zeit voraus. Sie entwickelte sich noch im Rentenalter, wurde immer toleranter und entspannter. Vielleicht bringt das Beten mit sich. Der Mensch gibt dabei viel ab, überlässt Gott das letzte Wort. Und hat's mit dem Beten was genutzt? Hat mich jemand gefragt. Bei euch gab es doch trotzdem allerhand Auf und Ab. Stimmt, so ist das Leben, antwortete ich. Aber ich weiß nicht, wie wir manches durchgestanden hätten, hätte sie nicht für uns gebetet.
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8: So, wir schauen mal ganz kurz auf das Wetter in Sachsen. Die Temperatur, naja, wird heute noch, also wer jetzt sagt, es ist mir ein bisschen zu kalt, es wird heute noch bis zu 17 Grad geht's rauf. Dazu gibt's einen Sonne-Wolken-Mix. Überwiegend bleibt heute trocken. Und morgen bei 18 Grad und Donnerstag und Freitag sogar bis zu 20 Grad, dann häufig Sonne. Und es wird nochmal richtig schönes Herbstwetter. Die Nachrichten jetzt hier bei uns mit Gabriela Wegner.
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10: Guten Morgen. Die Deutsche Bahn hat ihren Fahrplan für das kommende Jahr vorgestellt. Er gilt ab dem 13. Dezember. Tickets können ab morgen gebucht werden. Nach Angaben des Konzerns werden unter anderem mehr Fahrten ins Ausland angeboten, etwa nach Italien, Frankreich, Österreich und Dänemark. Durch den Abschluss und Neustart von Bauarbeiten gibt es auch in Sachsen Änderungen im Fernverkehr. So halten zeitweise wieder mehr ICE-Züge in Riesa. Zwischen Leipzig und Düsseldorf gibt es weniger Direktverbindungen, dafür aber wieder umsteigefreie Fahrten.

0: zu 90% stabil geblieben, trotz des gestiegenen Mindestlohns und höherer Kosten für Lebensmittel. Sachsen-Dehoga-Chef begrüßte auch neue Entwicklungen wie ein Roboterrestaurant am Leipziger Hauptbahnhof. Zusätzlich seien aber flexiblere Arbeitszeiten nötig, um personelle Engpässe zu schließen. Der Landeselternrat hat die sächsische Regierung aufgefordert, das freiwillige soziale Jahr Pädagogik an Schulen zu erhalten. Die CDU-SPD-Koalition hat im Entwurf für den kommenden Doppelhaushalt dafür keine Mittel mehr eingeplant. Elternratsvorsitzender Stefan Kraft kritisierte in der Sächsischen Zeitung, damit werde an einer Stelle gespart, an der eigentlich investiert werden müsste. Seit 2013 haben fast 2500 junge Sachsen das FSJ Pädagogik absolviert. Sie unterstützten beispielsweise an Förderschulen Lehrkräfte im Unterricht und betreuten Kinder bei Gruppenarbeiten mit. Viele entschieden sich danach für ein Lehramtsstudium. Im laufenden Schuljahr fördert Sachsen das Programm noch mit 1,2 Millionen Euro. In Deutschland sind zwei Männer festgenommen worden, die in Polen einen Brandanschlag verübt haben sollen. Wie der polnische Regierungschef Tusk mitteilte, handelt es sich um türkische Staatsbürger. Ihnen werde Sabotage vorgeworfen. Sie sollen vor 3 Wochen in einer Station des Satelliten-Internetdienstes Starlink bei Warschau Feuer gelegt haben. Diese gewährleistet unter anderem die Internetversorgung in der Ukraine. Die polnischen Ermittler gehen deshalb von einem Sabotageakt im Auftrag Russlands aus. Polen hat die Auslieferung der Verdächtigen beantragt und will ihnen den Prozess machen. Das waren Nachrichten von MDR Sachsen. 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
1: Wir gucken, was auf den Straßen los ist. Hier kommt der MDR Sachsen Verkehrsservice. Vorsicht auf der A9 Richtung Berlin. Zwischen Weißenfels und Kreuz-Rippachtal befindet sich eine ungesicherte Unfallstelle auf allen Fahrspuren. Und Vorsicht auf der A72 Richtung Hof zwischen Hartenstein und Zwickau Ost liegt eine Stoßstange auf der linken Fahrspur. Blitze haben wir auch noch auf der A9 Richtung Berlin zwischen Halle und Bitterfeld-Wolfen sowie auf der A14 Richtung Magdeburg zwischen Halle-Trotha und Löbe-Jün. Auf der B6 zwischen Panitsch, Alten und Machern steht einer, dann am Ortseingang Antonstal aus Richtung Schwarzenberg in beiden Richtungen und zwischen Großtreben und Dautschen sowie in Niederlungwitz in der Lobsdorfer Straße Richtung Glauchau. In Unterpirk Richtung Oberpirk wird auch noch geblitzt. Für mehr Tipps unsere kostenlose Verkehrshotline 0800 637 5637. 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
1: Guten Morgen.

0: Guten Morgen, hier ist das Sachsenradio. Die Frau mit dem markanten Lachen hat unserem Verein heute 1250 Euro gebracht. Ja, Katharina Witt ist unser Promi des Tages und da gibt es jetzt für den Multikulti-Hundemeuterverein in Polenz beim Machen die passende Aufgabe für den Nachmittag, damit die Kohle verdoppelt wird.
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0: Almut, wie geht's dir?
2: Gut. Ja? Hervorragend.
0: Komm, ich meine, ja. 1250 Euro, die sind schon mal im Kasten.
2: Ja, für die Mäuse, das ist das Schönste überhaupt. Deswegen machen wir ja mit für unsere Hunde.
0: Absolut. So, und jetzt verdoppeln wir das noch, das Ganze, mit der Aufgabe für den Nachmittag. Und du hast schon Angst, dass du irgendwie so Eiskunstlauf lernen musst oder sowas, ne?
2: Nee. Um Gottes Willen. Die Pleier eine Ende auf dem Grund. Das wäre eine Katastrophe.
0: Nee. Pass mal auf. Also, wir machen erstmal die Aktionszeit 16 Uhr. Das heißt, ihr habt bis 16 Uhr Zeit. Und dann gibt's doch beim Eiskunstlauf den Lutz und den Axel, den man springen muss oder springen können sollte.
2: Ja, also ein Axel, das ist mein bester Freund, den hätte ich.
0: Na siehste, hast du schon mal einen. Denn wir haben uns überlegt, Kathi Witt hat zweimal die olympische Goldmedaille gewonnen und viermal den Weltmeistertitel, macht insgesamt 6. Wir wollen 6 Männer, die Lutz oder Axel heißen. Die müssen mit Schlittschuhen hinkommen zu euch und müssen einfach mal hochspringen.
2: Okay.
0: Also einfach mal gemeinsam hochspringen. Aber Männer, die Lutz oder Axel heißen.
2: Also ein Axel hätte ich, aber ob der das macht, weiß ich nicht.
0: So.
2: Ich versuch's.
0: Wir treffen uns bei euch, Trebsenstraße 3, Polenz, im Gestüt Polenz, korrekt?
2: Ja.
0: Das Ganze, wie gesagt, 16 Uhr. Almut, du kannst jetzt nochmal alle aufrufen, weil ich weiß, dass unsere Hörer da immer mithelfen.
2: Ja, das mache ich. Also alle Lutze, alle Axels, die es gibt hier in der Nähe von Sachsen, wenn ihr irgendwelche Schlittschuhe habt oder euch ausleihen könnt, dann bitte seid so gut und findet euch bitte bei uns im Gestüt in Polenz ein, bei der Multikulti-Hundemeute Polenz e.V. Und der liebe Silvio wird dabei sein und ohne Schlittschuhe bestimmt mitspringen.
0: Ich könnte doch nicht, Schlittschuhe habe ich nicht da, ich habe nur Skischuhe. 15 Uhr bin ich dabei, also 16 Uhr gilt's, wenn die bis 16 Uhr nicht da sind, hast du nämlich nicht gewonnen. Davon gehen wir aber gar nicht aus, also ich denke mal, das ist zu schaffen. Oder, Almut?
2: Also wir hoffen es sehr. Wir hoffen es. Ich kenne nur einen Axel, wie gesagt. Einen kenne ich.
0: Gott. Aber Lutz und Axel, das sind gängige Namen. Müssten wir, glaube ich, hinbekommen.
2: Okay, hoffen wir es mal.
0: Also dann bis später und wir drücken ganz,
2: bis
0: ganz doll die Daumen, dass es hier klappt.
2: Dankeschön.
0: Tschüss.
2: Tschüss.
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0: Guten Morgen mit dem Sachsenradio. 9.17 Uhr haben wir's.
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0: Ja, Celine aus Leipzig, hallo.
2: Eine Sache, die mich im Alltag immer sehr freut, wenn ich entweder auf Arbeit bin oder in der Stadt unterwegs oder an der Uni, wenn man so diese kleinen Begegnungen mit Bekannten oder Freunden hat und dann einen kurzen Schnack hält. Genau, und darüber freue ich mich immer.
0: Ja, sie ist ja eh so ein kommunikativer Mensch.
2: Ja, auch wenn man zum Beispiel Straßenmusik macht, dann man da auch ganz oft die Eltern hat, die mit ihren Kindern dann stehen bleiben und man sieht so diese Kinderaugen, die so voll begeistert davon sind, dass hier jemand auf der Straße singt. Und ich glaube, mein Lieblingsteil daran ist, wenn ein Kleinkind dann ankommt und einem so 2 Euro oder sowas in den Gitarrenkoffer wirft und sich dann ganz doll drüber freut, es geschafft zu haben.
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Schnell und aktuell unser MDR Sachsen Verkehrsservice. Vorsicht auf der A9 Berlin-München zwischen Bad Kloster-Lausnitz und Hermsdorfer Kreuz sind Schwäne auf der Fahrbahn. Also da bitte, bitte ein bisschen vorsichtig unterwegs sein. Und jetzt haben wir noch einen Gruß. Und zwar in Chemnitz feiert Marion Groth ihren 70. Geburtstag. Und die Grüße kommen von den Kurfreunden aus Dresden, Moni und Werner, und in Zwickau und Ramona und Dieter und auch von Ehemann Dieter die besten Geburtstagswünsche. Alles Gute und sie freuen sich auf ihr Wiedersehen Anfang November. Bis dahin einfach eine gute Zeit.

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13: Mit Gabriela Wegner. Die Deutsche Bahn hat ihren Fahrplan für das kommende Jahr vorgestellt. Er gilt ab dem 13. Dezember. Nach Angaben des Konzerns werden unter anderem mehr Fahrten ins Ausland angeboten, etwa nach Italien, Frankreich, Österreich und Dänemark. Die gesenkte Mehrwertsteuer für die Gastronomie hat nach Einschätzung des Branchenverbandes DEHOGA in Sachsen eine Pleitewelle verhindert. Geschäftsführer Klein sagte, ohne die Absenkung von 19% auf 7% hätten vor allem auf dem Land zahlreiche Betriebe schließen müssen. Der Landeselternrat hat die sächsische Regierung aufgefordert, das freiwillige soziale Jahr Pädagogik an Schulen zu erhalten. Es dürfe nicht gespart werden, wo eigentlich investiert werden müsste. Die Landesregierung hat im kommenden Doppelhaushalt dafür keine Mittel mehr eingeplant.
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14: Guten Morgen, ein kurzer Blick zum Wetter. Der Frühnebel war recht hartnäckig heute. Jetzt setzt sich aber die Sonne durch und dann erwarten uns bis zu 17 Grad. Die Orangenbäume aus dem Innenhof des Dresdner Zwingers ziehen heute in ihr Winterquartier um. Die rund 50 Bäumchen werden zum Schloss Großsedlitz transportiert. Im Winterquartier werden die Pomeranzen dann bis Mai weitergepflegt, sagte Gartenmeister Markus Bohnke.
15: Abgesehen von Wässern braucht es auch etwas Düngung, nicht so viel wie im Sommer. Also ich sag mal, die Orangeur tut meistens dann einmal im Monat eine Düngung machen. Pflege, was aber vor allem auch Hygiene betrifft, also abgestorbene Blätter müssen entfernt werden, halt auch beobachtet werden, ob nicht sich im Blattwerk Pilze bilden oder Schädlinge kommen. Das ist dann halt viel Kontrollarbeit.
14: An der Grundschule in Mohorn, einem Ortsteil von Wilsdruff, ist jetzt die Sportanlage fertiggestellt worden. Es gibt nun ein Multifunktionsfeld, eine 50 Meter Sprintbahn und eine Weitsprunggrube. Von diesen neuen Möglichkeiten profitieren nicht nur die Schüler, weiß Heiko Herzog.
16: Neben den 145 Grundschülern werden zum Beispiel auch die Kita und die Hortkinder die Sportflächen nutzen können. Auch Vereinen und breiten Sportgruppen steht das Angebot offen, teilte die Stadtverwaltung mit. Die Umsetzung des Projektes wurde über das Förderprogramm Vitale Dorfkerne unterstützt. Dafür standen mehr als 265.000 Euro Fördermittel zur Verfügung. Wie das Rathaus weiter mitteilte, beliefen sich die Gesamtausgaben für das Projekt auf mehr als 365.000 Euro. Gebaut wurde rund ein Jahr.
14: Die Polizei sucht Hinweise zu einem Vorfall am Bahnhof in Großröhrsdorf. Dort haben Unbekannte am vergangenen Freitagabend eine S-Bahn mit Steinen beworfen. Nach Angaben der Bundespolizei wurde eine Scheibe getroffen. Fast zeitgleich sei der Zugführer mit einer Taschenlampe geblendet worden. Der Mann musste deshalb eine Gefahrenbremsung einleiten. Verletzt wurde dabei niemand. Und soweit die Regionalnachrichten aus dem Studio in Dresden. Und damit geht's zurück zu Sevio.
1: Hier kommt der MDR Sachsen Verkehrsservice. A9 Richtung Berlin. Zwischen Weißenfels und Kreuz Rippachtal ist die rechte Fahrspur nach einem Unfall gesperrt. Denn Vorsicht auf der A9 Berlin-München zwischen Bad Klosterlausnitz und Hermsdorfer Kreuz sind Schwäne auf der Fahrbahn und A72 Richtung Leipzig zwischen Chemnitz Süd und Kreuz Chemnitz. 3 Kilometer Stau an der Baustelle, brauchen Sie eine Viertelstunde länger. Blitzer. Auf der A9 Richtung Berlin zwischen Halle und Bitterfeld-Wolfen. Dann auf der A14 Richtung Magdeburg zwischen Halle, Trotha und Löbejün. Auf der B6 zwischen Panitsch-Alten und Machern. Dann am Ortseingang Antonstal aus Richtung Schwarzenberg in beiden Richtungen. Zwischen Großtreben und Dautschen in Niederlungwitz in der Lobsdorfer Straße Richtung Glauchau und in Unterpirk Richtung Oberpirk. Für mehr Tipps unsere kostenlose Verkehrsverkleidung 0800 637 5637. 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Guten Morgen.

0: Prinzen mit überall hier bei uns beim Sachsenradio. Und der Ampelmann, der feiert heute Geburtstag, also heute auf den Tag genau, vor 65 Jahren, am 13. Oktober 61. Da hat sein Erfinder, der Verkehrspsychologe Karl Peglau, Vorschläge für neue Ampelsymbole im Ministerium in Berlin vorgestellt. Darunter das Ostampelmännchen, eher stämmig gebaut, mit weiter Kleidung, Hut und Knollnase.
1: Es sollte emotional ansprechen, insbesondere natürlich Kinder und ältere Menschen, denn das sind die Hauptfußgängerströme. Und da habe ich gesagt, dann wir müssen dann diese Merkmale personifizieren.
0: Ja, die Ampelmännchen wurden dann als erstes in Berlin getestet, an der Kreuzung unter den Linden Friedrichstraße, und haben sich dann in der ganzen DDR ausgebreitet. Inzwischen gibt es auch Variationen, Ampelmännchen mit Regenschirm zum Beispiel oder mit Wanderstab in Erfurt oder auch Ampelmädchen in Zwickau, Leipzig. Und natürlich ist das Kultobjekt Ampelmännchen auch anderweitig vermarktet worden, also als Lampe, auf Tassen, als Buchstütze.
1: Zu DDR-Zeiten war das für mich eigentlich nur eine Straßenfigur, ein Leitsymbol für die Fußgänger. Es wäre es auch geblieben, wenn nicht die politische Wende gekommen wäre.
0: Ja, also, das hätte er sich nicht erträumt damals. Der Erfinder der Ampelmännchen, und zwar Karl Peglau, heute vor 65 Jahren, hat er das Ampelmännchen im Verkehrsministerium präsentiert.

0: Schönen guten Morgen, hier ist der Sachsenradio. 9:45 haben wir's und ja, sagen wir es mal so. Also die Aufgabe wirklich heute im Gestüt Polenz bei Machen und Brandes nach Männern mit dem Namen Lutz und Axel zu suchen. 16 Uhr müssen die da sein mit Schlittschuhen. Ja, und während die da wirklich suchen und trommeln, kann im Wittichen auch schon gefeiert werden. Die waren nämlich gestern dran. Das war wirklich der lauteste Verein, den wir jemals hatten. Okay, liegt vielleicht auch daran, dass wir mit dem Karnevalsverein Wittichen auch gespielt haben.
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0: Die Aufgabe, großartig, karnevalistisch, bastelt innerhalb weniger Stunden einen Karnevalswagen mit dem Kopf von Genscher. Dazu bitte 100 Leute mit gelben Polunder, Pullover oder eben einer gelben Jacke. Noch bevor die Aufgabe überhaupt gewonnen wurde, wurde schon kräftig gefeiert und gesungen.

0: Herrlich. 15 Uhr, galt es dann. Die Genscher Figur musste nachgebaut werden. Perfekt, ja, wenn man die Ohren sah. Die Frauen, die haben schnell Stoffe genäht für einen überdimensionalen schwarzen Anzug, einen gelben Polunder und einer blauen Krawatte eben für die Figur. Und diese Aufgabe haben sie echt mit Bravour gemeistert. Ja, und dann ging es ans Zählen. Wie viele Leute sind denn zusammengekommen? 100 mussten es sein. Und so klang das dann gestern Nachmittag.
1: 1, 2, 3, 4.
0: Gut, Mike, ich spule jetzt mal ein bisschen vor. Und dann werden wir hier einfach... Und jetzt haben wir die Numero? 274.
1: 275.
0: Es sind wirklich 275 Leute, die alle in Gelb da sind. Also dann kann man es ganz offiziell machen. Herzlichen Glückwunsch! Wahnsinn! 275 Leute an einem Montagnachmittag, um den Verein zu helfen. Und das Schöne, der Karnevalsverein selbst ist natürlich schon groß, aber es gab viel Hilfe von außen.
2: Ich habe das erst früher im Radio gehört und wir sind gar nicht von Wittichenau und trotzdem hierher gekommen.
3: Nein, wir sind keine Wittichenau. Wir sind aus Lieske.
2: Den Schrank umgewühlt, was wir hier Gelbes noch haben.
0: Aber warum hilft man anderen, wenn man selber davon gar nichts hat?
2: Na ja, Heimat, weil, das ist unsere Heimat.
3: Im Radio gehört und gesagt, da müssen wir hin, das ist Gaudi. Wittichenau ist neben Hoyerswerda und da gehört das mit dazu.
4: Unsere Kinder sind im Verein, die sind Kappenbrüder und naja, also wir sind schon jahrelang, gehen wir hierher.
5: Unterstützen sie.
4: Wir unterstützen die. Voll und ganz.
6: Also ich hätte es nicht gedacht, dass so viele gekommen sind. Super.
4: Das ist Wittichenau.
6: Das ist Wittichenau.
4: Die halten immer zusammen.
7: Da sieht man wieder, wie Wittichenau zusammensteht. Na? Das Gefühl der Heimat ist dadurch unwahrscheinlich stark.
0: Ja, und das schaffen wir heute auch mit der Aufgabe, oder? Und Sie melden sich bitte noch an mit Ihrem Verein und Ihrem Projekt. mdrsachsenradio.de.
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1: Ja, bis zum Abend in der Oberlausitz noch Sonne, ansonsten wird es dann stark bewölkt. Überall bleibt es aber heute trocken, Temperaturen bei 13 bis 17 Grad. Morgen dann zunächst recht grau mit etwas Regen, später kommt die Sonne dann durch. Bleibt meistens trocken, Höchstwerte liegen bei 13 bis 18 Grad. Und am Donnerstag und am Freitag, ja, lockere Bewölkung, Sonne kommt raus, Temperaturen steigen weiter an. Dann bekommen wir nochmal so einen richtig schönen Herbsttag, das Ganze bis zu 20 Grad dann am Freitag. Hier geht es jetzt weiter mit den Nachrichten und Gabriela Weg. Und dann heute im Vormittag mit Anna Espenhain.
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6: Guten Tag. Bahnreisende in Sachsen müssen sich auf Änderungen im Fernverkehr einstellen. Das geht aus dem neuen Fahrplan der Deutschen Bahn hervor. Grund sind Großbaustellen, wie MDR Sachsen-Reporter Micha Steinwachs berichtet.
7: Besonders betroffen ist die ICE-Strecke von Dresden über Leipzig nach Frankfurt. Wegen Bauarbeiten sind die Züge im kommenden Jahr zeitweise rund 45 Minuten länger unterwegs. Davon profitiert nach Bahnangaben aber Riesa. Dort halten während der Bauphasen tagsüber wieder alle 2 Stunden ICE-Züge. Außerdem kehrt kurz vor Weihnachten die Direktverbindung von Leipzig nach Wien zurück. An die Ostsee können Reisende ab Dresden wieder umstiegsfrei bis Warnemünde und Rügen fahren. Die Bahn führt zudem ihr Familienticket dauerhaft ein. Monatskarten im Fernverkehr werden rund ein Viertel günstiger. Der neue Fahrplan gilt ab dem 13. Dezember. Tickets gibt es bereits ab morgen.
6: Die Inflation in Deutschland ist im vergangenen Jahr auf 3,3% gestiegen. Das Statistische Bundesamt bestätigte vorläufige Daten und sprach vom höchsten Wert seit fast 3 Jahren. Allein Kraftstoffe kosteten 37% mehr als ein Jahr

0: Art, an der eigentlich investiert werden müsste. Seit 2013 haben fast 2500 junge Sachsen das FSJ Pädagogik absolviert. Sie unterstützten beispielsweise an Förderschulen Lehrkräfte im Unterricht und betreuten Kinder bei Gruppenarbeiten mit. Im laufenden Schuljahr fördert Sachsen das Programm noch mit 1,2 Millionen Euro. Ein mutmaßliches Mitglied einer internationalen Schleuserbande muss sich seit heute vor dem Landgericht Dresden verantworten. Der Mann soll 7 Transporte mit organisiert haben. Bei einem davon starb 2023 auf der Autobahn 17 nahe Pirna eine Frau. Der Fahrer war damals vor einer Polizeikontrolle geflohen und hatte dabei einen schweren Unfall verursacht. Er und ein Komplize waren bereits 2024 verurteilt worden. Ein Jahr später wurden bei einer internationalen Razzia weitere Bandenmitglieder gefasst. Der jetzt angeklagte Georgier soll als Kontaktmann fungiert und Zwischenunterkünfte bei den Flüchtlingstransporten organisiert haben. Das waren Nachrichten von MDR Sachsen. 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
1: Dankeschön, Gabriela Wegner. Hier ist der MDR Sachsen Verkehrsservice. Wir schauen auf die A9 Richtung Berlin. Zwischen Weißenfels und Kreuz-Rippachtal ist die rechte Fahrspur nach einem Unfall gesperrt. Vorsicht auf der A9 Berlin Richtung München. Zwischen Bad Klosterlausitz und Hermsdorfer Kreuz sind Schwäne auf der Fahrbahn. A14 Richtung Magdeburg zwischen Halle-Tornau und Halle-Trotha stockender Verkehr wegen der Einrichtung einer Brückenbaustelle. A17 Richtung Dresden in Höhe Dresden-Prohlis gibt es Behinderungen nach einem LKW-Unfall. A72 Richtung Leipzig zwischen Chemnitz Süd und Kreuz Chemnitz 3 Kilometer Stau an einer Baustelle. Sie brauchen hier 15 Minuten mehr. Und jetzt kommen wir zu den Blitzern. Die stehen auf der A9 Richtung Berlin zwischen Halle und Bitterfeld-Wolfen. Auf der B6 zwischen Panitsch-Alten und Machern wird geblitzt. Am Ortseingang Antonstal aus Richtung Schwarzenberg in beiden Richtungen. Und in Unterpirk Richtung Oberpirk steht auch ein Blitzer. Für noch mehr Tipps erreichen Sie unsere kostenlose Verkehrshotline unter 0800 637 5 637. Schnell und aktuell, das ist der MDR Sachsen Verkehrsservice. Ihnen eine gute und vor allem sichere Fahrt.
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1: Und mit Ihnen, schön, dass Sie mit dabei sind. Wir haben heute im Expertenrat ein, ja, nicht ganz so einfaches, aber ein sehr wichtiges Thema für Sie vorbereitet. Die nächsten beiden Stunden spreche ich mit Jens Heinrich von der AWO Schuldnerberatung in Pirna zum Thema Schuldenfalle. Denn da tappt man schneller rein, als man denkt. Und das betrifft auch immer mehr junge Menschen. Mehr dazu also gleich. Nach zwei Titeln legen wir los und starten jetzt mit Salisbury Hill von Peter Gabriel in den Dienstagvormittag hier bei Ihrem Sachsenradio.

0: The Beach Boys mit Kokomo hier bei ihrem Sachsenradio. Na, es gibt ja diesen Spruch, über Geld spricht man nicht. Vielleicht ist das genau aber auch ein Problem. Denn finanzielle Sorgen haben längst die Mitte unserer Gesellschaft erreicht. Mehr als 5,5 Millionen Erwachsene in Deutschland gelten als überschuldet. Gleichzeitig berichtet mehr als jeder vierte Erwerbstätige von starken finanziellen Belastungen. Steigende Lebenshaltungskosten, eine Trennung, Krankheit oder auch der Verlust des Arbeitsplatzes können schnell dazu führen, dass Rechnungen liegen bleiben und die Schulden wachsen. Doch wer früh handelt und sich Hilfe holt, der hat deutlich bessere Chancen, wieder Ordnung in seine Finanzen zu bringen. Aber woran erkenne ich erste Warnsignale? Was tun bei Mahnungen oder Inkassopost? Und wie kommt man aus der Schuldenfalle dann wieder heraus? Darüber sprechen wir heute mit Jens Heinrich von der AWO Schuldnerberatung in Pirna. Herr Heinrich, schön, dass Sie da sind.
1: Ja, guten Morgen.
0: Schönen guten Morgen. Bemerken Sie denn die steigenden Kosten, seien es Mieten, Lebensmittel oder auch ganz aktuell die Tankpreise, dass jetzt mehr Betroffene bei Ihnen in die Beratung kommen? Hat das was damit zu tun?
1: Ja, kann ich einfach so bestätigen. Also die Nachfrage ist schon immer hoch und die steigt latent. Sehr spannend ist zu sehen, dass innerhalb der Verschuldungsursachen sich das sehr stark jetzt auch in diese Allgemeinhaushaltskosten verlagert. Also Verschuldungsursachen können ja sehr vielseitig sein. Da können Dinge im Leben passieren, unerwartet. Mhm. Aber die Lebenshaltungskosten, die ziehen so an, dass das mittlerweile auch die mittleren Einkommenshaushalte erreicht hat. Also Haushalte mit mittlerem Einkommen, also gar nicht nur die dauerhaft ärmeren Menschen. Und das ist schon auffällig und auch besorgniserregend.
0: Das wäre meine nächste Frage gewesen, ob es immer noch so eine ganz spezielle soziale Schicht ist, die bei der AWO Hilfe sucht, oder ob sich dieses Thema Schulden schon richtig quer durch die Gesellschaft zieht und sich verändert hat.
1: Ja, ja, das zieht sich quer durch die Gesellschaft. Wir haben alle Berufsbilder bei uns in der Beratungsstelle. Selbst Verbeamtete sind betroffen.
0: Woran liegt das?
1: Ja,
0: außer Lebenshaltungskosten, da muss doch noch ein anderer.
1: Ja, klar. Also wer gut verdient, gibt auch gut aus. Also höhere Einkommen verursachen in der Regel auch höhere Ausgabensituationen. Man lebt besser, man lebt in teureren Wohnungen. Und warum auch nicht? Dafür dient man ja gut, deswegen, um einen Lebensstandard auch sich einzurichten. Und dann reichen eben manchmal kleine Veränderungen aus, die alles im Grunde zum Einsturz bringen. Und das können ja Lebensereignisse sein, aber unter Spannung wird es gebracht durch die stetig steigenden Grundkosten, die wir alle haben.
0: Herr Heinrich, danke erstmal für die erste Einordnung. Wir reden gleich weiter über das Thema Schulden, mögliche Gründe. Jetzt ist der Schuldnerberater Jens Heinrich aber erstmal für Ihre Fragen, liebe Hörerinnen und Hörer, an unserem Hörertelefon erreichbar unter 0800 637 7272. Erreichen Sie ihn kostenlos 0800 637 7272. Jens Heinrich, Schuldenberater, bei uns am Hörertelefon für Sie bei Jab der Sachsen.

0: Cora hat uns mit nach Amsterdam genommen. Sie hören ihr Sachsenradio am Dienstag mit dem Expertenrat zum Thema Schulden. Bei mir ist Jens Heinrich von der AWO Schuldnerberatung in Pirna. Herr Heinrich, ab wann sprechen denn Fachleute wie Sie eigentlich von Überschuldung?
1: Ja, also wir unterscheiden natürlich zwischen Verschuldung und Überschuldung. Mhm. Verschuldet sind ganz viele Menschen, aber ich sag mal, diese Finanzierungsformen, die zu einer Verschuldung führen, man hat sie im Griff. Es ist alles in Ordnung. Man kann es bezahlen, es ist einkalkuliert. Überschuldung tritt in dem Moment ein, wo ich mit all meinen Ressourcen, die ich habe, Einkommen, vielleicht noch Restvermögen, gegen eine Zinsentwicklung und Kostensteigerungen innerhalb der Verschuldungsproblematik nicht mehr ankämpfen kann. Das heißt, ich befinde mich wie in so einer Art Hamsterrad. Ich investiere alles, was ich habe. Und die Verschuldung bleibt im Grunde stehen.
0: Man kann nicht abbauen.
1: Man kann die Nettoverschuldung, also die eigentlichen Nettoforderungen, gar nicht mehr zurückbauen, zurückfahren oder wenn, dann nur über eine extrem lange Zeit, die manchmal sogar das Lebensalter überschreitet. Mhm. Und deswegen reden wir dann von einer Überschuldung.
0: Mhm. Mhm. Ist es so, dass junge Menschen sich aus anderen Gründen verschulden als Ältere?
1: Ja, wir merken da schon Unterschiede. Also junge Menschen haben andere Themen. Mhm. Die gründen Haushalte, die richten sich ein, die brauchen vielleicht das erste Auto für ihren Job. Und das alles ist mit sehr hohen Kosten belastet. Höher, als wenn man schon in einer Wohnung wohnt. Die ist schon eingerichtet, man ist in der Mitte des Lebens. Mhm. Und da liegen genau auch die Gefahren, ne? Dass man sich dort auch übernimmt, hofft, dass man seinen Job behält. Man denkt, man plant und manchmal kommt es dann anders. Bei älteren Leuten ist es nicht selten der Wegfall des Partners. Es verändert sich dadurch viel. Es fällt ein Einkommen weg. Wir haben Zurückgebliebene in zu großen Wohnungen, mhm. Wo sich dann rausstellt, dass selbst ein Umzug keine Lösung ist, weil in der Zwischenzeit die Mieten so gestiegen sind bei einem Neubezug, dass man eigentlich auch in der alten bleiben kann. Es ist beides zu teuer. Mhm. Also das sind Phänomene, die ältere Menschen sehr in Stress versetzen können.
0: Das kann ich nachvollziehen. Was Sie Menschen raten, die vielleicht gerade an so einem Punkt im Leben stehen, darüber reden wir gleich kurz nach halb weiter. Jetzt sind Sie aber erstmal für unsere Hörerinnen und Hörer wieder am Hörertelefon erreichbar unter 0800 637 7272, 0800 637 7272. Unser AWO-Schuldnerberater Jens Heinrich für Sie bei MDR Sachsen am Hörertelefon erreichbar.

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7: Guten Tag, ein kurzer Blick zum Wetter. Heute gibt es Sonne, keinen Regen und das Ganze bei 17 Grad. Für die Sanierung eines belasteten Grundstücks in Großharthau bei Bischofswerda werden knapp 1,5 Millionen Euro Fördermittel von der EU und dem Freistaat Sachsen bereitgestellt. Weitere Einzelheiten dazu von Jens Albrecht.
8: Es handelt sich um das Gelände des ehemaligen Schafstalls in Großharthau. Die Schadstoffe im Boden stammen von der früheren Nutzung des Grundstücks als Maschinenpark für landwirtschaftliche Geräte sowie später als Fläche zur Lagerung und Aufbereitung von Abfällen. So wurden im Boden erhöhte Gehalte von Blei und krebserregenden aromatischen Kohlenwasserstoffen ermittelt. Diese überschreiten die zulässigen Prüfwerte. Nun soll der belastete Boden ausgetauscht werden. Das Grundstück soll künftig sowohl gewerblich als auch zu Wohnzwecken genutzt werden.
7: Die Fußgängerbrücke an der Gutenbergstraße in Freital ist bereits wegen des verbauten Spannbetons gesperrt. Zu den Planungen für den Abriss und auch den Wiederaufbau sagte Stadtsprecher Matthias Weigel.
9: Der eigentliche Abriss erfolgt dann zwischen dem 6. und 20. November in diesem Sperrfenster. Und natürlich wäre es schön gewesen, diese Brücke wieder aufzubauen, aber das geht natürlich nur, wenn wir wieder ein neues Sperrfenster der Deutschen Bahn haben. Und das nächstmögliche Sperrfenster der Deutschen Bahn ist tatsächlich erst im Jahre 2029. Bis dahin müssen also jetzt die Fußgänger und die Radfahrer Umwege zwischen 600 und 1000 Metern in Kauf nehmen. Und wir halten an den Plänen fest, diese Brücke neu aufzubauen.
7: Ein mutmaßliches Mitglied einer internationalen Schleuserbande steht ab heute vor dem Landgericht in Dresden. Der Mann soll auch den Transport mitorganisiert haben, bei dem 2023 auf der Autobahn 17 nahe Pirna eine Frau starb. Der Fahrer war damals vor der Polizei geflohen und hatte die Kontrolle über das Fahrzeug verloren. Er und ein Komplize waren bereits 2024 verurteilt worden. Ein Urteil gegen den jetzt angeklagten Georgier wird im Dezember erwartet. Und soweit die Regionalnachrichten. Damit geht's zurück zu Anne Espenheim.
10: Dankeschön in unsere Regionalstudios. Hier ist der MDR Sachsen Verkehrsservice. Wir schauen auf die A14 Richtung Magdeburg. Zwischen Halle-Turnau und Halle-Trotha gibt es stockenden Verkehr wegen der Einrichtung einer Brückenbaustelle. A17 Richtung Dresden in Höhe Dresden-Prohlis gibt es Behinderungen nach einem LKW-Unfall. A72 Richtung Leipzig zwischen Stolberg Nord und Kreuz Chemnitz 4 Kilometer Stau an einer Baustelle. Hier brauchen Sie 20 Minuten mehr. Und wir kommen zu den Blitzern. Die stehen auf der A9 Richtung Berlin zwischen Halle und Bitterfeld-Wolfen, auf der B6 zwischen Panitsch-Alten und Machern. Auf der B95 wird geblitzt in Ehrenfriedersdorf Richtung Annaberg-Buchholz. Am Ortseingang Antonstal aus Richtung Schwarzenberg kommend in beiden Richtungen. Und in Unterpirk Richtung Oberpirk steht auch noch ein Blitzer. Falls Sie noch was gesehen haben, was nicht auf die Straßen gehört, dann rufen Sie uns gerne an. Unsere kostenlose Verkehrshotline erreichen Sie unter 0800 6375 637. Schnell und aktuell, das ist der MDR Sachsen Verkehrsservice. Auch mit Ihrer Hilfe herzlichen Dank und gute Fahrt.
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0: Yazoo, don't go. Hier ist MDR Sachsen und wir sind mittendrin im Expertenrat zum Thema Schulden. Jens Heinrich von der AWO Schuldnerberatung in Pirna ist heute für Sie im Studio und auch am Hörertelefon. Ja, ob Hausbau, Familiengründung oder Scheidung, es gibt so Lebenspunkte oder auch Krisen, die schnell in die Schuldenspirale führen können. Herr Heinrich, was raten Sie den Menschen, die vielleicht gerade an so einem Punkt im Leben stehen und Angst haben, sich finanziell zu übernehmen?
1: Auf jeden Fall Hilfe suchen, weil wir machen immer wieder die Erfahrung, dass viele natürlich, und das ist ganz menschlich, kann ich nachvollziehen, so lange wie möglich versuchen, sich selbst immer wieder irgendwie zu retten und kommen auf verrückteste Ideen.
0: Zum Beispiel?
1: Die borgen sich zum Beispiel Geld in der Verwandtschaft. Das ist ja im Grunde nur eine Verlagerung des Problems innerhalb der Familie zu anderen Personen. Also man schafft sich weitere Gläubiger, noch dazu im emotionalen Bereich. Also ich habe zum Versandhaus Otto wahrscheinlich nie so eine persönliche Bindung wie zu meinem Bruder. Also man verschlimmert in der Regel die Situation. Und frühzeitig helfen lassen. Es muss nicht immer eine Schuldnerberatungsstelle sein. Es gibt auch allgemeine soziale Hilfeeinrichtungen, Beratungsstellen für alle Lebensfelder. Oder eben dann doch am Ende die Schuldnerberatung, wenn es sehr konkret wird.
0: Ab welchem konkreten Punkt raten Sie dazu, sich an eine Schuldnerberatung zu wenden?
1: Ja, also es gibt Frühwarnzeichen, zum Beispiel, wenn man dauerhaft sich im Dispositionskredit befindet. Das ist so der Klassiker, daran merkt man es dann wirklich.
0: Was ist dauerhaft? Reden wir über 3 Monate oder 3 Jahre?
1: Naja, also wofür gibt es einen Dispositionskredit? Der soll mir mal über eine schwierige Phase hinweg helfen, das ist völlig in Ordnung. Aber wer länger als ein halbes Jahr im Dispo sich bewegt und kaum noch rauskommt, dann würde ich schon sagen, mal bitte genauer hinschauen, was ist hier los? Wenn man keine Rücklagen mehr bilden kann, was ja jeder gesunde Haushalt machen sollte. Also wenn es dafür nicht reicht, sich 100er wegzulegen jeden Monat, um genau solche Schwankungen, denen wir ja immer ausgesetzt sind, mal abfangen zu können. Und diese Bezahlvarianten, ich kaufe heute und zahle irgendwann oder auf Raten, warum macht man das? Das macht man, weil ich jetzt gerade eben nicht das sofort bezahlen kann im Grunde. Ich spare nichts dadurch. Es ist im Grunde auch nur eine Problemverschiebung.
0: Und oftmals ist es mancher, also sogar ja auch teurer, weil dann noch Zinsen anfallen, ne?
1: Kommt drauf an. Ja, in der Regel wird es teurer. Und natürlich, wenn der Monat zu Ende ist, und ich schon ein paar Wochen vorher kein Geld mehr hatte im Haushalt. Also das ist ja.
0: Also dann auf alle Fälle mal an eine Schuldnerberatung wenden. Es gibt ja auch viele Menschen, die dann so ein bisschen resignieren. Die öffnen dann einfach die Briefe nicht mehr. Das stapelt sich. Das schafft man gar nicht mehr, gerade wenn man alleine ist, ne, sich da durchzuboxen. Kann man auch mit so einem Stapel Briefe in ihre Beratung kommen und sie helfen dann dabei?
1: Naja, genau das passiert ja bei uns. Also Also große Taschen, große Kisten voller ungeöffneter Briefe. Übrigens ist die Reaktion, Briefe nicht zu öffnen, total menschlich.
0: Ja.
1: Weil wir an eine Belastungsgrenze stoßen. In dem Moment, wo wir die Briefe öffnen, werden wir mit was konfrontiert, was uns extrem emotional triggert. Und wir wissen genau, wir sind handlungsunfähig. Ich kann das Problem nicht beiseite schaffen, alleine ohne Hilfe. Deswegen bleiben ab einem gewissen Punkt Briefe gern zu. Und ja, die Arbeit liegt dann bei uns auf dem Tisch. Wir kämpfen dann tagelang mit dem Verstehen dieser Post, mit dem Lesen dieser Post, das Einordnen, Listen erstellen. Mit wem hat man es überhaupt hier zu tun und wie weit sind die Vorgänge vielleicht auch schon vorangeschritten? Wir machen es natürlich, weil wir es müssen. Dankbar sind wir für den, der schon sortiert kommt.
0: Ah ja, das hilft dann auch.
1: Naja, es beschleunigt den Vorgang.
0: Was heißt sortiert? Nach Eingang oder nach Gläubigern?
1: Nach Gläubigern. Das ist immer das Beste. So kleine Häufchen bilden. Jeder Gläubiger schreibt ja viele Schreiben über die Zeit und das einfach zueinander ordnen. Schwierig wird es, wenn dann Inkassodienste sich die Tür, praktisch die Klinke in die Hand geben und im einen und demselben Vorgang mehrere Inkassodienste aktiv sind, vielleicht noch Anwälte eingeschaltet werden, ist es manchmal gar nicht mehr so einfach herauszufinden, wer war eigentlich der Ursprungsgläubiger. Das kann jemanden auch überfordern, das richtig einzuordnen, aber das macht dann auch die Schuldnerberatung.
0: Ja, Sie haben eine sehr beruhigende Ausstrahlung. Das kann ich mir vorstellen, dass Sie da genau richtig sind im Job. Nehmen Sie sowas trotzdem auch mal mit? Belastet Sie das? Da sind ja auch Schicksale immer dahinter.
1: Also es gibt schon Geschichten, die einen beschäftigen, klar. Also insbesondere so Schicksalsschläge, wo ich mir vorstelle, dass genau das hätte mir jetzt auch passieren können, gerade eben. Oder auch dieser Internetbetrug, wo viele ältere Menschen da ins Messer laufen einfach, weil sie Geldanlagen im guten Glauben dort vornehmen, mit dem Versprechen, dass das vermehrt wird, das Geld, was ja auch wichtig ist für ältere Leute, gerade in Vorbereitung, als Ältere meine ich jetzt schon, ab 50 vielleicht in Vorbereitung auf die Rente.
0: Ja.
1: Und dann verschwinden die Gelder im Nirvana und die Staatsanwaltschaft sagt, wir können hier nichts machen, weil das sind andere Länder und andere Systeme, wir sind ja handlungsunfähig. Und da verlieren Menschen ihr Geld, was sie sich über ein Leben, ein ganzes Leben lang mühsam abgespart haben und dafür schwer gearbeitet haben. Das tut richtig weh.
0: Damit sie eben mal nicht in die Schuldenfalle tappen, sozusagen.
1: Genau.
0: Ne? Und dann passiert sowas.
1: Ja. An sich nichts Falsches gemacht, aber werden eben getäuscht.
0: Wir kommen mal zu einer Frage von einer Hörerin aus Chemnitz. Die Frau Obenberg, die möchte wissen, sie ist Rentnerin und kommt durch die höheren Nebenkosten kaum noch über die Runden. Soll sie trotzdem jede Rechnung bezahlen oder erst die Miete und den Strom?
1: Naja, Wohnen, Wärme und Gesundheit, das sind so diese Dinge, die muss man im Blick behalten. Mhm. Ich würde keine Miete nicht mehr zahlen und Betriebskosten, die sind tatsächlich gestiegen durch die Gas- und Ölpreise. Viele sind sehr erschrocken in den letzten 2 Jahren über fast vierfach höhere Betriebskostenabrechnungen. Ja. Haben dann gezweifelt, ob die Rechnung noch richtig ist und ob da vielleicht was falsch gemessen wurde. Aber nein, es sind tatsächlich die gestiegenen Kosten. Mhm. Also dranbleiben an Miete. Und Betriebskosten, das ist wichtig. Ja, und da muss man Prioritäten setzen. Wenn man irgendwas nicht zahlen kann, sich genau überlegen, wo höre ich auf, mit welcher Konsequenz. Und auch immer die Frage stellen, gibt es Unterstützungsmöglichkeiten im sozialen Netzwerk? Also es gibt ja Wohngeldzahlungen und so weiter, die auch unterstützen können. Im Zweifelsfall einfach Anträge stellen oder in die Schuldnerberatung kommen und sich helfen lassen.
0: Wollte ich gerade fragen, auch da haben Sie einen Überblick, was dann quasi möglich ist für eine Rentnerin, welche anderen Hilfsmöglichkeiten sie noch bekommen kann?
1: Man kann es versuchen zu ergründen, welche Möglichkeiten gibt es im Einzelfall.
0: Wie so eine Beratung abläuft und noch mehr Hörerfragen, das hören wir alles in der nächsten Stunde. Jetzt ist Schuldnerberater Jens Heinrich erstmal für Ihre Fragen an unserem Hörertelefon erreichbar unter 0800 637 7272. Rufen Sie gern an, ist kostenlos. 0800 637 7272, das Hörertelefon zum Thema Schuldnerberatung hier bei MDR Sachsen, Ihrem Sachsenradio.

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9: Heute scheint erstmal überall die Sonne, aber im Laufe des Nachmittags werden die Wolken von der Region Leipzig und dem Vogtland her wieder etwas dichter. Es bleibt aber dann bis zum Abend trocken, das Ganze bei 13 bis 17 Grad, auf dem Fichtelberg bei 9 Grad. Morgen starten wir grau mit etwas Regen, später scheint dann die Sonne wieder bei 13 bis 18 Grad. Donnerstag und Freitag wird es sonnig und wir bekommen bis zu 20 Grad.
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10: Mit Gabriela Wegner. Guten Tag. Die Deutsche Bahn hat ihren Fahrplan für das kommende Jahr vorgestellt. Er gilt ab dem 13. Dezember. Tickets können ab morgen gebucht werden. Nach Angaben des Konzerns werden unter anderem mehr Fahrten ins Ausland angeboten, etwa nach Italien, Frankreich, Österreich und Dänemark. Durch den Abschluss und Neustart von Bauarbeiten gibt es auch in Sachsen Änderungen im Fernverkehr. So halten zeitweise wieder mehr ICE-Züge in Riesa. Zwischen Leipzig und Düsseldorf gibt es weniger Direktverbindungen, dafür aber wieder umsteigefreie Fahrten nach Wien und Rostock. Von Dresden aus gelangen Reisende direkt nach Greifswald, Stralsund und Rügen sowie nach Warnemünde. Der Schuldenberg von Kommunen und Landkreisen in Sachsen ist im vergangenen Jahr weiter gewachsen. Das Statistische Landesamt beziffert die Gesamtsumme auf über 3,8 Milliarden Euro. Das waren 641 Millionen Euro mehr als im Vorjahr. Inzwischen entfällt fast die Hälfte der Verbindlichkeiten auf die drei Großstädte Chemnitz, Dresden und Leipzig, obwohl Chemnitz seinen Schuldenstand sogar leicht verringert hat. In Deutschland sind zwei Männer festgenommen worden, die in Polen einen Brandanschlag verübt haben sollen. Wie der polnische Regierungschef Tusk mitteilte, handelt es sich um türkische Staatsbürger. Ihnen werde Sabotage vorgeworfen. Sie sollen vor 3 Wochen in einer Station des Satelliten-Internetdienstes Starlink bei Warschau Feuer gelegt haben. Diese gewährleistet unter anderem die Internetversorgung in der Ukraine. Die polnischen Ermittler gehen deshalb von einem Sabotageakt

0: unsere erste Heimspiel von der Champions League in diesem neuen Format 3 Punkte zu holen. Das muss unsere Motivation zu sein, hier nochmal eine Bestätigung mit dem letzten Spiel oder mit dem letzten Sieg, letzte gute Leistung, eine Bestätigung muss eine Verpflichtung sein.
1: Anstoß für die Begegnung gegen Eindhoven ist 21 Uhr. Das waren Nachrichten von MDR Sachsen. 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
2: Dankeschön, Gabriela Wegner. Toi, toi, toi für RB heute Abend. Hier ist der MDR Sachsen Verkehrsservice. Die A14 Richtung Magdeburg zwischen Halle-Turnau und Löbe-Hühn. Dort gibt es 6 Kilometer stockender Verkehr wegen der Einrichtung einer Brückenbaustelle. Sie brauchen 10 Minuten mehr. A72 Richtung Leipzig zwischen Stolberg Nord und Chemnitz-Rottloff. 5 Kilometer Stau nach einem Unfall im Baustellenbereich. Sie brauchen 30 Minuten mehr. Die B282 Plauen Richtung Schleiz ist zwischen Schöpsdreh und Syrau in beiden Richtungen nach einem Unfall gesperrt. Jetzt kommen wir zu den Blitzern. Die stehen auf der A9 Richtung Berlin zwischen Halle und Bitterfeld-Wolfen. Auf der B6 wird geblitzt zwischen Panitsch-Alten und Machern. Auf der B95 in Ehrenfriedersdorf Richtung Annaberg-Buchholz. Am Ortseingang Antonstal aus Richtung Schwarzenberg in beiden Richtungen. In Leipzig steht ein Blitzer in der Wundstraße nach dem Schleusiger Weg stadtauswärts und in Unterpirk wird geblitzt Richtung Oberpirk. Für noch mehr Tipps gibt es unsere kostenlose Verkehrshotline. Rufen Sie gern durch, wenn Sie noch was gesehen haben. 0800 6375 637. Schnell und aktuell, das ist der MDR Sachsen Verkehrsservice. Ihnen eine ruhige, gute und sichere Fahrt.
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2: Schön, dass Sie auch mit reinhören. Heute haben wir Jens Heinrich von der AWO Schuldner Beratung in Pirna hier im Expertenrat für Sie und hören gleich mehr zum Thema von ihm. Nach 2 Titeln geht's weiter. Ich habe jetzt The Birds mit Mr. Tambourine Man für Sie hier bei MDR Sachsen, Ihrem Sachsenradio. Schönen Dienstag.

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0: Edgar Sebo, I like Chopin. Hier ist MDR Sachsen, ihr Sachsenradio. Vom Hörertelefon zurück im Studio ist Jens Heinrich von der AWO Schuldnerberatung in Pirna. Denn unser Thema heute im Expertenrat sind Schulden. Herr Heinrich, wie läuft dann so eine erste Beratung ab? Sie haben vorhin schon gesagt, die Betroffenen sollten gerne alle Mahnungen mitbringen. Woran ist noch zu denken?
1: Also, wir brauchen eigentlich drei Elemente. Mhm. Ja, natürlich geht es um die Schulden in erster Linie. Wir brauchen Angaben zu Einkommen und vielleicht noch vorhandenem Vermögen, weil wir genau das ja in Balance bringen sollen. Aber der wichtigste Bereich ist eigentlich der Mensch selber. Mhm. Denn der lebt ja in seiner Welt und bringt seine Biografie praktisch mit zu uns an den Tisch, erzählt uns seine Geschichten und was machen wir? Ja, zuallererst hören wir mal zu. Fragen nach und versuchen den Menschen zu verstehen, weil auch Menschen gehen mit Schulden ganz unterschiedlich um. Manche leiden schwer drunter, andere sind relativ entspannt und sagen, also gehen da eher versachlich damit um und sagen, ich brauche jetzt hier eine Lösung, was können wir machen? Andere leiden und trauen sich auch gar nicht so richtig darüber zu reden. Und da geht es um so ein bisschen auch die Stärkung der Person an sich. Vielleicht auch die Entlastung von Schuldgefühlen ist ein Riesenthema in der Schuldnerberatung, um Motivation freizusetzen für auch Veränderungen. Und genau, und das ist so der erste Moment. Und dann schauen wir uns natürlich auch diese Sachdaten an und suchen nach Lösungen.
0: Und das heißt, so eine Schuldensituation macht ganz viel mit der Psyche der Betroffenen?
1: Ja, also dauerhafte Schulden machen manche Menschen krank. Mhm. Da gibt es jetzt eine sehr schöne Ausstellung, gerade im Hygienemuseum zu dem Thema psychische Erkrankungen. Da taucht auch dieses Thema Verschuldung auf und da sieht man so schön Werte, die da ausgelesen wurden, welche psychischen Erkrankungen da entstehen und ab wann. Sehr spannend, kann ich empfehlen.
0: Oh, okay, also noch ein guter Tipp für das Hygienemuseum in Dresden. Kostet denn Ihre Beratung Geld?
1: Nein. Die kostet kein Geld. Wir werden gefördert über öffentliche Mittel vom Land Sachsen, was die Verbraucherinsolvenzberatung angeht. Das ist ja nochmal ein eigenes Fachgebiet. Und die allgemeine soziale Schuldnerberatung, die wird von den Kommunen finanziert. Und das ist auch gut und richtig so, weil Menschen in Geldnot könnten sich das ja gar nicht leisten. Das wäre ja völlig paradox.
0: Wir haben eine Frage von Frau Sandner bekommen aus Coswig. Ihr Partner ist verstorben und hat sich immer um alle Finanzen gekümmert. Sie hat überhaupt gar keinen Überblick. Ist sie bei Ihnen richtig?
1: Ja, also auf jeden Fall. Wir können uns das anschauen mit ihr gemeinsam und das Ziel würde wahrscheinlich bei ihr sein, sie zu befähigen, damit klarzukommen, weil eine dauerhafte Betreuung kann eine Schuldnerberatung nicht leisten. Wir haben jeden Tag so einen Zulauf von neuen Anfragen, dass eine dauerhafte Begleitung nicht geht, aber es gibt im Ernstfall auch gesetzliche Betreuer oder vielleicht kann man Familienmitglieder aktivieren oder vielleicht die Betroffene selber fit machen in den Themen, soweit es eben möglich ist.
0: Also ist ja auch bei Ihnen erstmal richtig. Uns, liebe Hörer, sind jetzt auch richtig, wenn Sie zum Hörertelefon greifen und Herrn Heinrich anrufen wollen. Das können Sie gerne kostenlos machen. Er ist jetzt am MDR Sachsen Hörertelefon für Sie erreichbar unter 0800 637 7272. 0800 637 7272. Herr Heinrich von der AWO Schuldnerberatung aus Pirna ist für Sie am Hörertelefon erreichbar.

0: Hier ist MDR Sachsen, das waren Pur mit Freunde. Unser Thema heute im Expertenrat Schulden. Bei mir im Studio ist Jens Heinrich von der AWO Schuldnerberatung in Pirna. Herr Heinrich, jetzt kommen wir mal so zu solchen Schuldenfallen im Alltag. Zum Beispiel Klarna oder PayPal in 30 Tagen erst bezahlen. Welche Rolle spielen solche Buy Now, Pay Later, also ich kaufe jetzt, muss aber erst später bezahlen, Angebote bei Ihren Leuten, die in die Beratung kommen?
1: Also wir sehen ja die Gläubiger. Also wir lernen ja durch die Menschen, die zu uns kommen, die Gläubigerstrukturen kennen. Und da tauchen natürlich genau solche Streaming-Anbieter, also alles, was man auch bestellen kann im Internet, diese Firmen, die sich dahinter verbergen, die tauchen in diesen Gläubigerlisten auf in großen Mengen. Also es ist schon ein deutlicher Hinweis. Und wir fragen uns immer, was ist da das eigentliche Problem? Naja, also die gesamte, schon alleine nur die digitale Bezahlwelt. Also ich habe nicht mehr das Portemonnaie einstecken und merke, wenn ich den letzten Groschen rausnehme, sondern dieses Verschwimmen, dieses Vernebeln meiner Zahlmöglichkeiten, das ist natürlich ein Thema genau an der Stelle. Also wir verlieren schnell den Überblick. Wir müssen ja im Grunde stündlich auf unseren Kontoauszug schauen, um das einigermaßen im Blick zu behalten. Und das Gemeine bei diesen versetzten Zahlungsterminen ist, dass ich solche Dinge auch unter Umständen nicht mehr im Blick habe, schon wieder neue Bestellungen auslöse und die überlagern sich zeitlich.
0: Da muss ich an diesen Spruch denken, nur Bares ist Wahres. Ist ja wirklich was dran. Ne? Das Gegenteil scheint ja gefährlich zu sein, alles mit Karte oder Handy per Klick zu bezahlen.
1: Also man muss schon sehr konzentriert und gut strukturiert sein, um das alles im Blick zu behalten. Also wer schreibt sich das schon auf, wo er überall gerade was ausgelöst hat und was bestellt hat? Man macht das so aus dem Gefühl heraus im Alltag und denkt, das wird schon klappen und das wird schon reichen. Und genau das ist die Gefahr.
0: Wir haben eine Frage von Herrn Schindler aus Annaberg. Der Sohn, schreibt er, ist 22, hat mehrere Ratenkäufe online laufen. Er macht sich jetzt Sorgen, der Papa, dass sich der Sohn verschuldet. Wie kann man denn den Sohn am besten darauf ansprechen, ohne dass er sauer wird? Also auch so ein Thema. Ne? Wie geht man damit um in der Familie?
1: Oh, das ist schwer zu beantworten, weil wir sind alle so unterschiedlich. Das Ansprechen von solchen Themen bei anderen Personen ist ein hochsensibler Bereich. Wie kann man sowas ansprechen grundsätzlich? Vielleicht ohne irgendwelche Vorwürfe zu formulieren, eher offen und helfende Hand reichen, keine Bewertungen vornehmen, die Aggression und vielleicht auch die Wut rausnehmen aus dem Ganzen, auch die Enttäuschung vielleicht der Eltern gar nicht mehr so in den Vordergrund schieben, sondern einfach sagen, komm, es ist jetzt einfach was eingetreten. Wir stehen bereit, aber man kann es nur anbieten. Man kann die Hilfe nur anbieten. Man kann sich nicht aufzwingen. Vorsicht mit aufgezwungenen Hilfeangeboten. Und wir haben das ja manchmal in der Schuldnerberatung, dass Eltern ihre Söhne oder Töchter oder umgekehrt, gibt's das ganz genauso, zu uns bringen. Ja, und da müssen wir erstmal am Tisch klären, wer ist jetzt eigentlich der Fragende?
0: Wer ist eigentlich da?
1: Genau, wen geht's jetzt hier gerade? Okay. Mit welchem Anliegen?
0: Ganz spannendes Thema. Herr Heinrich, Sie sind jetzt wieder am Telefon erreichbar für unsere Hörer unter 0800 637 7272, 0800 637 7272. Herr Heinrich von der AWO Schuldnerberatung erwartet Ihren Anruf kostenlos an unserem Hörertelefon hier bei MDR Sachsen.

0: Janet Jackson mit Together Again. Der macht gute Laune. Hier ist Ihr Sachsenradio. Ja, und pünktlich 11:30 hören Sie hier die aktuellsten Meldungen aus Ihrer Region von unseren Kolleginnen und Kollegen aus den Regionalstudios hier bei MDR Sachsen. Schönen Dienstag.
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3: Guten Tag, zunächst ein kurzer Blick aufs Wetter. Heute wird es heiter, es gibt nur ein paar einzelne Wolken und es bleibt trocken bei bis zu 17 Grad. Die Orangenbäume aus dem Innenhof des Dresdner Zwingers ziehen heute in ihr Winterquartier um. Die rund 50 Bäumchen werden mit Anhängern zum Schloss Großsedlitz transportiert. Im Winterquartier werden die Pomeranzen dann bis Mai weiter gepflegt, sagte Gartenmeister Markus Bohnke.
4: Abgesehen von Wässern braucht es auch etwas Düngung, nicht so viel wie im Sommer. Also ich sag mal, die Orangeur tut meistens dann einmal im Monat eine Düngung machen. Pflege, was aber vor allem auch Hygiene betrifft, also abgestorbene Blätter müssen entfernt werden, halt auch beobachtet werden, ob nicht sich im Blattwerk Pilze bilden oder Schädlinge kommen. Das ist dann halt viel Kontrollarbeit.
3: An der Grundschule in Mohorn, einem Ortsteil von Wilsdruff, ist jetzt die Sportanlage fertiggestellt worden. Das Multifunktionsfeld, die 50 Meter Sprintbahn und die Weitsprunganlage stehen aber nicht nur den Schülern zur Verfügung, weiß Heiko Herzog.
5: Neben den 145 Grundschülern werden zum Beispiel auch die Kita und die Hortkinder die Sportflächen nutzen können. Auch Vereinen und breiten Sportgruppen steht das Angebot offen, teilte die Stadtverwaltung mit. Die Umsetzung des Projektes wurde über das Förderprogramm Vitale Dorfkerne unterstützt. Dafür standen mehr als 265.000 Euro Fördermittel zur Verfügung. Wie das Rathaus weiter mitteilte, beliefen sich die Gesamtausgaben für das Projekt auf mehr als 365.000 Euro. Gebaut wurde rund ein Jahr.
3: Am 6. November beginnt der Abriss der Fußgängerbrücke an der Gutenbergstraße in Freital. Grund für den Abriss ist der unsichere Spannbeton. Der Wiederaufbau kostet 3,5 Millionen Euro. Die Stadt Freital habe bereits Fördermittel beantragt, hieß es aus der Stadtverwaltung. Gebaut werden soll dann 2029. Bis dahin müssen Radfahrer und Fußgänger einen erheblichen Umweg in Kauf nehmen. Und soweit die Regionalnachrichten aus dem Studio in Dresden. Und damit geht's zurück zu Anne Espenhain.
0: Herzlichen Dank in unsere Regionalstudios. Hier ist der MDR Sachsen Verkehrsservice. A14 Richtung Magdeburg zwischen Halle-Tornau und Lübbehühn. 6 Kilometer stockender Verkehr wegen der Einrichtung einer Brückenbaustelle. Sie brauchen 10 Minuten mehr. A72 Richtung Leipzig zwischen Stolberg Nord und Chemnitz-Rottluff. 3 Kilometer Stau nach einem Unfall im Baustellenbereich. Sie brauchen 15 Minuten mehr. Die B282 Plauen Richtung Schleiz ist zwischen Schöpsdrehe und Syrau in beiden Richtungen nach einem Unfall gesperrt. In Lugau im Erzgebirge ist die B180 Stolberger Straße zwischen Wiesen- und Flockenstraße in beiden Richtungen nach einem Unfall gesperrt. Und wir kommen zu den aktuellen Blitzern. Die stehen auf der A9 Richtung Berlin zwischen Halle und Bitterfeld-Wolfen, auf der B95 in Ehrenfriedersdorf Richtung Annaberg-Buchholz, auf der B169 in Riesa Richtung Zeithain wird geblitzt, zwischen Dresden und Kreischa im Lockwitzgrund, in Leipzig in der Wundstraße nach dem Schleusiger Weg stadtauswärts und in Unterpirk Richtung Oberpirk steht auch ein Blitzer. Für noch mehr Tipps gibt's unsere kostenlose Verkehrshotline. Rufen Sie gerne an, wenn Sie noch was gesehen haben. 0800 6375 637. Schnell und aktuell, das ist der MDR Sachsen Verkehrsservice, auch mit Ihrer Hilfe. Herzlichen Dank und gute Fahrt.
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0: Und mit Musik von ABBA, Dancing Queen. Ich wünsche Ihnen einen richtig schönen Dienstag. Machen Sie das Radio laut, das bringt gute Laune.

0: 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Hier ist der MDR Sachsen Verkehrsservice mit einer Meldung von der A4 Richtung Frankfurt. Zwischen Merane und Schmölln liegt ein Reifen auf der rechten Fahrspur. Vorsicht auf der A4 Richtung Frankfurt. Zwischen Merane und Schmölln liegt ein Reifen auf der rechten Fahrspur. Ja, wir sind hier mittendrin in dem Expertenrat zum Thema Schulden. Bei mir ist Jens Heinrich von der AWO Schuldnerberatung in Pirna. Herr Heinrich, wenn ein Brief vom Inkassobüro im Briefkasten liegt, was sollte man denn dann als erstes tun?
1: Ja, also was sind Inkassodienste? Inkassodienste sind Dienstleister, die sich der Gläubiger leistet und da praktisch Hilfe sucht bei der Beitreibung seiner Gelder. Und insofern erstmal alles okay und nachvollziehbar, nur Inkassodienste verursachen neue Kosten. Hm. Also das ist ein gigantisches Geschäft. Das Geschäft mit Schulden, das ist also wirklich, also es ist eine Wirtschaftsgröße, reden wir von Milliarden in Deutschland, wow, die da umgesetzt werden in diesem Bereich. Und was kann ich tun? Naja, also so ein bisschen Gefühl dafür zu entwickeln, ist das okay, was da drin steht? Sind die Kosten einigermaßen, stehen in einem Verhältnis zur Forderung? Es gibt auch Kostenposten bei Inkassodiensten, die wir sehr kritisch betrachten und man kann auch gegen einige vorgehen.
0: Zum Beispiel, haben Sie ein paar Beispiele parat?
1: Naja, also sich immer wiederholende Kosten, vielleicht auch für Maßnahmen, die nicht nachgewiesen wurden. Also zum Adressermittlung bei jemandem, der nie umgezogen ist oder solche Sachen. Also da muss man ein bisschen genauer hinschauen. Also da ist auch die Fantasie der Inkassodienste wirklich sehr groß. Aber nicht jedes Schreiben ist jetzt juristisch falsch, das darf man so auch nicht sehen. Aber das ist für den Normalbürger schwer einzuschätzen. Und wer kann das jetzt prüfen? Ja, Rechtsanwälte, die kosten aber auch wieder Geld. Schuldenberatung stellen selbstverständlich ein Stück weit auch. Jetzt rennt nicht jeder gleich mit so einem Zettel in die Schuldnerberatungsstelle wegen einem Brief. Also es ist ein bisschen ein schwieriges Thema tatsächlich.
0: Viele haben ja aber auch Angst vor dem Gerichtsvollzieher. Ist denn so eine Angst auch berechtigt oder kommt der wirklich erst ganz am Schluss ins Spiel?
1: Naja, der Gerichtsvollzieher kommt ja auch im Auftrage des Gläubigers mit dem Titel. Also da gab es ja schon eine Bewegung davor. Also man hat Mahnungen bekommen, gerichtliche Bescheide im Vorfeld. So ganz überraschend kommt er in der Regel nicht. Und wenn er dann tatsächlich kommt, also wir haben Kontakt zu vielen Gerichtsvollziehern auch ganz persönlich durch unsere Arbeit. Die sind in aller Regel sehr menschlich. Aber sie müssen ihren Job machen. Man muss nicht Angst haben vom Rechtsvollzieher. Wir erleben das sehr oft, dass die sogar Hilfestellungen geben, sogar unter Umständen Ratenzahlungen mit vereinbaren, gemeinsam mit dem Gerichtsvollzieher oder an uns verweisen. Also die haben so eine Vermittlerrolle. Mhm. Und der Gerichtsvollzieher darf ja auch nichts nehmen, was existenziell wichtig für uns ist. Der räumt uns nicht die Wohnung aus. Er sucht bestenfalls nach Luxusartikeln oder nach Vermögensdingen, also Dinge, die dann auch entbehrlich sein müssten.
0: Ja, und wir eigentlich helfen quasi, damit diese Schulden beglichen werden können.
1: Ja. Ne? Ja, auch Gläubiger haben ja berechtigte Ansprüche. Wir müssen aufpassen, dass wir jetzt kein Feindbild entwickeln, sondern wir bewegen uns ja hier in einer Balance zwischen verschiedenen Interessenlagen und alle haben ihre Rechte. Und das ist auch richtig so. Und der Gerichtsvollzieher steht dazwischen und hat eine vermittelnde Aufgabe. Genauso wie wir.
0: Wollte ich gerade sagen, Sie in der Schuldnerberatung auf alle Fälle auch. Wenn man jetzt in einer hohen Verschuldung steckt, kann man sich da überhaupt wieder herausarbeiten? Wie sind da so Ihre Erfahrungen aus der Beratung?
1: Ja, kommt natürlich immer auf den Einzelfall an. Was gibt es für Ressourcen? Was gibt es vielleicht auch im sozialen Umfeld noch für Unterstützungsmöglichkeiten? Bei besonders schlimmen, hohen Verschuldungen sprechen wir dann irgendwann auch über das Verbraucherinsolvenzverfahren. Jeder hat das Recht, das prüfen zu lassen in einer Beratungsstelle, in einer Schuldenberatungsstelle. Es müssen zugelassene Beratungsstellen sein. Achtung, Vorsicht mit Internetangeboten. Die kosten wieder Geld und sind meist wirklich unseriös. Also wirklich vor Ort eine Beratungsstelle suchen, die nachweisen kann, dass sie zugelassen ist durch das Regierungspräsidium. Wir haben also Zertifikate dafür. Und dann kann man da auf eine ernsthafte und ja auch korrekte Beratung hoffen.
0: Ist das die Privatinsolvenz? Ist das das Gleiche?
1: Genau. Ja, das ist dieser bürgerliche Begriff. Richtig heißt es Verbraucherinsolvenzverfahren.
0: Verbraucherinsolvenz. Mhm. Okay. Für wen ist das dann sinnvoll? Wie viel Geld hat man während einer Privatinsolvenz zur Verfügung?
1: Also was das Privatinsolvenzverfahren versucht ja auch genau wieder Schulden, Forderungen der Gläubiger und meine wirtschaftlichen Möglichkeiten wieder in Gleichgewicht zu bringen. Man belässt mir mein Einkommen bis zu einer bestimmten Höhe, damit ich natürlich ganz normal und ohne Neuverschuldung leben kann während der Insolvenzzeit. Dafür gibt es sogenannte Pfändungsfreigrenzen, regelt die Zivilprozessordnung. Und da spielen noch Unterhaltsverpflichtungen eine sehr große Rolle. Also ob ich alleine lebe, macht den Unterschied. Oder ob ich Kinder zu versorgen habe, eine Frau, die ich vielleicht mit versorge oder umgekehrt. Und das spielt eine Rolle, das wird beachtet im Insolvenzverfahren. Also es verbleibt mir das, was ich brauche. Aber Luxusspitzen werden natürlich verwertet. Und dazu gibt es unglaublich viel zu erzählen, weil was ist Luxus? Ja. Was ist nehmbar und was muss bleiben? Das wird eine eigene Sendung, glaube ich, ausmachen. Aber dafür gibt es ja auch wieder die Beratungsstellen.
0: Wie lange dauert dann so eine Privatinsolvenz?
1: Na, 3 Jahre tatsächlich. Man braucht immer ein bisschen eine Anlaufzeit. Ich sage so ganz grob, 6 Monate braucht eine Schuldnerberatungsstelle in der Vorbereitungsphase. Es müssen auch alle Gläubiger nochmal angeschrieben werden vorab, bevor es zum eigentlichen Antrag kommt und zur Eröffnung des Verfahrens. Und dann dauert es tatsächlich nochmal 3 Jahre. Und wenn man alles richtig macht, bekommt man die Restschuldbefreiung am Ende und ist wirklich auch in der Regel fertig. Es gibt Ausnahmen, es gibt Forderungen, von denen ich nicht befreit werde.
0: Mhm. Haben Sie das in Ihrer Praxis häufig? Begleiten Sie da auch Menschen durch so ein Privatinsolvenzverfahren? Ist das aussichtsreich?
1: Ja, ja.
0: Klappt das?
1: Das ist wirklich eine sehr sinnvolle Regelung, die solche sonst ewig dauernden Vorgänge hochstrittig einfach mal wirklich abschließt. Und das ist im Grunde sogar im Interesse der Gläubiger.
0: Mhm. Ich habe eine Frage von Herrn Heider aus Markleberg. Kann ich auch zur Schuldnerberatung kommen, wenn ich noch gar keine Schulden habe, aber merke, dass das Geld jeden Monat knapper wird?
1: Ja, das sind uns die Liebsten. Weil dann können wir ganz entspannt schauen, was löst diese Ängste aus? Kann man gegensteuern? Da ist ja alles noch nicht unter Druck. Und ja, klar, also herzlichst gern, sei eingeladen.
0: Herr Heinrich, wenn Sie einen Appell starten könnten für alle zukünftigen, ja, ich sage jetzt mal Schuldner, die sollen es ja nicht werden. Wie kann man denn jetzt am günstigsten die Schulden vermeiden und was wäre jetzt Ihr Appell an alle Menschen, die jetzt gerade in so einer finanziellen schwierigen Situation sind?
1: Naja, also es gibt ja verschiedene Bereiche, in denen die Verschuldungsursachen liegen. Hat es mit meiner eigenen Person zu tun, mit meinem Verhalten, mit meinem Denken, mit meinem Wertebild, dann muss ich an mich rantreten. Also sonst laufe ich in die Falle. Wenn es sich aber um Schicksalsschläge handelt, um unerwartete Ereignisse, Dinge, die mich von außen sozusagen torpedieren mit meinem kleinen Haushalt, das kann niemand planen. Das ist schwer zu vermeiden. Was immer Sinn macht, ist Rücklagenbildung. Weil dann kann ich solche Schwankungen in einem gewissen Rahmen zumindest abfangen. Mhm. Also das ist ein Grundhandwerkszeug für jeden Haushalt. Nicht auf Kante nähen, sondern auch wenn es Entbehrungen bedarf, einfach wirklich Rücklagen bilden. Dann kann man viel, viel Leid verhindern.
0: Also Rücklagen bilden, zeitig ins Gespräch gehen oder eben auch in die Schuldnerberatung kommen, wenn man merkt, hier ist was schiefgelaufen und dann die Hilfe, die kostenlos ist, annehmen.
1: Ja.
0: Bei der Schuldnerberatung der AWO, da finden Sie auch Herrn Heinrich. Danke für Ihre Zeit, dass Sie sich jetzt auch noch mal bis um 12 ans Hörertelefon setzen. Ist auch ganz nett von Ihnen. Da sind Sie jetzt noch mal für unsere Hörer erreichbar unter 0800 637 7272. 0800 637 7272. Schuldnerberater Jens Heinrich ist jetzt für Ihre Fragen an unserem MDR Sachsen Hörertelefon. Schön, dass Sie da waren.

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9: Heute viel Sonne, aber im Laufe des Nachmittags werden die Wolken von der Region Leipzig und dem Vogtland her wieder dichter. Es bleibt dann aber trocken bis zum Abend, das Ganze bei 13 bis 17 Grad. Morgen starten wir grau mit etwas Regen, später kommt die Sonne wieder raus, auch 13 bis 18 Grad. Donnerstag und Freitag wird es sonnig und warm, wir bekommen bis zu 20 Grad.
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10: Mit Gabriela Wegner. Guten Tag. Die Deutsche Bahn wird mit dem Fahrplanwechsel Mitte Dezember unter anderem mehr Fahrten ins Ausland anbieten. Das Unternehmen gab heute zudem weitere Änderungen im Fernverkehr bekannt. Sie ergeben sich vor allem durch die zahlreichen Bauprojekte am Gleisnetz. Das betrifft auch Bahnreisende in Sachsen. So dauern Fahrten von Dresden über Leipzig nach Frankfurt am Main zeitweise rund 45 Minuten länger. Davon profitiert allerdings Riesa, wo vorübergehend wieder mehr ICE-Züge halten. Von Leipzig gibt es wieder eine Direktverbindung nach Wien und Reisende von Dresden kommen wieder umstiegsfrei bis Warnemünde und Rügen. Der Schuldenberg von Kommunen und Landkreisen in Sachsen ist im vergangenen Jahr weiter gewachsen. Das Statistische Landesamt beziffert die Gesamtsumme auf über 3,8 Milliarden Euro. Das waren rund 640 Millionen Euro mehr als im Vorjahr. Inzwischen entfällt fast die Hälfte der Verbindlichkeiten auf die drei Großstädte Chemnitz, Dresden und Leipzig, obwohl Chemnitz seinen Schuldenstand sogar leicht verringert hat. Bundeskanzler Merz will bei den jüngeren Deutschen neues Vertrauen gewinnen. Er betonte beim Arbeitgebertag in Berlin, die geplanten Sozialreformen kämen auch ihnen zugute. Das Sicherheitsversprechen für Hilfe bei Krankheit oder Pflegebedürftigkeit im Alter gelte für alle. Die Arbeitgeber forderten, die Reformen schnell umzusetzen und bessere Rahmenbedingungen für Unternehmen zu schaffen. Lissy Kaufmann berichtet.
11: Die Worte von Arbeitgeberpräsident Dulger sind deutlich und sie richten sich an die Bundesregierung. Führen Sie, übernehmen Sie Verantwortung. Sie haben die Mehrheit im Bundestag, nutzen Sie sie, so Dulger wörtlich. An Bundeskanzler Merz von der CDU gerichtet, sagt Dulger, wir wissen, Sie drängen zur Abfahrt, andere stehen noch auf der Bremse. Von der Politik fordert Dulger außerdem eine Vision, wie das Land in ein paar Jahren aussehen soll. Eine von Dulgers eigenen Ideen lautet, ein Land, in dem Arbeit auch auf dem Konto mehr Wertschätzung erfährt und die Sozialversicherungsbeiträge unter 40% liegen. Und ein Land, in dem der Staat seine Hauptaufgaben erfüllt und sich nicht in alles einmischt, so Dulger.
10: Vor der bulgarischen Schwarzmeerküste sind erneut zwei Handelsschiffe angegriffen worden. Nach Angaben von Ministerpräsident Radev meldete die

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1: Dankeschön in unser Nachrichtenstudio. Hier ist der MDR Sachsen Verkehrsservice. Vorsicht auf der A4 Richtung Frankfurt. Zwischen Merane und Schmölln liegt ein Reifen auf der rechten Fahrspur. A14 Richtung Magdeburg zwischen Halle-Tronau und Lübbehühn. 6 Kilometer stockender Verkehr wegen der Einrichtung einer Brückenbaustelle. Sie brauchen hier 10 Minuten mehr. A17 Richtung Dresden in Höhe Dresden-Prohlis ist die rechte Fahrspur wegen Bergungsarbeiten gesperrt. A72 Richtung Leipzig zwischen Chemnitz Süd und Kreuz Chemnitz. 4 Kilometer Stau nach einem Unfall im Baustellenbereich. Hier dauert es aktuell 20 Minuten länger. Nach Unfällen sind außerdem gesperrt die B282 Plauen-Schleiz zwischen Schöpsdrehe und Syrau und in Lugau im Erzgebirge die B180 Stolberger Straße zwischen Wiesen und Flockenstraße. Jetzt kommen wir zu den Blitzern. Die stehen auf der B95 in Ehrenfriedersdorf Richtung Annaberg-Buchholz. Auf der B169 wird geblitzt in Riesa Richtung Zeithain. Zwischen Dresden und Kreischau steht noch ein Blitzer im Lockwitzgrund. Falls Sie doch noch was entdeckt haben, dann rufen Sie gern an. Unsere Verkehrshotline erreichen Sie kostenlos unter 0800 637 5637. Schnell und aktuell, das ist der MDR Sachsen Verkehrsservice. Ihnen eine gute und vor allem sichere Fahrt.
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1: Ja, Mittagszeit in Sachsen. Liebe Grüße an die Imbisse, in die Kantinen, in die Pausenräume, Cafeterien und auch zu Ihnen nach Hause in die Küche. Von mir bekommen Sie jetzt schöne Musik zu Ihrer Mahlzeit. Los geht's mit Belfast von Bonnie M. hier bei MDR Sachsen.

Hier ist Ihr Sachsenradio, allen Geburtstagskindern des 13. Oktober. Herzlichen Glückwunsch. Sie haben zusammen Geburtstag mit Paul Simon. Der wird heute 85 Jahre alt. Und viele von Ihnen kennen ihn sicher auch aus dem Duo Simon & Garfunkel. Die haben Klassiker wie Sound of Silence oder Bridge Over Troubled Water geliefert. Und er hat da selber mit dran geschrieben. Und einer der bekanntesten Titel aus dieser Zeit ist der Song, der jetzt kommt, You Can Call Me Al. Der erschien 1986 auf seinem Soloalbum Graceland und wurde zu einem seiner größten Hits. Jetzt fragen Sie sich vielleicht, warum Paul Simon singt, man soll ihn Al nennen. Ja, die Idee, die entstand auf einer Party, bei der ein anderer Gast den Paul Simon versehentlich Al nannte. Und daraus bastelte er kurzerhand einen Welthit. Also immer das Beste aus unangenehmen Situationen machen, lernen wir von unserem Geburtstagskind Paul Simon. Hier ist er mit You Can Call Me Al bei MDR Sachsen, Ihrem Sachsenradio. Ich wünsche Ihnen einen wunderschönen

0: Holger Biege mit gesungener Lyrik hier bei Ihrem Sachsenradio. Und es ist Zeit, dass wir mal nach Machern bzw. Polen schauen für unser Vereinsspiel heute. Da geht es wieder um 2500 Euro. Heute Morgen hat sich Almut Schneider vom Multikulti Hundemeute Polens e.V. bei Silvio schon mal die Hälfte gesichert bei der Frage nach dem gesuchten Promi. Heute war es unsere Eislaufprinzessin Katharina Witt. So, und jetzt wird in Polens die Tagesaufgabe vorbereitet, damit nochmal 1250 Euro obendrauf kommen.
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0: Ja, Almut Schneider vom Multikulti Hundemeute Polens e.V. hat jetzt die Aufgabe bekommen, bis 16 Uhr sechs Männer, die Lutz oder Axel heißen, so wie der Bruder von Kati heißt oder auch die Eiskunstlaufsprünge heißen ja auch Lutz und Axel. Ja, sechs Männer soll sie nach Polens bekommen mit Schlittschuhen und dann sollen die Schlittschuhe angezogen werden und alle springen gemeinsam gleichzeitig hoch. Am Telefon habe ich jetzt die liebe Almut. Hallo.
2: Hallo.
0: Hallo. Na, heute Morgen hatten Sie ja richtig viel Spaß beim Raten. Wie finden Sie denn die Aufgabe jetzt?
2: Naja, es gestaltet sich äußerst schwierig. Also wir haben, meine Freundin ist mit dabei, mein Mann ist auch dabei. Wir sind seit heute Morgen da involviert, sämtliche Axel oder Lutze zu finden, die sich heute bei uns einfinden. Das Gleiche, schwierig gestaltet sich halt das auch mit diesen Schlittschuhen. Na, das ist gar nicht so einfach.
0: Das heißt, Sie brauchen noch Unterstützung bei beiden Themen?
2: Ja, das wäre natürlich großartig, wenn sich Axel und Lutze einfinden, die das hier hören, die den Vornamen tragen. Und natürlich Menschen, die uns in Schlittschuh bogen können in der Zeit, um das zu erfüllen. Weil, wie gesagt, die Zeit ist relativ kurzfristig das zu machen. Und ich weiß auch, dass viele noch auf Arbeit sind um die Zeit, weil wir haben schon abtelefoniert und gemacht. Und das ist halt nicht so einfach zu bewerkstelligen, wie wir uns das gedacht haben.
0: Liebe Almut, ich denke, Sie bekommen das hin. Machen Sie nochmal den Aufruf, wo sollen heute 16 Uhr sechs Männer, die Lutz oder Axel heißen, und Leute mit Schlittschuhen hinkommen?
2: Also, es wäre ganz großartig. Unser Sitz ist ja in Polenz, in Sachsen, bei Machern, in der Trebsener Straße 3. Dort sind wir da dort, auch mit dem Verein ansässig. Und das wäre ganz toll, wenn sich dort kurz vor 16 Uhr Lutze und Axel einfinden könnten mit Schlittschuhen, um uns bei der Bewerkstelligung dieser Aufgabe zu helfen.
0: Genau, das oder eben Leute mit, dass noch Leute vorbeikommen, die Schlittschuhe bringen. Und das wäre ja auch schon mal hilfreich sozusagen. Was würden Sie denn mit dem Geld anstellen?
2: Also für uns ist es wichtig, wir haben ja heute Morgen dank euch schon die Aufgabe bewerkstelligt. Wir müssen halt unsere Zäune weiter sanieren für unsere Hundeausläufer und weiter Hundehäuser, die Böden machen und alles. Das ist dafür gedacht, natürlich alles für die Mäuse, dass das wieder weiter vorangeht.
0: Die Mäuse sind ihre Hunde.
2: Ja, genau.
0: liebe Almut, ich drücke Ihnen ganz, ganz doll die Daumen, dass Sie bis heute Nachmittag 16 Uhr sechs Männer, die Lutz oder Axel heißen und Schlittschuhe zusammenfinden. Treffpunkt, ich sag's nochmal, ist die Trebsener Straße 3 in Polenz, im Gestüt Polenz. Ich drücke Ihnen die Daumen. Toi, toi, toi. Tschüss.
2: Tschüss, vielen lieben Dank.
0: Gerne, tschüss.
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9: Es ist jetzt 12.30 Uhr. Schönen guten Tag. Mit Sonne und Wolken geht es in den Nachmittag. Es bleibt trocken bei 12 bis 17 Grad. Das mutmaßliche Mitglied einer internationalen Schleuserbande muss sich seit heute vor dem Landgericht Dresden verantworten. Der Mann soll auch den Transport mit organisiert haben, bei dem 2023 auf der Autobahn 17 nahe Pirna eine Frau starb. Der angeklagte Georgier soll als Kontaktmann fungiert und Zwischenunterkünfte bei den Flüchtlingstransporten organisiert haben. Das Urteil wird im Dezember erwartet. In Bernsdorf geht die Sanierung des Waldbades voran. So wurden die alten Wanderhütten abgerissen und Trinkwasser-, Strom- und Abwasserleitungen neu verlegt. Laut Stadtverwaltung soll auf dem Geländer bis zum Sommer kommenden Jahres Platz für zwei Schulklassen entstehen. Dafür werden winterfeste Wanderhütten gebaut, außerdem ein neues Rettungsschwimmergebäude mit Toberaum für Kinder bei schlechtem Wetter. Im Schlossgarten von Pillnitz haben die Gärtner alle Hände voll zu tun, denn schon jetzt wird das kommende Frühjahr vorbereitet, wie uns Schlossleiterin Josephine Frank sagte.
10: Wir sagen auf Wiedersehen zu unserer Sommerbepflanzung. Die wird von den Gärtnerinnen und Gärtnern gerade rausgerissen. Und dann als zweiten Schritt werden über 13.000 Blumenzwiebeln gesteckt, damit dann im nächsten Frühjahr es wieder wunderbar bunt in Pillnitz ist. Wir wollen unsere Gäste natürlich auch jedes Jahr mit neuen Farbspielen überraschen. Deswegen gibt es jedes Jahr eine neue Bepflanzung. Die Gärtnerinnen überlegen sich das 9 Monate sogar schon vorher, wie sie die Tulpen, Narzissen und so weiter dieses Jahr arrangieren wollen. Und jedes Jahr gibt es ein neues Blumenbild.
9: Der Arbeiter-Samariter-Bund startet seine Aktion Kältehilfe für Dresden. Bis Ende November werden dafür Sachspenden gesammelt. In 8 ASB-Einrichtungen, unter anderem in den Stadtteilen Gorbitz, Kotter, Kossebaude und Schönfeld-Weißig sowie in Kamenz, können Spenden abgegeben werden. Besonders benötigt werden Hygieneartikel wie Zahnpasta, Duschbad oder Einwegrasierer. Mit der Aktion Kältehilfe für Dresden sollen wohnungslose Menschen unterstützt werden, vor allem mit warmen Mahlzeiten, aber auch mit Schlafsäcken und Isomatten. Soweit die Informationen.
11: Dankeschön in unsere Regionalstudios. Hier ist der MDR Sachsen Verkehrsservice. Vorsicht auf der A4 Richtung Frankfurt. Zwischen Merano und Schmölln liegt ein Reifen auf der rechten Fahrspur. A14 Richtung Magdeburg, zwischen Halle-Turnau und Löbeün, 6 Kilometer stockender Verkehr wegen der Einrichtung einer Brückenbaustelle. Sie brauchen 10 Minuten mehr. A17 Richtung Dresden in Höhe Dresden-Polis ist die rechte Fahrspur wegen Bergungsarbeiten gesperrt. Wir kommen zu den Blitzern. Die stehen auf der B95 in Ehrenfriedersdorf Richtung Annaberg-Buchholz. Auf der B169 wird geblitzt in Riesa Richtung Zeithain. Zwischen Dresden und Kreischa im Lockwitzgrund steht auch ein Blitzer. Falls es das noch nicht war und Sie doch noch was entdeckt haben, dann sind wir dankbar für Ihre Tipps an unserer kostenlose Verkehrshotline. Die erreichen Sie unter 0800 6375 637. Schnell und aktuell, das ist der MDR Sachsen Verkehrsservice, auch mit Ihrer Hilfe. Herzlichen Dank und gute Fahrt.
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0: Double mit Captain of Her Heart. Sie hören MDR Sachsen jetzt mit dem Thema Reisesicherheit. Vor 3 Wochen explodierte eine Powerbank, also so ein Akku für unterwegs, an den man Handy oder ein Tablet anschließen kann, in einem Flugzeug am Sitzplatz. Am Sonntag dann im geschlossenen Gepäckfach, im Handgepäck. Außerdem hatte eine brennende Powerbank einen Lufthansa-Flug nach Lissabon zur außerplanmäßigen Landung in Lyon gezwungen. Eine defekte Powerbank ist also ein hohes Sicherheitsrisiko für den Flug. Wie gefährlich können diese Zusatzakkus wirklich werden und welche Regeln gelten für sie bei der Mitnahme im Flugzeug? Till Ganswind berichtet aus unserer Verbraucherredaktion.
1: Die Crew der Lufthansa-Maschine hat schnell reagiert. Sie hat die brennende Powerbank in einem speziellen Beutel gesichert, einem sogenannten Lithium-Safe-Bag. Das ist eine Tasche aus schwer entflammbarem, hitzebeständigem Material. Dass ein Flugzeug aus so einem Grund außerplanmäßig landen muss, ist die Ausnahme. Dass Fluggesellschaften auf solche Vorfälle besonders sensibel reagieren, hat aber gute Gründe. Hendrik Schäfer vom VDE Prüf- und Zertifizierungsinstitut erklärt.
2: Lithium-Ionen-Akkus, wenn sie mal brennen, haben sie das Problem, dass sie sich nicht löschen lassen, sondern es gibt ein Phänomen, das sich Thermal Runaway nennt. Das heißt, haben sich die Zellen einmal entzündet, ist ein Löschen nicht mehr möglich.
1: Heißt, auch der Sicherheitsbeutel löscht das Gerät nicht, sondern dämmt das Feuer nur ein. Die Akkus können aus ganz unterschiedlichen Gründen Feuer fangen, sagt Experte Schäfer.
2: Sie sind einmal sensibel gegenüber Temperatur. Sie mögen es weder zu heiß noch zu kalt. Dann mechanische Einflüsse, also wenn eine Powerbank runtergefallen ist, sollte man sie immer extrem gut beobachten. Und der dritte Aspekt sind die elektrischen Aspekte. Elektrische Aspekte immer dann, wenn ich den Akku lade bzw. entlade, dass man hier weder den Akku überlädt noch tief entlädt.
1: Deswegen gelten für Powerbanks im Flugzeug besondere Vorschriften. Die sind zwar nicht bei jeder Airline identisch, sagt Carola Schäffler vom Bundesverband der Deutschen Luftverkehrswirtschaft BDL. Generell gelte aber:
3: Bei den deutschen Fluggesellschaften ist es so, dass der Transport von Powerbanks im Aufgabegepäck verboten ist. Das heißt, die Powerbanks müssen im Handgepäck in der Obhut des Passagiers verbleiben.
1: Die Geräte sollen also dort sein, wo Crew und Passagiere sie jederzeit im Blick haben, um schnell reagieren zu können. Deshalb ist es auch nicht erlaubt, die Powerbank einfach irgendwo in der Kabine zu verstauen.
3: Das heißt, die Powerbank darf auch auf gar keinen Fall in das Handgepäckfach verstaut werden über den Köpfen, sondern die Powerbank muss in die Tasche am Vordersitz oder unter dem Vordersitz im Handgepäck oder sie muss am Passagier verbleiben.
1: Und an Bord der deutschen Airlines dürfen Powerbanks nicht zum Laden anderer Geräte genutzt werden. Auch bei Größe und Anzahl gibt es Grenzen, erklärt BDL-Sprecherin Schäffler.
3: Pro Passagier dürfen nur maximal 2 Powerbanks mitgeführt werden und die dürfen auch nur eine maximale Leistung von 100 Wattstunden haben.
1: Haben die Geräte mehr Leistung, braucht man dafür dann eine Transportgenehmigung der Fluggesellschaft.
0: Dankeschön, Till Ganswind. Und wenn Sie gar nicht erst eine Flugreise machen in den Herbstferien, dann sind vielleicht unsere Ausflugstipps auf mdrsachsenradio.de etwas für Sie. Dazu jetzt Musik von Tom Jones, It's Not Unusual, hier bei MDR Sachsen.
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0: Heinz Rudolf Kunze mit Leib und Seele. Hier ist ihr Sachsenradio und mit Leib und Seele Nachrichtenmann ist in dieser Woche Lukas Görlach. Hallo, hallo.
1: Hallo.
0: 13 Uhr präsentierst du uns wieder den Radioreport. Was sind denn eure Top-Themen heute?
1: Ja, wir haben uns ein Top-Thema auf jeden Fall auf die Fahne geschrieben. Im Juli, ich habe gerade nochmal nachgeguckt, da hat die Deutsche Bahn ja angekündigt, dass an allen 5400 deutschen Bahnhöfen ein Alkoholverbot durchgesetzt werden soll. Du wirst dich erinnern, wir haben damals ja auch groß aufgerufen.
0: Genau, und das hat ja richtig für Sturm gesorgt in der App.
1: Ja, viele Hörerstimmen, viele Hörer haben uns geschrieben, dass sie das vor allem auch gut finden. Also ja. Ich weiß nicht, wie dein Eindruck war. Die Bahn sagt eben ja, damit soll es weniger zu Gewalttaten kommen, weniger Müll an Bahnhöfen und so weiter. Der Stichtag, an dem die Bahn das alles umgesetzt haben wollte, der ist übermorgen.
0: Oh.
1: Und heute hat die Bahn in Leipzig in den Hauptbahnhof eingeladen zu einer Pressekonferenz und da haben wir eine Kollegin hingeschickt und die fragen wir einfach mal, wie es war und vor allem auch, wie das Alkoholverbot umgesetzt werden soll. Das war ja noch so ein bisschen die große Frage, macht das die Bundespolizei, macht das die DB Sicherheit?
0: Die Bundespolizei war sehr überrascht über den Vorschlag.
1: Stimmt, die Bundespolizei und das Innenministerium waren sehr überrascht. Genau, also das fragen wir unsere Kollegin mal. Ich bin da sehr gespannt, was uns da übermorgen erwartet sozusagen.
0: Denkst du, dass sie den Termin halten können?
1: Ich sag mal so, ich glaube ja und ich denke mal, man geht da auch mit so ein bisschen Hemdsärmeligkeit ran und sagt, okay, es wissen vielleicht noch nicht alle, es wird vielleicht so eine Übergangsphase brauchen, aber dann. Und ich sag mal, in Gastronomie und so weiter wird es ja weiterhin auch Alkohol geben. Es geht halt nur um, ich sag mal jetzt, im Bahnhofsgelände am Bahnsteig darf dann eben kein Bier mehr getrunken werden.
0: Ja, das ist ja wahrscheinlich auch sehr sinnvoll. Danke, Lukas. Dann werden wir also 13 Uhr ein bisschen schlauer mit dir und den Kollegen vom Radioreport. Und dann kommen Sie, liebe Hörerinnen und Hörer, gut informiert in den Nachmittag hier mit MDR Sachsen, Ihrem Sachsenradio. Jetzt habe ich Musik von John Denver für uns. Any Song.

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10: Heute scheint erstmal überall die Sonne, aber im Laufe des Nachmittags werden die Wolken von der Region Leipzig und dem Vogtland her wieder dichter. Es bleibt aber trocken bis zum Abend. Das Ganze bei 13 bis 17 Grad, auf dem Fichtelberg 9 Grad. Morgen geht es erstmal grau mit etwas Regen in den Mittwoch. Später kommt die Sonne wieder raus und bringt uns 13 bis 18 Grad. Am Donnerstag und Freitag brauchen Sie auf jeden Fall nochmal die Sonnenbrille, denn es wird sonnig und wir bekommen bis zu 20 Grad. Mike Teschner hat die Sonnenbrille auch schon auf und bringt sie nach dem Radioport hier. Gewohnt durch den Nachmittag.
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11: Das Alkoholverbot an Bahnhöfen soll bald überall umgesetzt sein. Wer soll's kontrollieren? Und Volkswagen steckt in der Krise. Welche Werke jetzt um welche Modelle kämpfen, besprechen wir gleich. Kein Alkohol mehr an Bahnhöfen, das hat die Deutsche Bahn angekündigt. Die neuen Regeln sollen an allen 5.400 Bahnhöfen deutschlandweit umgesetzt werden und das bis spätestens 15. Oktober, also übermorgen. Heute hat die Bahn an den Leipziger Hauptbahnhof zur Pressekonferenz geladen und meine Kollegin Silvia Stadler war dabei. Ja, was hat die Bahn denn bisher umgesetzt?
12: Naja, an den Bahnsteigen wurden schon einzelne Poster mit neuen Piktogrammen aufgehängt, eine durchgestrichene Weinflasche mit Glas daneben, obwohl das wohl eher nicht das am häufigsten konsumierte Alkoholgetränk an Bahnhöfen ist. Wie auch immer, am Anfang soll alles mit Augenmaß durchgesetzt werden, weil es ja nicht jeder sofort weiß. Die Leute sollen erstmal nur angesprochen und darauf hingewiesen werden.
11: Die Maßnahme wird ja damit begründet, dass dort, wo viel Alkohol fließt, auch die Gewalt zunehme. Rechnet man dann jetzt auch mit einem Rückgang der Vorfälle?
12: Genau darum geht es. Es gibt das Alkoholverbot ja schon seit einigen Jahren, zum Beispiel an Bahnhöfen in München und Hamburg, in Sachsen auch, zuletzt schon in Freiberg, Flöha und Chemnitz. Und man hat durchaus beobachtet, dass sich was verbessert hat, meinte dazu Christian Schulz vom Bahnhofsmanagement in Leipzig.
13: Wir haben weniger Müll, wir haben weniger Konflikte und weniger Auseinandersetzungen. Und wir wollen insgesamt das Sicherheitsgefühl erhöhen und die Aggression und die Gewalt abbauen.
11: Die große Frage, die bisher immer im Raum stand, wer setzt das Alkoholverbot durch? Ist es die Bundespolizei, sind es die Sicherheitskräfte? Wurde dazu heute was gesagt?
12: Eigentlich alle zusammen, wurde gesagt. In Leipzig am Hauptbahnhof wird es weiter Streifen geben. Und wenn es zum Beispiel um die Adressfeststellung von Leuten geht, dann sei die Bundespolizei befugt. Es könnten auch Hausverbote ausgesprochen werden. Und wenn jemand dann doch wieder am Bahnhof angetroffen wird, könnte es eine Anzeige wegen Hausfriedensbruchs geben. Ja, und es gilt vor allem auf den Bahnsteigen und im Bahnhofsgebäude selbst. Beim Bahnhofsvorplatz sei das unterschiedlich. In einigen Städten gehöre der Bahn. In Leipzig befindet er sich auf städtischem Grund und man sei da auch mit der Stadt im Gespräch, um die Zusammenarbeit zu intensivieren.
11: Ja, Teamarbeit also. Vielen Dank, Silvia Stadler. Bahnmäßig weiter geht's gleich bei Gabriela Wegner und den Kurzmeldungen.
14: Die Deutsche Bahn hat ihren Fahrplan für das kommende Jahr vorgestellt. Er gilt ab dem 13. Dezember. In Sachsen gibt es Änderungen im Fernverkehr. So halten wieder mehr ICE-Züge in Riesa. Zwischen Leipzig und Düsseldorf gibt es weniger Direktverbindungen, dafür aber wieder direkte Fahrten nach Wien und Rostock. Der Schuldenberg von Kommunen und Landkreisen in Sachsen ist im vergangenen Jahr weiter gewachsen. Das Statistische Landesamt beziffert die Gesamtsumme auf über 3,8 Milliarden Euro. Das waren

0: Flüchtlingstransporten besorgt.
1: Danke, Gabi. Im Schwarzen Meer vor Bulgarien sind erneut zwei Schiffe von Drohnen getroffen worden. Eins davon ist nach Angaben der Regierung in Sofia gesunken. Es ist schon der zweite Vorfall innerhalb einer Woche. Silke Hane berichtet.
2: Von dem gesunkenen Schiff konnte ein Besatzungsmitglied gerettet werden. Vom zweiten angegriffenen Schiff konnten 15 Menschen und damit die gesamte Besatzung gerettet werden. Der bulgarische Premierminister Roman Radev bezeichnete den erneuten Beschuss von Schiffen als absolut inakzeptabel. Der Angriff fand demnach in unmittelbarer Nähe der bulgarischen Territorialgewässer statt. Radev kündigte an, mit NATO-Generalsekretär Mark Rutte sprechen zu wollen. Er sagte, es gebe keinen eindeutigen Hinweis darauf, wer den Angriff verübt habe, doch das Ergebnis nütze der Russischen Föderation. Radev kündigte an, den russischen Botschafter wegen des Vorfalls einzubestellen. Bereits vor einer Woche waren vor der bulgarischen Küste zwei Schiffe angegriffen worden. Eines sank, die Besatzung konnte nicht gerettet werden. Bulgarien grenzt weder an die Ukraine noch an Russland. Als NATO-Mitglied am Schwarzen Meer ist es aber Teil der Ostflanke des Militärbündnisses. Auch im Nachbarland Rumänien kommt es immer wieder zu Vorfällen mit Drohnen und Seeminen.
1: Vielen Dank, Silke Hane. Die Krise bei VW ist in jeder neuen Meldung aus dem Konzern greifbar. Auch im dritten Quartal 2026 seien deutlich weniger Fahrzeuge ausgeliefert worden als noch vor einem Jahr. Immer noch im Gespräch ist der Abbau weiterer Arbeitsplätze, genau wie Werksschließungen in Deutschland. Und auch an anderen Standorten in Europa ist man in Sorge, zum Beispiel auch im Werk in Bratislava in der Slowakei. Das Werk sollte eigentlich Erfolgsmodelle nach Leipzig abgeben. Marianne Allweis berichtet jetzt am Beispiel des Porsche Cayenne.
3: Dieses Auto gilt als Erfolgsmodell von Porsche. Für den Stuttgarter Sportwagenbauer aus der Volkswagen-Familie war es der erste SUV.
4: Es ist eine der größten Produktaufwertungen, die wir jemals bei Porsche gemacht haben.
3: Inzwischen wird die vierte Generation gebaut, und zwar im zweitgrößten VW-Werk in Bratislava. Die Produktionslinie in der slowakischen Hauptstadt wurde modernisiert und im Februar feierlich eröffnet. Im Juni kam überraschend die Kehrtwende. Bratislava könnte die Flaggschiff-Produktion des Cayenne an Leipzig verlieren. Das sächsische Werk gilt als nicht ausgelastet, aber auch als teuer. Die Produktionsverlagerung zurück nach Deutschland soll an harte Sparvorgaben von 30% geknüpft sein, wenn sie wirklich kommt. Wie slowakische Medien berichten, ist das noch nicht ausgemacht. Pavol Prepiak vom Verband der slowakischen Autoindustrie ist vorsichtig optimistisch. In der ganzen Prozessoptimierung bei Volkswagen sehe ich eine Chance, dass weitere Modelle in die Slowakei kommen. Denn die VW-Fabrik hier ist sehr flexibel. Zum Beispiel aus den beiden Werken in Deutschland, die geschlossen werden könnten, die zu 100% Elektrofahrzeuge herstellen. Das wären Emden in Niedersachsen und Zwickau in Sachsen. Laut dem Spiegel plant Volkswagen, den Nachfolger des elektrischen Audi Q4 aus Zwickau nach Bratislava zu verlagern. Der neue Volkswagen ID4 soll demnach ins tschechische Skoda-Werk in Mladá Boleslav wandern. Darüber hinaus steigt Volkswagen in eine Batteriefabrik im südslowakischen Šurany ein. Dort baut der chinesische Hightech-Spezialist Goshen bereits an einem Werk. Die Slowakei könnte besser durch die Volkswagen-Krise kommen als befürchtet. Besonders was Bratislava betrifft. Unter einem Dach produzieren dort rund 11.000 Menschen für vier VW-Marken, für Volkswagen, Audi, Skoda und Porsche. Das Werk sei wegen der niedrigeren Löhne in der Slowakei effizient.
1: Vielen Dank, Marianne Allweis. Eine in Teilen goldene Herbstwoche steht uns bevor. Hoffen wir, dass das gute Launewetter auch so kommt. Den Blick auf die Straßen hat jetzt Mike Teschner für Sie.
5: Und das mit dem MDR Sachsen Verkehrsservice. Schöne Grüße ins Auto. Auf der A14 Richtung Magdeburg zwischen Halle, Tornau und Lübbejün stockt es. Hier wird eine Brückenbaustelle eingerichtet. A17 Richtung Dresden in Höhe Dresden-Prohlis ist die rechte Spur wegen Bergungsarbeiten gesperrt. Und es wird geblitzt aktuell auf der B6 in Lonnewitz Richtung Seerhausen, auf der 95 in Ehrenfriedersdorf Richtung Annaberg-Buchholz, auf der 169 in Riesa Richtung Zeithain zwischen Dresden und Kreischer im Lockwitzgrund. Ergänzen können Sie gern unter 0800 6375 637. Der Service ist kostenfrei. 0800 6375 637. Eine gute Fahrt wünschen wir.
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5: Ich grüße Sie intensiv und herzlich. Die erste Halbzeit des Dienstags haben wir geschafft. Und jetzt ist erstmal Zeit für die schönen Dinge. Hier ist Roy Orbison mit seiner.
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0: Laura Branigan hat Angst um ihre Selbstkontrolle. Ja, aber genau die verliere ich fast ein bisschen, wenn ich auf unsere Haustiere schaue. Vielen Besitzern dürfte es ähnlich gehen. Einmal im Jahr überweisen wir brav unsere Hundesteuer. Und was ist mit den Katzen? Ja, die leben quasi im Steuerparadies. Komplett steuerfrei, von wegen Gleichberechtigung. Dabei gab es so eine Katzensteuer bei uns in Sachsen tatsächlich schon mal. Genau heute vor 110 Jahren, am 13. Oktober 1916, wurde in Dresden so eine Katzensteuer für den Stadtteil Blasewitz beschlossen. Eine längst beseitigte, die bis heute an vielen Hundehaltern nagt. Mein Kollege Jens Schellhaas nimmt sich jetzt dieser Sache an, denn er sieht da auch eine echte hundeschreiende Ungerechtigkeit.
1: 1, 2, 3, 4.
2: Mein Hund, er heißt zwar nicht Wumm, aber müssen muss er auch mal, genau wie Wumm. Brav macht er sein Häufchen, ich mache es weg. In Nachbars Garten drückt Katze Mausi derweil genüsslich ihren Stuhlgang ins Gemüsebeet und kratzt ihn leise unter die Möhren.
1: Ich wünsch mir eine kleine Miezekatze für mein Wochenendhaus.
2: Nicht dumm, der Wumm. Für ihn und seine Artgenossen kassierten deutsche Städte und Gemeinden 2024 rund 430 Millionen Euro Hundesteuer. Für eine Katze hält die öffentliche Hand nicht die Hand auf. Es gab zwar immer wieder Versuche, vor allem im 19. und frühen 20. Jahrhundert, dauerhaft durchgesetzt haben sie sich nicht. Im Neuköllner Tageblatt vom 5. April 1917 heißt es beispielsweise:
3: Katzensteuer nach kurzem Bestehen wieder aufgehoben, weil die Katzen nach Einführung der Steuer in so großer Zahl abgeschafft wurden, dass sich eine starke Ratten- und Mäuseplage bemerkbar machte.
2: Als die Abgabe in Blasewitz bei Dresden eingeführt wird, schreiben die Dresdner neuesten Nachrichten:
4: Die Steuer soll 5 Mark für die erste, 10 Mark für die zweite und 15 Mark für die dritte Katze betragen.
2: Ein Vermögen, bedenkt man, dass 10 Mark für ein paar Schuhe reichten. Aber warum eigentlich das Ganze? In den Kriegsjahren waren Lebensmittel knapp und die Katze ein unerwünschter Mitesser. Richtig, der Hund. Für ihn war bereits zu Beginn des 19. Jahrhunderts eine Steuer zu zahlen. In Preußen war sie als Luxussteuer deklariert.
5: Das ist gemein, saugemein, Hundsgemein.
2: Trotzdem zahle ich Hundesteuer. Und Nachbars Katze Mausi schleicht umsonst durchs Unterholz. Ungerecht, finde ich. Reguliert wird die Population vielerorts trotzdem. Mit Kastrations-, Kennzeichnungs- und Registrierungspflichten für Freigänger. Zu Beginn des 20. Jahrhunderts versuchte man es mit der Steuer. Sie wurde schnell wieder abgeschafft, wie in Blasewitz, nachdem sie dort am 13. Oktober 1916 eingeführt worden war.
0: Und das war exakt heute vor 110 Jahren. Aber reden wir nicht zu laut drüber. Nicht, dass wir noch schlafende Hunde wecken bei den Klammkassen der Kommunen. Als nächstes kommen noch Lebensmittelmotten als Haustiere.

Minuten vor halb zwei. Hier ist der Niedersachsen Verkehrsservice. Eine Meldung von der A4 kam gerade rein. Frankfurt Richtung Dresden in Höhe Dresden-Neustadt liegen Metallteile auf der linken Spur. Höhe Dresden-Neustadt, A4 Frankfurt Richtung Dresden.

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1: Bis 16 Uhr brauchen wir 6 Männer, die Axel oder Lutz heißen und die mit Schlittschuhen nach Polens in Machern kommen, um dem Multikulti-Hundemeute-Verein zu helfen.
2: Also alle Lutzer, alle Axels, die es gibt hier in der Nähe von Sachsen, findet euch bitte bei uns im Gestüt in Polens ein. Und der liebe Silvio wird dabei sein und ohne Schlittschuhe bestimmt mitspringen.
1: 16 Uhr gilt es, da müssen alle im Gestüt Polens zusammenkommen.
2: Also einen Axel hätte ich, aber ob der das macht, weiß ich nicht.
1: So.
2: Ich versuch's.
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7: Und damit ist es 13.30 Uhr.
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8: Und das ist ein Wetter fast fürs T-Shirt. Mit Sonne und Wolken geht es durch den Nachmittag. Es bleibt trocken bei 12 bis 17 Grad. Die Stadt Dresden will das Luftbad in Dölschen langfristig erhalten. Die Dresdner Bäder GmbH teilte mit, man wolle alle Kräfte darauf richten, den Badebetrieb wieder aufzunehmen. Wann das sein wird, stehe aber noch nicht fest. In diesem Sommer konnte von der FKK-Anlage in Dölschen nur die Liegewiese genutzt werden. Das Gesundheitsamt hatte den Badebetrieb untersagt, da die Wasseraufbereitungstechnik nicht mehr den heute üblichen Standards genügt. Das mutmaßliche Mitglied einer internationalen Schleuserbande muss sich seit heute vor dem Landgericht Dresden verantworten. Der Mann soll auch den Transport mit organisiert haben, bei dem 2023 auf der Autobahn 17 nahe Pirna eine Frau starb. Der angeklagte Georgier soll als Kontaktmann fungiert und Zwischenunterkünfte bei den Flüchtlingstransporten organisiert haben. Das Urteil wird im Dezember erwartet. Filmemacher aus Sürsen bei Dohna haben bei den internationalen Filmfestspielen in Cannes einen Preis gewonnen. Katrin und Marc Thomas sorgten dort mit einem Film über Dresdens Abwasser für Aufsehen. Es handelt sich um einen Werbefilm für die Stadtentwässerung, gedacht für Jugendliche, wie uns Katrin Thomas erklärte.
9: Schwieriges Thema. Nicht jeder sagt, oh, Abwasser, juhu, da gucke ich mir heute einen Film an, sondern dafür braucht es ja eine spezielle Machart. Wir haben uns quasi für ein Konzept entschieden, einen Schauspieler quasi, der durch die Geschichte führt. So kommt eben das eine zum anderen, dass wir mit Animation arbeiten, dass wir mit KI arbeiten und haben das auch immer, und das ist vielleicht auch besonders, mit der jungen Zielgruppe zusammen entwickelt.
8: Als Filmkritiker fungierten Mädchen und Jungen aus Oberschulen und Gymnasien. Die Sanierung des Waldbades in Bernsdorf bei Königsbrück geht voran. Wie die Stadtverwaltung mitteilte, sind die alten Wanderhütten bereits abgerissen und neue Strom- und Wasserleitungen liegen im Boden. Nun werden Plätze für Wohnmobile gebaut, außerdem winterfeste Wanderhütten. Die Sanierung des Waldbades soll im Sommer kommenden Jahres abgeschlossen sein. Soweit die Nachrichten aus Dresden.
7: Und damit zum MDR Sachsen Verkehrsservice, 13:58. Vorsicht auf der A4 Frankfurt Richtung Dresden. Hier liegen Metallteile auf der linken Spur in Höhe Dresden-Neustadt. A4 Richtung Görlitz zwischen Burkau und Uist steht ein defekter LKW in der Baustelle. A14 Richtung Magdeburg zwischen Halle-Tornau und Lübbe-Jün stockt es. Hier wird eine Brückenbaustelle eingerichtet. A17 Richtung Dresden in Höhe Dresden-Prohlis ist die rechte Spur wegen Bergungsarbeiten gesperrt. Und noch Blitzer, aktuell auf der B6 in Lonnewitz Richtung Seerhausen, auf der B95 in Ehrenfriedersdorf Richtung Annaberg-Buchholz, auf der 169 in Riesa Richtung Zeithain, zwischen Dresden und Kreischer im Lockwitzgrund. Sie können sehr gerne ergänzen, kostenfrei unter 0800 6375 637 und eine gute Fahrt mit Status Quo. 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
1: Der Clubfußball der Männer hat uns seit dem letzten Wochenende wieder, aber einer wird da für eine lange Zeit keine Rolle mehr spielen, und zwar ein Sachse. Patrick Fritsche vom Sport ist bei uns. Patrick, klär uns bitte auf.
2: Ja, hallöchen. Es geht um Jens Hertel. Der ist ja geboren in Rochlitz, war zuletzt Trainer der U19 von Union Berlin, im Männerbereich zuletzt aktiv in Aue und war ja auch lange bei Magdeburg zum Beispiel unterwegs oder bei Hansa Rostock. Der hat jetzt sein Amt bei Union Berlin, sagen wir mal, niedergelegt, nicht ganz freiwillig.
1: Nicht ganz freiwillig, das heißt?
2: Naja, es ist eine Konsequenz aus einem Strafantrag des DFB-Kontrollausschusses wegen diskriminierenden Aussagen im Trainingsbetrieb. Also inhaltlich wurde da ein mehrwöchiges Betätigungsverbot beantragt von Seiten dieses Kontrollausschusses. Inzwischen hat das Sportgericht Hertel sogar wegen dreier Fälle diskriminierender Aussagen, oder sie nennen das Ganze diskriminierendes, unsportliches Verhalten, belegt mit einer 12-wöchigen Funktionsverbot. Ja. Also er darf dann 12 Wochen kein Trainer sein. 8 Wochen der Sperre muss er sofort verbüßen. Die verbleibenden 4 Wochen, die wurden für die Dauer eines Jahres dann zur Bewährung ausgesetzt. Und darüber hinaus, auch das gehört mit dazu, so ein Konflikt- und Deeskalationstraining muss er dran teilnehmen und das beim DFB auch bis Ende April nachweisen, dass er mal da war.
1: Okay, gibt es da jetzt Widerspruch von ihm?
2: Nee, gibt's nicht. In einer Stellungnahme hat er sich geäußert bzw. zitieren lassen und hat dann eben auch das eigene Fehlverhalten eingestanden und eingeräumt und auch zugestimmt diesem Urteil, nach DFB-Angaben zumindest. Er habe Fehler gemacht und sei seiner Vorbildfunktion im Nachwuchsbereich nicht gerecht geworden, Zitat Ende. Dafür habe er sich bereits auch bei der Mannschaft entschuldigt. Man hört auch beim Trainer- und Betreuerteam entsprechend sich entschuldigt und hat dem Verein aber eben auch mitgeteilt, Union Berlin diesen Trainerberuf bis auf Weiteres proaktiv auch nicht ausüben zu wollen, um in dieser Zeit das Ganze einfach zu nutzen für persönliche Aufarbeitung.
1: Mhm. Also wissen wir erstmal nicht, wann und ob wir Jens Hertel nochmal in der Seitenlinie stehen sehen. Soweit danke erstmal, Patrick Fritsche vom Sport.

0: Musik von Ich und Ich hier beim Sachsenradio und mein Nachbar, der Boschert Heinz, hat sich gemeldet auf das Thema Katzensteuer vorhin. Vor 110 Jahren wurde die damals für Dresden-Blasewitz beschlossen als Maßnahme im Kampf gegen unerwünschte Mitesser in den Notzeiten des Krieges. 5 Mark für die erste sowie 10 und 15 Mark dann für die zweite und die dritte Katze. Ja, das wäre teuer geworden für meinen Heinz, wobei dir Katzen ja aus- und eingehen und nicht nur deine.
1: Nee, mein Gutster. Ach du, die kommen immer hierher, weil es Leckerli gibt, ne? Ja. Und weil ich auch alles streichle, was sich so unter Kniehöhe bewegt.
0: Oh, das kann ja auch mal gefährlich werden.
1: Also ich sage mal so, der Fliesenleger, der hat schon ein bisschen komisch geguckt.

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7: 8 bis 15 Grad, das ist die Spanne jetzt kurz vor 2. Ein bisschen wärmer soll es noch werden, 2 Grad. Und es bleibt erstmal noch trocken. Zum späten Nachmittag zieht dann aus West Regen ins Land. Und am Morgen bei 10 bis 5 Grad über die Neiße wieder raus. Morgen am Tage bleibt es dann meist freundlich trocken. 10 bis 17 Grad die Höchsttemperaturen. Auch am Donnerstag bleibt es trocken bei 13 bis 18 Grad. Und für den Freitag sind dann trockene, sonnige 13 bis 20 Grad vorher. Gesagt.
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8: Mit Ulrike Pommerin. Guten Tag. Die Inflation in Deutschland ist im vergangenen Monat auf 3,3% gestiegen. Das Statistische Bundesamt bestätigte vorläufige Daten und spricht vom höchsten Wert seit fast 3 Jahren. Allein Kraftstoffe kosteten 37% mehr als ein Jahr zuvor, Heizöl sogar 75% mehr. Für Strom, Erdgas und Fernwärme mussten die Kunden in Deutschland dagegen weniger bezahlen. Bei Lebensmitteln verteuerten sich Eier und frisches Gemüse, während die Preise für Butter und frisches Obst gesunken sind. Mit dem Fahrplanwechsel der Deutschen Bahn Mitte Dezember kehren an sächsische Bahnhöfe mehrere Direktverbindungen in das Angebot zurück. So kann von Leipzig aus ohne Umstieg bis nach Wien gefahren werden. Von Dresden aus geht es ohne Umstieg nach Warnemünde und Rügen. In Riesa halten ab Februar mehr ICE-Züge als bisher. Dieser Umstand ist allerdings nur einer Baustelle zwischen Dresden und Frankfurt am Main geschuldet. Dort werden Streckenabschnitte saniert. Die Fahrt dauert durch die Umleitungen deshalb länger. Im Zusammenhang mit dem Brandanschlag auf eine Starlink-Station in Polen sind in Baden-Württemberg 2 Verdächtige festgenommen worden. Das hat das Innenministerium in Stuttgart bestätigt. Zudem seien mehrere Wohnungen durchsucht worden. Weitere Informationen gab es mit Hinweis auf die laufenden Ermittlungen nicht. Medienberichte über weitere Verhaftungen wurden ebenfalls nicht bestätigt. In einem Terminal des Satelliten-Internetdienstes Starlink südlich von Warschau hatte es Ende September gebrannt. Die polnische Regierung macht russische Geheimdienste dafür verantwortlich. Deutschlandweit sind im vergangenen Jahr deutlich weniger Lebkuchen gebacken worden. Nach Angaben des Statistischen Bundesamtes sank die Gesamtproduktion im Vergleich zum Vorjahr um 10% auf knapp 73.000 Tonnen. Das sei der niedrigste Wert seit 7 Jahren. Die Firmen in der Oberlausitzer Pfefferkuchenhochburg Pulsnitz sind davon nicht betroffen, wie Peter Kotsch von der Pfefferküchlerei Löschner MDR Sachsen versicherte.
9: Wir haben wirklich genauso viel Pfefferkuchen verkauft wie die Jahre vorneweg. Wir sind ja sehr dankbar unserer Kundschaft gegenüber. Meine Kollegen, wir treffen uns jedes Jahr 2 bis 3 Mal zu einer Versammlung und ich habe von meinen Kollegen nichts Gegenteiliges gehört. Also auch die waren eigentlich mit dem Geschäft zufrieden. Die Bestellungen nehmen zu im Internet und die Leute kommen jetzt schon wesentlich mehr in den Laden als wie das Jahr über. Also wir blicken der Zukunft positiv entgegen.
8: In knapp 4 Wochen findet in Pulsnitz der traditionelle Pfefferkuchenmarkt statt. Und das waren Nachrichten von MDR Sachsen. 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
7: Und damit zum MDR Sachsen Verkehrsservice. Die A4 Richtung Görlitz ist zwischen Burkau und Uis durch einen defekten LKW im Baustellenbereich weiter blockiert. A17 Richtung Dresden in Höhe Dresden-Prohlis ist die rechte Spur gesperrt. Hier laufen Bergungsarbeiten. Und es wird geblitzt aktuell auf der A72 Richtung Hof zwischen Plauen-Ost und Plauen-Süd, auf der B6 in Lonnewitz Richtung Seerhausen, auf der B95 in Ehrenfriedersdorf Richtung Annaberg-Buchholz, auf der B169 in Riesa Richtung Zeithain, zwischen Dresden und Kreischer im Lockwitzgrund. Wenn Sie noch einen Tipp haben, können Sie den gern durchgeben. An die Kollegen auch Entwarnungen unter 0800 6375 637. Gleich notieren 0800.

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1: Naja, knapp 2 Stunden haben sie noch die Multikulti-Hundemeute in Polenz bei Leipzig. Hat heute Morgen schon abgeräumt. 1250 Euro sind im Körbchen, weil sie den gesuchten Promi erraten haben, Eislaufstar Kati Witt. Das Geld wird dringend gebraucht für neue Hundeausläufe und gemütlichere Zimmer. Aber da geht noch mehr. Sie wollen das Ganze verdoppeln. Und dafür müssen wir jetzt alle Pfoten drücken und vor allem mithelfen. Die Aufgabe für 16 Uhr hat es in sich. Der Verein sucht Männer, die Lutz oder Axel heißen. Genau, wie die Eiskunstlaufsprünge. Und wenn Sie so heißen oder einen Lutz oder Axel kennen, dann ab ins Gestüt Polenz. Dort finden Sie die Anlage, sagt Chefin Almut.
2: Wir sind eine Tierauffangstation, also eine Hundeauffangstation seit einigen Jahren. Wir haben also 70 Pflegeplätze für Hunde hier, haben die meisten Hunde aus dem Ausland. Wir haben allerdings aus Deutschland auch schon welche übernommen, also so, wo die Leute die nicht mehr halten konnten oder wo sie halt nicht mehr zurechtkamen.
3: Oh, da schlägt mein Hundeherz gleich höher.
2: Hast du selber einen Hund?
3: Ja, einen Australian Shepherd. Ich komme komm heute nicht zu euch, weil dann habt ihr keine 70 Hunde mehr, die nehme ich alle mit.
1: So, jetzt kommt der Haken. Axels und Lutzes müssen Schlittschuhe mitbringen und dann müssen alle Lutze und Axels gleichzeitig in die Luft springen. Also ein Kurzprogramm ist das nicht gerade. Zum Zwischenstand schalten wir in einer Stunde mal hin und wie es läuft, können Sie quasi live verfolgen in Silvios Live-Blog in der App und unter mdrsachsenradio.de.
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1: 63 Jahre, das ist laut Guinness Buch der Rekorde der größte jemals bekannte Altersunterschied in einer Ehe. Sie waren 18, er war 81. Ja, Schubert, Sträter und König bauen das Thema natürlich noch ein bisschen aus.
2: Die größtmögliche Differenz sind 102 Jahre. Ich glaube, der älteste Mensch ist 120. Ab 18 wäre man heiratsfähig. 102 Jahre Differenz.
3: Viel.
2: Ja, aber wenn man gemeinsame Hobbys hat. Also wenn man...
3: Liegen.
2: Nein, Altersunterschied spielt bei mir keine Rolle. Also ja. Altersunterschied, ich mache es immer so, wenn ich mit jemandem verstehe, dann bleibe ich zusammen. Und wenn man sich nicht versteht, dann bleibe ich auch zusammen. Also... Das Alter ist doch ein Konstrukt, ist eine Zahl. Du kannst ja auch Blut einschicken und dann sagen sie dir dein biologisches Alter. Dann sagen sie dir, du bist eigentlich 92.
4: Wenn es lange genug unterwegs ist.
2: Ja. Es gibt auch das Alter der Implantate. Die Hüfte ist von 2014, mein Busen ist noch älter und am frischesten sind die Lippen. Aber was soll das? Ich meine, womit fühlt man sich wohl? Wenn das Fleisch fester ist, ist es gut oder magst du es nicht? Hast du jetzt eigentlich einen festen Freund? Nein, immer noch den Wabbeligen.
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8: Und damit ist es 14.30 Uhr.
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9: Und zunächst ein kurzer Blick auf das Wettergeschehen. Nachmittags und abends ist es freundlich und trocken. In der Nacht dann zieht sich der Himmel zu, Regen kommt auf. Die Temperatur sinkt auf 11 bis 7 Grad. Morgen früh regnet es noch etwas, dann aber kommt die Sonne wieder heraus. Die Temperatur steigt auf 12 bis 17 Grad. Am Dresdner Landgericht hat heute der Prozess gegen einen mutmaßlichen Schleuser begonnen. Der Georgier soll Teil einer Bande gewesen sein und unter anderem die Unterkünfte für Flüchtlingstransporte organisiert haben. Zudem soll er den Transport mit organisiert haben, bei dem 2023 auf der Autobahn 17 nahe Pirna eine Frau starb. Das Urteil wird im Dezember erwartet. Der Arbeiter-Samariter-Bund startet die Aktion Kältehilfe für Dresden. Bis Ende November werden Sachspenden gesammelt, unter anderem in den Stadtteilen Gorbitz, Kotta und Kossebaude. Besonders benötigt werden Hygieneartikel wie Zahnpasta, Duschbad und Einwegrasierer. Mit der Aktion sollen wohnungslose Menschen unterstützt werden. Offiziell sind zurzeit 440 Wohnungslose in Dresden registriert. Das sind etwa 90 mehr als im vergangenen Jahr. Im Schlossgarten von Pillnitz haben die Gärtner alle Hände voll zu tun, denn schon jetzt wird das kommende Frühjahr vorbereitet, wie uns Schlossleiterin Josephine Frank sagte.
10: Wir sagen auf Wiedersehen zu unserer Sommerbepflanzung. Die wird von den Gärtnerinnen und Gärtnern gerade rausgerissen und dann als zweiten Schritt werden über 13.000 Blumenzwiebeln gesteckt, damit dann im nächsten Frühjahr es wieder wunderbar bunt in Pillnitz ist. Wir wollen unsere Gäste natürlich auch jedes Jahr mit neuen Farbspielen überraschen. Deswegen gibt es jedes Jahr eine neue Bepflanzung. Die Gärtnerinnen überlegen sich das 9 Monate sogar schon vorher, wie sie die Tulpen, Narzissen und so weiter dieses Jahr arrangieren wollen. Und jedes Jahr gibt es ein neues Blumenbild.
9: Die Stadt Dresden will das Luftbad in Dölschen langfristig erhalten. Die Dresdner Bäder GmbH teilte mit, man wolle alle Kräfte darauf richten, den Badebetrieb wieder aufzunehmen. Wann das sein wird, stehe aber noch nicht fest. In diesem Sommer konnte von der FKK-Anlage in Dölschen nur die Liegewiese genutzt werden. Soweit die Nachrichten aus Dresden.
8: 2:30 mache ich weiter mit dem MDR Sachsen Verkehrsservice. Die A4 Richtung Görlitz ist zwischen Burkau und Uisten durch einen defekten LKW weiter blockiert im Baustellenbereich, zurzeit Stau bis Ohorn. A14 Richtung Magdeburg zwischen Halle-Trotha und Lübbe-Jün 3 Kilometer Stau und stockend. A72 Richtung Leipzig zwischen Stolberg Nord und Kreuz Chemnitz 5 Kilometer Stau, halbe Stunde kommt hier drauf. Es wird geblitzt aktuell auf der A72 Richtung Hof zwischen Plauen Ost und Süd, auf der B6 in Lonnewitz Richtung Seerhausen, auf der 169 in Riesa Richtung Zeithain zwischen Dresden und Kreischer im Lockwitzgrund. Ergänzen können Sie sehr gern kostenfrei unter 0800 6375 637, schnell und aktuell, der MDR Sachsen Verkehrsservice.
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0: bisschen wie Red beim Sachsenradio würden zu gern die Jahre zurückdrehen, die Zeit einfach mal anhalten. Ja, das wünschen wir uns ja oft, besonders wenn wir auf große Momente zurückschauen. Genau das ist gestern Abend in Zwickau passiert, in einem restlos ausverkauften Kinosaal. Es gab stehende Ovationen, aber da lief kein Hollywood-Blockbuster, sondern ein Stück echte Heimatgeschichte. Die Premiere des MDR-Films Der Torhüter. Also der Torhüter, ja. Jürgen Kreu, die Nummer 1 der DDR. Ein Mann, der heute noch verehrt wird und das Torhüter-Gen einfach in sich trug.
1: Mein Vater war im Tor und sehr fußballbegeistert, mein Onkel. Also es hat schon so ein bisschen ein Gen gegeben in der Familie. Und ich muss sagen, ich habe als Kind angefangen im Feld zu spielen, als Mittelfeldspieler. Das habe ich auch später noch im Training sehr, sehr häufig gemacht, weil mir das gefallen hat, auch Tore zu schießen und nicht nur Tore zu verhindern. Aber da hat sich auch ganz schnell, sagen wir, eine gewisse Veranlagung herausgestellt, die mich für die Torhüterposition prädestiniert hat und ich habe das nicht bereut. Mhm,
0: denn er wurde einer der besten Torhüter aller Zeiten, der immer nur für einen Verein spielte, seine BSG Sachsenring Zwickau.
2: Du musst erst mal das Glück haben, in so einem Team, wie wir in Zwickau waren, in so einem Team spielen zu können. Das waren alles Jungs aus der Region. Jungs, die aus einfachen Verhältnissen gekommen sind. Jungs, die sich füreinander eingesetzt haben. Und für mich war Zwickau das Besondere.
0: Montag feiert Jürgen Kreu seinen 80. Das Geschenk für uns alle gibt es schon heute Abend. Der Film läuft um 22.10 Uhr im MDR-Fernsehen.
3: Und ich erwarte Pünktlichkeit.
0: Auf jeden Fall. Jürgen Kreu hat das Zeitzeichen bei uns eingesprochen. Wenn Sie nicht bis heute Abend warten wollen, die Doku steht jetzt schon in der ARD-Mediathek. Und am Wochenende nachmittags hören Sie Jürgen Kreu ausführlich bei uns in zwei exklusiven Interviews, in denen er uns, ja, als gelernter Elektriker verraten wird, wie viel Spannung heute noch in ihm steckt.

Wolfgang Ziegler, sein großer Klassiker hier beim Sachsenradio 10 vor 3 an diesem 13. Oktober. Innen ist heute Holzkohle. Forscher haben jetzt das älteste bisher bekannte Stück entdeckt, und zwar in der Antarktis, 90 Millionen Jahre alt. Und das wurde natürlich mit Bratwürstchen gefeiert. Nee, diese Holzkohlepartikel sind so winzig, dass man sie unter Mikroskop gerade so erkennen kann. Und das kennen auch viele, ja, wenn die Rente überwiesen wurde. Man muss die Kohle echt mit der Lupe suchen. Und out sind diese schlimmen Handys, sind sie es etwa auch? Rund jeder dritte Erwachsene in Deutschland ist mittlerweile smartphonesüchtig. Hat doch einen Blick in Bus und Straßenbahn ergeben. Gucken Sie mal durch und zählen Sie. Und hier ist ein Meisterwerk von Pink Floyd. Eine philosophische Reise über das Gefühl, sich im Leben doch manchmal ein bisschen verloren zu fühlen.

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4: 1 Grad soll es noch wärmer werden an diesem Nachmittag und es bleibt erstmal noch trocken. Zum späten Nachmittag, Stand jetzt Abend, so 17, 18 Uhr, zieht erster Niesel aus West ins Land. Daraus wird dann später Regen. Und das Ganze verlässt uns dann wieder am Morgen bei 10 bis 5 Grad über die Neiße. Morgen bleibt es dann tagsüber meist freundlich trocken bei 10 bis 17 Grad und auch am Donnerstag bei 13 bis 18 Grad. Und für den Freitag sind dann trockene, sonnige 13 bis 20 Grad vorhergesagt.
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5: Mit Ulrike Pommerin. Die Inflation in Deutschland ist im vergangenen Monat auf 3,3% gestiegen. Das Statistische Bundesamt bestätigte vorläufige Daten und spricht vom höchsten Wert seit fast 3 Jahren. Allein Kraftstoffe kosteten 37% mehr als ein Jahr zuvor, Heizöl sogar 75% mehr. Für Strom, Erdgas und Fernwärme mussten die Kunden in Deutschland dagegen weniger bezahlen. Bei Lebensmitteln verteuerten sich Eier und frisches Gemüse, während die Preise für Butter und frisches Obst gesunken sind. Im Zusammenhang mit dem Brandanschlag auf eine Starlink-Station in Polen sind in Baden-Württemberg 2 Verdächtige festgenommen worden. Laut Innenministerium in Stuttgart wurden zudem mehrere Wohnungen durchsucht. Weitere Informationen gab es mit Hinweis auf die laufenden Ermittlungen nicht. Unterdessen wird aus der Politik gefordert, angesichts solcher Angriffe die internationale Zusammenarbeit zu verbessern. Informationen dazu von Oliver Neuroth.
6: Für Bundesaußenminister Wadephul ist klar, wir sind im Fadenkreuz Russlands, sagt der CDU-Politiker wörtlich am Rande eines Sicherheitsforums in Warschau. Wir werden angegriffen und das geschieht nicht nur in der Ukraine, sondern überall in Europa, warnt Wadephul. Er fordert, dass die europäischen Nachrichtendienste enger zusammenarbeiten, um solche Vorfälle künftig zu verhindern. Genau das bringt auch der grünen Innenpolitiker von Notz ins Spiel. Er warnt im Interview mit der Schwäbischen Zeitung davor, dass bei Spionage und Sabotage aus Russland immer öfter sogenannte Wegwerfagenten zum Einsatz kommen. Also Menschen, die Kriminelle für einen einzelnen Auftrag anwerben und danach wieder fallen lassen.
5: Im Fall einer verunglückten Zirkusartistin in Bautzen vor rund einem Jahr hat die Staatsanwaltschaft Görlitz die Ermittlungen eingestellt. Der Zirkusdirektor trage keine Schuld am Tod der 27-Jährigen aus Spanien, erklärte ein Sprecher. Die Artistin habe sich eigenverantwortlich zu der Vorführung entschieden. Dass sie dabei in einer Höhe von 5 Metern ohne Netz und Fangseil turnte, sei dem Zirkus nicht vorzuwerfen. Sicherungen seien erst ab 10 Metern Trapezhöhe vorgeschrieben. Der Anwalt der Eltern der verunglückten Artistin hat Beschwerde gegen die Einstellung der Ermittlungen eingelegt. Mit dem Fahrplanwechsel der Deutschen Bahn Mitte Dezember kehren in das Angebot sächsischer Bahnhöfe mehrere Direktverbindungen zurück. So kann von Leipzig aus ohne Umstieg bis nach Wien gefahren werden. Von Dresden aus geht es ohne Umstieg nach Warnemünde und Rügen. In Riesa halten ab Februar mehr ICE-Züge als bisher. Dieser Umstand ist allerdings nur einer Baustelle zwischen Dresden und Frankfurt am Main geschuldet. Dort werden Streckenabschnitte saniert. Die Fahrt dauert durch die Umleitungen deshalb länger. Das waren Nachrichten von MDR Sachsen. 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
4: Danke Ulrike, bis 16:00 und hier ist der MDR Sachsen Verkehrsservice. Die A4 Richtung Görlitz ist zwischen Burka und Uist wegen Lkw-Bergungsarbeiten weiter gesperrt, zurzeit Stau bis Ohorn. A17 Richtung Dresden, Vorsicht, hier liegen mehrere Leitbarken und zwar in der Auffahrt Dresden-Südvorstadt. A38 Richtung Leipzig, zwischen Leipzig-Südost und Dreieck-Partenaue ist die rechte Spur gesperrt. A72 Richtung Leipzig zwischen Stolberg Nord und Kreuz Chemnitz 5 Kilometer Stau, halbe Stunde kommt hier drauf. Und Blitzer stehen auf der A72 Richtung Hof zwischen Plauen Ost und Süd, auf der B6 in Lonnewitz Richtung Seerhausen, auf der B169 in Riesa Richtung Zeitheim. Sie können sehr gerne ergänzen, kostenfrei unter 0800 6375 637 und kommen Sie gut an.
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4: Ich grüße Sie schön, einen schönen Nachmittag und fließt denn schon der erste Prosecco? Also herzlichen Glückwunsch. Wenn Sie heute Geburtstag haben, heute vor 55 Jahren kam auch Sebastian Fitzek zur Welt. Ich ahne wo.
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1: Sie werden es nicht glauben, Anja Köbel ist wieder mal hier.
2: Ja, hat gerade so gepasst. Ich freue mich.
1: Wie ist es so hinter den Kulissen? Macht es auch Spaß?
2: Ja.
1: Schön.
2: Also, ja, natürlich.
1: Seitdem steigen ja die Quoten beim Sachsenspiegel. Gibt's doch nicht. Mensch, Anja, die Kartoffeln sind da gleich im ganzen Sack.
2: Genau, 40.000 Säcke, wenn du möchtest, könnten wir dir anliefern.
1: Oh,
2: hast du einen Keller, in dem du sie lagern kannst?
1: Aber da muss ich noch ein bisschen was zur Seite holen.
2: Aber das ist ja wirklich so ein alter Service. Also ich kann mich tatsächlich noch erinnern, dass bei uns, als ich ein Kind war, die nicht nur die Kohlen angeliefert wurden, einfach auf die Straße gekippt, sondern eben auch die Kartoffeln.
1: Richtig.
2: Und ein Agrarhof im Vogtland, in Gospersgrün, erinnert sich eben an diese alte Tradition, verpackt die frisch in Säcke und liefert aus. Aber man muss natürlich auch sagen, sehr viele Leute haben gar keine Möglichkeit mehr, die Kartoffeln zu lagern. Hm. Denn was ist in Kellern?
1: Bier.
2: Auch Heizung.
1: Feuchte? Ach so, ja.
2: Nee, Heizung vor allem. Genau, aber wir finden das toll, dass es diesen Service noch gibt. Ich möchte mal deinen Keller, möchte ich gerne mal sehen. Ja, gut. Hm.
1: Gibst eine Führung, eine exklusive. Danach glaubst du nicht mehr was. So, die Jugendherberge Altenberg-Zinnwald muss schließen?
2: Na, muss schließen, wird geschlossen, weil der Investitionsbedarf tatsächlich so massiv ist und die Gästezahlen rückläufig sind. Und da hat man sich schweren Herzens dazu entschlossen, die Jugendherberge Altenberg-Zinnwald nach mehr als 70 Jahren zu schließen. Aber es ist natürlich ein Haus, das mit sehr, sehr vielen Erinnerungen verbunden ist. Morgen schläft zum letzten Mal ein Gast oder mehrere Gäste dort. Und wir gehen heute mal so ein bisschen Erinnerungen aufstöbern und mal gucken, wie es dort weitergeht. Aber es gibt ja in der Region viele Jugendherbergen und Beherbergungsmöglichkeiten. Aber trotzdem, es ist ein Stück Geschichte.
1: Mhm. Danke, Anja. Bis 19 Uhr zum Sachsenspiegel.
2: Machen wir so.

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1: Neuer Tag, neue Hunderunde, aber ganz dünnes Eis. Heute kämpft die Multikulti-Hundemeute in Polenz bei Brandis um 2.500 Euro. Die Hälfte haben sie schon, weil sie heute Morgen Eiskunstlauf-Legende Kathi Witt erraten haben. Das Geld fließt in die Reparatur der Hundeausläufe der Hundeauffangstation, sagte Chefin Almuth in Guten Morgen Sachsen. 70 Hunde haben sie und alle vertragen sich.
2: Bei den Hunden klappt es besser wie bei den Menschen. Man soll es nicht glauben.
1: Aber ein volles Konto bellt sich eben besser. Und dafür braucht der Verein jeden Mann in Sachsen, der Lutz oder Axel heißt. Wir dachten uns, wenn schon Kathi Witt, dann machen wir auch die berühmten Sprünge nach mit Schlittschuhen an den Füßen. Ein Rudel Männer auf Kufen, das wollen wir sehen. Silvio, unser Rudelführer hier im Funkhaus, du bist doch im Paradies, oder?
3: Mike, das Herrliche ist, ich stehe inmitten von Hunden und ja. Ich würde sie am liebsten alle knuddeln und alle knuffeln und ich würde komplett unsere Aufgabe heute vergessen, weil das ist einfach hier alles so toll mit diesen Hunden. Almuth, wie kannst du hier leben? Weil das ist doch traumhaft. Du musst ja den ganzen Tag einfach nur diese Hunde knuddeln und mit denen spielen.
2: Ich schwelle dir im Fell.
3: Ja, ne?
2: Ja.
3: Obwohl du ja eigentlich ein Gestüt hier hast und du züchtest spanische Pferde. Man sieht es ja auch groß an dem Tor, da steht Andalusia drauf. Warum machst du das eigentlich? Woher kommt das Hobby oder der Beruf?
2: Na, das ist so ein Knall gewesen. Jetzt geht das schon wieder los, siehst du?
3: Jetzt kommt der Hund schon wieder hier hoch zu uns.
2: Also, das war einfach, mein Vater hatte mir meinen ersten Pura Raza Española, heißt das ja richtig, übersetzt reine spanische Rasse, damals geschenkt und dann ging der ganze Quatsch los. Also irre.
3: Und dann züchtest du die und verkaufst die oder wie muss ich mir das vorstellen?
2: Ja, wir züchten. Also wir haben alle 2 Jahre Fohlen. Wir züchten die, also wir züchten viel selber. Wir kaufen auch zu in Spanien. Okay. Wenn sie denn gesund sind, kommen sie her, dann freuen wir uns.
3: Und dann kam irgendwann die Hundeliebe dazu und da hast du gesagt, hast einen Verein gegründet. Das Schöne ist, der Verein ist ja gleichzeitig hier ansässig, muss also keine Gebühren bezahlen, keine Miete, gar nichts.
2: Nein.
3: Und jetzt haben wir hier wie viele Hunde momentan?
2: Also wir haben im Moment hier um die 100 Hunde.
3: Ich glaube, einer hat sich schon verliebt in mich hier. Guck mal, der setzt sich komplett auf meine Füße.
2: Unser alter Linux. Im Schnitt bleiben 80 hier für immer.
3: Das heißt, klar, du spielst natürlich gerade um Geld. Andererseits, wenn es jetzt Leute gäbe, die, ich sag's mal so, einen Hund gerne haben möchten, die ganz liebevoll sind.
2: Wir haben Adoptionshunde auch, ja, in einem gewissen Maß. Und wir machen natürlich, wir sind trotzdem sehr streng. Also wir machen Vorkontrollen, gucken, dass das passt. Und es ist natürlich so, werden die Fälle auch, wenn ein Hund zum Beispiel von uns nicht abgegeben wird, zeigen sie uns an.
3: Und ich muss mal sagen, wie schön das ist. Wir sind hier wirklich auf dem Lande draußen. Also hier ist Auslauf ohne Ende. Also ich darf es jetzt gar nicht laut sagen, aber wenn mein Hund das hier sehen würde, wie schön er es hier hätte mit den anderen,
2: ausziehen.
3: Der würde sofort ausziehen. Der würde die Koffer packen und ausziehen. Jetzt geht es mir aber eher so um unsere Tagesaufgabe. Axel und Lutz, du hast gerade schon zu mir gesagt, als ich angekommen bin, Silvia, ihr habt einen Vogel.
2: Ja.
3: So schwer?
2: Ja, es ist ganz
3: Leute.
2: Schwer. Also wir haben seit früh um 9 tatsächlich mit 4 verschiedenen Leuten versucht, da irgendwie einen Fuß in die Tür zu kriegen. Es gibt keinen Lutz und keinen Axel, die Zeit haben. Die sind alle arbeiten um die Zeit.
3: Also pass auf, wir machen jetzt nochmal wirklich den Hilferuf. Also ich könnte jetzt sagen, die Almut sitzt vor mir und weint förmlich.
2: Sie schreit, sie strampelt.
3: Ja. Wir suchen Axel und wir suchen Lutze. Wenn die noch die Schlittschuhe mitbringen und wenn die dann noch gleichzeitig alle mal kurz hochspringen. 6 Stück brauchen wir ja eigentlich nur. Also kommt bitte vorbei. Wir haben noch ein bisschen Zeit. Gestüt direkt Polenz. Wir stellen hier draußen eine riesengroße Fahne hin, sodass man es gleich sieht.
2: Genau.
3: Und du hoffst.
2: Und ich hoffe.
3: Wir hoffen auch.
2: Auf Axels, auf Lutze.
1: Na, also sagen Sie Ihrem Nachbarn Lutz Bescheid, schnappen Sie sich Ihren Chef, wenn er Axel heißt. Helfen Sie der Hundemeute. 16 Uhr, verfolgen können Sie alles unter mdrsachsenradio.de. Und wenn's gut läuft, kommen noch diese berühmten Zwillinge dazu. Ja, die doppelten Rittberger.
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0: Und damit ist es 15.30 Uhr.
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2: Und nachmittags und abends ist es freundlich und trocken. Nachts kommt dann Regen auf, die Temperatur sinkt auf 11 bis 7 Grad. Morgen früh ziehen die Regenwolken ab, die Sonne kommt raus, die Temperatur steigt auf 12 bis 17 Grad. Am Dresdner Landgericht hat heute der Prozess gegen einen mutmaßlichen Schleuser begonnen. Der Georgier soll Teil einer Bande gewesen sein und vor allem von Ungarn aus Transporte nach Deutschland mitorganisiert haben. Unsere Gerichtsreporterin Annette Apfel hat den Prozessauftakt verfolgt.
3: Der jetzt angeklagte Georgier soll als Kontaktmann fungiert und Unterkunft sowie Verpflegung bei den Flüchtlingstransporten organisiert haben. Insgesamt 80 Menschen, vor allem aus der Türkei und Afghanistan, soll die Bande über Budapest, die Slowakei und Tschechien vor allem in Flixbussen nach Deutschland geschleust haben, heißt es in der Anklage der Staatsanwaltschaft. Der Verteidiger des 31-Jährigen pochte dabei gleich zu Beginn der Verhandlung darauf, dass er das Gericht für nicht zuständig halte, da sein Mandant wegen dieser Taten bereits in Ungarn zu 4,5 Jahren Haft verurteilt worden sei. Das Urteil ist jedoch nicht rechtskräftig.
2: Im Dezember will das Dresdner Landgericht ein Urteil sprechen. Der Arbeiter-Samariter-Bund startet die Aktion Kältehilfe für Dresden. Bis Ende November werden Sachspenden gesammelt, unter anderem in den Stadtteilen Gorbitz, Kotta und Kossebaude. Besonders benötigt werden Hygieneartikel wie Zahnpasta, Duschbad und Einwegrasierer. Mit der Aktion sollen wohnungslose Menschen unterstützt werden. Zurzeit sind 440 Wohnungslose in Dresden registriert. Das sind etwa 90 mehr als im vergangenen Jahr. Die Stadt Dresden will das Luftbad in Dölschen langfristig erhalten. Die Dresdner Bäder GmbH teilte mit, man wolle alle Kräfte darauf richten, den Badebetrieb wieder aufzunehmen. Wann das sein wird, stehe aber noch nicht fest. In diesem Sommer konnte von der FKK-Anlage in Dölschen nur die Liegewiese genutzt werden. Das Gesundheitsamt hatte den Badebetrieb untersagt, da die Wasseraufbereitungstechnik nicht mehr den Standards genügt. Soweit die Nachrichten.
0: 15.33 Uhr, der MDR Sachsen Verkehrsservice ist hier. Schönen Gruß ans Steuer und wir gehen auf die A4 Richtung Görlitz. Die zwischen Burkau und Uist ist wegen Lkw-Bergungsarbeiten weiter gesperrt. Zurzeit Stau bis Ohorn. A72 Richtung Leipzig zwischen Stolberg Nord und Kreuz Chemnitz. 5 Kilometer Stau, 20 Minuten plus hier. Und Blitzer stehen auf der A72 Richtung Hof zwischen Plauen Ost und Süd, auf der B6 in Lonnewitz Richtung Seerhausen. Wenn Sie noch etwas haben, können Sie es gerne anrufen. Die 0800 6375 637 ist kostenfrei. 0800 6375 637. Eine gute Fahrt wünschen wir.
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0: Al Crowley hier beim Sachsen Radio über seinen und seinen Song über diese leeren vier Wände, in denen irgendwie das Leben fehlt. Solche Räume kennen wir ja alle. Aber manchmal findet sich jemand, der die Fenster aufreißt und den Staub rauskehrt. Und genau das passiert gerade für Erupa. Also nicht Europa, ja, Erupa, das steht für erzgebirgisches Urlaubsparadies. Unter diesem Namen soll das berühmte Hollandheim in Waschleite wieder öffnen. Es feiert dieses Jahr seinen 100. Früher war es Kindererholungsheim, viele werden sich vielleicht erinnern, später Pension. Aber vor 3 Jahren war Schluss, die Räume blieben leer. Bis jetzt, eine neue Familie packt an und unsere Reporterin Manja Kraus hat die neuen Besitzer beim Entrümpeln besucht.
1: Baustellenfahrzeuge, Hänge und auch Baumaterial. Alles steht schon auf dem Hof bereit. Hinter einer Baumgruppe werkelt der 14-jährige Jaden, ein Enkel der Familie, mit einem Minibagger.
2: Wir haben hier die Zäune rausgemacht, wir wollen hier noch ein bisschen erweitern. Wir haben hier so Betonpfeiler drin, die die Zäune zusammengehalten haben. Die machen wir halt jetzt raus, damit wir Platz halt dann haben für einen neuen Zaun.
1: Drinnen treffe ich den Hausherrn Falk Fierich, Opa von Jaden. Er räumt gerade die großen Säle auf.
3: Das ist alles jetzt Besen rein, wir warten noch auf die Fördermittel, das ist die letzte Zusage und dann geht's los.
1: Mit dem Umbau des ehemaligen Kinderkurheimes und der einstigen Pension. Aus den unzählig vielen Zimmern sollen Ferienwohnungen entstehen.
3: 3 Säle und dann insgesamt werden es am Ende 5 Ferienwohnungen. Und unten eine Sauna und dann haben wir noch einen Pool. Die Grundsubstanz ist sehr gut. Ja, also alle Flächen, die Sie hier sehen, also Decken, Wände, Fußböden, alles komplett neu. Dann wird der ganze Hof neu gemacht mit den Camperstellplätzen, 5 Stück. Ansonsten alles schick machen.
1: Über Geld spricht die Familie nicht, aber so viel steht fest. Bis Ende 2028 soll das neue Urlaubsparadies hier in Waschleite fertig gebaut sein. Mit ganz kreativen Wohnideen, wie Hausherrin Katja Fierich beschreibt.
4: Die Inne ist dann Mary Quitty, die wird dann halt auch mit Bäumen in diesem Stil ausgestattet oder mit einer Höhle wie ein Fuchsbau, wo dann das Kind drin schläft oder das eine Karl Stöbner halt dann so, wie der Karl Stöbner gelebt hat oder Anton Günther mit Musiktexte oder Gitarre und ja, Ideen gibt es viele.
1: Nur eines von vielen Großprojekten der Familie aus Steinbach während der letzten 32 Jahre. Normalerweise haben sie Wohnhäuser umgebaut und eben die Wohnungen dann vermietet. So ein touristisches Objekt hat einen besonderen Reiz für sie.
4: Das andere. Nicht bloß Mietshäuser.
3: Das ganze Gebäude hier reizt uns, das ist ein bisschen außergewöhnlich und vor allen Dingen ist es hier so schön ruhig.
1: Daran erfreut sich auch Tochter Tessa May, die für das Projekt in den sozialen Medien wirbt.
5: Also vom ersten Moment an waren wir alle verliebt, die ganze Familie. Hauptsächlich wegen der ruhigen Lage, also ich fand es hier sehr beruhigend.
1: 3 Generationen der Familie, Oma und Opa, die Kinder mit Partnern und die Enkel wollen mit anpacken und eben das ehemalige Kinderkurheim zu einem Urlaubsparadies umbauen. Ende Oktober lädt die Familie Neugierige zum Tag der offenen Tür und zu einer Halloween-Party ein. 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

0: 2 Rum, Bruno. Besser geht's nicht, aber Sie wissen, manchmal zieht einem das Leben einfach den Stecker, besonders wenn es ums Geld geht. Wir reden da gar nicht von den fast 3 Billionen Euro Schulden, die unser Staat gerade hat. Das echte Drama spielt sich im Privaten ab. Mehr als 5,5 Millionen Menschen in Deutschland stecken tief in den Schulden. Da reicht schon oft eine blöde Trennung, eine Krankheit oder der Jobverlust und plötzlich wächst einem der Briefkasten über den Kopf. Damit es gar nicht erst so weit kommt, hatten wir heute Vormittag Jens Heinrich von der AWO Schuldnerberatung Pirna hier im Sachsenradio Expertenrat und er hat eine ganz klare Warnung mitgebracht.
1: Wir machen immer wieder die Erfahrung, dass viele natürlich, und das ist ganz menschlich, kann ich nachvollziehen, so lange wie möglich versuchen, sich selbst immer wieder irgendwie zu retten. Die borgen sich zum Beispiel Geld in der Verwandtschaft. Das ist ja im Grunde nur eine Verlagerung innerhalb der Familie zu anderen Personen. Also man schafft sich weitere Gläubiger, noch dazu im emotionalen Bereich. Also ich habe zum Versandhaus Otto wahrscheinlich nie so eine persönliche Bindung wie zu meinem Bruder. Also man verschlimmert in der Regel die Situation. Und ja, frühzeitig helfen lassen. Es muss nicht immer eine Schuldnerberatungsstelle sein. Es gibt auch allgemeine soziale Hilfeeinrichtungen, Beratungsstellen für alle Lebensfelder. Oder eben dann doch am Ende die Schuldnerberatung, wenn es sehr konkret wird.
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7: Ziel erreicht, 9 bis 17 Grad haben wir jetzt kurz vor 4. Und es bleibt weiter trocken bei uns in Sachsen und der Regen kommt später nach den neuen Berechnungen. Erst in der Nacht, dann bei 10 bis 5 Grad. Das Regenfeld zieht am Morgen bei 10 bis 5 Grad über die Neiße wieder ab. Und morgen bleibt es dann tagsüber meist freundlich trocken bei 10 bis 17 Grad. Auch am Donnerstag bei 13 bis 18 Grad. Und für den Freitag sind dann trockene, sonnige 13 bis 20 Grad vorhergesagt.
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8: Mit Ulrike Pommerin. An allen bundesweit 5.400 Bahnhöfen soll ab Donnerstag, 15. Oktober, ein Alkoholkonsumverbot gelten. Die Bahn erhofft sich dadurch unter anderem ein höheres Sicherheitsgefühl der Reisenden, berichtet MDR Sachsen-Reporterin Silvia Stadler.
9: Eine durchgestrichene Weinflasche samt Weinglas, ein neues Piktogramm an den Bahnsteigen und in den Bahnhofsgebäuden soll auf das Verbot aufmerksam machen. Bei Bahnhofsvorplätzen gäbe es Unterschiede, hieß es, weil diese nicht immer der Bahn gehören, sondern teilweise auch auf städtischem Grund liegen. Für Kontrollen sind das Bahnsicherheitspersonal, aber auch die Bundespolizei zuständig. An Bahnhöfen wie Hamburg oder München gibt es das Verbot bereits seit einigen Jahren. Dort seien Aggressionen, aber auch das Müllaufkommen deutlich zurückgegangen, teilte die Bahn mit.
8: Junge Menschen sind in einem bislang nie dagewesenen Ausmaß von sexuellen Übergriffen bedroht. Das geht aus dem ersten Bericht der neuen unabhängigen Bundesbeauftragten gegen sexuellen Missbrauch von Kindern und Jugendlichen, Kerstin Klaus, hervor. Das liege vor allem am digitalen Raum. Dort explodierten die Risiken. Klaus fordert, Lücken in der Gesetzgebung zu schließen. Als Beispiel nannte sie das sogenannte Cyber-Grooming, also das gezielte Ansprechen von Minderjährigen im Internet, um sexuelle Kontakte anzubahnen. Das sei in der Regel nur strafbar, wenn es um Kinder unter 14 Jahren gehe. Jugendliche seien hier zu schlecht geschützt, so Klaus. Die Inflation in Deutschland ist im vergangenen Monat auf 3,3% gestiegen. Das Statistische Bundesamt bestätigte vorläufige Daten und spricht vom höchsten Wert seit fast 3 Jahren. Allein Kraftstoffe kosteten 37% mehr als ein Jahr zuvor, Heizöl sogar 75% mehr. Für Strom, Erdgas und Fernwärme mussten die Kunden in Deutschland dagegen weniger bezahlen. Bei Lebensmitteln verteuerten sich Eier und frisches Gemüse, während die Preise für Butter und frisches Obst gesunken sind. Im Fall einer verunglückten Zirkusartistin in Bautzen im September letzten Jahres hat die Staatsanwaltschaft Görlitz die Ermittlungen eingestellt. Der Zirkusdirektor trage keine Schuld am Tod der 27-Jährigen, erklärte ein Sprecher. Die Artistin habe sich eigenverantwortlich zu der Vorführung entschieden. Dass sie dabei in einer Höhe von 5 Metern ohne Netz und Fangseil turnte, sei dem Zirkus nicht vorzuwerfen. Sicherungen seien erst ab 10 Metern Trapezhöhe vorgeschrieben. Die Eltern der verunglückten Artistin haben über ihren Anwalt Beschwerde gegen die Einstellung der Ermittlungen eingelegt. Das waren Nachrichten von MDR Sachsen. 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
7: Und damit 3 Minuten nach 4 zum MDR Sachsen Verkehrsservice. Die A4 Richtung Görlitz ist zwischen Burkau und Uist wegen Lkw-Bergungsarbeiten gesperrt. Stau derzeit bis Pulsnitz. A72 Richtung Leipzig zwischen Stolberg Nord und Kreuz Chemnitz. 5 Kilometer Stau, halbe Stunde kommt hier drauf. Und wir haben Blitzer auf der A72 Richtung Hof zwischen Plauen Ost und Plauen Süd und auf der B6 in Lonnewitz Richtung Seerhausen. Wenn Sie noch einen Tipp haben, können Sie den gerne durchgeben an die Kollegen unter 0800 6375 637. Der Service ist kostenfrei und dann eine gute Fahrt. 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
7: Eine schöne Feierabendzeit wünschen wir Ihnen und falls Sie gleich noch zum Discounter hetzen, einen entspannten Einkauf, drücken wir die Daumen, dass bei uns heute alles schön kühl bleibt. Denn in Frankreich haben Hacker die IT von hunderten Supermärkten geknackt und die Gefrierschränke aus der Ferne auf Abtauen gestellt. Da steckt doch bestimmt dieses gefürchtete Mädchen dahinter. Dieses...

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1: 6,0 in A- und B-Note und dazu noch 2.500 Euro, das wär's doch heute. Und dafür braucht es erwachsene Männer, die sich auf einem Bauernhof in Schlittschuhe quetschen. Das ist pure Vereinsliebe für die Hundeauffangstation Polenz bei Brandis. Die Multikulti-Hundemeute brauchte für unsere Summe jeden Axel und jeden Lutz aus der Umgebung mit Schlittschuhen, Eiskunstlauf ohne Eis für den guten Zweck. Tja, die Zeit ist abgelaufen. Die große Frage ist jetzt, gibt es die perfekte Haltungsnote?

0: Quote. Silvio, unser Morgenmann ist Kampfrichter. Ihre Wertung bitte, wie sieht's aus?
1: Mike, die Almut, die steht neben mir. Die Almut, die strahlt bis über beide Ohren. Ich mach's mal ganz kurz. Hier ist nicht ein einziger Axel und nicht ein einziger Lutz. Almut, heißt nicht irgendein Hund hier Axel oder Lutz?
2: Nein.
1: Noch nicht immer ein Hund.
2: Nein, wir können auch keinen fabrizieren.
1: Und ein Pferd.
2: Auch nicht. Das würde nicht passen.
1: So, du kennst einen Axel, der ist krank gerade.
2: Ja.
1: Ja, den können wir nicht gelten lassen. Ich hätte ihn gelten lassen, wenn wir jetzt fünf hier gehabt hätten. Der hat gesagt, der eine kann nicht. Aber pass auf, 1250 Euro hast du ja trotzdem gewonnen. Und du hast mir schon gesagt, das ist so viel mehr, als ich mir jemals erträumt habe.
2: Das ist mega geil. Und da bin ich richtig, richtig dankbar für unsere Hunde, dass das geklappt hat. Bin ich euch dankbar vom MDR Sachsen und auch der Fernsehlotterie. Ganz großes Kino, weil es ist eine Menge Holz. Es ist einfach viel Geld. Verdient das erstmal.
1: Also du strahlst wirklich und es ist für dich kein Verlust, sondern du hast gewonnen.
2: Ja.
1: Mensch, das ist herrlich. Du bist echt so ein positiver Mensch, oder?
2: Ja, na klar. Ich freue mich riesig drüber. Ich hätte mich auch über 200 Euro gefreut oder 500 Euro. Es ist nicht selbstverständlich, ne?
1: Aber Almut, wenn es jetzt jemand hört, wenn vielleicht noch ein Axel oder ein Lutz da ist, der sagt, Mensch, ich konnte nicht kommen, aber ich könnte vielleicht auch noch helfen. Was braucht ihr dringend? Auch wenn es Materialien vielleicht sind für den Umbau?
2: Ja, also wir brauchen immer Holz. Das ist wichtig. Wir brauchen Schrauben. Wir brauchen Zäune. So, wir brauchen Matratzen, wir brauchen Decken für den Winter für die Hunde. Das erfreut uns ganz doll.
1: Also ich bin mal gespannt, vielleicht kommt ein bisschen was zusammen. Vielleicht sagt auch der ein oder andere noch, ich habe einen Zehner übrig. Wir sind da sehr gespannt drauf. Du meldest dich bei uns, wenn da auf einmal ganz, ganz viel zusammengekommen ist. Und ich sage dir trotzdem herzlichen Glückwunsch zu 1250 Euro. Auch wenn es jetzt mit der Aufgabe nicht geklappt hat, sechsmal Axel, sechsmal Lutz, also oder Lutz zusammenzubringen.
2: Und Schlittschuhe.
1: Nicht und die Schlittschuhe.
2: Nicht vergessen.
1: Ja, wir haben ja noch nicht mal die Schlittschuhe hier, oder?
2: Nee, das war auch so ein Problem.
0: Ja.
1: Gibt keine Schlittschuhe hier?
2: Ganz schwierig.
1: Hast du keine?
2: Telefoniert? Nee, ich habe keine.
1: Ich habe auch keine.
2: Ich wage mich so aufs Eis, immer mal wieder.
1: Also, hat nicht sollen sein. Trotzdem, ihr habt am Ende trotzdem gewonnen, 1250. Und ich sage nochmal herzlichen Glückwunsch. Jetzt dürft ihr alle mal klatschen.
2: Ist wirklich toll.
0: Na.
2: Tausend Dank dafür, echt. Wir sind ganz happy dafür, echt. Ganz tolle Dankbar.
0: Schön. Ja. Also, für so viel Dankbarkeit gibt es von mir noch eine 6,0 und ein Stück Eistorte zum Kaffee oder kalten Hund auf den Verein. Silvios Filme sind auch wieder sehenswert, finden Sie unter mdrsachsenradio.de und dort können Sie Ihren Verein gleich mal anmelden.
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0: Raymond mit seiner kleinen Hymne auf all die starken Frauen, die den Wahnsinn des Alltags einfach so weglächeln. Und jetzt heißt es Glückwunsch an diesem 13. und zwar zum 85. Geburtstag für eine echte Musiklegende, für einen ganz großen der Popmusik, Paul Simon. Ja, ein musikalischer Riese, der aber nur 1,57 Meter groß wurde und in seiner Jugend darunter litt, weil die Mädchen über ihn hinwegsahen. Ja. Aber dann kam die Gitarre ins Spiel, plötzlich flogen ihm die Herzen zu. An der Seite seines Schulfreundes Art Garfunkel wurde er Teil von Simon Garfunkel zum Weltstar. Die alten Unsicherheiten sind lange geblieben, aber inzwischen ist Paul Simon mit sich und der Welt ziemlich im Reinen. Und unsere Erde, da hat er sich verliebt.
1: We're in an unbelievable paradise.
2: Wir leben in einem unglaublichen Paradies. Hey du Gott, großartiger Job mit diesem Planeten.
0: Sagt Paul Simon, einer der bedeutendsten Songschreiber der Popgeschichte. Heute wird er 85 und wir feiern mit dem Song, der den Film Die Reifeprüfung unvergesslich gemacht hat, in dem eine ältere Dame einem jungen College-Absolventen ziemlich charmant den Kopf verdreht.

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8: Und 16.30 Uhr ist das Zeichen fürs Wetter. Abends ist es freundlich und trocken. Nachts kommt Regen auf. Die Temperatur sinkt auf 11 bis 7 Grad. Morgen früh ziehen die Regenwolken ab. Die Sonne kommt raus. Die Temperatur steigt auf 12 bis 17 Grad.
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8: Personalausweis, Führerschein, Ehrenamtskarte. Künftig soll dafür Eingriff zum Smartphone reichen. Anfang kommenden Jahres will der Bund eine digitale Brieftasche für amtliche Nachweise rausbringen, die sogenannte EUDI-Wallet. Zurzeit wird sie mit ausgewählten Teilnehmern in Dresden getestet. MDR-Sachsen-Reporter Robin Hartmann hat bei Digitalbürgermeister Jan Pratzka nachgefragt.
9: Bisher haben wir ja alle unsere normale Brieftasche, wie ich sie hier auch in der Hand habe. Ich habe sie schon etwas verkleinert. Unser Ziel ist, die weiter zu verkleinern, dass man alternativ sein Handy nutzen kann und die wichtigsten Nachweise insbesondere in der digitalen Brieftasche dann hat.
10: EUDI steht für Europäische Digitale Identität und ist eine Anspielung auf die englische ID, also den Ausweis. Die digitale Brieftasche soll persönliche Nachweise auf dem Smartphone bündeln. Die Vorgabe kommt aus Brüssel. Die Wallet soll europaweit funktionieren. Der Bund entwickelt die deutsche Version und Dresden testet sie. Zunächst mit zwei eigenen Anwendungen, den Dresden-Pass für Menschen mit geringem Einkommen und die Ehrenamtskarte. Noch ist das aber kein Test im laufenden Betrieb, sagt Pratzka.
9: Die ersten Dummies sind gebaut worden, wo man ganz einfach sehen kann, wie läuft der Prozess. Es laufen jetzt Workshops dazu, wo dann auch die Überlegungen sind, wie anwenderfreundlich ist das, woran müsste man noch denken.
10: Ab 2027 sollen dann die ersten Anwendungen in der Praxis starten. Dass der Bund ausgerechnet Dresden für den kommunalen Piloten ausgewählt hat, ist kein Zufall. Stadt, Hochschulen, Technologieunternehmen arbeiten hier schon seit Jahren an digitalen Identitäten. Einer der Forscher ist Jürgen Anke von der Hochschule für Technik und Wirtschaft. Der Professor erklärt einen entscheidenden Unterschied zu Papierdokumenten und Plastikkarten. Die Wallet muss nicht immer gleich ein komplettes Dokument offenlegen.
11: Was ich jetzt mache, ist eben nicht zu sagen, zeig mir deinen Abschluss, sondern ich frage, hast du einen Masterabschluss? Ja, und dann gibt er nun eigentlich im Grunde nur Ja zurück. Und der Vorteil ist, dass man eben nicht in Dokumenten arbeiten muss, sondern man kann in Attributen arbeiten.
10: Beim Altersnachweis könnte also nur die Information übermittelt werden, über 18? Ja. Name, Anschrift oder das genaue Geburtsdatum müssten dafür nicht mitgeschickt werden. Für den Erfolg der Wallet sei aber entscheidend, dass sie regelmäßig genutzt wird. Daher sollen auch Hochschulen, Banken oder Unternehmen Nachweise ausstellen oder abfragen können. Doch mit Ausweis, Führerschein und weiteren Nachweisen auf dem Smartphone wächst auch das Schadenspotenzial, zum Beispiel bei einem Diebstahl. Stefanie Siegert, Leiterin des Team Digitales der Verbraucherzentrale Sachsen, fordert deshalb klare Regeln für den Ernstfall.
12: Für uns wäre natürlich sehr wichtig, dass es eine zentrale Sperrmöglichkeit gibt. Es müssen auch Haftungsregelungen geklärt sein für die Zeit gerade zwischen Diebstahl und Sperrung.
10: Niemand wird verpflichtet, sich ein Smartphone anzuschaffen. Die Nutzung der digitalen Brieftasche soll freiwillig bleiben. Erfolgsentscheidend wird deshalb sein, ob sie im Alltag wirklich so einfach und nützlich ist, dass die klassische Brieftasche öfters zu Hause bleibt. und das Handy dann auch immer gut genug aufgeladen ist.
8: Und wir bleiben in Dresden. Am Dresdner Landgericht hat heute der Prozess gegen einen mutmaßlichen Schleuser begonnen. Der Georgier soll als Teil einer Bande Unterkünfte bei Flüchtlingstransporten organisiert haben. Die Schleuserroute führte über Budapest mit Flixbussen nach Deutschland, wie die Staatsanwaltschaft erklärte. Insgesamt 80 Menschen schleuste die Bande ein. Das Urteil soll im Dezember gesprochen werden. Der Arbeiter-Samariter-Bund startet die Aktion Kältehilfe für Dresden. Bis Ende November werden Sachspenden gesammelt, unter anderem in den Stadtteilen Gorbitz, Kotta und Kossebaude. Besonders benötigt werden Hygieneartikel wie Zahnpasta, Duschbad und Einwegrasierer. Mit der Aktion sollen wohnungslose Menschen unterstützt werden. Zurzeit sind 440 Wohnungslose in Dresden registriert. Das sind etwa 90 mehr als im vergangenen Jahr. Und ein Tipp für die Woche, das Sport- und Freizeittreff Reinhardsdorf lädt am Samstag um 18 Uhr zum Oktoberfest ein. Soweit die Nachrichten aus Dresden.
6: Vier Minuten nach halb, hier ist der MDR Sachsen-Verkehrsservice. Vorsicht auf der A4 Frankfurt Richtung Dresden. Zwischen Chemnitz-Ost und Frankenberg gibt es eine ungesicherte Unfallstelle auf der linken Spur. A4 Richtung Görlitz zwischen Ohorn und Uist. 7 Kilometer Stau, hier Bergungsarbeiten, Viertelstunde plus. 20 Minuten plus auf der A72 Richtung Leipzig zwischen Stolberg Nord und Kreuz Chemnitz, 5 Kilometer Stau. Und es wird geblitzt auf der A72 Richtung Hof zwischen Plauen Ost und Süd, auf der B6 in Lonnewitz Richtung Seerhausen und am Ortsausgang Waldheim Richtung Hartha. Schnell und aktuell, der MDR Sachsen Verkehrsservice. Gute Fahrt wünschen wir mit Umberto Tozzi.
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0: Heute mal ja mit einer ganz ehrlichen Liebeserklärung, die direkt ins Herz geht. Na, dass wir Sachsen-Krise können, das haben wir ja schon oft bewiesen, bei der Flutkatastrophe 2002 etwa oder auch letztes Jahr beim großen Waldbrand in der Gorischheide. Aber wie sieht's bei den Bedrohungen 2.0 aus? Angriffe von Hackern oder Drohnen zum Beispiel oder solche, die sich gegen die Stromversorgung richten. Wie katastrophenfest ist Sachsen wirklich? Um diese Frage geht es heute Abend in unserer Diskussionssendung dienstags direkt. Moderator Jan Kummer ist schon mal bei uns, Jan. Wie ist so deine Einschätzung?
1: Naja, also ob man wirklich katastrophenfest ist, das zeigt sich, glaube ich, erst, wenn die Katastrophe da ist. Aber zumindest ist das Problem erkannt. Ja, Bevölkerungsschutz heißt das große Zauberwort. Also das ist so ein gemeinsames System aus Maßnahmen und Einrichtungen zum Schutz der Bürger bei schweren Unglücken, zum Beispiel bei Krisen, Naturkatastrophen oder auch kriegsbedingten Gefahren, muss man ja heute auch sagen, ne? Haben wir genügend Versorgungszentren? Haben wir genügend Schutzräume, Technik, Gerät? Haben wir auch genügend Leute im Ehrenamt bei Feuerwehr, Rettungsdiensten und THW? Und es geht auch darum, was unbedingt noch zu tun ist. Vor allem auch darum, wie sorgen wir selber vor? Darum soll es auch gehen. Mhm. Heute gleich mal die Frage jetzt an dich, Mike. Wie sieht's bei dir? Doch, wie sieht's denn bei dir im Keller aus? Hast du Wasservorräte, ein paar Konserven, Kerzen, eine Powerbank oder auch hier so ein Kurbelradio?
0: Nee. Ein paar abgelaufene Fischbüchsen vielleicht oder eine Soljanka aus Struppen vom Fleischer. Das war's.
1: Genau. Bei mir sieht das ja genauso aus. Ja. Aber da geht's ja los oder da endet's, je nachdem, wie man jetzt mal auf die Verantwortungskette schaut. Aber wir können uns da jetzt auch Tipps holen von Volker, dem Vorsorge-Eichhörnchen. Der gibt, ja wirklich, das gibt auf sachsen.de Tipps dazu. Reden wir auch heute Abend drüber.
0: Wen hast du eingeladen?
1: Also bei uns ist der Leiter Bevölkerungsschutz im sächsischen Innenministerium. Klar, die haben da erstmal den Hut auf in Sachen Verantwortung und Organisation. Vertreter von Johannitern ist da. Die haben jetzt in Dresden schon so ein EU-Notfallreserve-Logistikzentrum und wollen auch so ein ähnliches Notfallzentrum im Erzgebirge bauen. Das lassen wir uns mal erklären. Und wir haben einen Experten eingeladen, der den Blick auf die kritische Infrastruktur hat, also Kraftwerke, Schienennetze und Flughäfen. Und wir freuen uns natürlich auch wieder auf Antworten zu den Fragen, wie sicher fühlen Sie sich in Sachsen und wie sorgen Sie selber für eventuelle Krisen vor? Können Sie schicken, zum Beispiel über die MDR Sachsen-App.
0: Und wir hören uns 18 Uhr unbedingt. Dann für dienstags direkt. Jan Kummer und hier ist der MDR Sachsen Verkehrsservice. Meldung von der A4 Richtung Frankfurt in Höhe Chemnitz-Löser. Liegen Fahrzeugteile auf der Fahrbahn, Höhe Chemnitz-Löser, A4 Richtung Frankfurt.

0: Chesney Hawks, jeder von uns ist ein Original. Die Botschaft, ja, 4 Stunden noch gut, 10 Minuten vor 5 jetzt, dann ist wieder Zeit für Königsklasse-Fußball für die Champions League. Und da wollen unsere Leipziger nach dem 6:0-Tore-Festival gegen Eintracht Frankfurt in der Bundesliga selbstverständlich eine Siegesparty feiern. Es wird in Leipzig gespielt gegen Eindhoven, Cheftrainer Martin De Michelis.
1: Jetzt ist eine extra Motivation, kann man sagen, in unserer RB Arena mit unseren Fans, unser erstes Heimspiel von der Champions League in diesem neuen Format, 3 Punkte zu holen. Das muss unsere Motivation zu sein, hier nochmal eine Bestätigung mit dem letzten Spiel oder mit dem letzten Sieg, letzte gute Leistung, eine Bestätigung. Muss eine Verpflichtung sein.
0: Ja. Anpfiff ist 21 Uhr, wie gesagt. 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
2: 9 bis 17 Grad haben wir nach wie vor. In der Nacht soll es zeitweise regnen. Bei 11 bis 8 Grad im Vogtland nieselt es schon etwas. Morgen früh zieht der Regen nach Osten ab. Es bleibt dann meist trocken bei 13 bis 17 Grad. Am Donnerstag und am Freitag scheint die Sonne recht häufig. Es bleibt trocken und die Temperatur steigt weiter an. Am Freitag örtlich bis zu 20 Grad.
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3: Mit Ulrike Pommerin. Das von der Deutschen Bahn schon vor längerem angekündigte Alkoholkonsumverbot gilt von diesem Donnerstag an in bundesweit allen 5.700 Bahnhöfen. Der Leipziger Bahnhofsmanager Christian Schulz sagte, 80% der Fahrgäste hätten sich solch ein Verbot gewünscht. Er erwarte vor allem eine höhere Sicherheit für Reisende und Beschäftigte. Das Verbot gilt auf allen Flächen, für die die Bahn zuständig ist, etwa Bahnsteige und Bahnhofshallen. Die Vorplätze sind zumeist im Eigentum der Städte und damit ausgenommen, ebenso wie die Gastronomie. Und auch der Alkoholkonsum in den Zügen bleibt weiter erlaubt. Junge Menschen sind in einem bislang nie dagewesenen Ausmaß von sexuellen Übergriffen bedroht. Das besagt der erste Bericht der neuen unabhängigen Bundesbeauftragten gegen sexuellen Missbrauch von Kindern und Jugendlichen, Kerstin Klaus. Sie macht vor allem den digitalen Raum dafür verantwortlich, in dem die Risiken explodierten. Klaus fordert, Lücken in der Gesetzgebung zu schließen, zum Beispiel beim sogenannten Cybergrooming, also dem gezielten Ansprechen von Minderjährigen im Internet, um sexuelle Kontakte anzubahnen. Das sei in der Regel nur strafbar, wenn es um Kinder unter 14 Jahren gehe. Jugendliche seien hier zu schlecht geschützt, so Klaus. Die CDU-Fraktion im Landtag von Sachsen-Anhalt wird bei der Wahl eines Ministerpräsidentenkandidaten der AfD den Plenarsaal verlassen. Das beschloss die 15-köpfige CDU-Fraktion in Magdeburg mit 14 Ja-Stimmen bei einer Enthaltung. Die Abgeordneten folgten damit einem entsprechenden Vorschlag ihrer Fraktionsführung um den Vorsitzenden Schulze. Die Unterstützung eines AfD-Kandidaten werde weiterhin ausgeschlossen, heißt es in dem CDU-Beschluss. Der AfD-Politiker Ulrich Siegmund will sich im Dezember als Ministerpräsident zur Wahl stellen. Der Landesverfassungsschutz stuft den AfD-Landesverband in Sachsen-Anhalt als gesichert rechtsextrem ein. Am zweiten Spieltag der Fußball-Champions League ist RB Leipzig im ersten Heimspiel gegen PSV Eindhoven aus den Niederlanden gefordert. Nach der Auftaktniederlage gegen den italienischen Club Como Mitte September stehen die Rasenballer unter Druck, wie MDR-Sportreporter Andreas Hönig berichtet.
4: Wenn RB weiterkommen möchte, ist ein Sieg heute eigentlich alternativlos. Möglich ist es auf jeden Fall für RB, aber Vorsicht, diese PSV aus Eindhoven ist gefährlich. PSV ist niederländischer Meister, mit offensivem Powerfußball ganz ähnlich tatsächlich vom Ansatz wie RB. Zu Hause läuft's bisher. 3 Spiele, 3 Siege, 14:0 Tore, das wird auch den selbstbewussten Holländern Respekt einflößen. Und mit dieser Einstellung, mit diesem Selbstvertrauen muss RB auch heute Abend auflaufen. Klar, natürlich auf der einen Seite hinten stabil bleiben, aber eben auch nicht einschüchtern lassen vom gegnerischen Tempofußball, sondern selber den Druck erzeugen.
3: Anstoß in Leipzig ist um 21 Uhr. Und das waren Nachrichten von MDR Sachsen. 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
2: Kurz nach 5 zum MDR Sachsen Verkehrsservice. A4 Frankfurt Richtung Dresden. Zwischen Chemnitz Ost und Frankenberg gibt es eine ungesicherte Unfallstelle. Und zwar auf der linken Spur zwischen Chemnitz Ost und Frankenberg. A4 Richtung Görlitz. In der Auffahrt Hermsdorf steht ein defekter Pkw. Vorsicht auf der A4 Richtung Frankfurt. In Höhe Chemnitz-Glöser liegen Fahrzeugteile. In Chemnitz ist die Kreuzung Georgenkirchweg Louis-Schreiter-Straße nach einem Unfall gesperrt. Und es wird geblitzt aktuell. Auf der A72 Richtung Hof zwischen Plauen Ost und Plauen Süd. Auf der B87 am Abzweig Gräfendorf Richtung Mokrena und am Ortsausgang Waldheim Richtung Hartha. Dankeschön für die Anrufe. Weitere Tipps geben Sie bitte durch, kostenfrei unter 0800 6375 637. Eine gute Fahrt durch die Feierabendzeit.
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2: Schönen Nachmittag, sportfrei für die Jogging- und Fitnessstudio-Runde. Und drücken wir also unseren RB Leipzig-Jungs die Daumen in der Fußball-Champions League. Und da geht es ja wieder nur um Geld. Also das ist ja in der Champions League-Hymne schon rauszuhören. Ja, typischer Songverhörer. Lauschen Sie mal, die singen doch dort Finanzamt, oder?

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1: Mit Florian Ross. Hallo Florian.
2: Hallo Mike.
1: So ein schöner sonniger Abend. Geht ja auch so oktobergoldig zu Ende?
2: Nicht überall. Im Leipziger Raum zieht sich's zu und im Vogtland sowie im Zwickauer Land, da hat es sich schon zugezogen. Und in Richtung Elstergebirge, da gibt's auch schon die ersten Regentropfen. Das ist auch der Trend für die nächsten Stunden. Vor allem in Westsachsen verdichten sich die Wolken weiter, werden hier auch ein bisschen Regen mit sich bringen. Nachts wird sich das Ganze dann sogar nochmal verstärken und dann auch weiter in Richtung Ostsachsen vorankommen. Also da wird es doch zeitweilig mal nass. Aber durch die Wolken wird es weniger kalt als in der vergangenen Nacht. Die war ja wirklich eisig.
1: Ja.
2: Bis zu -7 Grad haben wir im Erzgebirge gemessen. Frost gab es aber auch im Tiefland, Hoyerswerda, knapp -1 Grad, was dort zusammengekommen ist. Die kommende Nacht aber wie gesagt nicht ganz so kalt, mit Tiefstwerten zwischen 11 und 8 Grad.
1: War es das dann erstmal mit Regen?
2: Noch nicht so richtig. Okay. Morgen früh kann es hier und da noch ein bisschen tröpfeln, wird vor allem die Regionen vom Erzgebirge und dessen Vorland bis rüber nach Ostsachsen betreffen. Aber auch hier lockert es im Laufe des Tages auf. Dann erwartet uns ein Wechselspiel von Sonne und Wolken. Dann sind auch noch mal einzelne ganz kurze Schauer nicht ausgeschlossen. Für die meisten wird es dann aber morgen doch ein trockener Tag mit Höchsttemperaturen bis 17 Grad.
1: Noch ein bisschen was drauf dann am Donnerstag?
2: Ja, Donnerstag bis zu 18, Freitag sogar bis zu 20 Grad. Und wer ist dafür zuständig? Ein Hochdruckgebiet. Und das trägt welchen Namen? Richtig, Florian. Das heißt, es wird doch, ja.
1: Was hast du gezahlt
2: dafür? Ich kann auch was. Nein, leider nicht nach mir benannt, aber trotzdem schön anzusehen. Und das Wetter wird sich auch schön ansehen lassen. Das heißt, bei lockerer Bewölkung zeigt sie die Sonne recht häufig. Bleibt trocken dabei. Erst zum Wochenende hin wird es dann wieder kühler.
1: Besten Dank, Florian. Einen schönen Abend wünsche ich dir.
2: Danke, dir auch.
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0: 10:30, hier ist der Niedersachsen-Verkehrsservice. Vorsicht auf der A4 Richtung Frankfurt. Hier liegt ein Plasteteil auf der linken Spur zwischen Wüstenbrand und Hohenstein-Ernsthal.
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0: Na, heute war wohl das Eis zu dick, obwohl Vereinschefin Almuth von der Hundeauffangstation Polenz bei Brandis so eine Herzensgute ist. 6 Männer, die sich auf dem Bauernhof in Schlittschuhen einfinden sollten, die dann noch Axel oder Lutz hießen, fanden sich leider nicht. Aber weil Almuth heute früh Katharina Witt erraten hatte, gab es 1250 Euro und deshalb keine Spur von Traurigkeit, dass nicht verdoppelt wurde.
2: Ja, weil ich sage, 100 Euro sind viel Geld, 10 Euro sind viel Geld und ich finde das mega, das verdient man schon im Monat. Und das ist für mich ein riesengroßer Betrag für unsere Hunde. Ja, wir werden davon das Baumaterial holen, was jetzt noch fehlt und dann werden wir das schön verarbeiten alles.
0: Und dann wird losrepariert und vielleicht findet sich ja noch jemand, der ihr hilft?
2: Ja, also was toll wäre, wenn uns jemand zum Beispiel, wenn wir eine Holzfirma haben, die uns jetzt zum Beispiel Holz sponsern würde, na, oder Bodenbelege, die wir für die Hunde haben. Wir haben jetzt Gummibodenbelege zum Beispiel gekauft für die Quarantänezimmer, sowas.
0: Silvio hat wieder jede Menge Videos gedreht, unser Morgenmann. Und morgen früh wird es bei ihm in Guten Morgen Sachsen dann den nächsten Verein geben. Wenn Ihr Verein mal dabei sein soll, dann klicken Sie sich zu uns unter mdrsachsenradio.de.
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9: 17:30 Uhr ist es. 17.30 Uhr.
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11: Danke für die Zeitansage und wir kommen zum Wetter. In der kommenden Nacht regnet es vereinzelt. Die Temperatur sinkt auf 11 bis 7 Grad. Morgen früh ziehen die Regenwolken ab, die Sonne kommt raus. Die Temperatur steigt auf 12 bis 17 Grad. Bis heute Mittag haben rund 2400 Menschen die Petition zum Erhalt der Regionalbahn 71 unterschrieben. Die Online-Petition richtet sich an den Sächsischen Landtag und soll verhindern, dass der Zugverkehr zwischen Pirna, Neustadt und Sebnitz komplett abgestellt wird. Die Initiatoren der Unterschriftenversammlung verweisen auf die Bedeutung für Ausflügler, Schüler und Berufspendler. Der Verkehrsverbund Ostsachsen hatte unlängst angekündigt, im Zuge von Einsparungen den Zugverkehr auf der RB 71 vollständig zu streichen. Am Dresdner Landgericht hat heute der Prozess gegen einen mutmaßlichen Schleuser begonnen. Der Georgier soll als Teil einer Bande Unterkünfte für Flüchtlingstransporte organisiert haben. Die Schleuserroute führte über Budapest mit gecharterten Bussen nach Deutschland, wie die Staatsanwaltschaft erklärte. Insgesamt 80 Menschen schleuste die Bande ein. Das Urteil soll im Dezember gesprochen werden.
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11: Filmemacher aus Sürsen bei Dohna haben in diesem Jahr bei den internationalen Filmfestspielen in Cannes einen Preis gewonnen. Thema des Films ist das Abwasser der Großstadt Dresden. Die Art und Weise, wie Katrin und Marc Thomas dieses Thema umgesetzt haben, hat in Cannes für große Furore gesorgt. Robert Münch und Margit Zuckert berichten.
12: Katrin Thomas erinnert sich an die Anfänge.
13: Schwieriges Thema. Nicht jeder sagt, oh, Abwasser, juhu, da gucke ich mir heute einen Film an. Sondern dafür braucht es ja eine spezielle Machart. Wir haben uns quasi für ein Konzept entschieden, ein Schauspieler quasi, der durch die Geschichte führt.
14: Das hier ist keine Geschichte, die du riechen musst. Das reicht, wenn dein Gehirn die Bilder im Kopf schließlich deiner Vorstellung entsprechend in eine Wahrnehmung verwandelt.
13: Das war ja auch die große Herausforderung. Wir hatten eine ganz besondere Zielgruppe, nämlich die Ü14. Und so kommt eben das eine zum anderen, dass wir mit Animation arbeiten, dass wir mit KI arbeiten. Und das haben wir uns natürlich ganz genau überlegt, wann wir wo welche Szene bringen und haben das auch immer, und das ist vielleicht auch besonders, mit der jungen Zielgruppe zusammen entwickelt.
12: Jungs und Mädchen aus Oberschule und Gymnasium als Filmkritiker, als Mitgestalter. Das war den Filmemachern wichtig. Genauso wie der markante Hauptdarsteller Martin Kessler, die deutsche Synchronstimme von Nicolas Cage und Vin Diesel.
14: Für den seltenen Fall, dass das Stauvolumen von mehr als 90 Millionen Litern im Kanalnetz nicht mehr ausreicht, müssen die Auslässe zur Elbe genutzt werden.
12: Jana Wenke von der Stadtentwässerung Dresden ist überrascht vom Erfolg des Films in Cannes.
15: Significant Pictures, die haben uns das erst ja Anfang August verraten, dass sie da überhaupt das eingereicht haben. Und klar, wir haben Daumen gedrückt, aber dass es soweit jetzt reichte, das freut uns natürlich sehr.
12: Im September war es soweit. Der Silberne Delfin ging von Cannes nach Sürsen, vom Mittelmeer an die Müglitz. Zu Marc und Katrin Thomas.
16: Es gibt ja noch viele andere Preise, die man gewinnen könnte, ja. Aber das war für uns so ein bisschen so der, wo ich gesagt habe, Also wenn, dann kann.
13: Es ist wie ein Wunder, wenn man dann davor geht. Und es ist dieses, ich hatte mir vorher vorgenommen, ach du freust dich richtig schön für die Kamera. Du machst ein Yeah und irgendwas. Das war so nicht.
12: Auch ohne Yeah war es für die Filmemacher ein Gänsehautmoment. Ein Kurzfilm übers Abwasser von Dresden, gewürdigt als einer der besten seiner Art weltweit.
11: Und noch einige Tipps für diese Woche habe ich für Sie. Im großen Heiner Albert-Treff ist am Donnerstag 10 bis 15 Uhr Spieletag für Ferienkinder mit Familie. Eigene Spiele können gern mitgebracht werden. Im Sport- und Freizeittreff in Reinhardsdorf steigt am Samstag um 18 Uhr ein Oktoberfest. Und das Stuhlbaumuseum Rabenau lädt am Sonntag ab 10 zum Tag des traditionellen Handwerks ein. Soweit die Informationen.
9: Besten Dank, bis 6:30 nachher, und hier ist der MDR Sachsen Verkehrsservice. A4 Frankfurt Richtung Dresden zwischen Chemnitz Ost und Frankenberg ist die linke Spur nach einem Unfall blockiert. Vorsicht auf der A4 Richtung Frankfurt, hier liegen Fahrzeugteile in Höhe Chemnitz-Glösa. Vorsicht auf der A4 Richtung Frankfurt zwischen Wüstenbrand und Hohenstein-Ernsttal liegt ein Plasteteil, und zwar auf der linken Spur. Die Straße zwischen Tharandt und Grumbach ist nach einem Unfall gesperrt. In Chemnitz ist die Kreuzung Georgenkirchweg-Louis-Schreiter-Straße nach einem Unfall gesperrt. Es wird geblitzt auf der A72 Richtung Hof. Zwischen Plauen Ost und Süd auf der B87 am Abzweig-Gräfendorf Richtung Mokrena, am Ortsausgang Waldheim Richtung Hartha. Eine gute unfallfreie Fahrt.
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0: ANR beim Sachsenradio. Einfach mal abheben und den ganzen Trubel hinter sich lassen. Und das geht übrigens auch ohne Raumschiff. Manchmal reichen schon zwei Nadeln und ein Knäuel Wolle. Zwei links, zwei rechts. Ja. Handarbeit ist längst ein riesiger Trend in jedem Alter. Auch bei uns zu Hause liegt das Zeug überall rum. Und wer dabei nicht alleine auf dem Sofa sitzen will, für den gibt es in der Stadtbibliothek Zwickau jetzt die Maschenzeit. Ein kostenloser Treffpunkt für alle, die Wolle lieben. Das Motto: einfach das eigene Projekt einpacken und dazusetzen, egal ob absoluter Anfänger oder Häkelprofi. Wir haben einen Kerl hingeschickt, unseren Reporter Matthias Wetzel.
1: Anja Heid sitzt neben mir. Sie sind die Erfinderin eigentlich dieses neuen Angebots der Stadtbibliothek Zwickau. Maschenzeit heißt das. Worum geht's denn da?
2: Also es geht darum, in geselliger Runde sein Hobby mit anderen zu teilen, Expertise zu teilen für Menschen, die es noch nicht so gut können. Also es kann sich ja jeder hertrauen, ob er es jetzt kann oder nicht kann. Und einfach Kontakte knüpfen, ja, Spaß haben an einem kreativen Hobby.
1: Karin Unger, Sie war heute die Erste, die hier sich hier eingefunden hat. Und Sie haben sich ja sogar was mitgebracht.
3: Ein Kissen.
1: Ja. Ja. Und wird das gehäkelt oder gestrickt?
3: Das wird gestrickt.
1: Ah, ist ein Strick. Kissenbezug in, wie nennt man die Farbe?
3: Ich würde sagen, violett könnte man fast sagen.
1: Und wie finden Sie die Idee, dass man sagt, wir treffen uns in der Bibliothek zum Stricken? Ist ja ein bisschen ungewöhnlich. Zum Lesen würde ich verstehen.
3: Finde ich aber gut, ist doch mal was anderes.
1: Frau Bischof, Sie sagen, nee, also altmodisch überhaupt nicht. Stricken, häkeln ist total in.
4: Ja, ich habe in den 70er Jahren angefangen zu stricken. Ganz klein, mit einem kleinen Schal und das wurde immer mehr. Und dann wurde jeden Monat irgendein Stück fertig.
1: Und wenn es dann zu viel Schals und Pullover sind, kann man
4: es wird verschenkt, ich tue dann beim MDR bei der Weihnachtsaktion dann meistens die Sachen dann spenden.
1: Das ist ja eine gute Idee, genau, wenn man sagt, ich habe jetzt so viele schöne Sachen, dass man sagt, ich will auch anderen eine Freude machen, oder?
4: Ja, genau so ist es.
1: Heute zur Premiere gekommen ist auch Franziska Tschingel mit ihren zwei Kindern. Wie finden Sie das Angebot? Das ist ja ein bisschen ungewöhnlich.
5: Ich fand es erst komisch, Häkeln und Stricken zwischen lauten Büchern, aber scheint ganz gut angenommen zu sein.
1: Also Frau Heid, Stricken und Häkeln, was ist denn das Faszinierende?
5: Das ist eigentlich, dass es so vielseitig ist. Man kann im Prinzip wirklich alles behäkeln oder bestricken. Vom Pullover, vom Babyschüchen. Es ist einfach schön zu sehen, dass man mit seinen Händen Sachen erschaffen kann.
1: Was fällt uns denn auf heute? Am ersten Kurs sind ja hier vier Tische besetzt. Ja.
5: Und es ist erfreulicherweise wirklich von jedem Alter was dabei. Ich freue mich sehr. Es ist wirklich vom Kind bis zum Jugendlichen bis zu den Strickprofis alles da.
1: Aber alles Frauen, oder?
5: Ich hätte mir auch einen Mann gewünscht, aber vielleicht kommt es ja noch.
0: Ja, der Stricklutze sitzt daneben der Strickliesel. In der Stadtbibliothek Zwickau und zwar jeden zweiten Montag im Monat. Dann gibt es dort ab sofort die Maschenzeit.
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0: LO und die Party ist vorbei, nur weil der letzte Zug wartet. Ihr Sachsenradio hier und wer hat an der Uhr gedreht? Kurz nach eins vorhin hatten wir über eine Katzensteuer berichtet. Die wurde vor 110 Jahren auf den Tag genau für Blasewitz beschlossen, wurde dann aber schnell wieder abgeschafft. Mein Hund hat sich schon beschwert beim Finanzamt. Ja, aber wer will auch so eine Steuer erheben? Wie soll man es tun? Allein bei meinem Nachbarn, dem Boschert Heinz, da gehen die Katzen aus und ein und das sind nicht alles seine Tiere.
1: Nee, mein Gutster. Ach du, die kommen immer hierher, weil es ein Leckerli gibt, ne?
0: Ja.
1: Und weil ich auch alles streichle, was sich so unter Kniehöhe bewegt.
0: Oh, das kann aber auch mal gefährlich sein.
1: Also ich sage mal so, der Fliesenleger, der hat schon ein bisschen komisch geguckt.

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4: Kurz vor sechs, Ulrike Pommerin übernimmt mit dem Radioreport und dann Jan Kummer mit dienstags direkt bei 8 bis 16 Grad jetzt in Sachsen. In der Nacht soll es dann zeitweise regnen, bei 11 bis 8 Grad, im Vogtland nieselt schon ein bisschen. Morgen früh zieht der Regen nach Osten ab, es bleibt dann meist trocken bei 13 bis 17 Grad. Am Donnerstag und am Freitag scheint die Sonne recht häufig, es bleibt trocken und die Temperatur steigt weiter, am Freitag auf bis zu 20 Grad.
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5: Mit Ulrike Pommerin und diesen Themen. Alkoholverbot ab Donnerstag an allen bundesdeutschen Bahnhöfen. Alexander Schweizer offiziell zum neuen Bundesarbeitsminister ernannt. Und Cybermobbing unter Schülern nimmt weiter zu. Ab Donnerstag soll es gelten, und zwar an allen bundesweit rund 5.700 Bahnhöfen, das Alkoholkonsumverbot. Die Bahn erhofft sich weniger Konflikte und mehr Sicherheit. Am Leipziger Hauptbahnhof gab es dazu heute eine Pressekonferenz und MDR Sachsen-Reporterin Silvia Stadler war für uns dort.
6: Ein Alkoholverbot am Bahnhof, an einem Ort also, wo es auch schon mal gilt, unfreiwillig die eine oder andere Pause zu überbrücken und wo man danach nicht selbst am Steuer sitzt. Doch fragt man die Reisenden am Leipziger Hauptbahnhof, so gibt es durchweg Zustimmung.
7: Finde ich gut. Das hat ja nichts zu suchen, Alkohol. Hier sind Gleise, hier sind Züge und wenn da betrunken ins Gleis fallen, da haben wir nämlich einen Hauptgewinn.
8: Ja, wenn man dann hier betrunken rumläuft, Leute anpöbelt vielleicht, ist vielleicht nicht so gut und auch für die Sicherheit gut, denke ich.
9: Mir fehlt die Fantasie, wie das umgesetzt werden soll. Ich denke, wir können ja nicht flächendeckend hier ständig Kontrollen machen, aber wird man sehen, wie es wird. Aber ich finde es gut, ja.
6: Laut Bahn gab es bei repräsentativen Umfragen 80% Zustimmung zum Alkoholverbot. Kontrollieren will die Bahn weiter mit ihrem eigenen Sicherheitspersonal. Zuständig ist aber auch die Bundespolizei, die im Gespräch mit dem einen oder anderen Unbelehrbaren auch befugt wäre, Personalien aufzunehmen. Auch Hausverbote könnten ausgesprochen werden. Der Bahn geht es darum, den Alkoholkonsum auf Bahnsteigen und in ihren Bahnhofsgebäuden zurückzudrängen, erklärt Stefan John, DB-Sicherheitsleiter im Regionalbereich Südost.
10: Meistens ist Alkohol die Grundlage dafür, dass die Leute dann sehr aggressiv sind und dann auch gegenüber unseren Streifen auch aggressiv auftreten und andere Leute anpöbeln oder den Bahnhof verschmutzen. Das ist leider alltägliches Thema bei uns.
6: Auf Bahnhofsvorplätzen sind die Voraussetzungen unterschiedlich. Die einen sind im Besitz der Bahn, andere befinden sich auf städtischem Grund, wie zum Beispiel in Leipzig. Dann will die Bahn gemeinsam mit den Kommunen Regelungen finden.
5: Soweit der Bericht von Silvia Stadler. In Berlin ist Alexander Schweizer als neuer Bundesarbeits- und Sozialminister vereidigt worden. Der SPD-Politiker tritt die Nachfolge von Bärbel Baas an, die gestern aus persönlichen Gründen ihren Rücktritt erklärt hatte. Über Schweizers ersten Auftritt und seine drängendsten Aufgaben informiert Tim Aßmann.
11: Der neue Arbeitsminister dankte seiner Vorgängerin Bärbel Baas zunächst für deren Arbeit. Dann sprach Alexander Schweizer über die Rentenreform.
12: Sobald die Koalition insgesamt klar ist, auch über alle Fragen der Alterssicherung, wird das Haus, das ich zukünftig führen darf, alles daran setzen, dass wir zügig, aber gründlich die entsprechenden Gesetze auf den Weg bringen.
11: Bundeskanzler Friedrich Merz hatte zuvor auf dem Arbeitgebertag erklärt, er erwarte, dass die betreffenden Gesetze so schnell wie möglich ins Kabinett gebracht würden. Der Vizekanzler und SPD-Vorsitzende Lars Klingbeil betonte nun bei der Vorstellung seines Parteifreundes Alexander Schweizer als Bundesarbeitsminister:
13: Es gibt Klärungsbedarf noch in vielen inhaltlichen Punkten. Aber diese Regierung kann das schaffen, wenn alle bereit sind, sich inhaltlich zu bewegen.
11: Alexander Schweizer ist aus Sicht seines Parteichefs der Richtige für die anstehenden Aufgaben. Schweizer, ehemaliger Sozialminister und später Ministerpräsident in Rheinland-Pfalz, bringe viel Erfahrung mit und brenne für die Themen, lobte Klingbeil.
5: Junge Menschen sind in einem bislang nie dagewesenen Ausmaß von sexuellen Übergriffen und Mobbing im Internet bedroht. Das belegen neue Studien, die heute in Berlin vorgestellt wurden, zum einen von der unabhängigen Bundesbeauftragten gegen sexuellen Missbrauch von Kindern und Jugendlichen, Kerstin Klaus. Zum anderen vom Bündnis gegen Cybermobbing. Darunter versteht man die gezielte Herabwürdigung, Verleumdung, Belästigung und Bedrängung anderer Menschen im Internet. Die Studienergebnisse fasst Nico Hecht zusammen.
14: Cybermobbing hat für die Opfer oft gravierende Auswirkungen. Viele berichten, dass ihre Schulleistungen absacken, sie den Unterricht schwänzen, aber auch von psychischen Problemen, von Angst- und Schlafstörungen sowie Depressionen. Besonders erschreckend, sagt der Sozialwissenschaftler und Studienleiter Franz Beitzinger, jedes vierte Opfer hat schon mal daran gedacht, sich umzubringen, wenn Schüler etwa in Messenger-Diensten oder auf Instagram wegen der Frisur oder ihrer Kleidung beleidigt werden.
15: Wenn sich sowas über Monate hinzieht, kann sowas dann leicht auch dann durchaus zu starken psychologischen Problemen führen, bis hin wirklich dann zu Suizidgedanken und dann teilweise, wir hatten es ja, dann auch Suizid passiert.
14: Nahezu jedes fünfte Opfer greift aus Verzweiflung zu Alkohol, Drogen oder Tabletten. Und die Situation wird gefährlicher, sagt der Vorstandsvorsitzende des Bündnisses gegen Cybermobbing, Uwe Liest. Denn die Entwicklung von KI bietet noch ganz andere Möglichkeiten, als böse Kommentare in Chats zu schreiben.
16: Auf einmal tauche ich irgendwo auf, wo ich nie gewesen bin. Mein Kopf kann in Filme hinein professionell gebracht werden. Das heißt, es gibt ein weiteres Werkzeug, eine weitere Pistole, mit der man auf mich schießen kann.
14: So zeige die Studie kaum überraschend, die Zahl der Cybermobbing-Opfer nehme weiter zu. Jedes fünfte Schulkind sei schon mal betroffen gewesen. Das seien gut 2,4 Millionen junge Menschen, so die Studienmacher. Dabei spielen sich die allermeisten Fälle in der eigenen Schule ab. Eine große Mehrheit der Kinder, Eltern und Lehrer sieht deswegen dringenden Bedarf gegenzusteuern. So wollen Eltern laut Befragung ein Social-Media-Verbot bis 16 und Lehrer ein Handyverbot an Schulen. Die Studienmacher selber, das Bündnis gegen Cybermobbing, hält dagegen Prävention für wichtiger als ein Social-Media-Verbot. Dabei müsse man früh beginnen, die Kinder aufzuklären über die Gefahren im Internet und auf Social Media, sagt Uwe Liest.
16: Das heißt, wir müssen sie schon auch in dem Alter 5-6 Jahre an die Hand nehmen. Und das heißt jetzt nicht nur, wie Software funktioniert, an die Hand nehmen. Und das heißt jetzt nicht nur, wie Software funktioniert, sondern vor allen Dingen, wie verhalte ich mich? Das Sozialverhalten gegenüber den Mitmenschen im

0: im MDR Sachsen Verkehrsservice. A4 Frankfurt Richtung Dresden zwischen Chemnitz-Ost und Frankenberg. Da ist die linke Fahrspur nach einem Unfall blockiert. A9 Richtung Berlin zwischen Dreußig und Naumburg. Da gibt es Stau wegen Markierungsarbeiten. Dauert 10 Minuten länger an der Stelle. Und A13 Richtung Berlin zwischen Marsdorf und Radeburg. Stau wegen Reinigungsarbeiten plus 20 Minuten dort. Nach Unfällen sind gesperrt die B95 Annaberger Straße zwischen Kühberg und Bärenstein. Im Landkreis Sächsische Schweiz-Osterzgebirge die Straße zwischen Tharandt und Grumbach sowie in Chemnitz die Kreuzung Georgenkirchweg-Luis-Schreiter-Straße. Blitzer stehen auf der A72 Richtung Hof zwischen Plauen-Ost und Plauen-Süd, auf der B87 am Abzweig Gräfendorf Richtung Mokrena und geblitzt wird auch am Ortsausgang Waldheim Richtung Hartha. Für mehr Tipps ist das hier unsere kostenlose Verkehrshotline 0800 6375 637. 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
0: Essen und Trinken für 10 Tage, Medikamente, Hygieneartikel, Taschenlampen und Kurbelradio. Wie sieht es bei Ihnen aus? Im Keller, auf dem Dachboden oder im Schuppen? Sind Sie vorbereitet auf eine echte, längere Notsituation, wie das Bundesamt für Bevölkerungsschutz und Katastrophenhilfe das empfiehlt? Und wie sieht es aus in Sachen Vorsorge und Vorbereitung beim Staat, bei Rettungsdiensten und in den Unternehmen? Vertreter aus Politik und Praxis sind heute Abend dabei, hier bei Dienstags direkt. Gästeliste gibt es gleich und ich freue mich auf Ihre Fragen, Meinungen und Erfahrungen. Andreas aus Kottmar hat schon geschrieben, ich fühle mich sehr sicher. In der Oberlausitz, Strom war nie lange weg und hier gibt es auch keine lohnenden Ziele für Drohnenpiloten. Ja, also, wie sieht's aus? Was denken Sie? Sind Sie sicher hier bei uns in Sachsen? Und haben Sie schon vorgesorgt für eventuelle Notfälle? Das können Sie uns durchgeben per Telefon. Kostenfreie Rufnummer ist die 0800 637 7272. Mailformular auf mdrsachsenradio.de können Sie auch nutzen. Oder Sie schreiben uns im Chat in der MDR Sachsen App. Da können Sie uns auch eine Sprachnachricht schicken.
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0: Krisendrohnen, Stromausfall, wie sicher ist Sachsen? Unser Thema heute bei Dienstags direkt. Und hier kommt jetzt endlich die Gästeliste des heutigen Abends. Bei uns im Studio sind Andreas Hirt, Abteilungsleiter Bevölkerungsschutz im Sächsischen Innenministerium. Schönen guten Abend.
1: Schönen guten Abend.
0: Manuel Artuk ist da, Mitgründer und Sprecher der Arbeitsgruppe Kritische Infrastruktur. Schönen guten Abend.
2: Guten Abend.
0: Und zugeschaltet ist Kevin Gregorian, Leiter des Geschäftsbereichs Rettung und medizinische Dienste bei der Johanniter Unfallhilfe. Schönen guten Abend. Oh, Herr Gregorian hört uns offensichtlich nicht. Da müssen wir nochmal gucken, wie es läuft mit der Leitung. Wir machen auf alle Fälle erstmal mit unseren Gästen hier im Studio weiter. Das Thema Bevölkerungsschutz ist ja gerade ja in aller Munde, oder es ist viel Bewegung in dem Thema drin. Hier in Sachsen der Drohnenvorfall am Leipziger Flughafen und auch die entdeckten Sprengvorrichtungen an Hochspannungstrassen. Die haben so ein paar Felder aufgezeigt. Würden Sie sagen, Sachsen oder auch Deutschland überhaupt sind heute auf eine große Katastrophe vorbereitet? Herr Hirt.
1: Ja, gestatten Sie mir, bevor ich auf die Frage antworte, vielleicht mit einer Gegenfrage zu reagieren. Wissen Sie eigentlich, was heute für ein Tag ist?
0: Heute ist der 13. Oktober 2026. Da hört es aber auf.
1: Soweit stimmt's schon. Aber es ist gleichzeitig auch der internationale Tag der Katastrophenvorsorge. Das Thema könnte heute Abend also nicht besser gewählt sein. Passend. Dazu hat heute gerade das Sächsische Umweltministerium eine Kampagne gestartet unter dem Namen Guter Rat ist Vorrat. Das sagt eigentlich schon vieles von dem aus, was wir heute hier diskutieren wollen. Aber zurück zur Frage, sind wir gut vorbereitet im Bevölkerungsschutz? Naja, ich würde sagen ja. Wir müssen aber ein Aber danach in Rechnung stellen. Wir haben grundsätzlich erstmal leistungsfähige Einsatzorganisationen. Wir haben ein starkes Ehrenamt, was in diesem Bereich tätig ist. An dieser Stelle vielleicht auch gleich erstmal einen herzlichen Dank über den ETA hier an alle Ehrenamtlichen für ihr Engagement in diesem Zusammenhang. Aber dennoch muss natürlich der Bevölkerungsschutz fortlaufend modernisiert werden. Es ist schlicht ein ständiger Anpassungsprozess, weil bestehende Strukturen nicht gut oder richtig wären oder nicht funktionieren würden, sondern weil einfach neue Gefahrenlagen hinzukommen, der Fokus sich auf andere Risiken richtet, technologische Entwicklungen schnell voranschreiten, die Einsatzkräfte entsprechend natürlich ertüchtigt werden müssen, diese auch für sich nutzbar machen zu können. Aber grundsätzlich würde ich schon sagen, es besteht kein Grund zur Panik. Also vorbereitet zu sein gehört in Deutschland durchaus schon zu einem, oder hat ein gutes Grundlevel.
0: Also sind wir auf die Krisen vorbereitet, die wir kennen, oder auch auf die, die da noch kommen, die wir noch gar nicht kennen?
1: Na, das ist letztlich das, was ich hinter meiner Aussage gerade versteckte. Also natürlich sind wir vorbereitet auf die Krisenszenarien, die wir kennen. Also hier Sachsen, leidvolle Erfahrung mit Hochwasser, die klassischen Naturkatastrophen, Waldbrände, all diese uns geläufigen Risiken, da sind wir natürlich gut vorbereitet.
3: Ich habe Sie die ganze Zeit sehr gut gehört, aber mit Resilienz ist es so, dass man eben manchmal auch von vorne starten muss, neu eingewählt.
0: Oh, Herr Gregorian scheint wieder da zu sein. Herr
1: Hirt, machen Sie weiter. Ja, also natürlich.
0: Guten Abend. Herr Gregorian, ja, schönen guten Abend. Also Leiter des Geschäftsbereichs Rettung und medizinische Dienste bei der Johanniter Unfallhilfe. Zugeschaltet, jetzt steht auch die Leitung. Ich hoffe, es war kein Hackerangriff.
1: Herr Hirt noch. Na gut, also ich setze noch mal kurz bei den klassischen Risikoszenarien an. Da sind wir natürlich vorbereitet, ohne damit schon die Aussage verbinden zu wollen, dass nicht auch dort noch Verbesserungen möglich sind, halt um effizientere Prozesse zu gestalten. Aber es ist halt ein ständiger Anpassungsprozess an die geänderten Risiken, lang andauernde Stromausfälle, die Cyberangriffe, kritische Infrastrukturausfälle als Folge möglicher internationaler Konflikte. Das waren nicht unbedingt die Hauptansatzpunkte der Vergangenheit. Hier ist es natürlich spätestens als Folge des russischen Angriffskriegs gegen die Ukraine ganz anders in den Fokus zu nehmen und insbesondere eben den Bereich Zivilschutz, der ja ein Bestandteil des Bevölkerungsschutzes ist, wird man jetzt, weil er nun einmal, das gehört zur Wahrheit dazu, als Folge der sogenannten Friedensdividende 35 Jahre quasi blank lag, neu denken und auch neu aufsetzen müssen.
0: Da bin ich gleich nochmal beim Thema Bevölkerungsschutz. Das ist ja der Begriff, der jetzt immer genannt wird. Das ist ja eigentlich so eine Art Überbegriff für Katastrophenschutz und Zivilschutz. Aber selbst diesen Unterschied, den kennen auch viele Leute nicht. Also was müssten die Leute darüber wissen? Was ist Zivilschutz, was ist Katastrophenschutz und was macht dann eigentlich Bevölkerungsschutz?
1: Sie haben natürlich völlig recht. Bevölkerungsschutz ist ein Begriff, der hat sich für diese Thematik so herausgebildet und ist unheimlich weit. Also er wird deswegen auch häufig missverstanden, jetzt im rechtlichen Sinne oder im Sinn derer, die mit Risiko Vorbereitung beschäftigt sind, versteht man darunter im Wesentlichen den gesamten Bereich der sogenannten nicht polizeilichen Gefahrenabwehr, also all das, was Feuerwehr, Rettungsdienst, Katastrophenschutzeinheiten, aber eben auch Kritisbetreiber an Vorsorgemaßnahmen oder Einsatzszenarien trainieren müssen. Zivilschutz, dieser Begriff, ist letztlich die Entsprechung zum Katastrophenschutz für den Verteidigungsfall, wenn wir es so wollen. Ja, also wir haben ja hier in Deutschland, deswegen auch Ihre Frage, ein gestuftes Zuständigkeitssystem. Der Verteidigungsfall gehört dem Bund, also kriegerischen Auseinandersetzungen und der Zivilschutz als Folge solcher Auseinandersetzungen fallen in die Gesetzgebungskompetenz des Bundes. Der Katastrophenschutz dagegen ist das klassische Feld für Länderzuständigkeiten, also alles, was Naturschutz, nicht Naturschutz, sondern Naturkatastrophe bedeutet, ist durch Landesbehörden zu gestalten, bis hinein in die kommunale Ebene. Und dann unterscheidet man als dritten Begriff in aller Regel noch den Brandschutz. Das ist das, was die Kommunen vor Ort als originäre Eigenzuständigkeit haben. Das Ganze spielt natürlich alles miteinander und wechselseitig zusammen. Ja, also der Bund, der natürlich vor dem Hintergrund seiner Aufgabe entsprechende Kapazitäten vorzuhalten hat, benutzt dafür auch die Mitwirkenden im Katastrophenschutz der Länder, weil natürlich keine eigenständigen Einsatzstrukturen für diesen Fall lohnend sind, den wir ja hoffentlich nie erleben müssen. Ja. Er stellt dafür entsprechende Technik, Equipment, konzeptionelle Vorarbeiten zur Verfügung, die dann in den Ländern umgesetzt werden. Während beim Katastrophenschutz eben die Landeszuständigkeit greift. Wir kaufen das entsprechende Equipment, wir stellen die Katastrophenschutzeinheiten auf und das Thema Wechselwirkung. Diese Katastrophenschutzeinheiten besetzen dann das Material, das Equipment, was vom Bund zur Verfügung gestellt wird. Man nennt das Dual Use und ist ja auch sinnvoll, das so zu gestalten. Wenn man das jetzt noch weiter runterbrechen möchte auf die einzelnen Kommunen, die Katastrophenschutztechnik, die der Freistaat kauft, kann dann die Gemeinde, bei der das Fahrzeug disloziert ist, natürlich auch für die eigenen Zwecke nutzen. Das ist das klassische Thema Feuerwehr. Genau. Und genau dieses Zusammenspiel bezeichnen wir als integriertes System des Bevölkerungsschutzes.
0: Da fragen wir jetzt mal nach beim Rettungsdienst bei Herrn Gregorian von der Johanniter Unfallhilfe. Herr Gregorian, fühlen Sie sich gut vorbereitet auf eine Katastrophe in Deutschland oder auch in Sachsen? Ich meine, Sie haben es ja schon unter Beweis gestellt, dass Sie es können. Aber wenn Sie so in die Zukunft blicken, was uns noch so alles erwarten würde oder könnte, was würden Sie da sagen?
3: Das erinnert mich so ein bisschen an Corona-Planung, als wir damals hier oben im Krisenstab saßen und uns tatsächlich dann auch mal die Zeit nehmen mussten, um zu sagen, okay, was kann denn als Szenarien jetzt passieren? Wie kann sich das Ganze noch zuspitzen? Und was können wir dafür vorbereiten? Wenn wir uns mit Krisen auseinandersetzen, ist es so ein bisschen wie mit einer Versicherung. Wir hoffen, dass wir es nie wirklich brauchen, all das, was wir vorbereiten. Aber wenn tatsächlich der Ernstfall kommt, sind wir froh, wenn man es dann doch irgendwie abgeschlossen hat, wenn die Ehrenamtlichen gut trainiert mit den Fahrzeugen des Landes, des Bundes wissen, was sie mit anfangen müssen. Ich glaube, wir sind gut aufgestellt mit dem, was wir uns denken, was auf uns zukommen kann. Und da sind wir ja wirklich kreativ. Also wir sind gut und ich glaube auch mittlerweile wirklich sehr gut praktisch geübt in dem, was aller Jubeljahre quer durch die Republik irgendwo auftritt. Sei es Evakuierungsmaßnahmen, wir noch und nöcher werden irgendwo Bomben gefunden. Sei es, dass hin und wieder irgendwo ein Flutereignis die Menschen aus ihren Häusern treibt oder tatsächlich die Häuser zerstört werden. Und wir schaffen es mit den Ehrenamtlichen genau die Personen dann aufzufangen, zu versorgen, zu betreuen. Und letztlich ist es ja dann immer bloß eine Adaption, was für ein Szenario liegt da gerade dahinter. Wir haben in den letzten Jahren sehr, sehr viel dazugelernt, was interdisziplinäre Zusammenarbeit anbelangt, sei es mit den kommunalen Feuerwehren, mit den anderen Trägern. Ich erinnere mich da an ein Bild in dem sächsischen Waldbrand, dahin in der sächsischen Schweiz, wo es dann darum ging,
0: Das war
3: wo die ganzen Einsatzjacken
0: 2022,
3: da an
0: ne?
3: der Tür hingen. Und das ist
0: Genau.
3: genau, wo es da wirklich ein schönes Bild abgab, die Einsatzjacken, die dafür standen, dass alle Hand in Hand an der Bewältigung des Ereignisses gewirkt haben. Und genau darauf kommt es ja in jedweder Krise an. Wir werden nie dazu hinkommen, dass wir das Ganze bewältigen nach Drehbuch. Dass man das irgendwo rauszieht, sagt, ich habe hier Plan 0815, genau den kann ich jetzt anwenden. Aber in der Adaption von dem, was wir gut können und wie man dann zusammenarbeitet, bin ich mir sicher, dass wir auch andere Krisen als die, die irgendwo tagtäglich auftreten, gut abarbeiten kann.
0: So, und jetzt noch die Frage an Herrn Artug von der Arbeitsgruppe Kritische Infrastruktur. Ist die bei uns genügend vorbereitet auf mögliche Notereignisse und Krisen, Katastrophen?
2: Ja, ich kann diesen verhaltenen Optimismus an der Stelle leider nicht weitergeben. Die kritischen Infrastrukturen sind sehr akut bedroht durch verschiedenste Wirkungen wie ne, Naturereignisse, die wirken können, Unfälle, Vorsatzhandlungen, aber auch Cyberangriffe, die cyberphysische Auswirkungen haben können. Und wir erleben ja immer wieder umfassendere Ausfälle oder Störungen und auch Versorgungsengpässe der Bevölkerung an den Stellen, wo eben nicht wirklich eine gute Resilienz umgesetzt wurde. Und leider ist es auch so, dass an vielen dieser Stellen das verhinderbar gewesen wäre und man sehr oft lange vorher wusste, was eigentlich die Ursache ist und die nicht behoben wurde, weil es einfach Geld kostet, weil es politisch nicht opportun ist oder. Und dann kann man natürlich im Nachgang mit dem Bevölkerungsschutz versuchen aufzuräumen oder zu helfen. Aber wenn man nicht an die Ursache drangeht und immer nur an den Auswirkungen versucht zu helfen, dann wird es halt nicht weniger, sondern immer mehr. Der Klimawandel sorgt ja nicht dafür, dass wir weniger Naturereignisse haben werden. Trotzdem schafft es ja die Regierung, eine Frau Reiche an diesen Ministerposten zu setzen, die ja entweder das Ganze ignoriert oder offensichtlich noch einen zweiten Job hat, der priorisierter ist oder so und der Gaslobby da irgendwie und der Fossillobby in die Hände spielt. Und diese Szenarien oder diese Problemlagen, die spielen natürlich auch überall da ein. Am Ende sind auch viele der gesetzlichen Anhörungen, beispielsweise, wenn es um die Cybersicherheit und physische Sicherheit kritischer Infrastrukturen geht, sieht es so aus, dass halt, naja, Lobbyverbände der entsprechenden Wirtschaftsunternehmen berufen werden und Stellung schreiben und die sagen dann, ja, wir müssen total viel Bevölkerungsschutz und Sicherheit und Drohnenabwehr und alles machen. Also der Staat muss Folgendes tun, das. Und da kommt nicht mehr der Kritisbetreiber selbst vor, an
0: Also es
2: sehr, sehr vielen
0: wird
2: Stellen.
0: abgeschoben
2: Naja,
0: sozusagen.
2: die nehmen gern die Gewinne mit, aber die Kosten werden problemsozialisiert auf die Steuern für alle, bitte.
0: Also
2: Und
0: Sie
2: dann ist
0: plädieren
2: gut. Und das geht
0: sozusagen
2: nicht.
0: bei allen auch für mehr Vorsorge sozusagen.
2: Wir brauchen Vorsorge, wir brauchen Präventivmaßnahmen, wir brauchen Erkennungs- und Detektionsmechanismen und wir müssen natürlich auch reaktiv so agieren können, dass wir, naja, der Begriff Resilienz ist ja im Endeffekt genau das, was wir bewirken wollen, nämlich es kann immer zu einem Ereignis kommen, das Ereignis kann auch im schlimmsten Fall eine Störung bewirken oder, wenn ich nicht die richtigen Gegenmaßnahmen habe, eine Krise oder Katastrophe bewirken. Wenn ich aber die richtigen Gegenmaßnahmen zur Hand habe und weiß, wie ich da handle, nicht unbedingt nach Drehbuch, sondern so ganz grundsätzlich, dann kann ich ja dafür sorgen, dass dieses Ereignis keine Krise oder Katastrophe wird. Da müssen wir hin, aber leider diskutieren viele in der Politik oder auch die Kritisbetreiber darüber, dass erstmal der Staat die Kosten übernimmt. Die Politik möchte das natürlich nicht und sagt, naja, dann machen wir die Gesetze halbherzig oder keine Rechtsdurchsetzung der Gesetze. Oder eben, dass man sagt, naja, wir haben das nicht ganz so ernst gemeint, wer wird denn das zahlen? Das kann ja keiner zahlen, wollen wir dann auch nicht. Da gibt es ganz, ganz viele Faktoren, die sozusagen reingrätschen und das auch intervenieren.
0: An dieser Stelle muss ich erstmal ganz kurz unterbrechen. Das war schon fast ein Schlusswort jetzt von Herrn Artug.
2: Nein, um Gottes Willen.
0: Das machen das wir nicht.
2: Nein.
0: Wir rieseln das alles nochmal schön auf. Jetzt aber erstmal die Nachrichten, erstmal die Musik und dann die Nachrichten aus der Region. So rum.

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2: Und damit ist es 18.30 Uhr. Schönen guten Abend. In der Nacht regnet es vereinzelt. Die Temperatur sinkt auf 11 bis 7 Grad. Morgen früh ziehen die Regenwolken ab. Die Sonne kommt heraus. Die Temperatur steigt dann auf 12 bis 17 Grad. Die Stadt Dresden will das Luftbad in Dölschen langfristig erhalten. Die Dresdner Bäder GmbH teilte mit, man wolle alle Kräfte darauf richten, den Badebetrieb wieder aufzunehmen. Wann das sein wird, stehe aber noch nicht fest. In diesem Sommer konnte von der FKK-Anlage in Dölschen nur die Liegewiese genutzt werden. Das Gesundheitsamt hatte den Badebetrieb untersagt, da die Wasseraufbereitung nicht mehr den Standards genügt. Die Petition zum Erhalt der Regionalbahn 71 haben bis heute Mittag gut 2400 Menschen unterschrieben. Die Online-Petition richtet sich an den Sächsischen Landtag. Sie soll verhindern, dass der Zugverkehr zwischen Pirna, Neustadt und Siebnitz komplett abgestellt wird. Die Initiatoren verweisen auf die Bedeutung für Ausflügler, Schüler und Berufspendler. Der Verkehrsverbund Ostsachsen will im Zuge von Einsparungen den Zugverkehr auf der RB 71 vollständig streichen. Kurz vor Schließung der Jugendherberge im Zinnwald haben alle Mitarbeiter eine neue Arbeit gefunden. Grund für die Schließung ist der hohe Investitionsbedarf bei gleichzeitig sinkender Gästezahl. Susanne Graf vom Jugendherbergsverband Sachsen sagte uns dazu:
3: Das ist für uns immer eine unschöne Situation, wenn wir Standorte schließen müssen. Wir haben das Ziel, den Verband insgesamt positiv zu entwickeln. Und da sind solche Entscheidungen leider manchmal notwendig, damit andere Häuser davon profitieren können. Wir sind offen für Anfragen. Wir würden das Haus gerne verkaufen und haben schon die erste Interessensbekundung bekommen und beschäftigen uns dann mit den Interessenten.
2: Der Arbeiter-Samariter-Bund startet die Aktion Kältehilfe für Dresden. Bis Ende November werden Sachspenden gesammelt, unter anderem in den Stadtteilen Gorbitz, Kotta und Kossebaude. Besonders benötigt werden Hygieneartikel wie Zahnpasta, Duschbad und Einwegrasierer. Zurzeit sind 440 Wohnungslose in Dresden registriert. Soweit die Informationen.
4: MDR Sachsen Verkehrsservice A4 Frankfurt Richtung Dresden zwischen Chemnitz Ost und Frankenberg. Da ist die linke Fahrspur nach einem Unfall blockiert. A9 Richtung Berlin zwischen Dreußig und Naumburg. Stau wegen Markierungsarbeiten plus 10 Minuten dort. Nach Unfällen sind gesperrt die B95 Annaberger Straße zwischen Kühlberg und Bernstein. Und im Landkreis Sächsische Schweiz Osterzgebirge die Straße zwischen Tharandt und Grombach. In Leipzig kommt es wegen des Champions League Spiels zwischen RB und PSV Eindhoven bis Mitternacht zu Behinderungen. Aktuell Stau in der Berliner Straße bis Gerberstraße plus 15 Minuten. In der Brandenburger Straße bis Willy Brandt Platz plus 20 Minuten sowie in der Wundstraße statt Einwärts plus 10 Minuten. Gesperrt sind unter anderem der Randstädter Steinweg und die Jahnallee zwischen Tröndlerring und dem Waldplatz. Blitzer stehen auf der A72 Richtung Hof zwischen Plauen Ost und Plauen Süd, auf der B87 am Abzweig Gräfendorf Richtung Mokrena und am Ortsausgang Waldheim Richtung Harter. Wenn Sie noch was gesehen haben, Staus oder Blitzer, können Sie uns jederzeit anrufen. Kostenlos ist die Verkehrshotline 0800 637 5637. 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

0: 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Dienstags direkt unser Talkformat hier bei MDR Sachsen. Und da geht es heute um das Thema Bevölkerungsschutz, Krisen, Drohnen, Stromausfall. Wie sicher ist Sachsen? Der Landtag hat ja vor kurzem einen Prioritätenantrag beschlossen an die Staatsregierung, fordert mehr Warnsysteme, Materialleuchttürme, stärkere Feuerwehren und Hilfsorganisationen, mehr Ehrenamt, bessere Krisenkommunikation und auch mehr Eigenvorsorge der Bevölkerung. Der Prioritätenantrag wurde Mitte September beschlossen. Herr Hirt, ganz kurz, was passiert jetzt damit?
1: Ja, wir werden die Aufträge aus dem Beschluss des Landtags natürlich gewissenhaft prüfen, dem Landtag entsprechend der Auftragslage zu gegebener Zeit über die Ergebnisse berichten. Und soweit es sich um haushaltsrelevante Projekte handelt, die dort im Vordergrund stehen und die noch nicht im Haushalt verankert sind, obliegt es natürlich dem Gesetzgeber, dann auch für die Umsetzung seiner Aufträge die notwendigen Haushaltsmittel zur Verfügung zu stellen. Da könnte durchaus noch ein bisschen mehr Priorität hineingelegt werden, sage ich etwas. Aber wir versuchen natürlich auch entsprechende Finanzierungsquellen Dritter nutzbar zu machen. Also namentlich natürlich der EU mit ihren Förderprogrammen. Ein bisschen mehr Konsequenz würden wir uns wünschen. Aber ich denke, einiges, was angelegt ist in diesem Prioritätenantrag, ist auch umsetzbar.
0: Machen wir noch eine allgemeine Frage, weil das hängt ja alles miteinander zusammen, auch der Prioritätenantrag. Was ist denn aus Ihrer Sicht so die größte Schwachstelle aktuell im Bevölkerungsschutz? Jetzt nicht nur auf Sachsen bezogen, sondern auch deutschlandweit. Ist es eher Material, Fahrzeuge, Technik? Ist es das Wissen um bestimmte Bedrohungen? Oder sind es die Menschen, die bereit sind mitzumachen? Sind das vielleicht zu wenige? Oder ist es Koordination oder eben gar auch die Eigenvorsorge, die ja auch in dem Prioritätenantrag eine Rolle spielt? Herr Gregorian von der Johanniter Unfallhilfe, was würden Sie sagen? Was brennt Ihnen da auf den Nägeln?
2: Im Endeffekt ist das ein ziemlich komplexes Portfolio. Wir haben in den letzten Jahren viel, viel Technik ausgeliefert bekommen, Bund und Land, wo teilweise Fragestellungen noch offen sind, wie die Materialien tatsächlich bestückt werden. Wir sind vorhin auf die MTFen schon eingegangen. Da haben wir drei in Sachsen. Das Konstrukt der Medical Task Force ist was ich glaube 2006 schon aufgesetzt und zum Teil ausgerollt wurde. Hier gibt es immer noch Fahrzeuge, die auf dem Papier konzipiert, aber letztlich noch gar nicht übergeben wurden. Also da sind wir einfach noch hinter der Auslieferung. Und müssen uns aber gleichzeitig überlegen, Technik, auch mit Blick auf Sondervermögen etc., das muss ja auch bedient und perspektivisch auch gewartet und weiterfinanziert werden. Also die Technik muss irgendwo unterkommen und all die Aufstellung hilft uns aber nichts ohne engagierte Ehrenamtliche. Das heißt, alles das, was in strukturierten Einheiten ist, muss ich mir zusätzlich mit Gedanken machen, wer soll es denn eigentlich mit bedienen? Das Ganze in Zeiten, die, ich sag mal, in Friedenszeiten ohnehin schon anspruchsvoll sind. Also wie überwältigen wir oder wie begeistern wir Leute, sich bei uns im Ehrenamt zu engagieren? In Ausnahmelagen kommt die eigene Betroffenheit nochmal wieder mit dazu. Also wenn wir in ländliche Regionen schauen und sagen, naja, wenn irgendwie das Nachbardorf oder das eigene Dorf evakuiert wird, wie überzeuge ich den oder diejenige jetzt dann trotzdem noch zum Gerätehaus zu kommen, bei uns in den Stützpunkt der Hilfsorganisationen, um dann gegebenenfalls bei anderen mit zu unterstützen. Und das ist ein völlig wichtiger Punkt, jetzt blicke ich mal in die Gesamtbevölkerung. Das Bundesamt für Bevölkerungsschutz und Katastrophenhilfe gibt wunderbare Materialien raus zu, wie sollte sich ein jeder selbst bevorraten, vorsorgen etc. Und an der Stelle, das können wir ja hier in der Runde auch diskutieren, wie gut sind wir, die in genau dem Bereich tätig sind, denn eigentlich selbst ausgestattet? Ich habe Gaskartuschen im Keller, da ist auch ein kleiner Nudelvorrat, da ist Wasser etc. drin. Ja. Aber viele von uns, die ja Bevölkerungsschützler sind, die genau in dem System arbeiten, haben da vielleicht selbst noch so ein bisschen Baustelle. Und wie wollen wir denn die Bevölkerung überzeugen, dass genau das ist, was sie machen sollen, wenn wir es teilweise selbst noch nicht mal richtig gut machen? Und wir haben verschiedene Anlaufpunkte, um im Bedarfsfall dann zum Beispiel zu sagen, okay, wir können hier Teile der Bevölkerung irgendwo unterbringen. Aber letztlich ist ja jeder, der es schafft, für sich selbst zu Hause warmes Wasser aufzubereiten, der zu Hause sich selbst schafft, sein Essen zu kochen, muss dann gegebenenfalls bloß mal in so einen Leuchtturm, um Handy zu laden, falls dann doch irgendwann mal das Mobilfunknetz wiederkommt, etc. Das heißt, jeden, den wir schaffen, zu motivieren, selbst vorzusorgen, der entlastet ja auch die Strukturen, die wir wiederum bereithalten.
0: Über die Materialleuchttürme reden wir dann nochmal. Ich wollte jetzt ganz kurz Herrn Artug nochmal fragen, aus seiner Sicht, größte Schwachstelle im Bevölkerungsschutz.
3: Ich hätte jetzt eigentlich gesagt, Ihre Sammlung ist schon recht vollständig, aber wenn man jetzt sagt, die größte,
0: nee, so priorisieren.
3: Genau, dann würde ich schon sagen, dass also eine Gesamtresilienz als Deutschland bekommt man nur hin, wenn man auch alle mitnimmt. Und das ist im Wesentlichen 84 Millionen Menschen, also die Bevölkerung. Wenn die Bevölkerung nicht versteht, was Bevorratung ist, wie man im Katastrophenfall agiert, handelt oder auch einfach mal sagt, naja, dann gehe ich vielleicht zum THW und lerne sogar handwerklich umgehen zu können und Problemlagen zu bewältigen, dann hilft uns auch, wir haben ja 10 Milliarden Euro an Material sozusagen jetzt vom Bund in der Aussage gehabt, nach dem Motto, dann werfen wir ganz viel Geld drauf, kaufen ganz viel, keine Ahnung, 1000 Feldbetten und so. Ja, wenn die keiner bedienen kann, wenn keiner gelernt hat, zu vermeiden, in ein Feldbett zu kommen, dann helfen mir auch 1000 Feldbetten nicht. Und insofern ist die größte Schwachstelle und auch der größte Hebel, die Bevölkerung abzuholen. Und da haben ja auch durchaus beispielsweise Nordländer wie Schweden gesagt: Ja, wir werfen jetzt einfach mal diesen Vorsorgeflyer als physisches Büchlein in jeden Haushalt, um da noch mal ein bisschen Awareness zu schaffen. Damit werde ich jetzt auch nicht dafür sorgen, dass alle irgendwie aktiv werden. Aber ich zum Beispiel nerv alle möglichen Leute damit, dass ich sage, ja, was denn? Also ich zum Beispiel mag Dosenfisch, der steht jetzt nicht auf der Liste, aber ich esse den manchmal tatsächlich gern und ich habe einfach ganz viel davon zu Hause und verbrauche den dann rollierend, also die Ältesten immer als erstes
0: Klar.
3: verbrauchen. Und die kann man überall in jeder kleinen Wohnung unterkriegen. Man muss jetzt nicht Dosenfisch-Fan sein, es geht auch was anderes, aber einfach das auch anderen immer wieder nahezulegen und in meinem Umfeld auch immer wieder Leute zu motivieren, naja, dann mach doch mal so eine Kleinigkeit, das hilft. Und wenn es halt, wie soll ich sagen, wenn es 50 Millionen Leute machen würden, dann hätten wir ja alle erreicht. Aber das passiert auch nicht. Und insofern kommt von der Politik zu wenig, also die Regierung als auch das Bundesinnenministerium hat das nicht ordentlich auf der Agenda. Aber es geht auch nicht von der Bevölkerung in die Breite. Manche haben so eine Vollversorgermentalität inzwischen. Der Staat hat alles für mich zu tun. Wenn wenn wir hier eine Überflutung haben, dann kommt gefälligst der THW und hat drei warme Mahlzeiten am Tag am Start und ein Bierchen dabei. Sonst ist hier aber Rambazamba. Und dann denke ich auch, was, wie soll das denn funktionieren? Das kann ja nicht der Anspruch sein eines Menschen, der selbstbestimmt und souverän ist. Also wir leben ja in einer Demokratie und da habe ich Selbstbestimmung als Verantwortung mit drin. Sonst können wir auch einfach sagen, das mit der EU und der Demokratie war ein Spaß. Wir kommen jetzt in eine Diktatur und dann wird vom Staat vorgegeben, was Sache ist. Aber das ist ja nicht der Sinn einer Demokratie. Und wenn man das mal logisch herleitet, eine Runde drüber nachdenkt, dann liegt es auf der Hand. Aber wir kriegen diese Bevölkerungsaktivierung nicht hin, weil die Regierung, die Politik und auch alle anderen, die da beteiligt sind, dieses Schwungrad gar nicht aktiviert kriegen oder gar nicht angehen.
0: Herr Hirt, also Frage an Sie, was kann der Staat wirklich leisten und was muss eben jeder Bürger auch jetzt mal für sich tun?
1: Na, vielleicht darf ich noch mal bei meinen beiden
0: Ja,
1: Vorrednern
0: klar.
1: ansetzen. Also der Problembeschreibung, der Analyse habe ich nicht viel hinzuzufügen.
3: Aber Dosenfisch
1: ist die Lösung. Würde allerdings gern vorsichtig optimistisch etwas relativieren wollen. Es ist natürlich völlig korrekt, was hier gesagt wurde, aber sowohl die Ausstattungslücken, die seitens der Johanniter jetzt beschrieben worden sind, die Fehlstellen, die in den einzelnen Ländern sind. Da hoffen wir tatsächlich gerade intensiv auf Besserungen, weil das BBK insoweit als Nutznießer dieses Pakts für Bevölkerungsschutzes die entsprechenden Mittel zur Verfügung gestellt bekommt und hier jetzt tatsächlich enorme Anstrengungen unternimmt, um hier Abhilfe zu schaffen. Die andere Seite, was das Bewusstsein, das Krisenbewusstsein, das Vorsorgebewusstsein der Bevölkerung betrifft, ich komme heute gleich nochmal zu meinem Eingangsstatement, ja, guter Rat ist Vorrat. Das kann ich zwar erstmal so grundsätzlich teilen. kann aber auch an der Stelle sagen, dass dieses Thema in den gescholtenen Bereichen von Politik und Behörden auch angekommen ist.
0: Ich sage nur, wirklich, Volker, das Vorsorge-Eichhörnchen.
1: Ja, ja, und es gibt jede Menge Initiativen, um hier Abhilfe zu schaffen. Das geht natürlich von der Verbreitung der entsprechenden Publikationen des BBK bis hin zu Ganztagsangeboten in Schulen, aber selbst die Implementierung in den Regelunterricht wird derzeit intensiv diskutiert. Ist mir jetzt gerade am Rande der Florian letzte Woche ein Saarländer Modell vorgestellt worden, was ich sehr interessant fand. Und gerade mit dem Leipziger Feuerwehrchef darüber mal gesprochen habe, ob man da nicht einen Piloten auch für Sachsen draus machen können, um dieses Bewusstsein eben zu erhöhen. Aber das allgemeine Staatsverständnis, was ja letztlich auch das ist, was der Herr Atu gerade völlig zutreffend thematisiert hatte, ist noch zu sehr in Richtung Staat ausgerichtet und zu wenig in Richtung der Eigenvorsorge. Und das ist jetzt ein vielleicht unpassendes Sprichwort, aber wer an sich denkt, oder wenn jeder an sich denkt, ist am Ende an jeden gedacht. Das hat in dem Zusammenhang eine völlig neue Komponente. Also die Vorsorge, die Krisenvorsorge muss tatsächlich stärker ins Bewusstsein der Gesellschaft.
0: Herr Atuk hat gerade gelacht über das Volker, das Vorsorge-Eichhörnchen. Aber das ist eine Aktion von sachsen.de auf der Internetseite vom Freistaat.
3: Das war einfach nur, weil ich kann das nicht, aber Eichhörnchen ist einfach mega. Das
0: ja,
3: ist super.
0: Aber das passt das ich zur Vorsorge super, ne? Als Tier. So. Und das da gibt es halt Tipps und Filmchen und so, wie man halt seinen Vorrat checkt, wie man den anlegt, wo man den anlegt, was man braucht und so weiter.
3: Ja, eine Kampagne macht natürlich auch Sinn, die sollte man natürlich auch weiterfahren, aber sie ist nicht die Lösung. Und ich bringe mal eine ganz andere Fragestellung mit in die Gewichtung. Klar, also ich bin froh über die 10 Milliarden, auch wenn sie, naja, nicht mit einer Strategie, sondern einfach nur mit, wir schmeißen jetzt Geld auf Material und gucken, was passiert, gemacht wurde. Das darf man auch strategischer und geschickter machen, aber einfach mal zum Relations- und Größenverhältnis. Das BBK ist ja die Behörde, die für die Problemlagen erste Anlaufstelle ist. Und die haben irgendwas zwischen 500 und 700 Stellen. Und jetzt mal zum Verhältnisabgleich. Die Nachrichtendienste, also Verfassungsschutz und Bundesnachrichtendienst, haben insgesamt irgendwas um die 13.000, 14.000 Stellen. Jetzt kann man sagen, wir brauchen mehr Spione oder Spionageabwehr. Aber ich würde sagen, man könnte das Verhältnis auch ein bisschen ausgewogener gestalten. Mhm. Weil wenn man das eine super priorisiert und immer sagt, wir brauchen mehr Überwachung, Spionage, Gegenspionage, was auch immer, aber beim Klimawandel beispielsweise dann auch die ganzen BBK-Themen so ein bisschen ad acta legt und nach hinten stuft, dann ist das auch kein gesundes insgesamtes Verhältnis in Deutschland. Und diese Missverhältnisse, diese extreme Überwiegung an verschiedenen Stellen, die erleben wir als AG Kritis ganz, ganz oft. Sei es bei dem Stromausfall in Berlin, sei es bei dem Cyberangriff in Berlin, sei es bei den aktuellen Problemen in Dänemark oder in Frankreich und Niederlande, die dann durch Kühlkettenunterbrechungen oder durch Melderegisterabgriffe. Wir sehen in Deutschland dieselben Schritte, die in dieselbe Richtung gehen. Ohne diese Resilienz, Sicherheit und ein bedachteres können wir das mal ordentlich machen. Es ist nicht mehr die deutsche Gründlichkeit, alles auszutarieren und zu Ende diskutieren und dann super ordentlich mit deutscher Ingenieurskunst irgendwie umzusetzen. Es ist eher, wir reden nur noch und setzen nicht mehr um, und es gibt auch keinen strategischen Zusammenhalt mehr, der eine Ausgewogenheit zeigt. Also diese Checks and Balances oder diese Betrachtung der unterschiedlichen Themen im Gesamtmix kommt einfach nicht, kaum noch vor. Also nicht immer, aber kaum noch. Und auch das ist eine Problemlage. Da fühlt sich dann niemand zuständig. Ne? Das Innenministerium sagt, klar, ja, mit den Milliarden, wir können das super für den Verfassungsschutz brauchen und fürs BK, Bundespolizei, na gut, die BBK kriegt auch noch mal was ab. Dann kommt das Verteidigungsministerium, sagt, wir brauchen auch noch mal ein paar Dutzend Milliarden, weil diese Rüstungsindustrie ist so schwierig, stellt uns andauernd irgendwie, Schrott hin, aber wir haben auch problematische Arten zu beschaffen und zu betreiben. Und dann kommen alle anderen drumherum und wollen auch noch irgendwie, keine Ahnung, ne, Sozialgelder abschaffen, weil das ist eine ganz tolle Idee, die Leute in Armut zu verbringen, damit sie sich noch besser vorbereiten können, weil die haben kein Geld mehr, um Resilienz zu machen. Also das ist keine gute Struktur, die wir insgesamt haben. Da würde ich deutlich mehr Weitsicht und Nachhaltigkeit bei einer Regierung erwarten. Und das ist aber auch schon ein Defizit seit vielen Jahren.
0: Ne? Aber dazu wollen wir heute ein bisschen beitragen. Ich wollte jetzt noch mal ganz kurz zurückkommen auf das Thema Eigenverantwortung. Spiegel Online hat jetzt geschrieben, dass eine Mehrheit der Deutschen ein Ausfall des Gasnetzes und schwere Unwetter in den nächsten 2 Jahren für wahrscheinlich halten. Wirklich vorbereitet sind sie allerdings nicht, wobei die Lage im Osten besser ist als im Westen. Woran könnte das liegen? Herr, können Sie sich einen Reim drauf machen? Oder Herr Gregorian vielleicht auch?
3: Also ich hätte eine Vermutung.
2: Ich überlege, ob das eine Eigenwahrnehmung ist oder ob man, ob das tatsächlich irgendwo wissenschaftlich fundiert erhoben wurde.
0: Es ist eine Umfrage gewesen halt für das Blatt. Ne?
2: Ja, wir haben natürlich in Bezug auf Vorbereitung einen großen Aspekt, den wir in dem Ganzen auch fordern von Vorbereitung immer so ein bisschen vergessen, nämlich wie wohnen denn die Menschen? Und überall da, wo ich in einer Großstadt, in einem Mehrfamilienhaus irgendwie untergebracht bin, in einer Stadt, in der Innenstadt, dann wird es zum einen knapp mit, naja, was habe ich denn irgendwo an Lagerfläche? Was kann ich denn da wirklich irgendwo vielleicht an die Seite legen? Wir müssen uns auch die Frage stellen, was kann ich denn dann mit dem, was ich mir zur Seite gelegt habe, überhaupt praktisch anwenden? Weil ich glaube, niemand von uns will, dass in einem Mehrfamilienhaus plötzlich in jeder Etage Gaskocher aufgestellt werden. Das klingt jetzt auch nicht allzu gesund.
0: Ja.
2: Und wenn ich dann eben in vielleicht Strukturen von Vororten schaue, da wo die Menschen in Einfamilienhäusern wohnen, wo sie tatsächlich mehr Platz in ihren Liegenschaften haben, da ist es überhaupt kein Problem, sich ein paar Sixpacks Wasser an die Seite zu stellen und einen größeren Vorrat auf Halde zu legen. Und dann kommt tatsächlich auch noch mit hinzu, dass Dinge in der Bevorratungssicht da sind, wo wir vielleicht initial gar nicht dran denken. Also viele holen sich heutzutage einen Gasgrill. Da muss ich mir jetzt nicht drüber Gedanken machen,
0: Stimmt.
2: ob ich Kartuschen in den Keller lege,
0: ja.
2: sondern da habe ich eine 11 Kilo Gasflasche, wo ich normalerweise ein, zwei Sommer mit hinkomme. Und wenn die jetzt nicht gerade zur Neige geht, dass die fast alle ist, dann kann ich da schon mal ein paar Tage mit auch Essen warm machen, weil auf so einem Gasgrill kriege ich auch einen Topf draufgestellt.
0: Das stimmt. Und spielen da möglicherweise auch so Erfahrungen, gerade bei den älteren Leuten vielleicht eine Rolle, in Sachen ZV in der DDR, also Zivilverteidigung?
3: Das war meine Vermutung.
0: Aber auch Katastrophen, die wir hier erlebt haben, zum Beispiel diese Fluten 97, 2002, also in Sachsen jetzt 2002, 2013, Waldbrände, jetzt erst vor kurzem sozusagen. Spielt das da auch mit rein, solche Erfahrungen?
3: Ja, bei den Regionen definitiv. Im Ahrtal sind Leute deutlich mehr aware jetzt. Es gab in den 70ern ja diesen Katastrophenwinter im Münstergebiet, wo Leute auch eben einen sozusagen lang anhaltenden Stromausfall in der Region erlebt haben. Die Menschen, die das erlebt haben, haben es präsenter im Kopf, aber es verdrängt sich natürlich auch immer mehr nach hinten. Aber ältere Menschen, die beispielsweise auch Notlagen aus den Kriegen oder der Nachkriegszeit erlebt haben, oder auch Migranten und Migrantinnen, die aus dem Nichts hierhin geflüchtet sind und in diesem Nichts leben mussten, bei denen erlebt man sehr oft, dass die ganz klar gefüllte Schränke haben und irgendwas eingemacht haben oder so, weil die einfach diese Mangellage kannten und sagen, ich will das nicht mehr erleben. Oder die machen das sogar unterbewusst teilweise.
0: Aber so gefühlt muss immer erstmal irgendwas passieren.
2: Auch das betont übrigens nochmal das Auseinanderfallen von ländlichen und städtischen Strukturen, weil wenn ich einen großen Garten habe mit zum Beispiel schönen Obstbäumen etc., dann habe ich natürlich auch die Möglichkeit, mir Dinge einzukochen.
3: Genau.
2: Aus irgendwie dem Urban Gardening, wenn ich in meiner kleinen Küche 3 Kräuterpflanzen züchte, da bleibt nicht mehr so viel, was ich mir in ein Einwegglas packen kann.
3: Aber das ist dann lecker mit den Gewürzen.
0: Herr Hirt wollte noch was sagen.
1: Ja, es ist eigentlich jetzt schon alles gesagt worden. Ich wollte lediglich noch ergänzen, dass es halt tatsächlich wahrscheinlich der eigene Erfahrungshorizont ist, das eigene Erlebnis, was man an dieser Stelle hatte, was zu einer gewissen Bewusstseinssteigerung führt, zumindest so lange, wie nicht die sprichwörtliche Katastrophendemenz eingesetzt hat, dass also dann längere Zeit nichts mehr passiert ist. Aber ich sehe das auch eher wie der Johanniter-Vertreter hier in der Runde. der Unterschied, den würde ich nicht an Himmelsrichtungen festmachen, Ost oder West, sondern tatsächlich eher an der Struktur, der Wohnstruktur, der Wohnsituation der Leute, der Unterschied zwischen Stadt und Land. Das erlebe ich auch immer, wenn ich über Land unterwegs bin. Ich höre sehr oft den Satz, ich mache mir da keine Sorgen, ich kann mir helfen. Mhm. Und den Satz höre ich im städtischen Plattenbaugebiet natürlich nicht. Mhm. Ja.
0: Wie war das jetzt? Katastrophendemenz?
1: Ja.
0: Das ist ein schönes Wort. So, diesem Wort gehen wir auch erstmal raus aus dieser Stunde. Und nächste Stunde geht es dann weiter. Dann schauen wir nochmal genauer auf die kritische Infrastruktur und werden das Thema Rettungsdienste im Katastrophenfall auch nochmal ein bisschen vertiefen.

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7: In der Nacht ist der Himmel stark bewölkt und es regnet ab und an. Gegen Morgen lockert es von der Region Leipzig her auf. Die Tiefstwerte, die liegen so zwischen 11 und 8 Grad. Morgen geht es vor allem im Süden und Osten von Sachsen mit etwas Regen erstmal in den Tag hinein. Später dann mal mehr, mal weniger Wolken. Und das alles bei maximal 13 bis 17 Grad.
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8: Mit Ulrike Pommerin, guten Abend. Das von der Deutschen Bahn schon vor längerem angekündigte Alkoholkonsumverbot gilt von diesem Donnerstag an in bundesweit allen 5.700 Bahnhöfen. Der Leipziger Bahnhofsmanager Christian Schulz sagte, in repräsentativen Umfragen hätten sich 80% der Fahrgäste solch ein Verbot gewünscht. Er erwarte vor allem eine höhere Sicherheit für Reisende und Beschäftigte. Das Verbot gilt auf allen Flächen, für die die Bahn zuständig ist, etwa Bahnsteige und Bahnhofshallen. Die Vorplätze sind zumeist im Eigentum der Städte und damit ausgenommen, ebenso wie die Gastronomie. Und auch das Alkoholtrinken in den Zügen bleibt weiter erlaubt. Junge Menschen sind in nie dagewesenem Ausmaß von sexuellen Übergriffen bedroht. Das ist das Ergebnis des ersten Berichts der neuen Missbrauchsbeauftragten der Bundesregierung, Kerstin Klaus. Über die Einzelheiten informiert Dietrich Karl Meurer.
9: Dazu zählen Übergriffe in Familien, Schulen, Vereinen oder Heimen. Hinzu kommen sexuelle Annäherungen im Internet, Erpressungen sowie die Verbreitung von Missbrauchsbildern. Die Risiken im digitalen Raum explodierten, sagt Klaus. Grundlage ihres ersten Berichts sind Daten der Bundesländer, wissenschaftliche Erkenntnisse und Erfahrungen von Betroffenen. Laut Klaus haben rund 10 Millionen Menschen in Deutschland als Kinder oder Jugendliche sexuelle Gewalt erlebt. Sie fordert mehr Schutz im Internet, verbindliche Schutzkonzepte und eine Reform des Sexualstrafrechts.
8: Die CDU-Fraktion im Landtag von Sachsen-Anhalt wird bei der Wahl eines Ministerpräsidentenkandidaten der AfD den Plenarsaal verlassen. Das beschloss die 15-köpfige CDU-Fraktion in Magdeburg mit 14 Ja-Stimmen bei einer Enthaltung. Die Abgeordneten folgten damit einem entsprechenden Vorschlag ihrer Fraktionsführung um den Vorsitzenden Schulze. Die Unterstützung eines AfD-Kandidaten werde weiterhin ausgeschlossen, heißt es in dem CDU-Beschluss. Der AfD-Politiker Ulrich Siegmund will sich im Dezember als Ministerpräsident zur Wahl stellen. Der Landesverfassungsschutz stuft den AfD-Landesverband in Sachsen-Anhalt als gesichert rechtsextrem ein. Thüringen unterstützt einen Bundesratsvorstoß Sachsens, die Tempo-Sonderregelung für DDR-Mopeds wie Schwalbe und S51 auf weitere Fahrzeuge auszudehnen. Bisher gilt Tempo 30 nur für Simson-Mopeds aus DDR-Produktion, nicht aber für andere Kleinkrafträder. Eine Ausweitung könne gerade im ländlichen Raum die individuelle Mobilität verbessern und längere Wege zu Ausbildungs- und Arbeitsstätten erleichtern, so die Staatskanzlei in Erfurt. Sachsen plädiere für eine Regelung nach dem Motto gleiche Technik, gleiches Tempo. Dem entsprechenden Antrag werde Thüringen am kommenden Freitag im Bundesrat beitreten. Das waren Nachrichten von MDR Sachsen. 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
7: Hier ist der MDR Sachsen Verkehrsservice A9 Richtung Berlin zwischen Dreußig und Naumburg. Stau wegen Markierungsarbeiten plus 10 Minuten. Nach Unfällen sind gesperrt die B95 Annaberger Straße zwischen Kühberg und Bärenstein sowie im Landkreis Sächsische Schweiz zwischen Tharandt und Krumbach, da ist die Straße auch dicht. In Leipzig kommt es gerade wegen des Champions-League-Spiels zwischen RB Leipzig und PSV Eindhoven bis Mitternacht zu Behinderungen und auch zu Sperrungen. Aktuell in der Brandenburger Straße bis Willy-Brandt-Platz plus 15 Minuten, in der Humboldtstraße und in der Waldstraße auch Stau. Gesperrt sind unter anderem der Ranstädter Steinweg und die Jahnallee zwischen Tröndlinring und Waldplatz. Blitzer stehen auf der A72 Richtung Hof zwischen Plauen Ost und Plauen Süd, auf der B97 am Abzweig Gräfendorf Richtung Mokrena, in Dresden in der Hansastraße stadteinwärts und am Ortsausgang Waldheim Richtung Hartha. Für mehr Tipps ist das hier unsere kostenlose Verkehrshotline 0800 6375 637. 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
7: Das haben wir gleich. Das ist so ein Spruch für viele Alltagssituationen. Im Katastrophenfall reicht er definitiv nicht aus. Da brauchen wir dann doch Vorbereitung, das ist dann alles. Und wie es darum steht hier bei uns in Sachsen und auch in Deutschland überhaupt, darum geht es heute bei Dienstags direkt. Gäste sind nach wie vor Andreas Hirt, Abteilungsleiter Bevölkerungsschutz im Sächsischen Innenministerium, Kevin Grigorian, Leiter des Geschäftsbereichs Rettung und medizinische Dienste bei der Johanniter Unfallhilfe und Manuel Artuk, Mitgründer und Sprecher der Arbeitsgruppe Kritische Infrastruktur.
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0: Krisen, Drohnen, Stromausfall. Wie sicher ist Sachsen? Unser Thema heute hier bei Dienstags direkt. Und im Studio ist jetzt meine Kollegin Katrin Tominski und hat ein paar Hörermeinungen, Hörerfragen zusammengefasst. Katrin, bitte.
1: Ja, Jan, bei uns ist viel los. Es haben uns tatsächlich viele Leute geschrieben, unter anderem Frieder Hoffmann aus Dresden. Er schreibt, es ist doch interessant, wie in den letzten Wochen dieses Thema in den Fokus gebracht wird. Der wahre Grund dafür ist doch die Kriegstüchtigkeit. Der Staat kann sich intensiv für den Frieden einsetzen und dafür muss man eben auch mal mit dem Feind reden. Ulrich Fuhrmann aus Taura hat uns geschrieben, sie habe einige Konserven und Mineralwasser im Keller stehen, die Kühltruhe ist auch gut gefüllt. Es wird aber wenig Sinn machen, wenn der Strom ausfällt. Sie hat zwar ein Notstromaggregat im Keller, aber mal gucken, wie lange das hält und die Hausapotheke ist auch gut gefüllt. Sie macht aber, oder er sagt aber auch noch, der Staat sollte erstmal in seinen eigenen Reihen Ordnung schaffen und nicht nur über die Probleme reden, sondern sie auch beseitigen. Und für ihn ist ein Problem die AfD, die als rechtsextremistisch eingestuft wird. Und er versteht nicht, warum sie denn nicht verboten wird. Man kann eigentlich nicht darüber nachdenken, was alles noch zukünftig auf uns zukommt, schreibt er. Wir waren vor 2 Wochen im Landtag in Dresden. Als erstes stand die AfD und hat uns begrüßt und wollte mir ein Gespräch aufschwatzen, was ich abgelehnt habe, schreibt Ulrich Fuhrmann aus Taura. Dann hat sich Marvin Strothmeier aus Chemnitz gemeldet. Er kann sich wiederum eine gute internationale Flugsicherung vorstellen. Die grundsätzlichen Abwehrmechanismen greifen schon gut ineinander und da sieht er jetzt keinen großen Bedarf, dass man da was machen muss. Aber er sagt, der Staat und die Kommunen müssen mehr leisten. In Chemnitz haben wir beispielsweise ganze Feuerwehrhäuser, die erneuert werden müssen, die jahrzehntelang nicht gepflegt worden sind. Die Fahrzeugbestände sind alt. Da muss Geld her, nicht nur das Land, auch für die Kommunen. Ilka Brabant aus Dresden ist sich nicht sicher, ob Sachsen gut aufgestellt ist, um Krisen abzuwenden. Sie schreibt, wir müssen mehr in die Verteidigung investieren. Die Wehrpflicht muss wieder eingeführt werden, so wie es früher einmal war. Uta Steinmeier aus Rochlitz schreibt uns, ich fürchte, dass Sachsen nicht wirklich ausreichend vorbereitet ist. Ich persönlich könnte bestimmt 2 Wochen von unseren Vorräten leben im Notfall. Aber es kommt auch darauf an, welcher Art Katastrophe kommt. Trinkwasservorräte hat sie genug im Keller und ohne Strom käme sie auch erstmal eine Zeit hin. Aber zum Beispiel, wenn das Abwasser nicht abläuft oder solche einfachen Sachen wie Toilettengang nicht mehr möglich ist, kann das passieren, fragt sie. Letztlich sagt sie, ob man wirklich an alles gedacht hat, wird sich erst in dem Moment zeigen, wenn die Katastrophe da ist. Und das ist wirklich keine leichte Aufgabe, auf alles vorbereitet zu sein.
0: Oh, das ist eine Menge Holz.
1: Und das war nur ein kleiner Teil.
0: Das ist eine Menge Holz, die da reingekommen ist. Ich würde hier hinten mal anfangen mit dieser Abwasserproblematik. Die ist natürlich auch ganz spannend. Das hat wirklich niemand so richtig auf dem Schirm. Also es geht viel um Versorgung mit Essen, mit Strom, mit, weiß ich nicht, irgendwie Mobilfunk und Wasservorräte, aber Abwasser, Herr Artuk?
2: Ja, Abwasser ist tatsächlich etwas, was viele Leute nicht bedenken. Aber man kann beispielsweise durchaus eine Toilette auch per Hand, also Wasser reinschütten, dann spült das bis zum gewissen Grad auch, wenn man Wasser hat. Ich beispielsweise so als pragmatischen Tipp für die Hörerinnen da draußen habe mal eine Vorsorge-Chat-Gruppe aufgemacht und die einfach private Vorsorge genannt und immer wieder Leute gefragt, ob sie damit Lust haben und wir tauschen uns aus. Und da kam beispielsweise jetzt für Abwasser, da hatte jemand sogar eine Baustelle tief in der Eifel

0: und hat gesagt, naja, ich musste mir jetzt irgendwie so eine Art Behelfsklo bauen. Jetzt habe ich ja auch nicht fließend Wasser, weil ich baue ja erst noch alles dahin. Und hat dann mit allen anderen sinniert, ob und wie man mit Holzspänen und was nicht noch alles agieren kann. Da kamen super Tipps zusammen und er hat am Schluss sogar noch Fotos geschickt, wie er das dann sozusagen tatsächlich nachhaltig und sparsam gebaut hat. Und meinte, ich glaube, ich lasse das Ding einfach dauerhaft im Betrieb und werde gucken, wie ich dann im Wald das dann auch wirklich aufstelle und nutzen kann, weil er ein größeres Gebiet hat. Also insofern, man kann sich dem Ganzen natürlich widmen und auch gucken, wie kann man die Feststoffe und die Flüssigstoffe trennen oder welche Möglichkeiten gibt es, das aufzubewahren. Man kann sich Tüten kaufen und das schon mal einlagern, geht auch. Die braucht man ja generell, wenn Katastrophen da sind an vielen Stellen. Also insofern gibt es da viele Möglichkeiten. Und im Ahrtal zum Beispiel, als die Überflutung war, sind ja auch viele Klärwerke überspült worden und damit ist alles dann ausgetreten. Und gleichzeitig sind natürlich auch die ganzen Chemikalien von den Unternehmen in diese Gewässer eingedrungen. Das heißt, nachher hatten viele beispielsweise auf ihrem Garten Fäkalien- und Chemiebelastung, sodass 20 Zentimeter oder wie viel auch immer abgetragen werden musste und die Sachen auch nicht mehr verzehrfähig waren. Auch das muss man beispielsweise mit berücksichtigen, was viele nicht im Kopf haben, wenn die sagen, naja, dann kommt einmal Hochwasser, danach ist es wieder weg, dann geht es wieder weiter oder so, mitnichten.
1: Frage an Herrn Hirt, was auch hier aufkam, Staat müsse mehr leisten, zum Beispiel Häuser und Geräte bei der Feuerwehr modernisieren.
2: Naja, das führt eigentlich zurück zu unserer allerersten Frage, was das integrierte System betrifft. Hier ist halt jeder für seinen Bereich zuständig. Und wenn wir jetzt über kommunale Feuerwehrhäuser sprechen, dann ist es zuvörderst die Aufgabe der jeweiligen Kommune, dafür sicher zu sorgen, dass sie eine ordnungsgemäß ausgestattete Feuerwehr, und dazu gehört dann natürlich auch das sanierte oder neue Feuerwehrgerätehaus, in ihre Investitionsplanung aufnimmt. Im der gesetzlichen Basis hier bei uns im Land steht dem aber auch drin, dass der Freistaat die Kommunen bei dieser Aufgabe unterstützt. Heißt nicht, dass dort alles bezahlt werden kann, heißt aber, dass der Freistaat sich mit entsprechenden Mitteln an diesen Vorhaben beteiligen kann, also ein Förderprogramm hat, die sogenannte investive Feuerwehrförderung. Und ganz ehrlich, ich glaube, da braucht sich Sachsen nicht verstecken. Über die letzten Jahre sind da wirklich sehr hohe Summen zur Verfügung gestellt worden. Das wird nicht alle Bedarfe decken. Das ist aber auch, glaube ich, unabhängig davon, wie viel Geld zur Verfügung gestellt wird. Die Wünsche dürften an dieser Stelle immer größer sein als die objektiven Realitäten und die Möglichkeiten, die man umsetzen kann. Aber es gibt insoweit auch durchaus einen Grundsatz bei der Brandschutzsteuer, die der Bund erhebt, die wird an die Länder aufgeteilt, nennt man das, und es gibt hier den Grundsatz, dass die Fördermittel zumindest dem Anteil entsprechen müssen, der hier eben aus der Brandschutzsteuer erwächst, und ich meine es nicht nur, ich weiß es, das ist der Haushaltsentwurf für den nächsten Doppelhaushalt auch wieder enthält. Also die Förderprogramme werden weiterlaufen. Wie gesagt, befreien können wir die Gemeinden von ihrer Aufgabe und ihrer Verantwortung an dieser Stelle, aber nicht vollumfänglich.
1: So, wie gehen wir jetzt mit dem Vorwurf, das ist ja alles nur Kriegstüchtigkeit, um? Was der erste Hörer hier uns geschrieben hat, den du zitiert hattest. Herr Gregorian, vielleicht die Frage an Sie.
3: Zum einen ist natürlich... Das, ich glaube, recht einfach gesagt. Natürlich ist es profan, dass Diplomatie immer ein sehr, sehr einfacher Weg der Konfliktvermeidung ist. Nichtsdestotrotz gehört es ja zur Vorbereitung dazu, sich eben auch mit Szenarien auseinanderzusetzen, falls Dinge eskalieren. Das möchte ich aber an der Stelle mal wegbringen von dem Gedanken, hat das jetzt was mit einer Konfliktauseinandersetzung an irgendeiner Front zu tun? Weil die Strukturen, die wir aufstellen müssen, nämlich ein wirksames System im Katastrophenschutz zu unterhalten, uns mit dem Gedanken des Zivilschutzes auseinanderzusetzen, so wie Herr Hirt das am Eingang gesagt hat, das ist eine duale Struktur, wo die unterschiedlichen Ebenen ineinandergreifen und zum Schluss eine nutzbare Funktion rauskommt. Also wir haben ja nicht eine Halle stehen, wo der Landkreis was hinstellt, daneben das Land was hinstellt und daneben der Bund was hinstellt, sondern das wird ja übergreifend genutzt. Und genau diese Fähigkeit ist es ja, die entweder im Bedarfsfall für den Zivilschutz, das heißt für, da ist eine kriegerische Auseinandersetzung und wir müssen unsere Bevölkerung versorgen, mit eingesetzt werden kann. Aber das ist genauso auch die Fähigkeit, die wir brauchen, wenn wir wieder ein Flutereignis haben, wenn wir Menschen evakuieren aufgrund von eines Waldbrandes, der ausufert. Das heißt, diese Strukturen, über die wir uns jetzt Gedanken machen, die brauchen wir in einer Vielzahl von Szenarien. Und ich glaube kaum, dass jemand auf die Idee kommen würde zu sagen, okay, da ist jetzt zu viel Wasser, die Weißeritz wieder runtergeflossen oder es hat schon wieder eine Gorische Heide gebrannt, weil wir mit irgendjemandem nicht geredet haben.
1: Ja, das ist sicherlich richtig. Das, den vierten Aspekt mit der Flugsicherung, wahrscheinlich meinte derjenige so diese Flugabwehr oder Schutz des Luftraumes. Ja. Vielleicht Herr Artuk von der Arbeitsgruppe Kritische Infrastruktur, das spielt ja damit, denke ich, rein. Ne?
0: Definitiv, aber Luftsicherheit ist ein sehr komplexes Feld und Cybersicherheit in der Luftsicherheit ist ein noch komplexeres Feld. Ich mache das ja beruflich unter anderem. Ja. Ich hatte dieses Jahr mein 20-Jähriges als externer Fremdfirmenmitarbeiter einer großen Airline. Also insofern, ich bin schon lange in der Luftsicherheit, in der Aviation Security unterwegs. Und wir haben ja allein schon in Europa und in Deutschland, wir haben das Luftsicherheitsgesetz, Paragraph 5 und 8, was adressiert werden muss und Safety als auch Cybersicherheit fordert. Wir haben das Cyberluftsicherheitsprogramm, wir haben die EU-Durchsetzungsverordnung 1583, wir haben ganz Toll. Lustige Gesetze oder Verordnungen, die da einzuhalten sind. Das ist ein riesenkomplexer Zoo und Luftsicherheit heißt nicht nur, wir schießen mal kurz Drohnen ab, was übrigens eine ganz mit Verlaub bescheuerte Idee ist, denn eine abstürzende oder eine trudelnde Drohne ist unkontrollierbar und immer eine Riesengefahr. Aber Luftsicherheit wird in Europa oder auch weltweit durchaus sehr vernetzt und sauber geführt. Aber auch die Luftsicherheit benutzt Cyberkomponenten, also IT und Verantwortliche und hat natürlich auch teilweise sehr alte Strukturen. In den USA war, als Trump an die Macht kam, hat er da irgendwie Gelder für die Luftsicherheit gestrichen. Und eigentlich war schon klar, man müsste mindestens 4 Milliarden Dollar aufbringen, um den notwendigsten Betrieb sicherzustellen. Und er hat sogar noch runter reduziert. Also das ist so ein bisschen die Brücke zu, ist es nicht nur Kriegstüchtigkeit, Luftsicherheit, ist es auch deutlich komplexer. Wenn die Dinger runterkrachen, ist das halt nicht so gut. Und wir können durch verschiedenste Maßnahmen dafür sorgen, dass das funktioniert. Und dafür brauchen wir nicht eine Kriegstüchtigkeit, sondern eine Verteidigungsfähigkeit. Wir brauchen stabile Luftsicherheit, die auch miteinander kommunizieren kann. Da sind wir wieder bei der Kommunikation, die muss da immer tun. Oder eben auch, naja, Autokratien verhindern, die generell ganz ungesund sind für die Luftsicherheit.
1: Aber wie kriegt man denn dann die Drohne weg, wenn wir sie besser nicht abschießen?
0: Naja, eine Drohne wegkriegen, also es ist ja nicht, tun wir sie weg oder lassen wir sie da. Erstmal muss man Drohnen detektieren, dann muss man sie vielleicht auch erkennen und zuordnen, soweit es geht. Und man kann auch passive Abwehr machen, soweit möglich. Beispielsweise kann die Ukrainer haben jetzt gelernt, dass man Umspannwerke super schützen kann, wenn man da ein Netz drum spannt oder sogar ein Metallgerüst drumherum packt, dann kann eine Drohne mit einem Wirkmittel, also mit einem Sprengstoff oder so, halt nicht reinkrachen. Wenn sie trotzdem reinkrachen und beschädigen, dann haben die, das haben die schon seit 2014 oder so gemacht, Leute ausgebildet zur Entstörung im Notfallmanagement. Die haben Materialdepots überall griffbereit angelegt und haben dafür gesorgt, dass sie sehr schnell eine Entstörung vornehmen. Die versuchen also nicht jeden Angriff zu verhindern, aber sie versuchen schnellstmöglich den Normalbetrieb wiederherzustellen. Ich kann natürlich mit diesen passiven Mitteln viel erreichen. Im schlimmsten Fall, wenn man aktiv eine Drohne abwehren muss, dann bleibt das nach unserer Vorstellung als AG Kritis bitte, bitte, bitte mit Zucker obendrauf immer staatlich, hoheitlich als Entscheidung. Diese ganzen privaten Sicherheitsdienste, die da gerade als Glücksritter durch die Gegend hüpfen und sagen, wir können das mal kurz machen, jeder, wirklich ausnahmslos jeder, der mir ein Szenario gezeigt hat, so machen wir das jetzt, habe ich direkt ein super riskantes Szenario aufgezeichnet und gesagt, okay, ihr habt, keine Ahnung, irgendein Fangnetz, sagen wir mal, das würde funktionieren. Wer schon mal gesehen hat, wie schnell eine Drohne und wie wendig die ist, kann man vergessen im schlimmsten Fall. Aber sagen wir mal, es würde funktionieren. Ihre Drohne fängt also eine andere Drohne mit einem Fangnetz und jetzt sind da zwei Drohnen. Und jetzt sprengt ein Wirkmittel und wir haben zwei unkontrolliert abstürzende Drohnen statt eine. Was machen Sie denn gegen so ein Szenario? Und dann sagen die, ja, das gab es ja nicht. Wie können Sie denn? Das ist ja unverschämt. Ne? Es wird ja nicht immer so extrem. Ich sage, ja, aber wenn es so extrem wird, dann gehen staatlich-hoheitliche Abwehreinheiten hin und überlegen, was ist der Kollateralschaden, was ist die gesetzliche Bindung, ja. Wie agieren wir? Und das tun manchmal private Unternehmen nicht, weil sie eben doch die Erlösmaximierung im Vordergrund haben und irgendwelche gesponnenen Szenarien ohne die komplette Risikoabwägung und den Kollateralschaden adressieren. Und eine abstürzende Drohne, die ein Wirkmittel hat und am Flughafen zum Beispiel auf das Tanklager kracht, das will ich mir gar nicht ausmalen. Wie soll das ein privater Sicherheitsdienst verantworten? Das können die gar nicht. Ja? Also das ist ein bisschen komplexer, aber es gibt durchaus Methoden. Ja. Man muss da mehr Zeit rein investieren, mehr Forschung rein investieren. Aber das, was wir vom Innenministerium gerade sehen, was da so an hier noch ein Forschungszentrum, da noch ein Drohnenabwehrzentrum und hier hätten wir noch, das ist zu kurz gedacht und es ist auch zu wenig gedacht. Es ist wieder so ein Wimmelbild der Verantwortungsdiffusion, wo noch mehr Akteure dazukommen. Was wir brauchen, ist mehr Etablierung in der Fläche und mehr Ausbaufähigkeit von der Erkennung und Detektion. Tatsächlich sind sehr viele Drohnen, die zum Beispiel an Flughäfen gesehen werden, Hobbydrohnen oder Hochzeitsfotografen. Die haben nämlich öfter mal eine tolle Idee, leider nicht länger drüber nachgedacht. Und diese müssten wir zum Beispiel mal kontrolliert ausfiltern, damit wir sagen, was sind denn die echten Bedrohungen? Ich meine, die können natürlich auch für ein Flugzeug eine Bedrohung werden, aber das kann man einfacher in Schach kriegen. Und dann den Fokus auf die tatsächlichen Problemlagen, wie in Leipzig zweimal passiert, setzen und sagen, was waren denn die Ursachen, warum das schiefgelaufen ist mit der Erkennung? Und es sind manchmal ganz banale Dinge, die, naja, diese Verantwortlichen da nicht auf dem Schirm hatten, wo wir sagen, also wir befassen uns naja, hobbymäßig mit dieser Fragestellung. Wir sind ja nur semi-professionell, aber für uns lag das sehr schnell auf der Hand. Es ist natürlich immer einfach im Nachgang zu sagen, aber im Vorfeld werden wir leider auch sehr selten befragt. Und wenn wir was in Stellungnahmen schreiben, wie im Kritisdachgesetz, wo wir es gemacht haben, dann wird es halt vollständig ignoriert und dann können wir auch nicht helfen.
1: So, ich hoffe, wir konnten so ein bisschen wenigstens aufklären und Fragen beantworten. Danke erstmal an Katrin.
3: Ich würde gerne an der Stelle auf einen Punkt noch eingehen, weil
1: ja, Herr Gregorian.
3: Das von Frau Steinmeier, die das als letzte Wortmeldung oder als schriftlichen Eintrag da noch mit reingebracht hat. Das mit dem Atlas ist tatsächlich ein großes Problem, was ich glaube viele unterschätzen, weil in Bezug auf Vorsorge geht es ja jetzt nicht nur darum, wie Herr Atto gerade gesagt hat, okay, ich nehme dann eben zum Schluss noch irgendwie die halbe Wasserflasche und spüle damit auf Toilette nach, weil gerade in den städtischen Bereichen fließt das in den seltensten Fällen auf reiner Schwerkraft ab. Da haben wir Abwasserpumpwerke etc. Das heißt, das, was ich oben reinkippe, kommt im schlimmsten Fall unten im Erdgeschoss wieder raus. Das wollen wir nämlich auch nicht. Das heißt, wir müssen uns in den Einrichtungen, wo wir tatsächlich über Resilienz nachdenken, eben nicht nur damit auseinandersetzen, habe ich einen Brunnen, wie kommt neues Wasser rein? Wir haben in Heidenau, in Arkon Heidenau, das ist eine Dienststelle, die im Zweifel zu einem Katastrophenschutzstandort und einem Leuchtturm auch umgewidmet werden kann, da haben wir tatsächlich eine Zisterne reingepackt, um zu sagen, naja, wenn wir wollen, dass sich da auch im Stromausfall Leute aufhalten können, dann muss es halt regelmäßig mal abgepumpt werden, da muss man dann die entsprechenden Vorgespräche führen. Aber wir können uns an der Stelle nicht mehr auf unser reguläres Versorgungsnetz verlassen. Mhm. Und wenn nichts funktioniert zum Hinbringen, funktioniert in der Regel auch nichts zum Wegbringen. Mhm.
1: So, an dieser Stelle, danke Katrin Tominski. Wir machen eine Musik, nein, zwei Musik und eine Werbung. Und dann gehen wir noch mal ganz kurz auf die Arbeitsgruppe Kritische Infrastruktur ein und auf die Rettungsdienste in Form der Johanniter.

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0: Hier sind Sie richtig bei Dienstags direkt im Talkformat beim Sachsenradio. Krisen, Drohnen, Stromausfall. Wie sicher ist Sachsen? Unser Thema heute. Und ich würde jetzt gern noch mal ganz kurz auf die Johanniter Unfallhilfe eingehen mit Kevin Grigorian, der uns zugeschaltet ist, weil er es vorhin gerade erwähnt hat, das Katastrophenschutzzentrum in Heidenau. Herr Grigorian, es gibt ja jetzt in Sachsen hier von Ihrer Seite, von den Johannitern schon so ein EU-Notfallreserve-Logistikzentrum, dann dieses angesprochene Katastrophenschutzzentrum in Heidenau und im Erzgebirge soll jetzt auch noch ein Notfallzentrum entstehen. Das machen ja andere Rettungsdienste auch. Was ist konkret die Aufgabe dieser Einrichtungen? Wofür sind die da?
1: Nicht von uns. An der Stelle gehen die Anerkennung und das Bestreben an das Deutsche Rote Kreuz. Die haben in Dresden nämlich über das Projekt RescueU, das ist ein Projekt der Europäischen Union, und da gibt es ein Unterprojekt RescueU Medical Stockpile, betreibt das Rote Kreuz in Dresden ein Logistikzentrum seit, ich glaube, 23. Wir Johanniter sind an verschiedenen Stellen immer ganz lokal unterwegs, nämlich mit dem Gedanken, wie können wir den Alltag besser mit der Vorsorge verknüpfen. Das Ganze war das erste Projekt in Heidenau, das ist das Arkon Heidenau, was ich gerade angesprochen hatte.
0: Genau.
1: Das Arkon Heidenau war früher mal ein Autohaus. Und nachdem es das Leben als Autohaus aufgegeben hatte, haben wir uns dem Gebäude angenommen und die Kollegen vor Ort haben tatsächlich in ganz viel Kleinarbeit sich überlegt, okay, in der Nutzung als reguläre Dienststelle, da sind Ausbildungsräume drin, da ist unser Fahrdienst drin, da sind Büroräume mit drin. Wie können wir das denn gleichzeitig nutzen, um im Bedarfsfall diesen Mehrwert für die Bevölkerung zu bieten? Und da ist das komplett autark konzipiert worden. Also wenn Sie es immer einen Besuch wert, können wir gerne mal einen Termin da vor Ort machen, dann geht man da hin und ist schon alleine überwältigt von, was sind Laufwege, wo packt man Toiletten hin, da können im Bedarfsfall bis zu 250 Menschen untergebracht werden in dieser Struktur, die ansonsten eine reguläre Dienststelle ist. Die können da versorgt werden und diese 250 Menschen, da deckt man halt auch wieder die komplette Bandbreite ab von, da sind Familien mit Kindern dabei, da sind Frauen mit Kleinkindern dabei, die sich irgendwo mal zurückziehen wollen, damit sie in Ruhe stillen können. Da sind Spielende, da sind Ältere, die ihre Ruhe bedürfen, da sind pflegebedürftige Personen dabei, da sind mobilitätseingeschränkte Personen dabei. Das heißt, nicht alle können in die erste Etage, wir müssen gucken, gibt es irgendwie besondere WC-Anlagen etc. Und das in Bezug auf, wie kriegen wir die Leute untergebracht, aber, und das ist eben die Überlegung, wir müssen uns ja auch für verschiedene Szenarien widmen, dass quasi reguläre Strukturen nicht mehr funktionieren. Das heißt, da ist eine große Photovoltaikanlage auf dem Dach, da ist eine eigene Notstromversorgung, da ist ein Brunnen und eben, deswegen sind wir ja drauf gekommen, auch eine Abwassersisterne, um zu sagen, naja, wenn ich da 250 Leute unterbringe, im Bedarfsfall ist kein Strom, wie kriege ich denn das alles auch wieder weg? Mhm. Und das Ganze ist dieses Jahr erweitert worden. Da ist ein Arkon 2 direkt am Standort in Heidenau eröffnet worden. Das ist weniger aus der Brille, wie kriegt man da noch Leute unter, sondern da ist genau der Katastrophenschutz untergebracht, um dem engagierenswerte Arbeitsumgebungen da zu bieten. Und dieses Jahr im Juni ist in Aue Bad Schlema der Spatenstich gesetzt worden, um eben auch da nochmal genau so ein Arkon auch wieder hinzusetzen. Auch wieder aus einem alten Autohaus mit dem Betrieb Mischung aus, ja, in der normalen Nutzungszeit ist es eine Dienststelle und bei Bedarf können wir dann Schalter umlegen und da kriegen wir das als Leuchtturm, als Katastrophenschutzzentrum benutzt.
0: Aber wenn ich das so höre, bräuchte es ja davon noch viel, viel mehr, weil 250 Leute in Heidenau, das ist ja eigentlich erstmal selbst für Heidenau nichts, oder?
1: Das ist ein Tropfen auf den heißen Stein. Also zum einen sind wir als Johanniter weiter unterwegs. Mhm. Es gibt Pläne, sowas auch in Leipzig zu etablieren etc. Nichtsdestotrotz, und das ist so ein bisschen ein Eingeständnis für uns selbst, neben dem haben wir einen Betreuungsplatz, den man separat noch mit dazuziehen kann. Wir könnten als Johanniter auch deutschlandweit diese Betreuungskapazitäten, die Organisationseigensinn tatsächlich auch zusammenziehen. Es gibt aber auch größere Betreuungsprojekte des Bundes. Eins nennt sich Labor 5000, was aus einer Überlegung entstanden ist, wie kriegen wir die Verpflichtung eigentlich hin, 2% unserer Bevölkerung unterzubringen im Bedarfsfall. Das sind Ausmaße, denen sind wir aktuell noch gar nicht gewappnet. Dieses Labor 5000 ist jeweils eine Struktur. Davon sind jetzt zwei aufgesetzt und bei dem dritten wird über die Finanzierung gesprochen, was als Struktur geeignet ist, 5000 Leute unterzubringen. Das ist quasi logistisch trotzdem eine Kleinstadt. Wenn wir jetzt aber über 2% unserer Bevölkerung sprechen, sind wir bei 1,6, 1,8 Millionen, je nachdem, in welchem Bereich ich mich da gerade bewege, da bin ich weit weg von. Da brauche ich ziemlich viele von diesen 5000 Personen umfassenden Modulen. Das heißt, das sind bisher immer nur Tropfen auf den heißen Stein. Auch das betont nochmal, warum es so wichtig ist, dass wir die Bevölkerung fit bekommen, sich im Zweifel auch selbst helfen zu können, sodass wir mit diesen Strukturen ja auf die eingehen können, die tatsächlich nochmal besonders schutz- und betreuungsbedürftig sind.
0: Oder dass die Leute halt mal zu Ihnen kommen können, auf Toilette gehen oder das Handy laden, ne? Und nicht dort untergebracht werden.
1: Das ist das Einfachste. Ja. Jeder, der es schafft, sich selbst zu versorgen, wo man tatsächlich in Anführungsstrichen nur Anlaufpunkt ist, um sich mal was abzuholen, um mal was abzugeben, um Informationen zu bekommen. Auch das ist ja in so einer Situation wichtig. Liebend gern, weil alle die, die wir tatsächlich als Vollpension mit aufnehmen, haben einen viel, viel höheren Begleitaufwand.
0: Klar. Noch eine Frage, wie das Ganze sozusagen zusammenspielt. Es gab ja Ende September in Sachsen hier diese große Zivilschutzübung, Schwebender Adler. Waren Sie da auch mit beteiligt und wie würden Sie aus Ihrer Sicht sagen, wie funktioniert das im Moment so, die Kommunikation zwischen Feuerwehr, Rettungsdiensten, THW und Behörden? Wenn halt so wie dort trainiert auch normale Kommunikationsnetze ausfallen.
1: Ich selbst war nicht beteiligt. Hm. Die Kollegen waren aber vor Ort. Genau das war ja das Ziel, dass wir aus mehreren Medical Task Forces da im Nirgendwo, nämlich in einer Gegend, wo tatsächlich ja nichts an Infrastruktur ist, wo man hingeht, um tatsächlich auch einen Betrieb zu simulieren, wo man sagt, Echtzeit, hier ist ansonsten nichts. Die MTFs sind darauf ausgelegt, in einer Struktur, wo nichts vorhanden ist, zu agieren. Und an der Stelle ist wichtig, dass dieses Miteinander agiert wird. Wir haben in Sachsen drei Medical Task Forces, Leipzig, Dresden und Chemnitz. Und die beüben in ihren Kleineinheiten auf den jeweiligen Standorten im Rahmen der Gerätewagen. Die beüben auch innerhalb ihrer eigenen MTF regelmäßig Abläufe. Wie wird das aufgebaut? Was brauchen wir für Führung, die in so einer Verbandsgröße wichtig ist? Und das ist das Besondere an der Übung jetzt mit Schwebender Adler gewesen, wie kriege ich denn auch die Übergabe von zum Beispiel einer MTF zur nächsten gewährleistet? Was brauche ich an Kommunikationsabläufen? Wir müssen uns auch überlegen, wo bringe ich unsere eigenen Helfenden eigentlich unter? Was passiert mit denen, die gerade mal nicht im Dienst sind, damit wir sie möglichst danach auch wieder weiterverwenden können? Weil die fahren ja nicht nach Hause, aber es muss ja trotzdem was mit denen gemacht werden. Und genau dafür ist so eine Übung da und ich glaube, das hat sie ganz gut gemacht.
0: Mhm. Ich würde an dieser Stelle jetzt noch mal kurz ein bisschen auf die kritische Infrastruktur eingehen und auf Herrn Atuk, weil uns läuft wirklich die Zeit davon. Wir könnten noch eine Stunde dranhängen, ja gut und gerne. Aber wir können leider nicht alle Felder bearbeiten heute. Arbeitsgruppe kritische Infrastruktur, warum wurde die gegründet? Was machen Sie denn eigentlich?
2: Warum wurde die gegründet und was machen wir eigentlich?
0: Ja, genau. Na ja, gute Frage. Wollen wir mal den Leuten mal erklären?
2: Tatsächlich war es 2017, glaube ich, dass der Chaos Computer Club einen Chaos Communication Kongress hatte, der immer zwischen Weihnachten und Neujahr ist. Mhm. Und der hieß als Motto Tu wat. Das war so der ursprüngliche Begriff, womit Wau Holland sozusagen diesen CCC-Grundstein gelegt hat. Tu wat, komm zum Computer Club. Und Tu wat war das Motto. Und dann hat sich der Vorstand und ein paar Leute aus der Presse und so gesagt, jetzt ist der Kongress um, tu wat, wir haben die Leute motiviert, also eigentlich müssten wir auch wieder mal was tun, wir machen mal so ein Arbeitswochenende. Das war dann irgendwie im März oder so des Folgejahres, da sind wir dann in eine Jugendherberge mit den Leuten, die halt arbeiten wollten, mal was tun. Da war auch ein Bunker angeschlossen. Wir haben den Bunker besichtigt, aber wir haben eben das ganze Wochenende dann auch versucht, Themen zu adressieren. Und im Vorfeld wurden die gesammelt. Also welche Arbeitsgruppen gründet man denn so? Welche Themen müssten wir denn als CCC wieder so beackern und so eine Clubmeinung bilden? Und es gab eine, die hieß dann AG Kritische Infrastrukturen. Die habe ich mir angeguckt und gedacht, ja, kenne ich von der Arbeit, ich mache was anderes. Es gab dann eine andere, wo ich teilnehmen wollte. Und als ich dann vor Ort war, war es aber so, dass gesagt wurde, Herr Hase, wir haben hier ein Defizit. Zwei Leute könnten eigentlich diese Gruppe leiten, weil die sich damit auskennen, aber die sind beide eingeplant für andere Gruppen oder mussten da jetzt reinspringen. Du bist der Dritte im Bunde, der das genauer kennt. Mach du doch. Und ich sage, nee, das kenne ich doch. Das bleibt doch wieder an mir haften. Und long story jetzt short, das ist an mir haften geblieben. Das ist das
0: Provisorium,
2: genau. Also insofern ist das aus dem CCC entstanden als Arbeitsgruppe. Wir haben dann regelmäßig zusammengehockt, virtuell und gebrainstormt, was man verbessern kann. Wir haben uns, also alle, die da standen, haben gesagt, ich habe irgendwie mit kritischen Infrastrukturen zu tun, ich arbeite in dem Kontext und was ich da täglich sehe, ist manchmal Zufall, manchmal Glück gehabt, manchmal sogar Struktur, aber da gibt es noch echt viele Defizite und mit Wissen kommt Verantwortung, die wollten wir wahrnehmen und das haben wir gemacht.
0: Und Sie beraten jetzt, schreiben Stellungnahmen, geben Interviews, setzen sich gerne auch mal dienstags ins Radio?
2: Genau, also was wir uns zum Ziel gesetzt haben, ist zu sagen, wir wollen die Versorgungssicherheit der Bevölkerung erhöhen oder gewährleisten und in erster Linie versuchen wir die Politik zu beraten, ihnen ranzutragen, was sind denn die Ursachen, was sind die Problemlagen und was möchte eigentlich die Zivilgesellschaft, denn wir sind auch kein Verein, kein Verband, wir haben nicht mal ein Konto, wir machen das wirklich als, das nennt sich dann im Lobbyregister des Bundes Interessensgemeinschaft und wir haben halt gesagt, mit diesem Wissen kommt Verantwortung, wir nehmen das wahr, wir brauchen dafür auch kein Geld, wir versuchen ja unser Wissen anzubringen und zu sagen, liebe Leute, das hier sind Problemlagen, die könnte man so und so effizient lösen. Und das versuchen wir über diese Stellungnahmen als Sachverständige im Bundestag, in den Landtagen, in der EU einzubringen und manchmal eben auch in den Diskussionsrunden hier mit der Bevölkerung zu diskutieren. Ja.
0: Also apropos TUVAT, das hat sich ja Sachsen jetzt auch gesagt und hat ein Koordinierungsgremium eingerichtet, Herr Hirt, in Sachen kritische Infrastruktur.
3: Ja, in der Tat, das ist so. Gerade ganz neu, letzte Woche hat das Kabinett sich dafür ausgesprochen, um genau diese Zielsetzung ein Stück weit zu verfolgen, hier einen vernetzten Sicherheitsanspruch umsetzen zu können, den Kontakt herzustellen zwischen Kritisbetreiber und Polizei, anderen Einheiten, die in diesem Zusammenhang eine Rolle spielen, um auch ein Stück weit eben diesen Gedanken, den Herr Autokrat so aufgeführt hat, umsetzen zu können. Dann jetzt natürlich in den staatlichen Strukturen, das unterscheidet uns oder mich jetzt vielleicht auch ein Stück weit von Herrn Matuk, der hier quasi rein sachorientiert und getrieben von einer großen Motivation, etwas Gutes zu tun für für den Kritisschuss, die Forderungen oder Feststellungen machen kann. Wir sind ja noch ein Stück weit dann doch in die staatlichen Rahmenbedingungen eingebunden, empfinden das natürlich als wertvollen Input, was jetzt seitens der AG Kritis zugearbeitet wird, aber müssen halt ähnliche Strukturen vorhalten. Deswegen sind im Innenministerium zum Beispiel, gibt es jetzt schon seit 2 Jahren, die Koordinierungsstelle kritische Infrastrukturen, die letztlich denselben Anspruch hat, nämlich beratend den Kritisbetreibern oder den Ressorts in ihrer jeweiligen Zuständigkeit, Wasser, Abwasser, eben diese Themen sind alle bei uns auch präsent zur Seite zu stehen.
0: Herr Artug, Strom, Wasser, Telekommunikation, Krankenhäuser, Flughäfen, Verkehr, welche kritische Infrastruktur ist am meisten gefährdet aus Ihrer Sicht? Oder alle?
2: Also am meisten gefährdet ist schwierig, weil es gibt in allen diesen Sektoren gut aufgestellte und schlecht aufgestellte. Insofern hilft es ja auch der Bevölkerung nicht, wenn ich sage, also die sind tendenziell gut aufgestellt, du hast jetzt leider Pech gehabt. Mir hilft ja auch nicht, wenn ich sage, juhu, es war kein Cybervorfall, sondern eine Überschwemmung, die mich jetzt wohnungslos gemacht hat. Also insofern würde ich mit so einer Denke da nicht dran gehen, wenn man sagt, was ist denn die, wenn man sozusagen die Abstufung machen würde, was ist denn das Kritischste, was wir wirklich brauchen, dann sagen die meisten Leute Strom. Das ist aber eigentlich ein Mittel zum Zweck in einer Krise oder in einer Katastrophe. Denn das, was man als allererstes wirklich braucht, ist Kommunikation. Und wenn ich nicht kommunizieren kann, dann kann ich keinen Notruf absetzen. Ich kann auch nicht nach meinen Verwandten oder nach meiner Familie telefonieren. Ich kann auch nicht außerhalb des Krisengebiets Kontakt aufnehmen mit anderen. Es gibt ganz, ganz viele Problemlagen und wenn eben der BOS nicht funktioniert, der Behördenfunk, der BDBOS, dann können beispielsweise auch die Rettungskräfte sich nur bedingt koordinieren, was natürlich auch zu Problemlagen führt. Also das, was tatsächlich am kritischsten ist in einer Lage, ist wirklich Kommunikationsfähigkeit aufrechthalten. Danach kommt Strom als Mittel zum Zweck und dann eben alles andere. Man sagt ja so salopp, 3 Tage ohne Wasser, aber 3 Wochen ohne Essen geht so grob als Daumenregel. Insofern ist das sozusagen nachgelagert. Und insofern haben wir das Wichtigste eigentlich, dass wir kommunikationsfähig bleiben. Da haben wir aber auch durchaus gravierende Defizite in den Krisen und Katastrophen. Und da arbeiten wir auch sehr klar dran, das deutlicher zu machen. Ja, wir hatten beispielsweise, wir hatten früher bei den Festnetztelefonen einen Strom, der aus dem Kabel mit rauskam, sodass die Telefone immer funktionierten. Das mussten die Netzbetreiber ja sicherstellen, die Telco-Konzerne. Bei den kritischen Infrastrukturen ist es ja so, die zentralen Komponenten sind ja kritisch, nicht die Einzelkomponenten. Das heißt, die Mobilfunk-Sendemastanlagen, die einzelnen, die tausendfach im Feld stehen, die sind nicht kritische Infrastruktur, sondern das Kernnetz ist kritische Infrastruktur. Und insofern sagen die, wenn beispielsweise in Berlin dann dieser Stromausfall war und da ist auch direkt die Kommunikation zusammengebrochen. Also wir waren ja kritiskonform, unsere Netze haben ja funktioniert und die Leute waren ja, die konnten ja auch telefonieren, also zumindest von unserer Sicht aus, denn sie haben ja die Telefonie ans Festnetz bis zur Dose geliefert. Leider haben die Leute ja inzwischen nicht mehr ein Festnetztelefon von der Telekom, sondern einen Router, der Strom braucht und kaum jemand nutzt noch ein Festnetztelefon. Also insgesamt haben sie ja nicht gelogen, sie reden sich das nur schön und wenn man sagt, wie ist es denn mit den Mobilfunkanlagen, die Sendemasten, wollt ihr da nicht mal ein paar Batterien dran tackern, Solaranlagen, Stromgeneratoren, naja, unter vorgehaltener Hand kommt dann, naja, ist teuer, aufwendig und blöd, muss man ja ständig warten und sowas und die versuchen natürlich alles, um die Regulierung davon abzuhalten, das zu machen. Die Bundesnetzagentur hat vor ein paar Wochen mit den 4 großen Telco-Konzernen über, dass man Notrufe absetzen können muss, das steht sogar im Telekommunikationsgesetz drin, nochmal neu definieren, was das denn bedeutet bei einem Stromausfall. Naja, man hat sich wieder mal mit der Wirtschaft geeinigt, dass bei einem Stromausfall die Telco-Konzerne ja leider nicht schuld sind und auch nicht mit ihren Dienstleistern was regeln müssten, sondern ja, das sind ja andere und dann können wir da jetzt leider nicht ran. Und das sind die Dinge, die wir klar benennen und sagen, liebe Regierung, da müsst ihr ran, liebes Innenministerium, da könnt ihr mal einen Fokus drauf legen. Liebe Bundesnetzagentur, wollt ihr das nicht doch mal ordentlich regulieren? Und da stecken wir so lange den Finger in die Wunde und piddeln dran rum und streuen Salz hinterher, dass es geändert wird.
0: Richtig,
2: weil die Alternative ist ja dieses, also wir schauen zu, wie die alle immer voranscheitern. Ja? Also dieses Voranscheitern ist wirklich ein Elend, da wollen wir weg.
0: Apropos Voranscheitern, wir haben jetzt über diese Kommunikation und Versorgung im Nachhinein gesprochen, aber selbst bleiben wir mal bei diesem Stromausfall in Berlin. Warum hatte denn das auch überhaupt so große Auswirkungen?
2: Ja, das ist, also die echte Ursache, warum das so Auswirkungen hatte, sind 2. Das eine ist, es ist offenkundig bekannt gewesen, dass dieser Bereich, der dann als Bezirk zuständig ist dafür, nicht die Struktur hatte, einen Notfall ordentlich abzuarbeiten. Aber man musste halt warten, bis die Amtshilfe ausrufen, damit man handeln darf. Mhm. Also alle Akteure, die da entscheiden, wussten, das wird erst scheitern und dann wird gerufen und dann können wir helfen. Und der echte Grund, warum das überhaupt so schlimm wurde, ist seit der Wende ziemlich offiziell bekannt. Denn Brandenburg und Berlin haben keine gute Vermaschung der Stromnetze, weil natürlich vorher eine Trennung da war. Man hat also nicht die Leitungen von Brandenburg nach Berlin gezogen, die man hätte ziehen müssen, die sind teuer. Und dann hat man das gespart und das kann man in den Protokollen im Senat oder im Abgeordnetenhaus regelmäßig nachlesen, dass man sich das Geld gespart hat, weil es ja so teuer ist und so aufwendig. Und wenn man halt diese Vermaschung nicht hat, dann hat man ein Problem, wenn halt ein paar wenige Leitungen gestört werden. Ne?
0: So, wir müssen zur Schlussfrage kommen. Es ist leider schon abgelaufen unsere Zeit. Kurze Frage, kurze Antwort. Wenn Sie heute spontan eine Sache im Bevölkerungsschutz verdoppeln könnten, Geld, Personal, Material oder Ausbildung, was wäre das? Herr Artuk.
2: Das ist eine wirklich schwer. Ich glaube, es wäre die Ausbildung. Damit klammer ich die Bevölkerung auch mit ein.
0: Genau, ja.
2: Ja.
0: Herr Hirt?
3: Ja, wenn ich jetzt als Abteilungsleiter des Innenministeriums spreche und die Größe der Aufgabe sehe, dann würde ich natürlich, wenn Sie jetzt eins ganz eng verstehen, wird schon wieder schwierig, Personal und Geld nennen, was an allen Enden natürlich Voraussetzung dafür ist, dass die zahlreichen Aktivitäten, die hier noch zu erledigen sind, auch vor allen Dingen zeitlich zumutbar erfolgen können. Aber wenn ich das jetzt mal nicht als Abteilungsleiter sage, dann würde ich lieber die Uhr anhalten können, weil der Zeitdruck, der bei uns entstanden ist, ist, glaube ich, unser Hauptproblem. Wir kämpfen gegen die Uhr, um die Versäumnisse der letzten 35 Jahre aufzuholen.
0: Ja. Und Herr Gregorian, noch die Frage an Sie. Geld, Personal, Material oder Ausbildung? Welche Sache würden Sie jetzt, eine Sache im Bevölkerungsschutz
1: verdoppeln? Klingt total einfach. Ich nehme nicht das Geld, und zwar nicht aus der Perspektive, dass davon genug da ist, sondern weil einfach doppelt immer noch nicht reichen würde.
0: Ja.
1: Und ich nehme glückliches und gut ausgebildetes Personal, weil das ist unser Rückgrat, auf das wir uns verlassen können, was an vielen Stellen auch mal Dinge kompensiert, die irgendwo anders liegen geblieben sind, sei es, dass sie mit einem alten Viertragen-KTW trotzdem motiviert rausfahren. Das Personal sind die, die draußen helfen. Eine Halle voller schöner Technik hilft uns da nicht weiter. Wir brauchen das gute Personal, um das wir uns gut kümmern. Auf die freue ich mich. Bin dankbar über jeden, der sich bei uns engagiert. Letztlich ist es Zeitspenden. Lieber Personal, gern Personal, sehr Personal.
0: Danke für die Einschätzung. Das war dienstags direkt für heute. Ich gehe jetzt gleich mal los und guck mal, was ich so für Vorräte im Keller habe. Es muss ja nicht erst was passieren. Vielen Dank an meine Gäste heute Abend. Vielen Dank Ihnen auch fürs Zuhören. Wir schnüren das jetzt nochmal zusammen zum Nachhören und weiterempfehlen dann auf mdrsachsenradio.de. Und ich bin Jan Kummer, wünsche noch einen angenehmen Abend heute, am besten mit dem ARD-Abend hier gleich nach den 20 Uhr Nachrichten mit meinem Kollegen Frank-Michael Bauer.
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0: Nachrichten um 20 Uhr mit Ulrike Pommerin. Das von der Deutschen Bahn schon vor längerem angekündigte Alkoholkonsumverbot gilt von diesem Donnerstag an in bundesweit allen 5.700 Bahnhöfen. Der Leipziger Bahnhofsmanager Christian Schulz sagte, er erwarte als Folge vor allem eine höhere Sicherheit für Reisende und Beschäftigte. Das Verbot gilt auf allen Flächen, für die die Bahn zuständig ist, etwa Bahnsteige und Bahnhofshallen. Die Vorplätze sind zumeist Stadteigentum und damit ausgenommen, ebenso wie die Gastronomie. Und auch das Alkoholtrinken in den Zügen bleibt weiter erlaubt. In Sachsen ist der Schuldenberg von Kommunen und Landkreisen im vergangenen Jahr weiter gewachsen. Das Statistische Landesamt beziffert die Gesamtsumme auf über 3,8 Milliarden Euro. Das waren 641 Millionen Euro mehr als im Vorjahr. Inzwischen entfällt fast die Hälfte der Verbindlichkeiten auf die drei Großstädte Leipzig, Dresden und Chemnitz, obwohl Chemnitz seinen Schuldenstand sogar leicht verringert hat. Am zweiten Spieltag der Fußball Champions League ist RB Leipzig im ersten Heimspiel gegen PSV Eindhoven aus den Niederlanden gefordert. Nach der Auftaktniederlage gegen den italienischen Club Como Mitte September stehen die Rasenballer unter Druck, wie MDR-Sportreporter Andreas Hönig berichtet.
1: Wenn RB weiterkommen möchte, ist ein Sieg heute eigentlich alternativlos. Möglich ist es auf jeden Fall für RB, aber Vorsicht, diese PSV aus Eindhoven ist gefährlich. PSV ist niederländischer Meister, mit offensivem Powerfußball ganz ähnlich tatsächlich vom Ansatz wie RB. Zu Hause läuft's bisher. 3 Spiele, 3 Siege, 14:0 Tore, das wird auch den selbstbewussten Holländern Respekt einflößen. Und mit dieser Einstellung, mit diesem Selbstvertrauen muss RB auch heute Abend auflaufen. Klar, natürlich auf der einen Seite hinten stabil bleiben, aber eben auch nicht einschüchtern lassen vom gegnerischen Tempofußball, sondern selber den Druck erzeugen.
0: Anstoß der Partie in Leipzig ist in einer knappen Stunde um 21 Uhr. Die deutsche Fußballnationalmannschaft der Frauen hat ihr Testspiel gegen Japan 2:1 gewonnen. In Bremen schossen Linda Dahlmann und Clara Bühl die Tore. Das Spiel war Teil der Vorbereitung auf die Frauenfußball-Weltmeisterschaft im kommenden Jahr in Brasilien. Das Wetter in Sachsen. In der Nacht ist es stark bewölkt, zeitweise fällt Regen, örtlich auch schauerartig verstärkt, bei Tiefstwerten zwischen 11 und 8 Grad. Morgen geht es vor allem im Osten grau und noch regnerisch in den Tag. Später herrscht dann überall eine Mischung aus Sonne, Wolken und nur noch wenigen schwachen Schauern. Das Ganze bei Höchstwerten von 13 bis 17 Grad. Der Wind weht mäßig aus Nordwest bis West. Die Zeit, es wird 20.03 Uhr.
2: Hier ist der Verkehrsservice für den ARD-Abend. Im Moment liegen uns keine Verkehrsmeldungen vor. Damit weiter gute Fahrt durch diesen Abend und kommen Sie gut an Ihr Ziel.
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2: Schönen guten Abend, das Ganze von MDR Sachsen mit Frank-Michael Bauer. Und am Anfang lassen wir Samantha Fox ran. Das Original ist ja von Dusty Springfield von 1963 und 89. Hat sich Frau Fox dann diesen Song nochmal vorgenommen.

Get Down. Gilbert O'Sullivan im ARD-Abend mit seinem beschwingten Nummer-1-Hit Get Down von 1973. Entgegen vielen Vermutungen besingt der irische Songwriter hier übrigens keine Frau, sondern ermahnt im Text augenzwinkert seinen Hund, der an ihm hochspringt. Vom tierischen Gehorsam wechseln wir nun zu einer der unkompliziertesten, aber schönsten Liebesbotschaften der Popgeschichte. Als Stevie Wonder seinen Klassiker I Just Called to Say I Love You komponierte, ahnte er wohl selbst kaum, wie monumental dieser Erfolg werden würde. Das Lied entstand 1984 für den Soundtrack der Filmkomödie Die Frau in Rot. Inhaltlich geht es schlicht darum, dass es keinen besonderen Feiertag oder Anlass braucht, um einem geliebten Menschen seine Zuneigung zu gestehen. Und für diesen Titel hat es dann sogar im Jahr darauf, 1985, einen Oscar gegeben. Bester Filmsong. Hier ist Stevie Wonder, I Just Called to Say I Love You.

So Serious, das Electric Light Orchestra und das Ganze mit dem typischen Pop-Sound der späten 80er hier bei uns im ARD-Abend von Jeff Lynne das Ganze. Und jetzt gibt es Musik mit Simon & Garfunkel, The Boxer, Simon & Garfunkel. Ja, und der größte Mann, der die meisten Songs geschrieben hat, ist Paul Simon und der hat heute Geburtstag. Herzlichen Glückwunsch zum 85. Und wir boxen uns jetzt durch mit The Boxer.

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7: 20:30 Uhr, hier ist der Verkehrsservice für den ARD-Abend. Im Moment liegen uns keine Verkehrsmeldungen vor und damit weiter gute Fahrt durch den Abend mit uns.
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7: Kommen Sie gut an Ihr Ziel. Aus Dresden begrüßt Sie Frank-Michael Bauer und hier ist David Bowie mit China Girl.

Sandra, One More Night aus dem Jahre 1990. Der von ihrem damaligen Ehemann Michael Cretu produzierte Song thematisiert die sehnsüchtige Bitte nach einer letzten gemeinsamen Nacht, bevor die Liebe endgültig zerbricht. Ist ja schon ganz traurig, nicht wahr? Jetzt schalten wir aber ein Tempo ein paar Gänge höher und reisen zurück in die Ära des britischen Glamrocks. Die Band Hello feierte 1975 mit New York Groove ihren größten internationalen Erfolg. Geschrieben wurde die Nummer vom renommierten Songschreiber Russ Ballard. Der hat ja auch zum Beispiel für Hot Chocolate So You Win Again geschrieben oder für eine gewisse Frida, I know there's something going on, Frida von ABBA. Hello, New York Groove.

0: Hier ist der ARD-Abend und jetzt kommen drei, die warten schon auf ihren Auftritt. 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
1: Um 21 Uhr mit Ulrike Pommerin. Das von der Deutschen Bahn schon vor längerem angekündigte Alkoholkonsumverbot gilt von diesem Donnerstag an in bundesweit allen 5.700 Bahnhöfen. Der Leipziger Bahnhofsmanager Christian Schulz sagte, er erwarte als Folge vor allem eine höhere Sicherheit für Reisende und Beschäftigte. Das Verbot gilt auf allen Flächen, für die die Bahn zuständig ist, etwa Bahnsteige und Bahnhofshallen. Die Vorplätze sind zumeist Stadteigentum und damit ausgenommen. Ebenso wie die Gastronomie und auch das Alkoholtrinken in den Zügen bleibt weiter erlaubt. Am Dresdner Landgericht hat heute der Prozess gegen einen mutmaßlichen Schleuser begonnen. Laut Staatsanwaltschaft soll der Georgier Teil einer Bande gewesen sein und vor allem von Ungarn aus Transporte nach Deutschland mitorganisiert haben. MDR Sachsen-Gerichtsreporterin Annette Apfel hat den Prozessauftakt verfolgt.
2: Der jetzt angeklagte Georgier soll als Kontaktmann fungiert und Unterkunft sowie Verpflegung bei den Flüchtlingstransporten organisiert haben. Insgesamt 80 Menschen, vor allem aus der Türkei und Afghanistan, soll die Bande über Budapest, die Slowakei und Tschechien vor allem in Flixbussen nach Deutschland geschleust haben, heißt es in der Anklage der Staatsanwaltschaft. Der Verteidiger des 31-Jährigen pochte dabei gleich zu Beginn der Verhandlung darauf, dass er das Gericht für nicht zuständig halte, da sein Mandant wegen dieser Taten bereits in Ungarn zu 4,5 Jahren Haft verurteilt worden sei. Das Urteil ist jedoch nicht rechtskräftig.
1: Im Dezember will das Dresdner Landgericht sein Urteil sprechen. Papst Leo XIV. Hat die Operation an der Lunge gut überstanden. Der Eingriff sei erfolgreich verlaufen, teilte das Presseamt des Vatikans mit. Dem Papst sollte ein Knoten aus der Lunge entfernt werden. Bisher liegen keine Informationen über dessen Befund vor. Im Vatikan rechnet man mit etwa einer Woche Erholung für den 71-jährigen Papst. Alle Audienzen bis Mitte nächster Woche wurden abgesagt. Die deutsche Fußballnationalmannschaft der Frauen hat ihr Testspiel gegen Japan 2:1 gewonnen. In Bremen schossen Linda Dahlmann und Clara Bühl die Tore. Das Spiel war Teil der Vorbereitung auf die Frauenfußball-Weltmeisterschaft im kommenden Jahr in Brasilien. Das Wetter in Sachsen. In der Nacht ist es stark bewölkt, zeitweise fällt Regen, örtlich auch schauerartig verstärkt, bei Tiefstwerten zwischen 11 und 8 Grad. Morgen geht es vor allem im Osten grau und noch regnerisch in den Tag. Später herrscht dann überall eine Mischung aus Sonne, Wolken und nur noch wenigen schwachen Schauern. Das Ganze bei maximal 13 bis 17 Grad. Die Zeit 21.03 Uhr.
3: Hier ist der Verkehrsservice für den ARD-Abend. A72 Richtung Leipzig zwischen Zwickau West und Zwickau Ost. Behinderungen nach einem Unfall im Baustellenbereich. Soweit die Meldung und damit weiter gute Fahrt durch diesen Abend.
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3: Aus dem MDR Sachsenstudio 1 in Dresden mit Frank-Michael Bauer. Schönen guten Abend. Und hier sind Sie, die Pet Shop Boys mit West End Girls.

Die Steve Miller Band im ARD-Abend mit ihrem lässigen Klassiker The Joker, der 1990 durch eine Autowerbung ein sensationelles Comeback an den Chartspitzen feiern konnte. Der Song von 1973 ist eine humorvolle Selbstreflexion, in der Herr Miller verschiedene Spitznamen aus seinen früheren Liedern aufgreift und sich als entspannten Genießer darstellt. So, und jetzt geht's ab in die 90er und da kommt aus Wales Donna Lewis mit ihrem Erfolgstitel von 1996, I Love You Always Forever, die ewige Liebe. Übrigens geschrieben, dieses Lied nach einem Liebesroman. Hier ist Donna Lewis.

Stimme von Mick Hucknall. Hier gehört im Titel It's Only a Love mit Simply Red. Und das Original stammt von Barry White, It's Only Love. Und jetzt kommen wir zur Country-Pop-Königin Shania Twain, hat ja ein neues Album vorzulegen. Und da hören wir jetzt rein mit dem Titel Stranger Things. Da zeigt sie uns eindrucksvoll, dass sie ihr Gespür für packende Geschichten nicht verloren hat. In diesem schönen Titel setzt sie sich mit den seltsamen, unvorhersehbaren Wendungen des Schicksals auseinander, die zwei Menschen unerwartet dann auch mal zusammenführen kann. Ja, musikalisch mischt sie hier gewohnt, gekonnt traditionelle Instrumente und überhaupt diesen treibenden Beat, den mag sie ja auch. Hier ist Shania Twain, Stranger Things.

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8: Es ist 21.31 Uhr. Hier ist der Verkehrsservice für den ARD-Abend. A2 Richtung Berlin. Am Kreuz Hannover Ost ist die Überfahrt zur A7 wegen eines Schwertransports gesperrt. Die A23 Heide Richtung Hamburg ist zwischen Heide West und Heide Süd wegen Überflutung derzeit gesperrt. Die A33 Brilon Richtung Bielefeld ist zwischen Paderborn Schloss Neuhaus und Paderborn Sennelager wegen Bergungsarbeiten gesperrt. Wir schauen auf die A45 Gießen Richtung Hagen. Da ist die Autobahn, und zwar die Auffahrt Siegen Süd, wegen Bauarbeiten gesperrt. Die A113 Neukölln-Schönefeld ist zwischen Spätstraße und Schönefeld Nord wegen Tunnelwartungsarbeiten bis ca. 5 Uhr morgen früh gesperrt. Die B107 Pritzwalk-Gentin ist zwischen Wulkau und Schönfeld wegen Bergungsarbeiten gesperrt. Und damit weiter gute Fahrt durch den Abend und kommen Sie gut an Ihr Ziel.
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8: Aus Dresden mit Frank-Michael Bauer. In der Champions League wird Fußball gespielt seit 21 Uhr. Leipzig, BSV Eindhoven 0-0. Und Stavanger führt 1-0 gegen die Bayern.

Jawohl, die brennenden Betten. Midnight Oil hier bei uns im ARD. Abendkraftvoller Song von 1987. Jo. Und Grit Sugar aus Rostock hat uns geschrieben, ihr ist ein bisschen langweilig. Ob wir nicht ein Spiel haben. Das ist gut. Ich würde ja vorschlagen, Mensch, ärgere dich nicht. Oder vielleicht auch noch ein bisschen Dame, Mühle, Halme, was man früher so gespielt hat. Oder Sie raten einfach ein bisschen mit. Wir haben wieder einen Titel, 3 Sekunden. Und Sie kriegen raus, wie denn der Sänger, die Sängerin, die Band oder der Titel heißt. Eines davon sollte stimmen, um in den Lostopf zu kommen. Wir haben auch einen kleinen Preis. Und hier ist das Stück Musik. Tja, wer war das und wie heißt das Lied oder wie heißt das Lied? 0800 80 80 110 und Mail geht auch. ard-abend@mdr.de und hier ist A Fine Francie, Almost Lover im ARD Abend.

Hubert Kaber, das sieht den Sternenhimmel. Ja, und wir haben davon so einen kleinen Fetzen Musik gespielt. Und Sie sollen raten, wer da singt, beziehungsweise wie der Titel heißt. Also kann ich schon mal sagen, Sandra ist es nicht. Weil wir gerade Hubert K. gehört haben, der hat was mit diesem Lied entfernt zu tun. Ja, versuchen Sie weiter Ihr Glück. 0800 80 80 110 oder ard-abend@mdr.de. Wir haben übrigens schon einen, der die richtige Lösung hat. Und jetzt kommt gerade die zweite richtige Lösung rein. Na, weiterhin viel Glück. Jetzt aus Schweden, Europe, the final countdown.

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1: Um 22 Uhr mit Ulrike Pommerin. An allen 5700 Bahnhöfen bundesweit soll ab Donnerstag, 15. Oktober, ein Alkoholkonsumverbot gelten. Die Bahn erhofft sich davon ein höheres Sicherheitsgefühl der Reisenden, hieß es heute bei einer Pressekonferenz in Leipzig. MDR Sachsen-Reporterin Silvia Stadler berichtet.
2: Eine durchgestrichene Weinflasche samt Weinglas, ein neues Piktogramm an den Bahnsteigen und in den Bahnhofsgebäuden soll auf das Verbot aufmerksam machen. Bei Bahnhofsvorplätzen gäbe es Unterschiede, hieß es, weil diese nicht immer der Bahn gehören, sondern teilweise auch auf städtischem Grund liegen. Für Kontrollen sind das Bahnsicherheitspersonal, aber auch die Bundespolizei zuständig. An Bahnhöfen wie Hamburg oder München gibt es das Verbot bereits seit einigen Jahren. Dort seien Aggressionen, aber auch das Müllaufkommen deutlich zurückgegangen, teilte die Bahn mit.
1: In Sachsen ist der Schuldenberg von Kommunen und Landkreisen im vergangenen Jahr weiter gewachsen. Das Statistische Landesamt beziffert die Gesamtsumme auf über 3,8 Milliarden Euro. Das waren 641 Millionen Euro mehr als im Vorjahr. Inzwischen entfällt fast die Hälfte der Verbindlichkeiten auf die drei Großstädte Leipzig, Dresden und Chemnitz, obwohl Chemnitz seinen Schuldenstand sogar leicht verringert hat. Im Fall einer verunglückten Zirkusartistin in Bautzen im September vergangenen Jahres hat die Staatsanwaltschaft Görlitz die Ermittlungen eingestellt. Der Zirkusdirektor trage keine Schuld am Tod der 27-Jährigen, erklärte ein Sprecher. Die Artistin habe sich eigenverantwortlich zu der Vorführung entschieden, dass sie dabei in einer Höhe von 5 Metern ohne Netz und Fangseil turnte, sei dem Zirkus nicht vorzuwerfen. Sicherungen seien erst ab 10 Metern Trapezhöhe vorgeschrieben. Die Eltern der verunglückten Artistin haben über ihren Anwalt Beschwerde gegen die Einstellung der Ermittlungen eingelegt. Der langjährige RB Leipzig-Torhüter Peter Gulacsi ist in seinem Haus in Spanien offenbar Opfer eines Raubüberfalls geworden. Medienberichten zufolge erlebte der 36-Jährige den Einbruch in der vergangenen Nacht mit seiner Familie. Körperlich verletzt wurde demnach niemand. Die emotionale Ausnahmesituation verhindert aber seinen heutigen Champions League-Einsatz. Gulacsi war im vergangenen Sommer von RB Leipzig zum FC Villarreal gewechselt. Der spanische Club spielt in der Königsklasse derzeit gegen SSC Neapel. Das Wetter in Sachsen: in der Nacht ist es stark bewölkt, zeitweise fällt Regen bei 11 bis 8 Grad. Morgen geht es vor allem im Osten grau und noch regnerisch in den Tag. Später herrscht dann überall eine Mischung aus Sonne, Wolken und wenigen Schauern bei 13 bis 17 Grad. Die Zeit 22.03 Uhr.
3: Hier ist der Verkehrsservice für den ARD-Abend. Die A2 Richtung Berlin am Kreuz Hannover-Ost ist die Überfahrt zur A7 wegen eines Schwertransports gesperrt. Die A23 Heide Richtung Hamburg ist zwischen Heide-West und Heide-Süd wegen Überflutung gesperrt. Die A38 Richtung Leipzig ist zwischen Breitenworbis und Bleicherode nach einem Unfall gesperrt. A45 Gießen Richtung Hagen, dort ist die Auffahrt Siegen-Süd wegen Bauarbeiten gesperrt. Die A113 Neukölln-Schönefeld ist zwischen Spätstraße und Schönefeld Nord wegen Tunnelwartungsarbeiten bis ca. 5 Uhr in der Früh gesperrt. Die B107 Pritzwalk-Gentin ist zwischen Wulkau und Schönefeld wegen Bergungsarbeiten gesperrt. Und damit weiter gute Fahrt durch den Abend und kommen Sie gut an Ihr Ziel.
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3: Aus Dresden mit Frank-Michael Bauer. Champions League wird gespielt. Leipzig gegen PSV Eindhoven. Da steht es 0:0. Und Stavanger für 2:0 gegen Bayern.

Eine schöne Ballade, Could I Have This Dance? Und da haben sie es zusammen getan, Whitney Houston mit Enrique Iglesias. Ja, und jetzt geht's ins Jahr 1978. Damals haben Cloud diesen Song geschaffen mit Save Me und einen Erfolg einfahren können. Hier ist der ARD-Abend, 22:11 haben wir es.

0: Das war er. Robbie Williams im ARD-Abend. Und jetzt sind wir dabei, eine kleine Auflösung zu machen. Denn es ist ja vorhin von mir ein kleiner Schnipsel gespielt worden. Ein Titel, der auch als One-Hit-Wonder gilt. Weil von diesem Duo gab es nichts Größeres, Neueres und Späteres, was ebenbürtig war mit dem Titel, der zu erraten war. Und jetzt habe ich jemanden am Telefon, der es richtig geraten hat. Dirk Christoph aus Olbernhaus. Schönen guten Abend, Herr Christoph.
1: Hallo, schönen guten Abend.
0: Ja.
1: Glück auf hier bei uns auch.
0: Ja, genau. Glück auf ins Erzgebirge. Wie sieht's aus? Wer ist das? Wer steckt hinter diesem Titel? Und wie hieß denn Schnipsel, den ich da gespielt habe?
1: Ja, das ist Dancing into Danger von Ingo und Hamilton.
0: Ganz genau, das ist richtig. Dieses Lied ist 1987 entstanden, geschrieben übrigens von Hubert K. und Michael Cretu. Und Cretu, der ja auch Sandra mit Maria Magdalena zum Beispiel ganz groß gemacht hat und geschrieben hat, der hat das Ganze produziert. Und später gab es nochmal eine Neuaufnahme, Maggie Reilly, die ja vorher mit Mike Oldfield zusammengearbeitet hat. Die hat daraus dann Every Single Heartbeat gemacht. Das war ein paar Jahre später, 1994. Sofort erkannt, woran lag das, dass sie sich an diesen Titel so gut und schnell erinnern konnten?
1: Ich schaue mir ab und zu mal ältere Videos an oder ältere Sendungen, Fitbraten oder irgend sowas. Und da ist mir das irgendwo aufgefallen und gesehen. Und ich dachte, das fand ich gut. Und wurde angekündigt als eigentlich deutscher Titel oder deutsche Produktion, wie Sie so eben gerade gesagt haben.
0: Mhm.
1: Gesungen von, wie war es, eine Australierin?
0: Nee, ja, aus Neuseeland ist sie, genau.
1: Neuseeland England, ne?
0: Und der ist aus Großbritannien, genau. Und ja. Aber haben sich in München getroffen und dort eine ganze Zeit lang auch gelebt, ja. Und herzlichen Glückwunsch, Sie kriegen eine Doppel-CD mit ganz vielen One-Hit-Wonder-Hits. Leute, die nur einen Titel ganz groß hatten und dann war leider nichts mehr von der gleichen Dimension. Das ist ja manchmal, aber manchmal reicht ja auch, einen großen Hit zu haben und damit erfolgreich zu werden.
1: Das stimmt, das würden wir uns mal wünschen. Ne? Wir haben reich für ganzes Leben.
0: Genau. Oder wie sagt man heutzutage immer so schön, mit einem Song bei manchen Leuten, da ist die Rente sicher.
1: Genau.
0: Da hat es dann funktioniert. Dann bedanke ich mich fürs Mitspielen. Nochmal bitte dranbleiben am Telefon. Jetzt wünsche ich Ihnen einen schönen Abend. Und allen anderen.
1: Ich bedanke mich auch. Und Ihnen einen schönen Abend, einen schönen Dienst, einen schönen Feierabend.
0: Ja, vielen Dank auch an Roswitha aus Rostock, die hat es zum Beispiel richtig gewusst. Auch Stefan Miowitz aus Hannover. Aber gewinnen kann ja dann immer nur einer. Und da haben wir Herrn Christoph ausgelost. Und hier sind Inka und Hamilton Dancing into Danger.

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3: Hier ist der Verkehrsservice für den ARD-Abend, 22.31 Uhr, A2 Richtung Berlin. Am Kreuz Hannover Ost ist die Überfahrt zur A7 wegen eines Schwertransports gesperrt. Die A23 Heide Richtung Hamburg ist zwischen Heide West und Heide Süd wegen Überflutung gesperrt. Die A33 Brilon Richtung Bielefeld ist zwischen Paderborn Schloss Neuhaus und Paderborn Sennelager wegen Bergungsarbeiten gesperrt. Die A38 Richtung Leipzig ist zwischen Breitenworbis und Bleicherode nach einem Unfall gesperrt. A45 Gießen Richtung Hagen, dort ist die Auffahrt Siegen Süd wegen Bauarbeiten gesperrt. Die A113 Neukölln Schönefeld ist zwischen Spätstraße und Schönefeld Nord wegen Tunnelwartungsarbeiten bis ca. 5 Uhr in der Früh gesperrt. Die B107 Pritzwalk-Gentin ist zwischen Wulkau und Schönfeld wegen Bergungsarbeiten gesperrt. Weiterhin gute Fahrt durch den Abend und kommen Sie gut an Ihr Ziel.
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3: Aus Dresden mit Frank-Michael Bauer und hier sind Camouflage, Love is a Shield. Und bei Champions League sieht es so aus, Leipzig gegen PSV Eindhoven 0:0, Stavanger gegen Bayern 2:1.

0: Michael Patrick Kelly im ARD-Abend. Und jetzt ist Märchenzeit. Ich sag nur Hänsel und Gretel.
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3: Stell dir mal vor, dass deine Eltern, wenn du sagst, kein Brot im Haus, wir setzen die Kinder aus im Wald.
4: Naja.
3: Wir haben kein Brot mehr, Kinder. Geht in den Wald. Tschüss. Und dann sind die los und nach 2 Kilometern denken die Eltern, ja, oder wir holen Brot. Aber dann ist ja oft zu spät. Und dann sind die im Wald.
4: Die haben die nicht sogar noch Brotkrumen,
3: die haben Brot,
4: Samen.
5: Der Vater hat sie ausgesetzt und ist dann weggelaufen, glaube ich.
3: Der Vater,
5: und das Kind hat auf dem Hinweg Brotkrumen ausgelegt, die dann irgendjemand gefressen hat. Vielleicht der Vater.
3: Ja, und dann kommen die da hin und die Hexe hat Wohneigentum.
4: Ist die Besitzerin oder Eignerin?
3: Das weiß ich nicht genau. Fest steht nur,
5: Die Lebkuchen ist als Baustoff völlig unterschätzt.
3: Ist richtig. Warum heißt der überhaupt so? Selten so ein totes Material gesehen. Lebkuchen.
4: Pfefferkuchen.
3: Ja. Das habe ich als Kind nie verstanden. Der Pfefferkuchen. Was für ein Pfefferkuchen? Was soll denn das für ein Kuchen sein? Habt ihr gelitten oder was? War da Pfeffer drin?
5: Ich denke ja, aber natürlich haben die gelitten.
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Message in a Bottle, die Flaschennachricht, jawohl. Und Nachrichten vom Fußball, Champions League, Leipzig führt 1:0 gegen PSV Eindhoven, sind in der 88. Minute und Stavanger liegt 2:3 zurück gegen Bayern München, dort sind 88 Minuten gespielt. Soweit vom Fußball. Ein Talk aus Dortmund hat uns auch noch geschrieben, die Woche gerade angefangen, viele Wege schon gegangen, mit Radio als Knopf im Ohr, alles schöner als zuvor. Das spricht doch fürs Radio und das hört auch noch Beate in Innsbruck. Hat uns mit ihrem Handy mit ins Bett genommen und die App eingeschaltet, um noch ein bisschen gleich wegzutrudeln und einzuschlafen. Na dann, einen guten Schlaf, aber für die, die munter bleiben müssen und wollen, geht's bei uns natürlich weiter nach dem ARD-Amt. Und zwar mit Romy Anders in Thüringen. Sie freut sich auf Sie, denn da beginnt gleich nach 23 Uhr die ARD-Hitnacht. Das war der ARD-Amt. Ich bin Frank-Michael Bauer. Machen Sie's gut. Schönen Abend noch mit den restlichen Stunden. Und dann hinein in den neuen Tag mit der ARD-Hitnacht.

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1: Um 23 Uhr mit Kevin Bieler. Union und SPD haben sich laut Medien auf die Einführung einer Zuckersteuer geeinigt. Wie aus dem Bundesfinanzministerium verlautete, wird sich morgen das Kabinett damit befassen. Aus der Nachrichtenredaktion Lisa Kupper.
2: Der Kompromiss sieht demnach eine zweistufige Steuer auf Erfrischungsgetränke vor. Es geht um 5 oder 8 Gramm Zucker pro 100 Milliliter. Die Abgabe betrifft vor allem große Hersteller. Die Steuer soll nicht für Getränke mit Süßungsmitteln sowie reine Frucht- und Obstsäfte gelten und ab Juli nächsten Jahres kommen. Sie soll nicht nur Steuereinnahmen, sondern die Verbraucher auch zu gesünderer Ernährung bringen.
1: Grüne und SPD unterbrechen die Sondierungsgespräche mit der Linken in Berlin. Das haben beide Parteien in einer gemeinsamen Erklärung mitgeteilt. Aus der Nachrichtenredaktion Gisela Former.
3: Grund für die Unterbrechung ist eine neue Erklärung der Linksfraktion zum Thema Antisemitismus. Darin bekennen sich alle Abgeordneten zum Existenzrecht von Israel und nennen dafür eigene Parteitagsbeschlüsse als Grundlage. Das sorgt für Irritationen bei Grünen und der SPD. Sie hätten gerne, dass sich die Linken auf ein gemeinsames Papier der Sondierungspartner aus der vergangenen Woche beziehen. Darin haben alle drei Parteien festgelegt, wie sie mit Antisemitismusvorfällen umgehen. Von Grünen und SPD heißt es deshalb jetzt, man müsse bewerten, ob dieses Papier noch Geltung hat. Die Linke in Berlin reagierte überrascht auf den Schritt.
1: Einen Tag nach dem Rücktritt von Bundesarbeitsministerin Baas ist Alexander Schweizer zu ihrem Nachfolger ernannt worden. Bundespräsident Steinmeier überreichte dem SPD-Politiker aus Rheinland-Pfalz am Nachmittag die Ernennungsurkunde. Morgen legt Schweizer dann im Bundestag sein Amtseid ab. Schon vor seiner Ernennung sicherte er zu, alles daran zu setzen, die geplante Rentenreform zügig auf den Weg zu bringen. Er wolle sich dabei aber nicht unter Druck setzen lassen. Es gebe inhaltlich offene Fragen. Bei der Operation von Papst Leo XIV. Ist Lungenkrebs festgestellt worden. Das teilte das Gemelli-Krankenhaus in Rom am Abend mit. Bei dem Eingriff sei ein Knoten am rechten Lungenflügel des 71-Jährigen entfernt worden. Anschließende Untersuchungen hätten ergeben, dass es sich um einen bösartigen Tumor gehandelt habe. Ob sich der Krebs weiter ausgebreitet hat, war zunächst unklar. Der Vatikan hatte zunächst lediglich erklärt, dass Leo die Operation gut überstanden habe. In der Fußball-Champions League hat Bayern München am Abend bei Viking Stavanger 3:3 gespielt und RB Leipzig besiegte PSV Eindhoven mit 1:0. Das waren die Nachrichten. Das Wetter in Deutschland, nachts überwiegend trocken, vereinzelt Schauer, Tiefstwerte 14 bis 4 Grad. Morgen meist trocken, Höchstwerte 13 Grad im Erzgebirge bis 22 Grad am Hochrhein. Am Donnerstag ist es oft freundlich. Die Temperaturen liegen zwischen 15 und 23 Grad. Am Freitag nach Auflösung von Nebelfeldern viel Sonne, 15 bis 23 Grad. Es ist 23.03 Uhr.
4: Und hier ist der Verkehrsservice in der ARD-Hitnacht. A4 Chemnitz Richtung Erfurt zwischen dem Hermsdorfer Kreuz und Kreuz Erfurt fährt ein Schwertransport, der nicht überholt werden kann. Und die A6 Kaiserslautern Richtung Mannheim ist zwischen Ludwigshafen Nord und Mannheim-Sandhofen wegen Markierungsarbeiten auf der Theodor-Heuss-Brücke bis morgen früh um 6 gesperrt. Eine Umleitung ist eingerichtet. Die A7 Ulm-Würzburg ist zwischen Ellwangen und Dinkelsbühl-Fichtenau wegen Wartungsarbeiten gesperrt bis morgen früh 5:30. Und die A23 Heide Richtung Hamburg ist zwischen Heide-West und Heide-Süd gesperrt wegen Überflutungsschäden. Die A24 Hamburg Richtung Berlin ist zwischen Hamburg-Jorn und Jenfeld wegen Bauarbeiten bis Freitag 20 Uhr gesperrt. Eine Umleitung ist eingerichtet. Die A33 Brilon Richtung Bielefeld ist zwischen Schloss Neuhaus und Paderborn-Sennelager wegen Bergungsarbeiten gesperrt. Wahrscheinlich bis nachher 2:30. Und die A48 Koblenz Richtung Dreieck Vulkaneifel ist zwischen Laubach und Ulmen gesperrt wegen eines defekten LKW. Außerdem die A52 Essen Richtung Düsseldorf ist zwischen Tiefenbroich und Ratingen wegen Bauarbeiten bis morgen früh 5 gesperrt. Dann haben wir die A113 Neukölln-Schönefeld. Die Strecke ist zwischen Spätstraße und Schönefeld Nord in beiden Richtungen gesperrt wegen Wartungsarbeiten. Und die Berlin der Tiergartentunnel ist zwischen Reichpietschufer und Heidestraße in beiden Richtungen bis morgen früh 5:30 gesperrt. Das war's von unserer Seite. Das waren die Verkehrsmeldungen. Wir wünschen Ihnen eine gute Fahrt.
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4: Mit Romy Anders. Grüße ganz herzlich. Hi.

Achtung Autofahrer, da kam soeben eine Warnmeldung rein aus dem Verkehrszentrum der ARD Hitnacht. Betrifft die A44 Aachen Richtung Mönchengladbach. Zwischen Jülich Ost und Titz eine ungesicherte Unfallstelle, da sind alle Fahrstreifen betroffen. Äußerste Vorsicht, A44 Aachen Richtung Mönchengladbach zwischen Jülich Ost und Titz.

Das Verkehrszentrum der ARD hit nacht jetzt mit der Sperrung die A44 Aachen Richtung Mönchengladbach. Ist zwischen Jülich Ost und Titz gesperrt nach einem Unfall.

alle Nachtschwärmern und Frühaufstehern ein herzliches Willkommen bei uns. Willkommen in der ARD Hitnacht. Noch haben wir Dienstag. Doch diese Nacht senden wir aus Erfurt, aus den Studios von MDR Thüringen. Und gemeinsam machen wir uns die Zeit so richtig schön gemütlich. 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

0: Achtung Autofahrer, wir haben einen Falschfahrer auf der A95 München-Garmisch-Partenkirchen zwischen München-Sendling-Süd und dem Dreieck Starnberg kommt Ihnen ein Falschfahrer entgegen. Äußerst rechts fahren und natürlich nicht überholen, ist klar. Falschfahrer auf der A95 München-Garmisch-Partenkirchen zwischen München-Sendling-Süd und dem Dreieck Starnberg, äußerste Vorsicht, dort kommt Ihnen ein Falschfahrer entgegen. Da sind wir auch schon. Beim Verkehrsservice in der ARD-Hitnacht. Es ist 23.30 Uhr, 11:30. Die A6 Kaiserslautern Richtung Mannheim ist zwischen Ludwigshafen-Nord und Mannheim-Sandhofen wegen Markierungsarbeiten auf der Theodor-Heuss-Brücke gesperrt. Und zwar bis morgen um 6. Eine Umleitung ist eingerichtet. Die A7 Ulm-Würzburg ist zwischen Ellwangen und Dingelsbühl-Fichtenau wegen Wartungsarbeiten gesperrt bis 5.30 Uhr. Morgen früh. Und die A23 Heide Richtung Hamburg ist zwischen Heide West und Heide Süd gesperrt wegen Überflutungsschäden. Die A24 Hamburg Richtung Berlin ist zwischen Hamburg-Horn und Jenfeld wegen Bauarbeiten bis Freitagabend gesperrt. Auch dort ist eine Umleitung eingerichtet. Und die A33 Brilon Richtung Bielefeld ist zwischen dem Schloss Neuhaus und Paderborn-Sennelager wegen Bergungsarbeiten gesperrt, wahrscheinlich bis heute Nacht 13:30. Die A44 Aachen Richtung Mönchengladbach ist zwischen Jülich-Ost und Titz gesperrt, auch dort ein Unfall. Und die A48 Koblenz Richtung Dreieck Vulkaneifel ist zwischen Laubach und Ulmen gesperrt wegen eines defekten LKW. Die A52 Essen Richtung Düsseldorf ist zwischen Tiefenbruch und Ratingen gesperrt wegen Bauarbeiten bis morgen früh um 5. Und die A113, letzte Meldung, Neukölln-Schönefeld ist zwischen Spätstraße und Schönefeld-Nord in beiden Richtungen wegen Wartungsarbeiten gesperrt bis um 5 morgen früh. Das waren die Verkehrsmeldungen. Wir wünschen Ihnen eine gute Fahrt.
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Monster, Musik von Twain, Lieblingshits in der ARD-Hitnacht. Das war die Nachricht heute Abend. Der Euro-Jackpot, der ist geknackt. 120 Millionen Euro gehen nach Nordrhein-Westfalen. Zu einem glücklichen Menschen oder zu mehreren glücklichen Menschen. Denn dort hat ein Lottospieler oder eine Tippgemeinschaft, kann es ja auch gewesen sein, die richtigen Zahlen getippt. Ich weiß nicht, aber wenn man das so liest, dann fragt man sich schon, Mensch, was würdest du denn machen mit 120 Millionen mehr auf dem Konto? Das ist sicher auch ein Wunsch, ne, für so manchen, über 100 Millionen mit einmal auf dem Konto zu haben. Also da gibt es Schlimmeres. Oder? Wie sehen Sie das? Wäre das so ein ganz geheimer Wunsch? Einfach mal so viel Kohle wie möglich auf dem Konto? Oder aber gehen Ihre Wünsche in eine ganz andere Richtung? Lassen Sie uns mal in dieser Nacht wieder über Wünsche sprechen. Das muss ja gar nicht unbedingt auch mit Geld zu tun haben. Ne? 0800 80 80 110. Oder Sie schreiben ard-hitnacht@mdr.de. Da bin ich aber mal gespannt. Was ist Ihr geheimer Wunsch bis Ende des Jahres? Was sollte in Erfüllung gehen?

Leider ist der Falschfahrer immer noch aktuell. Äußerste Vorsicht auf der A95 München-Garmisch-Partenkirchen. Zwischen München-Sendling-Süd und dem Dreieck Starnberg kommt Ihnen ein Falschfahrer entgegen. Äußerst rechts fahren und nicht überholen. Betrifft die A95 München-Garmisch-Partenkirchen zwischen München-Sendling-Süd und dem Dreieck Starnberg. Äußerste Vorsicht, Ihnen kommt ein Falschfahrer entgegen.

Sehr schön. Soeben kam die Entwarnung für die A95 München-Garmisch-Partenkirchen. Kein Falschfahrer mehr zwischen München, Sendling Süd und dem Dreieck Starnberg.

In dieser Nacht fragen wir nach ihren Wünschen. Nach den kleinen und nach den großen, nach den geheimen und nach denen, die überhaupt nicht geheim sind. Der Euro-Jackpot, der wurde doch geknackt. 120 Millionen für den Gewinner. Und es kann natürlich ein Wunsch sein, ne, dass man da mal so richtig absahnt, wenn man mitspielt. Aber es geht ja beim Wünsche-Wünschen nicht immer nur ums Geld. ard-hitnacht@mdr.de. Christopher aus Stralsund hat geschrieben: Liebe Romy, mein Wunsch ist, meine Freundin zu heiraten. Sie mag es klassisch. Da muss erstmal die Verlobung her und ich muss mir noch was einfallen lassen, wie ich sie ganz romantisch frage, ob sie meine Frau werden will. Jetzt geht erstmal die Nachtschicht weiter, schreibt Christopher. Mit euch ist das toll, macht weiter so. Christopher, herzlichen Dank fürs Schreiben und wir grüßen Stralsund und natürlich damit die schöne Ostsee.

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1: Um 0 Uhr mit Ronald Lessig. Papst Leo XIV. Hat Lungenkrebs. Das teilte das Gemelli-Krankenhaus in Rom nach einem Eingriff mit. Ein bösartiger Knoten sowie der Unterlappen des rechten Lungenflügels des 71-Jährigen sind demnach entfernt worden. Was der Befund bedeutet, sagt Tillmann Kleinjung in Rom.
2: Der Knoten, von dem Papst Leo am Sonntag gesprochen hat, das ist ein bösartiger Knoten. Das hat eine sogenannte Schnellschnittuntersuchung noch während der OP ergeben, wo man also Gewebeproben schnell untersucht hat. Und jetzt muss man die gründlicheren Gewebeprobenuntersuchungen abwarten, um zu wissen, wie es weitergeht. Also ob eine Anschlussbehandlung notwendig wird, beispielsweise eine Bestrahlung. All das wird man in den kommenden Tagen erfahren und wird der Patient vor allem erfahren, Papst Leo XIV.
1: Die schwarz-rote Koalition hat offenbar ihren Streit über die Einführung einer Zuckersteuer auf Getränke beigelegt. Aus dem Bundesfinanzministerium verlautete, die Regierung habe sich auf eine Formulierungshilfe für die Regierungsfraktionen zur Umsetzung der Abgabe geeinigt. Nach Medienberichten ist eine Steuer in zwei Stufen vorgesehen. Für Getränke mit einem Zuckergehalt ab 5 oder 8 Gramm pro 100 Milliliter soll ein Steuersatz von 26 bzw. 32 Cent gelten. Die Zuckersteuer soll heute Thema im Kabinett sein. Etwa 266 Millionen Menschen in 47 Ländern hatten im vergangenen Jahr keinen verlässlichen Zugang zur Nahrung. Das geht aus einer Studie hervor, auf die die Hilfsorganisation Aktion gegen Hunger hinweist. Innerhalb von 10 Jahren habe sich die Zahl der Betroffenen verdoppelt. Etwa 30 Millionen Kinder litten unter akuter Mangelernährung. Von den Vereinten Nationen bestätigte Hungersnöte gab es im vergangenen Jahr im Gazastreifen und im Sudan. Gleichzeitig fehle immer mehr Geld für die Ernährungshilfe. In der Fußball-Champions League hat RB Leipzig gegen PSV Eindhoven mit 1:0 gewonnen. Bayern München spielte bei Viking Stavanger 3:3. Aus der Sportredaktion André Siems.
3: Schon in der 2. Minute ging Stavanger nach einer Ecke in Führung. Eine gute halbe Stunde später kam mit der 2. Chance das 2. Tor für Viking. Erst in der 2. Halbzeit und einem Dreierwechsel der Bayern wurde es besser. Die Münchner drehten das Spiel durch 2 Treffer von Harry Kane und einem Tor von Luis Diaz. Dann sah eine Viertelstunde vor dem Ende Michael Olise gelb-rot nach einem Foul und einer Unsportlichkeit. Und in der Nachspielzeit machte Stavanger doch noch den 3:3-Ausgleich.
1: Das waren die Nachrichten. Das Wetter in Deutschland. Überwiegend trocken, vereinzelt Schauer bei 14 bis 4 Grad. Tagsüber meist trocken, gebietsweise Schauer bei 13 Grad im Erzgebirge und 22 Grad am Hochrhein. Die Zeit, es ist 0:03 Uhr.
4: Und hier ist der Verkehrsservice in der ARD-Hitnacht. Die A6 Kaiserslautern Richtung Mannheim ist zwischen Ludwigshafen Nord und Mannheim Sandhofen wegen Markierungsarbeiten auf der Theodor-Heuss-Brücke gesperrt bis morgen früh um 6 oder bis heute früh um 6. Wir sind ja schon im neuen Tag. Die Umleitung ist da für Sie eingerichtet. Dann haben wir die A7 Ulm-Würzburg. Die Strecke ist zwischen Ellwangen und Dingelsbühl-Fichtenau wegen Wartungsarbeiten gesperrt bis 5:30 nachher am Morgen. Und die A23 Heide Richtung Hamburg ist zwischen Heide West und Heide Süd nach wie vor gesperrt wegen Überflutungsschäden. Dann haben wir die A24 Hamburg Richtung Berlin. Die Strecke ist zwischen Hamburg-Horn und Jenfeld wegen Bauarbeiten bis Freitagabend gesperrt. Umleitung ist eingerichtet. Die A33 Brilon Richtung Bielefeld ist zwischen dem Schloss Neuhaus und Paderborn-Sennelager wegen Bergungsarbeiten gesperrt. Wahrscheinlich bis nachher 2:30. A48 Koblenz Richtung Dreieck Vulkaneifel ist zwischen Laubach und Ulmen gesperrt wegen eines defekten LKW. Und die A52 Essen Richtung Düsseldorf ist zwischen Tiefenbruch und Ratingen gesperrt wegen Bauarbeiten bis 5:00. Die A113 Neukölln-Schönefeld ist zwischen Spätstraße und Schönefeld Nord in beiden Richtungen wegen Wartungsarbeiten gesperrt bis nachher 5:00. Und das war's von unserer Seite. Das waren die Verkehrsmeldungen. Wir wünschen Ihnen eine gute Fahrt.
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4: In dieser Nacht hören Sie mal wieder etwas anders mit mir. Ich bin Romy Anders und grüß Sie. Hi, gute Nacht, Deutschland.

ard-hitnacht@mdr.de. Aus Greifswald hat sich Alvin gemeldet. Er schreibt, liebes ARD-Hitnacht-Team, aktuell über die Sendung wurde ja gefragt, was man für Wünsche hätte. Und ich wollte da mal mitmachen und meinen Wunsch äußern. Ich wünsche mir einfach, schreibt Alvin, dass die Welt friedlich wird, wo es keine Kriege, Hass, Hetze und Ausgrenzung gibt. Eine Welt, wo man ohne Sorgen leben konnte. Alvin, da bin ich aber ganz vorne dabei. Ich bin auch für Weltfrieden, für Menschen, die respektvoll miteinander umgehen. Eine Welt, in der einfach alles gut läuft. Ah, schön wär's. Und was wünschen Sie sich denn? 0800 80 80 110. Rufen Sie an bei uns in der ARD-Hitnacht. Oder schreiben Sie. Wir freuen uns.

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0: 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Herbert Grönemeyer. Auch das ist ein Lieblingshit in der ARD-Hitnacht. Wir fragen ja in dieser Nacht nach Ihren Wünschen, nach den geheimen, nach den großen, nach den kleinen Wünschen. Was soll bitte schon noch bis Dezember 2026 unbedingt in Erfüllung gehen? Ausgangspunkt war doch der Eurojackpot, der wurde doch geknackt mit über 100 Millionen Euro. Der Gewinn geht nach Nordrhein-Westfalen. Und da wollen wir wissen, was ist denn Ihr Wunsch? Wäre denn so viel Geld zum Beispiel auch ein Wunsch? Ne? Das ist ja nicht schlecht, 120 Millionen, damit einmal auf dem Konto zu haben, das ist schon ordentlich. Was meinen Sie denn? 0800 80 80 110. Wer ist dran? Hallo?
1: Hallo, guten Abend, hier ist der Loda.
0: Ja?
1: Was soll ich mit so viel Geld eigentlich anfangen?
0: Hm.
1: Ich würde mir irgendwo ein Haus für die Rente bauen, wo alles passt.
0: Okay.
1: Das war's dann auch. Wo ist in Frankreich auch? Ich wünsche euch noch einen schönen Abend.
0: Na, da ist doch was Ordentliches dabei. Dankeschön, auch Ihnen einen schönen Abend, Lothar. Was ist Ihr Wunsch? 0800 80 80 110. Rufen Sie an oder schreiben Sie uns. ard-hitnacht@mdr.de.

0: Es ist 12:30. Guten Morgen. Der Verkehrsservice in der ARD-Hitnacht. Die A7 Ulm-Würzburg ist zwischen Ellwangen und Dinkelsbühl-Fichtenau wegen Wartungsarbeiten in beiden Richtungen gesperrt, bis nachher 17:30. A23 Heide Richtung Hamburg ist zwischen Heide West und Heide Süd wegen Überflutungsschäden gesperrt. Und die A24 Hamburg Richtung Berlin ist zwischen Hamburg-Horn und Jenfeld wegen Bauarbeiten bis Freitagabend gesperrt. Eine Umleitung ist eingerichtet. Und die A31 Oberhausen Richtung Gronau ist zwischen Schermbeck und Lemberg wegen eines Polizeieinsatzes gesperrt. Außerdem A33 Brilon Richtung Bielefeld. Die Strecke ist zwischen dem Schloss Neuhaus und Paderborn-Sennelager wegen Bergungsarbeiten wahrscheinlich noch eine Stunde gesperrt bis 13:30. Und wir haben die A48 Koblenz Richtung Dreieck Vulkaneifel. Die Strecke ist zwischen Laubach und Ulmen gesperrt wegen eines defekten LKW. Wahrscheinlich bis 3:00 halten wir natürlich sie auch auf dem Laufenden. So, dann haben wir noch die A113 Neukölln-Schönefeld. Die Strecke ist zwischen Spätstraße und Schönefeld Nord in beiden Richtungen gesperrt wegen Wartungsarbeiten bis 5:00. Das waren die Verkehrsmeldungen. Wir wünschen Ihnen eine gute Fahrt.
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0: Willkommen im neuen Tag. Mittwoch heute, der 14. Oktober. Wir sind im Wochenende auf jeden Fall schon wieder etwas näher, als wir es gestern noch waren um die Zeit. Einen schönen Mittwoch. Kommen Sie dann gut rein in den Tag.

Achtung Autofahrer, eine Warnmeldung aus dem Verkehrszentrum der ARD Hitnacht. Es werden Gegenstände auf die Fahrbahn geworfen. Betrifft die A31 Leer-Emden. Zwischen Wenhusen und Nermoor werden Gegenstände auf die Fahrbahn geworfen. Dort ganz vorsichtig machen. A31 Leer-Emden zwischen Wenhusen und Nermoor.

Die ARD-Hitnacht hier. Einen Wunsch zu haben, das muss nicht zwangsläufig immer was mit Geld zu tun haben. Das kann natürlich, muss aber nicht unbedingt. Stefan aus Duisburg zum Beispiel, der hat uns auch geschrieben in die ARD-Hitnacht. Hallo Romy, mein Wunsch ist, dass die Erde nicht zur Müllkippe wird. Denn wenn wir die Natur nicht achten, dann wird sie uns irgendwann verachten. Und immer wichtig, Liebe und kein Hass, denn Hass zerfrisst die Seele. Hey, das ist auf den Punkt. Wir grüßen Duisburg und danken Ihnen fürs Schreiben, Stefan.

Achtung Autofahrer, nochmal die Warnmeldung aus dem Verkehrszentrum der ARD Hitnacht. A31 Leer Emden. Zwischen Fehnhusen und Nermoor werden Gegenstände auf die Fahrbahn geworfen. Also dort äußerste Vorsicht, betrifft die A31 Leer Emden zwischen Fehnhusen und Nermoor.

Cold Days, Hard Nights. Auch ein Lieblingshit bei uns in der ARD-Nacht. Herzlich willkommen, schön, dass ihr bei uns sind. Die Frage, die wir Ihnen in dieser Nacht stellen, was wäre denn Ihr allergrößter Wunsch, der sich vielleicht noch in diesem Jahr, also bis Dezember, erfüllen soll? Das kann, muss aber nicht zwangsläufig mit Geld zu tun haben. Also bei mir zum Beispiel ist es ein ganz großer Wunsch, dass wir in unserer Skatrunde, dass wir das in diesem Jahr einfach nochmal regelmäßig hinbekommen, uns zu treffen. Wir sind insgesamt 5 Leute, spielen schon viele, viele Jahre, ich glaube schon seit 15 Jahren. Und klar, da hat natürlich auch jeder zu tun, mit sich, mit der Arbeit, mit der Familie. Und da immer regelmäßig das zu schaffen, auf einen gemeinsamen Nenner zu kommen mit einem Termin und den dann auch einzuhalten. Viel zu oft verschieben wir nämlich kurzfristig. Ist einer krank geworden oder im Notfall gab es auf der Arbeit, dass jemand einspringen musste. Ja, und mein Wunsch ist es einfach, dass wir das in diesem Jahr wieder regelmäßig hinkriegen, uns zu sehen. Und die Regelmäßigkeit dann im nächsten Jahr auch beibehalten. Auf eine schöne 18. Und die aber ja auch nicht immer. Welchen Wunsch aber haben Sie? 0800 80 80 110. Oder Sie schreiben eine Mail, freuen wir uns auch.

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1: Um 1 Uhr mit Ronald Lessig. Papst Leo XIV. Hat Lungenkrebs. Das teilte das Gemelli-Krankenhaus in Rom nach einem Eingriff mit. Ein bösartiger Knoten sowie der Unterlappen des rechten Lungenflügels des 71-Jährigen sind demnach entfernt worden. Was der Befund bedeutet, sagt Tillmann Kleinjung in Rom.
2: Der Knoten, von dem Papst Leo am Sonntag gesprochen hat, das ist ein bösartiger Knoten. Das hat eine sogenannte Schnellschnittuntersuchung noch während der OP ergeben, wo man also Gewebeproben schnell untersucht hat. Und jetzt muss man die gründlicheren Gewebeprobenuntersuchungen abwarten, um zu wissen, wie es weitergeht. Also ob eine Anschlussbehandlung notwendig wird, beispielsweise eine Bestrahlung. All das wird man in den kommenden Tagen erfahren und wird der Patient vor allem erfahren, Papst Leo XIV.
1: Die schwarz-rote Koalition hat offenbar ihren Streit über die Einführung einer Zuckersteuer auf Getränke beigelegt. Aus dem Bundesfinanzministerium verlautete, die Regierung habe sich auf eine Formulierungshilfe für die Regierungsfraktionen zur Umsetzung der Abgabe geeinigt. Nach Medienberichten ist eine Steuer in 2 Stufen vorgesehen. Für Getränke mit einem Zuckergehalt ab 5 oder 8 Gramm pro 100 Milliliter soll ein Steuersatz von 26 bzw. 32 Cent gelten. Für kleinere Unternehmen soll es Ausnahmen geben. Die Zuckersteuer soll morgen Thema im Kabinett sein. Grüne und SPD unterbrechen die Sondierungsgespräche mit der Linken in Berlin. Das haben beide Parteien in einer gemeinsamen Erklärung mitgeteilt. Aus der Nachrichtenredaktion Gisela Former.
3: Grund für die Unterbrechung ist eine neue Erklärung der Linksfraktion zum Thema Antisemitismus. Darin bekennen sich alle Abgeordneten zum Existenzrecht von Israel und nennen dafür eigene Parteitagsbeschlüsse als Grundlage. Das sorgt für Irritationen bei Grünen und der SPD. Sie hätten gerne, dass sich die Linken auf ein gemeinsames Papier der Sondierungspartner aus der vergangenen Woche beziehen. Darin haben alle drei Parteien festgelegt, wie sie mit Antisemitismusvorfällen umgehen. Von Grünen und SPD heißt es deshalb jetzt, man müsse bewerten, ob dieses Papier noch Geltung hat. Die Linke in Berlin reagierte überrascht auf den Schritt.
1: In der Fußball-Champions League hat Bayern München am Abend bei Viking Stavanger 3:3 gespielt. Der RB Leipzig besiegte PSV Eindhoven mit 1:0. Und die deutschen Fußballerinnen haben am Abend ihr Testspiel gegen Japan im Bremer Weserstadion mit 2:1 für sich entschieden. Das waren die Nachrichten. Das Wetter in Deutschland. Überwiegend trocken, vereinzelt Schauer bei 14 bis 4 Grad. Tagsüber meist trocken, gebietsweise Schauer bei 13 Grad im Erzgebirge und 22 Grad am Hochrhein. Am Donnerstag freundlich, im Süden länger Nebel bis 23 Grad. 1:03 Uhr.
4: Hier ist der Verkehrsservice in der ARD-Nacht. Die A7 Ulm-Würzburg ist zwischen Ellwangen und Dingelsbühl-Fichtenau gesperrt wegen Wartungsarbeiten bis 5:30 nachher. Und die A23 Heide Richtung Hamburg ist zwischen Heide-West und Heide-Süd gesperrt wegen Überflutungsschäden. Die A24 Hamburg Richtung Berlin ist zwischen Hamburg-Horn und Jenfeld wegen Bauarbeiten bis übermorgen Abend gesperrt, also bis Freitagabend 20 Uhr. Eine Umleitung ist eingerichtet. Und die A31 Oberhausen Richtung Gronau ist zwischen Schermbeck und Lembeck oder Lembeck wegen eines Polizeieinsatzes gesperrt. Dann haben wir die A33 Brilon und Richtung Bielefeld. Die Strecke ist zwischen Schloss Neuhaus und Paderborn Sennelager wegen Bergungsarbeiten weiterhin gesperrt. Und die A48 Koblenz Richtung Dreieck Vulkaneifel ist zwischen Laubach und Ulmen wegen eines defekten LKW gesperrt, wahrscheinlich noch 2 Stunden bis 3 Uhr. Die A113, letzte Meldung, Neukölln-Schönefeld ist zwischen Spätstraße und Schönefeld Nord in beiden Richtungen gesperrt, da laufen derzeit Wartungsarbeiten und zwar bis 5 Uhr noch. Das waren die Verkehrsmeldungen. Wir wünschen Ihnen eine gute Fahrt.
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4: Mit Romy Anders. Schon Mittwoch und eine gute Nacht. Oh.

0: Die ARD Hit Nacht mit Lieblingshits, natürlich. Wir fragen Sie in dieser Nacht nach Ihren Wünschen, nach den großen, nach den kleinen, nach den geheimen Wünschen. Was sollte Ihrer Meinung nach bis Jahresende unbedingt bei Ihnen in Erfüllung gegangen sein? Der Euro-Jackpot ist auch geknackt worden. 120 Millionen Euro reicher ist ein glücklicher Mensch in Nordrhein-Westfalen oder in der Tippgemeinschaft, das kann ja auch sein. Und das ist schon cool, ne? Wenn man den Wunsch nach so vielen Millionen Euro hatte, dann ist er jetzt bei denen zumindest erfüllt. Was wünschen Sie sich denn? Hallo, moin moin.
1: Schönen guten Morgen, liebe Romy. Fred aus Wesenberg hier.
0: Hallo Fred.
1: Ich hatte ja schon am Montag einen Wunsch geäußert, dich nochmal zu hören in dieser Woche. Und der Wunsch ist schon in Erfüllung gegangen. Aber es ist natürlich ein sehr schönes Thema heute Nacht. Denn ich hätte auch ganz gerne mal einen Lottogewinn. Ohne Frage. Aber nicht 120 Millionen Euro. Um Gottes Willen. Ja, für mich wäre es viel wichtiger, alle Gewinne etwas anzuheben, damit viele Menschen da was von haben.
0: Okay.
1: Aber das Größte und das Beste, was kein Geld mir bringen kann, ist Gesundheit. Und das ist für mich der größte Wunsch, überhaupt gesund zu bleiben. Und euch wünsche ich auch Gesundheit. Macht weiter so. Ihr habt mich immer begleitet, wenn ich in der Nacht unterwegs bin. Und das ist total toll. Alles Gute auch für euch. Bis dann.
0: Bis dann. Tschüssi. Und eine gute Nacht natürlich, Fred. Ne? Danke sehr fürs Anrufen. 0800 80 80 100.

0: Eiszeit, Peter Maffay. Die ARD-Hitnacht heute mit der Frage nach Ihren Wünschen. ARD-Hitnacht@mdr.de. Guten Morgen, schöne Grüße ins Studio, schreibt Michael. Mein Wunsch wäre, eine schöne Reise zu machen, einfach mal an Weihnachten wegzufahren und eine gute Zeit haben. Dankeschön, Michael, für Ihre Nachricht. Und aus Braunschweig schreibt die Mareike: Liebe Romy, ich wünsche mir alles, was mit Geld, was man da nicht kaufen kann. Gesundheit, gute Freundschaften, nette Nachbarn, nette Kollegen, Glück und Zufriedenheit. Was nützen nämlich, so schreibt Mareike, etliche Millionen, wenn man krank, einsam und unzufrieden in seiner eigenen Villa hockt? Wie sagte der kleine Prinz, das Wesentliche ist für das Auge unsichtbar. Punkt, Punkt, Punkt. Tja, Grüße nach Braunschweig. Dankeschön, Mareike, für Ihre Gedanken. Und der Frank hat sich noch gemeldet. Es wäre ganz lieb, wenn Sie immer mit dazu schreiben, wo Sie herkommen, dass wir da auch mal den Überblick haben, ne, von wo aus Deutschland Sie sich überall melden. Also Frank hat geschrieben, allerdings ohne zu schreiben, wo er herkommt. Hallo Romy, ich habe einen großen Wunsch und der lautet Frieden bzw. Weltfrieden. Euer Frank. Mensch, und dem schließe ich mich auch sofort an. Da ist noch ein Frank am Telefon. Wie ist denn Ihr Wunsch?
1: Hallo Romy, ich wünsche mir ein Schinkenbrot. Viele Grüße, Frank. Tschüss.
0: Jo, Frank, das können Sie sich auch selber schmieren. Dieser Wunsch ist ganz schnell erfüllt.

0: 1:30 Uhr, halb zwei. Der Verkehrsservice in der ARD-Hitnacht. Die A7 Ulm-Würzburg ist zwischen Ellwangen und Dinkelsbühl-Fichtenau gesperrt wegen Wartungsarbeiten bis halb sechs. Die A23 Heide Richtung Hamburg ist zwischen Heide West und Heide Süd gesperrt. Die A24 Hamburg Richtung Berlin ist zwischen Hamburg-Horn und Jenfeld gesperrt bis Freitagabend. Und die A31 Oberhausen Richtung Gronau ist zwischen Schermbeck und Lehmbeck wegen eines Polizeieinsatzes gesperrt. Dann haben wir die A48 Koblenz Richtung Dreieck Vulkaneifel. Die Strecke ist zwischen Laubach und Ulmen gesperrt wegen eines defekten LKW, wahrscheinlich noch bis um drei. Und die A113 Neukölln-Schönefeld ist zwischen Spätstraße und Schönefeld Nord in beiden Richtungen gesperrt wegen Wartungsarbeiten bis um fünf nachher. Das waren die Verkehrsmeldungen. Wir wünschen Ihnen eine gute Fahrt.
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Liebe Nachtschwärmer, lieben Frühaufsteher, Sie hören die ARD-Hitnacht. Heute gesendet aus dem schönen Erfurt von MDR Thüringen. Und nur ein ganz kleiner Hinweis, weil da auch immer wieder Anfragen kommen. Ihr Lieben, wir machen keine Musikwünsche spontan. Wir haben eh nur Schönes eingeplant, denn die ARD-Hitnacht steht für Lieblingshits. Yes.

0: ARD-Hitnacht-Gemeinde. Wie sehen denn eure Wünsche aus? Das fragen wir nämlich in dieser Nacht. Gibt es da einen speziellen Wunsch, der bis Ende des Jahres unbedingt in Erfüllung gegangen sein soll? Oder, ja, was ist es denn bei Ihnen? Wir haben in dieser Nacht wirklich schon so viele schöne Wünsche gehört. Der große Wunsch von Christopher aus Stralsund zum Beispiel ist, seine Freundin zu heiraten, hat er uns geschrieben. Lothar hat uns erzählt, er wünscht sich vielleicht ein Häuschen in Frankreich. Ne, würde er sich sehr, sehr gern kaufen oder bauen, wenn er genug Geld hätte. Oder er hat uns auch erzählt, dass er gerne spenden würde für Obdachlose zum Beispiel, damit die es besser haben. Das wäre sein Wunsch. Viele, das kam wirklich geballt an, auch gerade per Mail ard-hitnacht@mdr.de. Viele wünschen sich eine friedlichere Welt, Weltfrieden, das kam ganz, ganz oft. Eine saubere Erde wurde sich gewünscht, eine saubere Umwelt, eine schöne Reise, zum Beispiel an Weihnachten einfach mal wegfahren. Und ja, da kann man natürlich Dinge machen, beziehungsweise sich Wünsche wünschen, die mit Geld nicht unbedingt erfüllt werden können. 0800 80 80 110, was ist denn Ihr Wunsch? Hallo.
1: Moin, hier ist Conny aus Hamburg. Was ich mir wünsche, ist endlich mal, dass wir in Hamburg mal den Mitteldeutschen Rundfunk auch mal tagsüber hören können. Ne? Schönen Dank für die Sendung. Tschüssi.
0: Na, aber gerne. Conny, ihr habt doch den NDR. Das ist auch gut. Aber dennoch, danke. Kompliment ist angekommen. Und wir grüßen ganz, ganz herzlich Hamburg. Wir grüßen alle Nachtschwärmer und Frühaufsteher. Schön, dass Sie bei uns sind. Hier ist die ARD-Hitnacht.

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1: Um 2 Uhr mit Ronald Lessig. Bei der Operation von Papst Leo XIV. Ist Lungenkrebs festgestellt worden. Das haben die Ärzte des Gemelli-Klinikums nach dem operativen Eingriff am Abend bestätigt. Aus Rom, Anna Giordano.
2: Zunächst hieß es aus dem Vatikan, die Operation sei erfolgreich und nach Plan verlaufen. Die histologische Untersuchung habe ergeben, dass es sich bei dem Lungenknoten um einen bösartigen Tumor handelt. Nach Vatikaninformationen war dies von den Ärzten schon vermutet worden. Um den Tumor vollständig zu entfernen, wurde der gesamte untere Lappen der rechten Lunge entfernt. Das ist ein Standardvorgehen bei dieser Art von Befund und bedeutet den dauerhaften Verlust von 20-25% des Lungenvolumens. Papst Leo XIV. Soll sich von der Operation nun eine knappe Woche lang erholen.
1: Die schwarz-rote Koalition hat offenbar ihren Streit über die Einführung einer Zuckersteuer auf Getränke beigelegt. Aus dem Bundesfinanzministerium verlautete, die Regierung habe sich auf eine Formulierungshilfe für die Fraktionen zur Umsetzung der Abgabe geeinigt.